0: träumt. De facto Kapitulation. Die Zeichen stehen weiter auf Krieg.
1: Bundeskanzler Merz und Frankreichs Präsident Macron haben sich beim Westbalkan-Gipfel für eine schnelle Erweiterung der EU ausgesprochen. Der Verhandlungsprozess soll nach ihrem Vorschlag einfacher werden, ohne die Aufnahmekriterien zu lockern. Die EU müsse zeigen, dass sie erweiterungsfähig und willig sei, sagte Merz bei dem Treffen in Tivat in Montenegro. Die Region sei geopolitisch wichtig. Derzeit warten 6 Balkanstaaten auf eine EU-Aufnahme. Neben Gastgeber Montenegro sind das Albanien, Bosnien-Herzegowina, Kosovo, Serbien und Nordmazedonien. Die deutschen Fußballerinnen haben sich vorzeitig für die Weltmeisterschaft im kommenden Jahr in Brasilien qualifiziert. Das Team hat am Abend in Köln mit 2:0 gegen Norwegen gewonnen. Aus Köln Christian Schulze.
2: Gleich den ersten guten Angriff schloss Marie Müller nach 17 Minuten erfolgreich ab. Im Länderspieldebüt gelang ihr damit direkt ihr erstes Tor. Noch schöner der Angriff und der Treffer 10 Minuten später. Im Strafraum schlenzte Carlotta Wamser per direkter Abnahme den Ball herrlich ins untere lange Eck. Schon vor der Pause musste die neu formierte DFB-Abwehr auch einige brenzlige Situationen überstehen. Und nach der Pause hatte Norwegen, der ärgste Konkurrent um den Gruppensieg, durchaus weitere gute Chancen. Doch die starke Ann-Kathrin Berger im Tor und Co. verhinderten ein Gegentor und durften feiern.
1: Bei der Fußball-WM der Männer gibt es einen Ausfall. Lennart Kahl kann nicht spielen. Wie der DFB mitteilte, hat sich der 18-jährige Offensivspieler vom FC Bayern München beim Training verletzt. Als Ersatz wurde Assan Quedraogo vom RB Leipzig nachnominiert. Am Abend trifft die deutsche Mannschaft im letzten Testspiel vor der WM in Chicago auf die USA. Das waren die Nachrichten. Das Wetter in Deutschland. Fast überall trocken, später Nebel, Tiefstwerte 12 bis 6 Grad. Tagsüber oft freundlich, vom Südwesten her gebietsweise Schauer und einzelne Gewitter, Höchstwerte 18 Grad in der Eifel bis 26 Grad in der Niederlausitz. Am Sonntag meist trocken, im Norden ein paar Schauer, 17 bis 25 Grad. Und am Montag überwiegend trocken, im Westen abends Schauer. Es ist 2:03 Uhr.
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4: Mit Constanze Fennel, schön, dass Sie dabei sind. Und was immer Sie wach hält, mit Musik ist es besser. Hinein in diese Stunde geht's mit einem Violinkonzert, und zwar dem in E-Moll des russisch-französischen Virtuosen Julius Cornus. Der war selbst Konzertmeister in New York. Sergei Ostrowski wandelt hier auf seinen Spuren. Thomas Sanderling dirigiert das Bournemouth Symphony Orchestra.

war ein Zeitgenosse und Freund von Sergei Rachmaninow, der Geigenvirtuose Julius Conius, dessen Violinkonzert in E-Moll wir hier gerade gehört haben, in einer Aufnahme mit dem Geiger Sergei Ostrowski und dem Bournemouth Symphony Orchestra unter Thomas Sanderling. Als nächstes begleitet sie die einzigartige Stimme der Mezzosopranistin Cecilia Bartoli weiter durch die Nacht. Sie singt die Arie De Sesto aus dem zweiten Akt von Christoph Willibald Glucks, La Clemenza di Tito.

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Die Mezzosopranistin Cecilia Bartoli hat hier die Arie de Sesto gesungen aus dem zweiten Akt von Christoph Willibald Glucks La Clemenza di Tito und sie wurde begleitet von der Akademie für Alte Musik Berlin unter Bernhard Forck. Wenn Sie mal nach Braunschweig kommen, dann stoßen Sie vielleicht auf die Liedtolfstraße. Gemeint ist der englische Klaviervirtuose Henry Charles Liedtolf. In Braunschweig hat er sich vor allem als Musikverleger einen Namen gemacht und er hat die Braunschweiger Konzertszene belebt durch Musikfeste, durch seine Beziehungen zu Kollegen wie Berlioz und Liszt und natürlich durch seine eigenen Kompositionen. Hier kommt eine davon, das Concerto Symphonique in D-Moll Opus 102 mit dem Pianisten Peter Donahue und dem Bournemouth Symphony Orchestra unter Andrew Litten.

Concerto Symphonique hat er sein Opus 102 genannt, der Komponist Henry Charles Liedtolf, weil es ihm um eine gleichberechtigte Stellung von Solist und Orchester ging. Und das waren hier der Pianist Peter Donahue und das Bournemouth Symphony Orchestra unter Andrew Litton. Gleich 20 Minuten nach 3 Uhr ist es. Sie hören das ARD-Nachtkonzert, präsentiert von BR Klassik, jetzt mit Kammermusik von Nikolai Kapustin. Für das folgende Duo hat er eine ganz interessante und reizvolle Besetzung ausgesucht, nämlich Cello und Altsaxophon.

Fast schon jazzige Kammermusik von Nikolai Kapustin hier im ARD-Nachtkonzert. Sein Duo für Violoncello und Altsaxophon Opus 99 haben hier für uns Christine Rau und Peter Lehl gespielt. Weiter geht's mit Musik von Franz Berwald. Das Leben dieses schwedischen Komponisten hat ruhmreich als Wunderkind begonnen. Berwald war ein herausragender Geiger. Der Durchbruch als Komponist ließ aber auf sich warten. In Berwalds Schublade schlummerten einige Werke, denn er war der Meinung, dass die Zeit für seine Musik noch nicht reif war. Und er war sehr selbstkritisch. Von seinen 6 Sinfonien hat Berwald noch zu Lebzeiten 2 wieder verworfen. Wir hören jetzt seine 3. Sinfonie in C-Dur, die Symphonie Singulière. Neeme Järvi leitet das Sinfonieorchester Göteborg.

Das Sinfonieorchester Göteborg hat hier unter der Leitung von Neeme Järvi Musik vom schwedischen Komponisten Franz Berwald gespielt. Das war seine dritte Sinfonie, die Symphonie Singulière in C-Dur. Und jetzt ist es kurz vor 4 Uhr.

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1: Um 4 Uhr mit Gabriela Kühne. Russlands Präsident Putin lehnt ein persönliches Treffen mit seinem ukrainischen Kollegen Selenskyj derzeit ab. Selenskyj zeigt sich enttäuscht. In seiner täglichen Videobotschaft sagt er, der Kreml wolle den Krieg nicht beenden. Aus der Nachrichtenredaktion Laura Jahnke.
2: Alle hätten die schwache Antwort gehört, so Selenskyj. Er denke, viele Menschen weltweit werden enttäuscht sein. Der ukrainische Präsident hatte sich in einem offenen Brief an Putin gewandt und ihm ein Treffen in einem neutralen Land vorgeschlagen. Der russische Staatschef nannte den Ton des Briefes unverschämt. Auf dem Internationalen Wirtschaftsforum in St. Petersburg sagte Putin, so schaffe man keine Bedingungen für ein persönliches Gespräch. Ein solches hat es laut russischer Nachrichtenagentur Interfax allerdings zwischen Putin und Altkanzler Schröder gegeben. Putin brachte Schröder nochmal als möglichen Vermittler zwischen Russland und Europa ins Spiel.
1: Die US-Armee hat nach eigenen Angaben Ziele im Iran angegriffen. Ins Visier genommen wurden demnach Radarstationen. Zur Begründung hieß es, die Angriffe dienten der Verteidigung gegen weitere iranische Attacken. Außerdem habe man 4 Drohnen abgeschossen, die der Iran in Richtung der Straße von Hormus gestartet habe. Eigentlich gilt im Iran-Krieg derzeit eine Waffenruhe. Beide Seiten greifen aber immer wieder vereinzelt an. Der Verband der Familienunternehmer fordert, dass der Bundestag seine Sommerpause ausfallen lässt und stattdessen über wichtige Reformen berät. Das Redaktionsnetzwerk Deutschland zitiert aus einem Brief von Verbandschefin Ostermann an die Abgeordneten der Regierungsfraktion. Darin heißt es, die für das Reformpaket relevanten Ausschüsse sollten im Sommer weiterarbeiten, damit der Bundestag noch im August die entsprechenden Gesetze verabschieden könne. Die deutschen Fußballerinnen haben sich vorzeitig für die Weltmeisterschaft im kommenden Jahr in Brasilien qualifiziert. Das Team hat am Abend in Köln mit 2:0 gegen Norwegen gewonnen. Aus Köln, Christian Schulze.
3: Gleich den ersten guten Angriff schloss Marie Müller nach 17 Minuten erfolgreich ab. Im Länderspieldebüt gelang ihr damit direkt ihr erstes Tor. Noch schöner der Angriff und der Treffer 10 Minuten später. Im Strafraum schlenzte Carlotta Wamser per direkter Abnahme den Ball herrlich ins untere lange Eck. Schon vor der Pause musste die neu formierte DFB-Abwehr auch einige brenzlige Situationen überstehen. Und nach der Pause hatte Norwegen, der ärgste Konkurrent um den Gruppensieg, durchaus weitere gute Chancen. Doch die starke Ann-Kathrin Berger im Tor und Co. verhinderten ein Gegentor und durften feiern.
1: Das waren die Nachrichten. Das Wetter in Deutschland. Tagsüber oft freundlich, von Südwesten her gebietsweise Schauer und einzelne Gewitter. Höchstwerte 18 Grad in der Eifel bis 26 Grad in der Niederlausitz. Am Sonntag meist trocken, im Norden ein paar Schauer, 17 bis 25 Grad. Am Montag überwiegend trocken, im Westen abends Schauer und Gewitter, 19 bis 28 Grad. Es ist 4 Uhr.
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4: Mit Constanze Fennel und mit Fanny Mendelssohn-Bartholdy. Dass sie Bachsche Fugenfinger hatte, das hat ihr Vater schon früh erkannt. Komponieren konnte sie auf demselben hohen Niveau wie ihr Bruder Felix. Und darin hat sie dann auch ihr späterer Ehemann, der Maler Wilhelm Hensel, unterstützt und bestärkt. Das war sehr, sehr gut, denn so sind uns über 450 Werke von Fanny Hensel überliefert. Zum Beispiel diese Ouvertüre.

Das war The Women's Philharmonic San Francisco unter Joanne Faletta, hier mit einer Ouvertüre von Fanny Hensel, geborene Mendelssohn. Als nächstes habe ich hier für Sie im ARD-Nachtkonzert, präsentiert von BR Classic, Vokalmusik von Giovanni Pierluigi da Palestrina. Ein Meister des Surround Sounds in der Renaissance, könnte man sagen, denn Palestrina hat gezeigt, dass man auch mehrstimmige Kompositionen so anlegen kann, dass der Text verständlich ist. Hier kommen 6 Motetten von ihm für fünfstimmigen Chor a cappella in einer Aufnahme mit dem Ensemble Chanticleer unter Joseph Jennings.

Das Ensemble Chanticleer hat hier unter der Leitung von Joseph Jennings 6 Motetten für 5-stimmigen Chor a cappella gesungen von Giovanni Pierluigi da Palestrina. Kurz nach 16:30 ist es, Sie hören das ARD-Nachtkonzert, präsentiert von BR Klassik, jetzt mit Kammermusik von Joseph Haydn. Dem Vater des Streichquartetts kann man ihn ohne Übertreibung nennen. Und das hier ist sein Opus 33, Nummer 4, auch russisches Quartett genannt. Hier in einer Aufnahme mit dem Angelus String Quartett.

Das Angeles String Quartet hat hier Musik von Joseph Haydn gespielt. Das war sein Streichquartett in B-Dur, Opus 33, Nummer 4. Schon bald 5 Uhr ist es. Die Nacht durchtanzen, das konnte man anscheinend sehr gut mit Wolfgang Amadeus Mozart. Der soll nämlich ein enthusiastischer Tänzer gewesen sein. Und als K&K-Kammerkompositeur in Wien war er musikalisch für die Faschingsbälle des Kaiserlichen Hofs im Redutensaal zuständig. Insgesamt fast 200 Orchestertänze hat Mozart zu diesem Gebrauch komponiert. Anmutige Menuette, geradtaktige Contredanse und wenn es mal etwas schneller und ausgelassener werden sollte, dann lieferte Mozart deutsche Tänze perfekt, wenn die Party in vollem Gange ist.

Das Ensemble Tafelmusik hat hier unter der Leitung von Bruno Weil 6 deutsche Tänze, Köchelverzeichnis 571, gespielt von Wolfgang Amadeus Mozart. Und jetzt ist es kurz vor 5 Uhr.

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1: 5 Uhr mit Gabriela Kühne. In der Golfregion gibt es erneut Angriffe. Unter anderem Kuwait meldet feindliche Raketen und Drohnen. Aus der Nachrichtenredaktion Achim Gutzeit.
2: Die Flugabwehr ist im Einsatz. Die Armee des Golfemirats teilte mit, feindliche Geschosse würden abgefangen. Raketenalarm wurde heute früh außerdem in Bahrain ausgelöst. Zuletzt hatte es immer wieder iranischen Beschuss aus der Luft auf mehrere Golfstaaten gegeben. In den betroffenen Ländern befinden sich Stützpunkte der USA. Das US-Militär meldete seinerseits Einsätze. Man habe 4 iranische Drohnen abgewehrt. Sie seien in Richtung der Straße von Hormuz geflogen und hätten eine Bedrohung für die Schiffe dargestellt. Außerdem habe man iranische Radarstationen ins Visier genommen.
1: Der Verband der Familienunternehmer fordert, dass der Bundestag seine Sommerpause ausfallen lässt und stattdessen über wichtige Reformen berät. Das Redaktionsnetzwerk Deutschland zitiert aus einem Brief von Verbandschefin Ostermann an die Abgeordneten der Regierungsfraktion. Darin heißt es, die für das Reformpaket relevanten Ausschüsse sollten im Sommer weiterarbeiten, damit der Bundestag noch im August die entsprechenden Gesetze verabschieden könne. Zum Tag der Organspende sind heute bundesweit zahlreiche Aktionen geplant. Die zentrale Veranstaltung ist in Leipzig und steht unter dem Motto »Zeit, Zeichen zu setzen«. Ziel ist es demnach, Bürgerinnen und Bürger zu überzeugen, eine Entscheidung für oder gegen eine Organspende zu treffen. Deutschland liegt bei der Zahl der Organspenden im europaweiten Vergleich seit Jahren am unteren Ende der Tabelle. Im vergangenen Jahr spendeten 985 Menschen nach ihrem Tod ihre Organe. Mehr als 8000 schwerkranke Menschen warten derzeit auf ein Spenderorgan. Die deutschen Fußballerinnen haben sich für die Weltmeisterschaft im kommenden Jahr in Brasilien qualifiziert. Das Team von Bundestrainer Christian Wück gewann in Köln mit 2:0 gegen Norwegen. Mit dem Sieg kann Deutschland in seiner Qualifikationsgruppe bereits vor dem letzten Spiel nicht mehr von Platz 1 der Tabelle verdrängt werden. Bei der Fußball-WM der Herren fällt für das deutsche Team Lennart Kahl aus. Der Offensivspieler vom FC Bayern München hat sich beim Training verletzt. Als Ersatz wurde Assan Quadriagono von RB Leipzig nachnominiert. Am Abend trifft die deutsche Mannschaft im letzten Testspiel vor der WM in Chicago auf die USA. Das waren die Nachrichten. Das Wetter in Deutschland. Tagsüber oft freundlich, von Südwesten her gebietsweise Schauer und einzelne Gewitter. Höchstwerte 18 Grad in der Eifel bis 26 Grad in der Niederlausitz. Am Sonntag meist trocken, im Norden ein paar Schauer, 17 bis 25 Grad. Am Montag überwiegend trocken, im Westen abends Schauer und Gewitter, 19 bis 28 Grad. Es ist 5.03 Uhr.
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3: Mit Constanze Fennel, ich wünsche Ihnen einen schönen guten Morgen. Er durchbrach die Grenzen des Himmels. Das steht auf dem Grab von William Herschel. Der war nämlich nicht nur Komponist, sondern auch Astronom. Passt doch sehr gut zusammen, finde ich, denn mit Musik kommt man dem Himmel ja bekanntlich auch ganz nah.

Die London Mozart Players unter Matthias Barmert waren das mit Musik von William Herschel, dem ersten Satz aus seiner Sinfonie Nummer 14 in D-Dur. Gleich 5:10 ist es, am Wochenende so früh morgens von 4 Bläsern geweckt zu werden. Das klingt schlimmer als es ist. Flöte, Klarinette, Horn, Fagott und auch noch ein Klavier ist dabei in diesem Quintett von Nikolai Rimski-Korsakow.

Mitglieder aus dem Ensemble Capricorn haben hier für uns Kammermusik von Nikolai Rimski-Korsakow gespielt. Den ersten Satz aus diesem B-Dur-Quintett für Klavier, Flöte, Klarinette, Horn und Fagott. Und jetzt habe ich für Sie ein wunderbares, klingendes Reiseandenken von Felix Mendelssohn Bartholdy. In schönster römischer Frühlingsluft hat er sie skizziert, seine vierte Sinfonie in A-Dur, die italienische, und meinte selbst, das sei das lustigste Stück, das ich je gemacht habe. Ich finde, das hört man auch.

Das Freiburger Barockorchester unter Pablo Eras Casado hat hier den gut gelaunten ersten Satz gespielt aus Felix Mendelssohn Bartholdys vierter Sinfonie in A-Dur, der italienischen. Zur Erlernung der italienischen Manier hat der Markgraf in Karlsruhe seinen Hofmusiker Johann Melchior Molter in den sonnigen Süden geschickt. Und das hat sich gelohnt, denn dort hat er gelernt bei den ganz Großen, bei Vivaldi, Marcello und Scarlatti. Das Ergebnis waren sonnige Kompositionen, wie zum Beispiel diese hier, ein Trompetenkonzert in strahlendem D-Dur.

Hans-Martin Rux war der Solist im Trompetenkonzert Nummer 1 in D-Dur von Johann Melchior Molter und er hat es hier gespielt zusammen mit dem Main-Barockorchester Frankfurt unter Martin Jopp. Gleich 17:45 ist es und es muss ja nicht immer Beethoven sein. Hier kommt jetzt Musik von seinem Schüler Ferdinand Ries und der braucht sich nun wirklich auch nicht zu verstecken.

Die Tapiola Sinfonietta war das unter Janne Niesonen mit dem vierten Satz aus der 8. Sinfonie in S-Dur von Ferdinand Ries, ein exzellenter Pianist und Zeitgenosse von Beethoven, der auch wie dieser aus Bonn kam. Als nächstes habe ich für Sie Musik des zweitältesten Bachsohns Karl Philipp Emanuel, ein empfindsamer Visionär. Aus der Seele muss man spielen und nicht wie ein abgerichteter Vogel. Das war sein Credo. Da würde ihm die folgende Aufnahme seines Cembalo-Doppelkonzerts in F-Dur, Werkeverzeichnis Nummer 46, sicher gefallen, denn die ist ganz schön ungezähmt.

Die beiden Pianisten Michael Rische und Rainer Maria Klaas haben hier zusammen mit der Kammersymphonie Leipzig Musik von Carl Philipp Emanuel Bach gespielt, den dritten Satz aus einem Doppelkonzert in F-Dur, Werkeverzeichnis Nummer 46. Und das war zugleich auch das Finale unseres ARD-Nachtkonzerts. Es wurde Ihnen wie immer präsentiert von BR Klassik. Heute mit mir, Constanze Fennel, am Mikrofon. Hat mich gefreut. Ich wünsche Ihnen ein schönes Wochenende. Und sage bis bald.

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1: Um 6 Uhr mit Claudia Drews. In der Golfregion gibt es erneute Angriffe. Unter anderem Kuwait meldet feindliche Raketen und Drohnen. Aus der NDR-Nachrichtenredaktion Achim Gutzeit.
2: Die Flugabwehr ist im Einsatz. Die Armee des Golfemirats teilte mit, feindliche Geschosse würden abgefangen. Raketenalarm wurde heute früh außerdem in Bahrain ausgelöst. Zuletzt hatte es immer wieder iranischen Beschuss aus der Luft auf mehrere Golfstaaten gegeben. In den betroffenen Ländern befinden sich Stützpunkte der USA. Das US-Militär meldete seinerseits Einsätze. Man habe 4 iranische Drohnen abgewehrt. Sie seien in Richtung der Straße von Hormuz geflogen und hätten eine Bedrohung für die Schifffahrt dargestellt. Außerdem habe man iranische Radarstationen ins Visier genommen.
1: Kreml-Chef Putin lehnt Verhandlungen mit dem ukrainischen Präsidenten Selenskyj ab. Selenskyj hatte Putin in einem offenen Brief direkte Friedensgespräche angeboten und ein Treffen in einem Drittstaat vorgeschlagen. Aus Jerewan Björn Blaschke.
3: Er sehe keinen Sinn in einem Treffen, so Putin. Nicht jedenfalls, solange keine Perspektiven für einen dauerhaften Frieden gegeben seien. Eine Putin-typische Aussage. Mit langfristiger Perspektive meint er, dass Selenskyj all seinen Forderungen nachgeben soll, dass Selenskyj unter anderem die 4 im Osten der Ukraine umkämpften Regionen sowie die Krim als russisch anerkennt und räumt. De facto Kapitulation. Die Zeichen stehen weiter auf Krieg.
1: Der Verband der Familienunternehmer fordert, dass der Bundestag seine Sommerpause ausfallen lässt und stattdessen über wichtige Reformen berät. Das Redaktionsnetzwerk Deutschland zitiert aus einem Brief von Verbandschefin Ostermann an die Abgeordneten der Regierungsfraktionen. Darin heißt es, die für das Reformpaket relevanten Ausschüsse sollten im Sommer weiterarbeiten, damit der Bundestag noch im August die entsprechenden Gesetze verabschieden könne. Die parlamentarische Sommerpause findet von Anfang Juli bis Anfang September statt. Zum Tag der Organspende sind heute bundesweit zahlreiche Aktionen geplant. Die zentrale Veranstaltung ist in Leipzig und steht unter dem Motto Zeit, Zeichen zu setzen. In Deutschland spenden im europäischen Vergleich relativ wenig Menschen ein Organ. Mehrere Bundestagsabgeordnete verschiedener Parteien fordern deshalb seit längerem eine sogenannte Widerspruchslösung einzuführen. Danach würde jede volljährige Person grundsätzlich als Spender gelten, sofern sie nicht aktiv widersprochen hat. Eine andere Gruppe will, dass es bei der jetzigen Praxis bleibt, wonach jeder einer Organspende aktiv zustimmen muss. Die deutschen Fußballerinnen haben sich vorzeitig für die Weltmeisterschaft in Brasilien qualifiziert. In Köln setzte sich das Team gegen Norwegen mit 2:0 durch. Aus Köln, Martina Knief.
4: Der 2:0-Erfolg gegen Norwegen war ein souveräner, vor allem dank einer starken ersten Halbzeit. Marie Müller traf in ihrem ersten Länderspiel früh zum 1:0. Carlotta Wamser erhöhte nach knapp einer halben Stunde auf 2:0. In der zweiten Halbzeit musste Torhüterin Ann-Kathrin Berger einige Male ihr Können zeigen. Die DFB-Auswahl hat sich damit ungeschlagen für die Weltmeisterschaft im kommenden Jahr qualifiziert.
1: Bei den deutschen Fußballmännern gibt es dagegen weniger erfreuliche Nachrichten. Offensivspieler Lennart Kahl hat sich im Training verletzt und fällt damit für die WM aus. Für ihn rückt Asan Ouedraogo von RB Leipzig nach. Heute Abend trifft die Mannschaft im letzten Test vor WM-Beginn in Chicago auf die USA. Das waren die Nachrichten. Das Wetter in Deutschland, tagsüber oft freundlich, von Südwesten her gebietsweise Schauer und einzelne Gewitter. Höchstwerte 18 Grad in der Eifel bis 26 Grad in der Niederlausitz. Am Sonntag meist trocken, im Norden ein paar Schauer, 17 bis 25 Grad. Es ist 6:04 Uhr.
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5: Schön, dass Sie dabei sind. Und wir starten ins Wochenende, das erste Juni-Wochenende. Und jetzt geht's bei uns los, musikalisch entspannt mit südlich-sommerlicher Musik. Das Concerto de Aranjuez von Joaquín Rodrigo. Schönen guten Morgen.

Paco de Lucia war der Solist im ersten Satz aus dem Concierto de Aranjuez von Joaquin Rodrigo. Und bei uns bleibt es jetzt noch spanisch. Wir gehen nämlich zu Enrique Granados und seinen Vals Poéticos mit der Pianistin Xianying Wang.

0: Alison Balsam haben wir da gehört, zusammen mit der Deutschen Kammerphilharmonie Bremen unter Thomas Klug, der zweite Satz aus dem Es-Dur-Konzert von Joseph Haydn. Mehr als 8000 Bibliotheken gibt es in Deutschland und da kann man längst nicht nur Bücher leihen, sondern auch Filme, Spiele, andere Medien. Es sind Orte der Begegnung und vor allem für Kinder auch Tore zur Welt von Geschichten. Für die aktuelle Folge unseres Bücherpodcasts Eat, Read, Sleep haben die Hosts eine ganz besondere Bibliothek besucht, den Hamburger Bücherbus. Und für Katharina Marenholz war das ein Throwback in die eigene Büchereivergangenheit.
1: Kleine weiße Schildchen mit Buchstaben. Faszination meiner Kindheit. B, B, L, B, L, Y. So habe ich mich im Regal vorgearbeitet. Ist endlich der eine Enid Blytonband da, der mir noch fehlt? Der Fluss der Abenteuer, Geheimnis um eine Tasse Tee, Rätsel um die grüne Hand, die Arnold-Kinder reißen aus? Ich sehe heute noch die Regale des Glücks vor mir und die Bibliothekarin, deren Namen ich leider vergessen habe. Die Bücher waren nicht alle im besten Zustand. Manche durfte ich deswegen nicht im Bett lesen. Aber egal. Wenn der dritte Trixie-Belden-Band endlich mal nicht ausgeliehen war, habe ich den auch mit abgekrabbelten Seiten mitgenommen. Und dann war da natürlich immer die schwierige Entscheidung, was nehme ich mit, was muss ich da lassen? Denn man durfte nur eine begrenzte Anzahl an Büchern ausleihen. Wie viele mögen das gewesen sein? Keine Ahnung, vielleicht 5? Heute darf man in den Hamburger Bücherhallen 50 Bücher auf einmal leihen. Wahnsinn! Das hätte mir damals sehr gut gefallen. Was mir noch mehr gefallen hätte, sind E-Books. 3 Wochen Urlaub in Frankreich, ein mittleres Drama für mich. Ich durfte 10 Bücher mitnehmen, habe immer versucht, noch mehr in den Koffer zu schmuggeln, hat nicht geklappt. Und die 10 waren spätestens nach einer Woche ausgelesen. Mit einigen Karl-May-Bänden mochte ich eigentlich nicht so gern, zu viel Landschaft und so, aber viele Seiten, kleine Schrift, sehr dick, da hat der Vorrat dann etwas länger gehalten. Danach blieb nur die Hoffnung auf andere deutsche Kinder im Ferienort, die mir was leihen. Vielen Dank an dieser Stelle nochmal an den Jungen, der mir die Burg der Abenteuer in Südfrankreich geborgt hat, obwohl er am nächsten Tag nach Hause gefahren ist und seine Mutter nicht geglaubt hat, dass ich das Buch bis dahin schaffe. Ha! Und danach blieb nur noch der Souvenirladen im Ort, der nur 2 bis 3 deutsche Bücher hatte, unter anderem Wolfsblut von Jack London. Nicht direkt ein Kinderbuch, aber was soll man machen? Also ein E-Reader plus Bibliothekszugang wäre für mich das Paradies gewesen. Allerdings, wer weiß, vielleicht hätte ich dann nicht diese schönen Erinnerungen an diese kleine Bücherei neben der Dorfkirche.
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Vítězslav Novák hat diese Musik geschrieben. Tempo di Waltz aus einer Ballettsuite Signorina Gioventù mit dem Janáček Philharmonic Orchestra. Der erste, der Musik von Gustav Mahler nach Finnland gebracht hat, das war Erkki Mellertin, Dirigent und selbst auch Komponist. Der hatte in Wien studiert, in Berlin, in Rom. Hat die Musik quasi direkt von dort mitgebracht aus Wien. Und sein berühmtestes Stück ist die vierte Symphonie, die Sommersymphonie. Da merkt man auch ganz deutlich die Einflüsse von Gustav Mahler in der saftigen Orchesterbehandlung, aber auch in der Art und Weise, wie Mellertin volksmusikalische Elemente einbringt. Unter anderem hier ein Lied, was in Finnland zum Ende des Schuljahres gesungen wurde. Das Ganze eine Hymne an den Sommer, eine Hymne an die Freuden des Lebens.

0: Das Finale aus der Sommersymphonie von Erki Melatin hier am Sonnabendmorgen bei NDR Kultur mit dem Philharmonischen Orchester Tampere. Seine große Zeit waren die 1980er Jahre. Da hat der Dirigent Klaus Tennstedt weltweit für Aufsehen gesorgt, zum Beispiel wenn er Musik von Gustav Mahler oder Anton Bruckner dirigiert hat. High Voltage Maestro, den Spitznamen hat man ihm in den USA gegeben, also jemand, der immer unter Hochspannung steht. Einer seiner Fans in Deutschland war Herbert von Karajan. Der hat ihm sogar erlaubt, was er sonst nur sehr wenigen gestattet hat, nämlich Aufnahmen zu machen mit den Berliner Philharmonikern. Und genau wie Karajan war auch Klaus Tennstedt ein begeisterter Pilot und Segler. Und er war dem Norden sehr verbunden. Heute vor 100 Jahren wurde Klaus Tennstedt geboren.
1: Gucken Sie mal hier raus, wie das aussieht. Die lebendige Förde, die offene Ostsee. Das ist mit nichts zu vergleichen.
2: Zugegeben, er hatte nie besonders viel Zeit, einfach aus dem Fenster zu schauen. Der Dirigent Klaus Tennstedt. Aber wenn, dann am liebsten zu Hause in Heikendorf an der Kieler Förde. Dort hat er gelebt bis zu seinem Tod 1998. Und auch als er 1983 seinen Traumjob als Chefdirigent beim London Philharmonic Orchestra angetreten hat, hat er dieses Zuhause nicht aufgegeben. Geboren wird Klaus Tennstedt in Merseburg in Sachsen-Anhalt. Nach dem Violinstudium in Leipzig tritt er mit gerade einmal 20 Jahren seine erste Konzertmeisterstelle an. Doch eine chronische Handerkrankung zwingt ihn zum Umsatteln. Ohne je Dirigieren studiert zu haben, wird Tennstedt erst Assistent in Halle an der Saale, später Kapellmeister in Chemnitz. 9 Jahre lang leitet er sehr erfolgreich die Mecklenburgische Staatskapelle Schwerin. Doch mit der Kulturpolitik in der DDR fremdelt er deutlich.
1: Stellen Sie sich vor, es war gefordert, dass man 60% der sogenannten modernen Musik machen musste mit DDR-Komponisten. Und das hat mich wahnsinnig gestört. Ich habe es einfach nicht gemacht.
2: 1971 kehrt Klaus Tennstedt von einer Konzertreise nach Schweden nicht zurück in die DDR, sondern flieht stattdessen nach Westdeutschland. An der Kieler Oper findet er eine Anstellung als Generalmusikdirektor. Doch schon bald werden auch andere auf ihn aufmerksam.
3: Eigentlich begann alles damit, dass der Chefmanager von Toronto Symphony ein Konzert in Kiel gehört hat mit der 7. Bruckner. Das Kieler Orchester hatte sehr, sehr gut gespielt und der Mann war sehr begeistert und lud mich gleich nach Toronto ein.
2: So hat er es 1980 in einem Interview erzählt. Auf den Besuch in Toronto 1974 folgen Engagements bei allen wichtigen Orchestern in den USA. Das Publikum in Übersee feiert den Deutschen, der, so heißt es in einer Konzertkritik, dirigiert wie besessen. Zu Hause in Deutschland wundert man sich über diese grandiosen Erfolge. Hier gilt er zwar allgemein als hochcharismatischer Musiker, andererseits aber auch als jemand, der sich über Details gerne mal souverän hinwegsetzt. 1979 holt der NDR Klaus Tennstedt nach Hamburg. Doch seine Zeit als Chefdirigent beim damaligen NDR-Sinfonieorchester währt nur 2 Jahre. Beim London Philharmonic Orchestra scheinen Chemie und Rahmenbedingungen besser zu stimmen. Hier wählen ihn die Musiker 1983 einstimmig zum Chef und 4 Jahre später, nach einer schweren Krebserkrankung, zum Ehrendirigenten. Auch wenn sich Klaus Tennstedt zeitlebens dagegen gewehrt hat, als Maler- oder Bruckner-Spezialist angesprochen zu werden, sind es doch diese beiden Komponistennamen, die mit ihm und seinem Schaffen als Dirigent bis heute am engsten verbunden sind. Doch warum immer wieder Gustav Mahler? Klaus Tennstedt hat das am Ende seines Lebens so beantwortet.
1: Wir sind in eine kalte Zeit eingetreten. Brutal kalt. Egoistisch. Und vielleicht ist es eine Art von Nostalgie, dass wir Romantik wieder suchen, Liebe. Und das ist ja in den Mahler-Symphonien weiß Gott ausgedrückt.
0: Heute wäre der Dirigent Klaus Tennstedt 100 Jahre alt geworden. Philipp Cavert hat auf sein Leben geschaut Und mehr Infos rund um Tennstedt finden Sie auch auf ndr.de/kultur. Unter anderem ein Konzert vom vergangenen Sonntag, was wir hier als Sendung hatten, mit Aufnahmen von Tennstedt mit seinen norddeutschen Orchestern. Und wir wollen ihn jetzt natürlich auch hören, zusammen mit dem NDR Elbphilharmonie Orchester, der erste Satz aus Mozarts Jupiter-Symphonie.

hat durchaus ordentlich Zug, diese Aufnahme, der erste Satz aus der Jupiter-Symphonie von Wolfgang Amadeus Mozart. Klaus Tennstedt am Pult des damaligen NDR-Symphonieorchesters, heute NDR-Elbphilharmonieorchester. Von 79 bis 81 war er Chefdirigent des Orchesters und in der Zeit ist diese Aufnahme entstanden. Heute wäre Klaus Tennstedt 100 Jahre alt geworden. Musik aus dem Soundtrack zu Die Regenschirme von Cherbourg jetzt hier bei uns auf NDR Kultur von Michel Legrand.

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0: Das Stockholm-Quartett war das mit dem dritten Satz Allegro Grazioso Pastorale aus dem D-Moll-Streichquartett von der Schwedin Elfrida André. Und jetzt gibt's bei uns das Neueste aus dem Norden und aus aller Welt.
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2: Um 7 Uhr mit Claudia Drews. In der Golfregion gibt es erneut Angriffe. Unter anderem Kuwait meldet feindliche Raketen und Drohnen. Aus der Nachrichtenredaktion Achim Gutzeit.
3: Die Flugabwehr ist im Einsatz. Die Armee des Golfemirats teilte mit, feindliche Geschosse würden abgefangen. Raketenalarm wurde heute früh außerdem in Bahrain ausgelöst. Zuletzt hatte es immer wieder iranischen Beschuss aus der Luft auf mehrere Golfstaaten gegeben. In den betroffenen Ländern befinden sich Stützpunkte der USA. Das US-Militär meldete seinerseits Einsätze. Man habe 4 iranische Drohnen abgewehrt. Sie seien in Richtung der Straße von Hormuz geflogen und hätten eine Bedrohung für die Schifffahrt dargestellt. Außerdem habe man iranische Radarstationen ins Visier genommen.
2: Russlands Staatschef Putin hat klargestellt, dass er kein persönliches Treffen mit dem ukrainischen Präsidenten Selenskyj will. Dieser hatte Putin in einem offenen Brief vorgeschlagen, an einem neutralen Ort über ein Ende des Krieges zu verhandeln. Putin nannte den Ton des Briefes unverschämt, so schaffe man keine Bedingungen für ein persönliches Gespräch, sagte er auf dem Internationalen Wirtschaftsforum in St. Petersburg. Hass, Einschüchterung und Gewalt gegen politische Gegner nehmen einem Zeitungsbericht zufolge weiter zu. Die Bundesländer meldeten im vergangenen Jahr mindestens 85.000 politisch motivierte Straftaten. Das berichtet die Welt am Sonntag und beruft sich aus Daten aus 15 Ländern, nur Rheinland-Pfalz fehle. Demnach wird der Höchstwert aus dem Jahr 2024 übertroffen und innerhalb der vergangenen 10 Jahre habe sich die Zahl mehr als verdoppelt. Ermittler führen die Entwicklung vor allem auf den polarisierten Bundestagswahlkampf 2025 und internationale Krisen wie den Nahostkonflikt zurück, heißt es in dem Bericht. Allerdings wurden Hasskommentare auch häufiger angezeigt als vorher. Mitte April hatten Unbekannte die Daten eines Abrechnungsdienstleisters abgegriffen, der bundesweit mit Krankenhäusern zusammenarbeitet. Betroffen war auch das UKSH mit den Standorten Kiel und Lübeck. Inzwischen hat das Uniklinikum mitgeteilt, dass es hauptsächlich um Privatpatienten geht, die vor mehr als 10 Jahren Widerspruch gegen Rechnungen eingelegt hatten. Es handele sich vor allem um Namen und Adressen. In einigen Fällen seien auch Informationen zu Rechnungen oder Behandlungen dabei, aber keine Patientenakten oder Bankverbindungen. Die deutschen Fußballerinnen haben sich vorzeitig für die Weltmeisterschaft in Brasilien qualifiziert. In Köln setzte sich das Team gegen Norwegen mit 2:0 durch. Aus Köln, Martina Knief.
4: Der 2:0-Erfolg gegen Norwegen war ein souveräner, vor allem dank einer starken ersten Halbzeit. Marie Müller traf in ihrem ersten Länderspiel früh zum 1:0. Carlotta Wamser erhöhte nach knapp einer halben Stunde auf 2:0. In der zweiten Halbzeit musste Torhüterin Ann-Kathrin Berger einige Male ihr Können zeigen. Die DFB-Auswahl hat sich damit ungeschlagen für die Weltmeisterschaft im kommenden Jahr qualifiziert.
2: Bei den deutschen Fußballmännern gibt es dagegen weniger erfreuliche Nachrichten. Offensivspieler Lennart Kahl hat sich im Training verletzt und fällt damit für die WM aus. Für ihn rückt Asan Ouedraogo von RB Leipzig nach. Heute Abend trifft die Mannschaft im letzten Test vor WM-Beginn in Chicago auf die USA. Das waren die Nachrichten. Das Wetter in Norddeutschland, heute zunächst oft noch trüb, ansonsten mal Sonne, mal Wolken. Später gebietsweise Schauer, vereinzelt auch Gewitter, Höchstwerte 19 bis 23 Grad. Morgen zeitweise Regen, vereinzelt wieder Gewitter, ab dem Nachmittag von Südwesten her zunehmend trocken. Höchstens 17 bis 20 Grad morgen, an der Nordsee teils stürmisch. Und am Montag heiter bis wolkig, am Abend zur Nordsee und Ems hin Schauer, 20 bis 24 Grad. Es ist 7 Uhr.
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0: Der erste Sonnabend im Juni und an so einem Wochenende, da kann man ja auch schön Ausflüge unternehmen. Zum Beispiel zum Filmfest Emden-Norderney. Da werden unter anderem Filme gezeigt, bei denen einem wirklich das Wasser im Munde zusammenläuft. Mehr darüber erfahren Sie gleich bei uns. Schönen guten Morgen.

0: Walter Stoiber, Flöte und Winfried Stegmann auf der Gitarre mit diesem Entrakt von Jacques Ibert. Diese Nachricht, die kommt überraschend. Das geplante Opernhaus der Zukunft in Düsseldorf wird nun doch nicht gebaut. Die Stadt hat das Milliardenprojekt gestrichen. Düsseldorfs Oberbürgermeister Stefan Keller von der CDU spricht von einer schmerzhaften Entscheidung.
1: Wir haben uns dazu entschieden, die weiteren Pläne für den Neubau des Opernhauses zu stoppen. Dies vor dem Hintergrund der Finanzlage.
0: Schätzungen zufolge hätten die Kosten für den Neubau bei rund 1,8 Milliarden Euro gelegen. Stattdessen soll das bisherige Haus der Deutschen Oper am Rhein saniert werden. Und in Düsseldorf selbst sorgt die Entscheidung für geteilte Meinungen.
2: Ich habe mich gefreut.
3: Warum?
2: Weil das Geld für was ganz anderes nutzen könnte, vor allem für Bildung. Für mich war es ein Projekt, wo sich wirklich nur jemand selber verwirklicht. Und so kann man das Geld für gute Zwecke nutzen, hoffentlich, und nicht für ein neues Haus.
4: Ich finde das nicht gut. Ich muss ganz ehrlich sagen, ich habe mich so gefreut, dass das langsam Formen annimmt.
5: Ich finde das gut, weil ich mag die alte Oper. Und ich finde, warum soll man so viel Geld ausgeben, wo kein Geld da ist?
0: Das Prestigeprojekt eines neuen Opernhauses in Düsseldorf fällt also dem Spardruck zum Opfer. Musik aus der Oper Der Rosenkavalier jetzt bei uns. Die Bamberger Symphoniker spielen diese Walzerfolge.

0: Karl Anton Rickenbacher leitete die Bamberger Symphoniker in dieser Walzerfolge aus dem Rosenkavalier von Richard Strauss hier auf NDR Kultur. Die Kunstfestspiele Herrenhausen, die gehen an diesem Wochenende vorbei. Und eine Arbeit, die da gezeigt worden ist, war die 40-Part-Motett von Janet Cardiff. Da sind Lautsprecher aufgebaut und aus den Lautsprechern erklingen die verschiedenen Stimmen. Man bewegt sich dann dazwischen. Und für sehbehinderte Menschen gab es draußen ein Modell zum Fühlen des Aufbaus in der Galerie, damit auch Sie ganz anders eintauchen können in dieses Werk. Heute ist bundesweiter Sehbehindertentag und damit macht der Deutsche Blinden- und Sehbehindertenverband einmal im Jahr auf die Bedürfnisse und Herausforderungen seiner Mitglieder aufmerksam. Und auch was die Teilhabe an Kunstausstellungen angeht, sei man in Niedersachsen auf einem guten Weg. Das sagt der Leiter der Landesgeschäftsstelle in Hannover, Gerd Schwesig. Agnes Bürich hat sich an Ausstellungsorten in Hannover umgehört.
1: Man spürt, wenn man ganz am Rand links herunterfährt und dann auch an die Ecke links unten fährt und dann nach rechts, spürt man, dass es sich um einen historisch dekorierten, ornamentbehafteten Bilderrahmen handelt, der mit kleinen Rankenmustern besetzt ist.
2: Und Dörte Wiegand aus dem Team Bildung und Vermittlung im Sprengelmuseum Hannover fährt mit den Fingern entlang einer Tasttafel. Die Struktur eines Maschendrahts ist da zu spüren. Auswölbungen mit Löchern, oben rechts Jutefäden. Petit Tir heißt das Werk der französischen Künstlerin Niki de Saint-Phalle von 1961. Kleiner Schuss. Wie es erarbeitet wurde, kann sich das Publikum von einem Audioguide erklären lassen.
3: Mit einem Gewehr schießt die Künstlerin auf in Gips eingelassene Farbbeutel, die beim Aufplatzen die Bildoberfläche verändern.
2: Um zu ergründen, was sehbehinderte und blinde Besucherinnen und Besucher brauchen, berät sich das Sprengelmuseum mit Menschen, die selbst betroffen sind. Sie sollen eigenständig den Weg zur Kunst finden können. Das beginnt damit, dass man erst einmal verstehen muss, wo etwas zu finden ist. Auch im Eingangsbereich gibt es dafür eine Tasttafel. Das Personal wurde geschult, Menschen mit Seheinschränkung dorthin zu geleiten, sollten sie allein kommen. Dann können Sie dort den Grundriss des Hauses erfühlen. Ein Entwurf der Architekten Ursula Trindt und Peter Quast.
1: Wir haben natürlich eine gewachsene Struktur, ein Haus mit vielen, im wahrsten Sinne des Wortes, Höhen und Tiefen, also architektonischen Unterschieden. Wir haben ganz unterschiedliche Bodenbeläge. Wir stehen hier im Eingangsbereich auf einem Pflasterfußboden, der uns vom Außenbereich in den Innenkörper, in den Eingang leitet. Trindt und Quast haben damals die Idee gehabt, eine kleine Stadt in der Stadt zu bauen. Brücken, Plätze, Straßen.
2: Ein Thema, mit dem sich der Kunstverein Hannover nicht beschäftigen muss. Die Ausstellungsräume befinden sich auf einer durchgehenden Ebene. Aufgeklebte Leitstreifen auf dem Boden weisen Menschen mit Taststock den Weg durch die Ausstellung. Kleine Rippen, die von den Streifen abzweigen, führen zu den Kunstwerken. Auch hier gibt es dazu Audioguides, die sie beschreiben und erklären. Zugleich ermöglichten diese einen neuen Zugang zur Kunst, die heute auch oft Töne enthält, sagt Christoph Platz-Gallus, Direktor des Kunstvereins Hannover.
4: Wir sollten nicht unterschätzen, dass Menschen, die sehen, gewohnt sind, vieles einfach gar nicht wahrnehmen. Und das tun andere Menschen mit anderem Fokus schon. Und da ist man zum Beispiel in der Lage, vielleicht auch mehr ein Gespür dafür zu bekommen, was bei einer bestimmten Soundinstallation, was bei einem Film, einer Soundkulisse vielleicht wesentlich wichtiger ist, aber bisher nicht so wahrgenommen, weil wir so überfrachtet sind mit Eindrücken.
2: Wer die Augen schließt, konzentriert sich stärker auf seine anderen Sinne. In der Arbeit Nirgendwo von Wolfgang Leib im Sprengelmuseum ist das der Geruchssinn. Sie besteht unter anderem aus Bienenwachs. Und das ist wahrnehmbar, egal ob man sehen kann oder nicht. Am Ende gehe es eben auch um Impulse für die Auseinandersetzung mit einem Kunstwerk, sagt Dörte Wiegand, vielleicht sogar für ein eigenes Nirgendwo.
0: Und wie so ein Tastwegweiser für Sehbehinderte zum Beispiel im Sprengelmuseum aussieht, das zeigen wir auf ndr.de/kultur.

0: Ranghild Hemsing auf der Hardanger Fiddle mit ihrer ganz eigenen Lesart des Sommers von Antonio Vivaldi. Wie heißt es so schön? Das Auge ist mit, und das gilt natürlich auch für viele Kinofilme, wenn es um die Kunst des Kochens geht. Da läuft einem dann schon beim Zugucken das Wasser im Munde zusammen. Auch ganz sicher ein Grund für den Erfolg von Kochshows. Im Kino unvergesslich Filme wie Eat, Drink, Man, Woman oder Mrs. Mallory und der Duft von Curry, um nur einige Klassiker zu nennen. Bei der Berlinale, da gibt es schon ganz lange eine Sektion kulinarisches Kino, das Filmfest in Emden-Norderney. Das zog im letzten Jahr nach mit dem Programmschwerpunkt Film and Food. Walli Müller hat sich angeschaut, was dem Publikum noch bis zum 10. Juni aufgetischt wird in Emden und auf Norderney.
1: Zunächst mal Porridge. Der klebrige Haferbrei kommt ganz groß raus im Dokumentarfilm The Golden Spurtle. Einmal im Jahr findet im schottischen Örtchen Carbridge die Porridge-Weltmeisterschaft statt. Und wenn noch was fehlte im Kino-Kuriositätenkabinett, dann dieses Porträt der Veranstalter und Teilnehmenden.
2: I am Neil Mugg and I am the head judge.
3: Ich heiße Neil Mugg und bin der Chefjuror der Welt-Porridge-Meisterschaft. Der traditionelle Porridge wird nach drei Kriterien bewertet: Geschmack, Farbe und Konsistenz.
2: Taste, color and texture.
1: Spurtle heißt der speziell geschnitzte Holzlöffel, mit dem der Brei gerührt wird. Im Uhrzeigersinn, das ist wichtig, sonst bringt's Unglück.
4: You stir it clockwise, otherwise you let the devil in.
1: Den Köchinnen und Köchen beim Kampf um den goldenen Spurtle in die Töpfe zu schauen, ist optisch natürlich ein Einheitsbrei, aber längst nicht alles, was dieser Film zu bieten hat, verspricht Edzard Wagener, Leiter des Filmfests Emden-Norderney.
5: Natürlich ist die ganze Stimmung, die man mitbekommt bei einem Porridge-Wettbewerb, ein ganz, ganz besonderes Erlebnis, weil es vielleicht auch so unspektakulär auf den ersten Moment scheint, aber dann sich ganz liebevoll die Charaktere entwickeln, die Begeisterung, die Leidenschaft, mit der Menschen diesem ungewöhnlichen Hobby nacheifern. Und daraus wird eine ganz wundervolle, komödiantische, aber gleichzeitig auch zu Herzen gehende Filmdokumentation.
1: Wer für den heißen Brei selbst was übrig hat, am Dienstagnachmittag läuft der Film in Emden mit anschließender Porridge-Verkostung. Dem besten Schülerkochteam winkt der goldene Löffel.
6: Shall we start the competition?
1: Warum Film und Food so gut zusammenpassen, liegt für Edzard Wagener auf der Hand.
5: Weil beides sinnliche Erfahrungen sind und ähnlich wie ein Regisseur aus verschiedenen Gewerken heraus ein Meisterwerk schafft, ist es auch ein Spitzenkoch, der aus den unterschiedlichsten Zutaten ein großartiges Gericht bereitet.
1: Perfekt ausgewogen ist der Zutatenmix bei der Komödie Hallo Betty. Ein echtes Highlight im Filmfestprogramm. Erzählt wird die Geschichte der Schweizer Köchin der Nation, Betty Bossi, die zunächst ihre eigene Zeitungsbeilage, später auch eine eigene Kochshow hat. In Wahrheit ist sie eine reine Kunstfigur, Mitte der 50er Jahre erfunden und mit Leben gefüllt von der cleveren Werbetexterin Emmy Creola.
7: Blanchieren in 12 Schritten erklärt.
8: Und das musst alles du selbst schreiben?
7: Ja, wer sonst? Leitartikel, Kolumne, Ratgeberseite, Rezepte.
8: Ein Schreibmaschinchen.
7: Eine Chefredakteurin.
1: Ironie des Schicksals, dass die weibliche Heldin für ihre Emanzipation ausgerechnet an den verhassten Herd muss.
9: Wie bitte? Ein Betty-Bossi-Kochlabor?
7: Naja, im Keller wäre doch Platz. Wir bräuchten nur eine Herdplatte, einen Backofen, Töpfe.
1: Und noch eine kuriose Filmspezialität hat Filmfestchef Wagener für seine Film- und Food-Reihe ausgegraben. In der Doku Shelf Life setzt der Regisseur den Reifungsprozess von Käse mit dem von Menschen in Beziehung.
5: Käse ist am Anfang jung, frisch, unverbraucht, kriegt mit der Zeit natürlich seine Marken, sowohl auf der Rinde wie auch natürlich in der Würze des Geschmacks. Und ähnlich verhält es sich mit dem Leben des Menschen. Die Erfahrung wächst, natürlich kriegt man mehr und mehr Schramm. Die Rinde wird etwas dunkler und etwas faltiger. Aber am Ende ist man im Leben genauso wie beim Käse bei einem tiefen, tiefen, tiefen, runden Geschmack.
1: Kein Käse, sondern Feinkostkino, das beim Filmfest Emden-Norderney dieser Tage serviert wird. Bis Küchenschluss am Mittwoch.
0: Also ich glaube, ich muss erstmal in mein Croissant beißen jetzt. Ja, und mehr über diesen Schwerpunkt Film und Food beim Filmfest Emden-Norderney und überhaupt über das Festival finden Sie auch bei uns im Netz ndr.de/kultur.

Musik so ganz nach dem Geschmack von Yuja Wang. Sie liebt es, virtuose Musik zu spielen. Das waren die Carmen-Variationen von Wladimir Horowitz. Und jetzt zurück zum Breitband-Symphonie-Sound mit der zweiten Symphonie von Karl Reinicke, der erste Satz.

0: Der erste Satz aus der zweiten Symphonie Horkonial von Karl Reinecke. Das Tasmanian Symphony Orchestra spielte unter Howard Shelley.
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2: Glücklich sein bedeutet nicht, das Beste von allem zu haben, sondern das Beste aus allem zu machen. So stand es auf dem Kalender am Bett an dem Tag, als sie starb. Kinder und Enkel waren berührt. Der Satz traf die Lebenseinstellung der alten Dame. Fast 100 Jahre alt durfte sie werden. Sie war ein Kind, als Hitler an die Macht kam. Als der Krieg ausbrach, war sie 11. Diese Zeit mit all ihren Schrecken, mit Todesnachrichten und Bombenangst hat sie geprägt. Der Bruder kehrte aus dem Krieg nicht zurück. Ihre Heimatstadt lag in Trümmern. Unbeschwert tanzen, ausgehen, sich verlieben mit diesen Geschichten. Sie wusste, sie wollte nie wieder hungern und nie wieder frieren. Ob sie damals die alten Worte von Jesus kannte? Sorgt nicht um euer Leben, was ihr essen und trinken werdet. Auch nicht um euren Leib, was ihr anziehen werdet. Ist nicht das Leben mehr als die Nahrung und der Leib mehr als die Kleidung? Seht die Vögel unter dem Himmel an. Sie säen nicht, sie ernten nicht, sie sammeln nicht in die Scheunen und euer himmlischer Vater ernährt sie doch. Seid ihr denn nicht viel kostbarer als sie? Es gibt ein Foto von ihr mit ihrem Verlobten aus dieser Zeit. Beide auf der Schiffsschaukel, auf dem Rummel. Sie scheinen fast bis in den Himmel zu fliegen. Ein Bild himmlisch unbeschwerter Leichtigkeit. Doch die beiden Kinder zog sie alleine groß, als geschiedene Frau in den 60er Jahren mit ihrer rigiden Moral. Dennoch hat sie ihr Leben genossen und dankbar angenommen. Sie musste nicht das Beste haben. Sie konnte aus dem Vorhandenen das Beste machen. Aus Vorhangstoff wurde ein Ballkleid. Und sie nahm sich die Lilien auf dem Felde und die Vögel unter dem Himmel zum Vorbild. Sie konnte sich alle Dinge zum Besten gereichen lassen. Sie brauchte keine Schätze auf Erden, um glücklich zu sein. Wenn ich fröhlich und vergnügt Vögel am Himmel sehe oder in den Gärten, dann denke ich an diese alte Dame. Amsel, Drossel, Fink und Star nehmen das, was da ist. Stellen im Laufe des Sommers ihre Ernährung um, von Insekten auf Holunder und Vogelbeeren. Machen das Beste aus dem, was vorhanden ist. Heute. Jetzt. Sorgt nicht für morgen, denn der morgige Tag wird für das Seine sorgen, sagt Jesus. Der Tag heute wird gut.
0: Das war ein Beitrag der Evangelischen Kirche von Margarete Wegner, Pastorin am Dom zu Lübeck.

Eine kleine Musette von Jean Sibelius mit dem BBC National Orchestra of Wales. Und zu den Nachrichten bringt uns Turlock O'Carolan.

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1: Um 8 Uhr mit Claudia Drews. In Deutschland ist die Zahl der politisch motivierten Straftaten offenbar erneut gestiegen. Wie die Welt am Sonntag berichtet, registrierten die Behörden im vergangenen Jahr mindestens 85.000 entsprechende Fälle. Ein neuer Höchststand. Aus der NDR Nachrichtenredaktion Jonas Valentin Weber.
2: Gegenüber 2024 ist die Zahl der politisch motivierten Straftaten damit nur leicht gestiegen. Nimmt man als Vergleich aber 2015, so hat sich die Zahl in den vergangenen 10 Jahren mehr als verdoppelt. Als Hauptgründe dafür, dass Hass, Beleidigungen und auch Angriffe auf politische Gegner im vergangenen Jahr weiter zugenommen haben, verweisen Ermittler laut der Zeitung auf den Bundestagswahlkampf und die Zuspitzung im Nahostkonflikt. Zugleich würden solche Fälle auch immer häufiger gemeldet. Der Welt am Sonntag liegen nach eigenen Angaben die Daten aus fast allen Bundesländern vor. Allein die aus Rheinland-Pfalz fehlen demnach.
1: In der Golfregion gibt es erneut Angriffe. Unter anderem Kuwait meldet feindliche Raketen und Drohnen. Aus der NDR-Nachrichtenredaktion Achim Gutzeit.
3: Die Flugabwehr ist im Einsatz. Die Armee des Golfemirats teilte mit, feindliche Geschosse würden abgefangen. Raketenalarm wurde heute früh außerdem in Bahrain ausgelöst. Zuletzt hatte es immer wieder iranischen Beschuss aus der Luft auf mehrere Golfstaaten gegeben. In den betroffenen Ländern befinden sich Stützpunkte der USA. Das US-Militär meldete seinerseits Einsätze. Man habe 4 iranische Drohnen abgewehrt. Sie seien in Richtung der Straße von Hormuz geflogen und hätten eine Bedrohung für die Schifffahrt dargestellt. Außerdem habe man iranische Radarstationen ins Visier genommen.
1: Russlands Staatschef Putin hat klargestellt, dass er kein persönliches Treffen mit dem ukrainischen Präsidenten Selenskyj will. Dieser hatte Putin in einem offenen Brief vorgeschlagen, an einem neutralen Ort über ein Ende des Krieges zu verhandeln. Putin nannte den Ton des Briefes unverschämt. So schaffe man keine Bedingungen für ein persönliches Gespräch, sagte er auf dem Internationalen Wirtschaftsforum in St. Petersburg. Fast jeder 4. Bankkunde zahlt inzwischen mindestens 100 Euro pro Jahr für sein Girokonto. Das zeigt eine repräsentative Umfrage im Auftrag des Vergleichsportals Verivox. Bei den Sparkassen ist es demnach sogar mehr als jeder 3., der entsprechend viel bezahlt. Bei den Genossenschaftsbanken ist mehr als ein Viertel betroffen. Viele Direkt- und Smartphone-Banken bieten kostenfreie Girokonten an. Laut Verivox sind die Kosten bei den Sparkassen vor allem auf ein dichtes Filialnetz zurückzuführen. Die deutschen Fußballerinnen haben sich vorzeitig für die Weltmeisterschaft in Brasilien qualifiziert. In Köln setzte sich das Team gegen Norwegen mit 2:0 durch. Aus Köln, Martina Knief.
4: Der 2:0-Erfolg gegen Norwegen war ein souveräner. Vor allem dank einer starken ersten Halbzeit. Marie Müller traf in ihrem ersten Länderspiel früh zum 1:0. Carlotta Wamser erhöhte nach knapp einer halben Stunde auf 2:0. In der zweiten Halbzeit musste Torhüterin Ann-Kathrin Berger einige Male ihr Können zeigen. Die DFB-Auswahl hat sich damit ungeschlagen für die Weltmeisterschaft im kommenden Jahr qualifiziert.
1: Und bei den deutschen Fußballmännern gibt es dagegen weniger erfreuliche Nachrichten. Offensivspieler Lennart Karl hat sich im Training verletzt und fällt damit für die WM aus. Für ihn rückt Assan Ouedraogo von RB Leipzig nach. Das waren die Nachrichten. Das Wetter in Norddeutschland. Heute zunächst oft noch trüb, ansonsten mal Sonne, mal Wolken. Später dann gebietsweise Schauer, vereinzelt auch Gewitter. Höchstwerte 19 bis 23 Grad. Morgen zeitweise Regen, vereinzelt Gewitter. Ab dem Nachmittag von Südwesten her zunehmend trocken. Maximal 17 bis 20 Grad und an der Nordsee teils stürmisch. Am Montag heiter bis wolkig, am Abend zur Nordsee und Ems hin Schauer. 20 bis 24 Grad. Es ist 8:04 Uhr.
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5: Ich freue mich, dass Sie dabei sind. Vielleicht sitzen Sie ja gerade gemütlich beim Frühstück. Unser Wochenend-Soundtrack, der kommt unter anderem von Felix Mendelssohn Bartholdy, von Carl Philipp Emanuel Bach und Bruno Coulet. Zu Beginn jetzt das Rondo Mexicano mit den Brüdern Sergio und Odair Assad. Schönen guten Morgen.

Das Rondo Mexicano aus dem Konzert für zwei Gitarren von Mario Castelnuovo Tedesco Sergio und oder ihr Assad haben gespielt zusammen mit dem Symphonieorchester St. Gallen. Und jetzt haben wir uns schon so schön eingeschwungen auf südliche Musik. Da bleiben wir noch dabei von dem Spanier Luis de Narváez. Jetzt Musik mit La Tempête.

0: Der Franzose Marc Lachat war der Solist. Im ersten Satz aus diesem Oboenkonzert von Rudolf Moser begleitet wurde er vom Chamber Orchestra I Tempi.
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0: Alle Jahre kehrt er wieder, der Hype um das Jugendwort des Jahres. Schön und gut, findet Ulrich Kühn, aber vielleicht auch diskriminierend.
2: Okay, Boomer, bin ich nicht, dafür bin ich haarscharf 3 Jahre zu jung. Ein tolles Gefühl. Es sorgt für diese tänzelnde Leichtigkeit beim Treppabwärtshüpfen und für die irre Geschmeidigkeit beim, Dings, wie sagt man noch, Sie wissen schon, Verfertigen der Gedanken beim Reden. Ja, sowas. In Wahrheit ist dieses Feeling natürlich fies. Es geht auf Kosten Millionen Unschuldiger, die noch ein paar Jahre früher auf die Welt gekommen sind. Gut, manche von ihnen verdienen es nicht besser. In ihrer Jugend haben sie sich mit dem Slogan »Trau keinem über 30« durch die Welt gepennt und als sie dann selbst Establishment waren, wollten sie nichts mehr davon wissen. Aber mal ganz generell, ist es wirklich in Ordnung, Ältere doof zu finden, nur weil sie älter sind? Ich schwöre hier einen heiligen Eid. Ich fand das schon suboptimal, als ich noch ein Springensfeld war, als der Gang noch aus rostfreier Hüfte federte, als das Treppe runterspringen noch nicht durch Kniegelenksaua quittiert wurde und als der Name, Dings, also Heinrich von, naja, Sie wissen schon, dieser, ja, Kleist, noch wie von selbst angeflogen kam. Und damit sind wir glasklar beim Thema. Logisch, oder? Dieser Hype um das Jugendwort des Jahres. Das ist pure Diskriminierung. Wo ist denn das Altenwort des Jahres? Ja doch, irgendein TikToker hat seine Jungfollower über das Boomerwort des Jahres abstimmen lassen. Aber, wie gesagt, nicht alle Älteren sind Boomer. Und ein echtes Altenwort gibt's eben nicht. Das ist diskriminierend. Oder sind wir Älteren vielleicht selbst schuld? Weil wir einfach nicht wirklich alt werden wollen? Wir tragen Sneakers, die Hemden hängen uns ultracool aus der Hose und spannen nur ganz wenig am Bauch. Und am Handgelenk tragen wir 3 bis 5 Armbänder, die wir in denselben Chili Destinations schießen wie ihr. Was ihr könnt, können wir auch. Beweis: Letztes Jahr habt ihr in eurem Online-Voting Das Crazy zum Jugendwort des Jahres gemacht. Laut Langenscheid Verlag ist Das Crazy eine Allzweckwaffe der Sprachlosigkeit. Checkst du selbst, Digga, oder? Dass das krass tot ist? Kommunikationsmäßig lost sein, das haben auch wir Älteren drauf. Frag mal Merz und seinen Wadefuhl. Ich sag nur UN-Sicherheitsrat. Nee, was ihr könnt, können wir auch. 2021 ist cringe euer Jugendwort? Na schön, dann finden wir 3, 4 Jahre später schon eben auch alles cringe. Und verachten die Altersgenossen, die nicht wissen, was es bedeutet. Und die nicht raffen, dass sich alle jetzt duzen, von Ü0 bis Ü90. Und die nicht checken, dass wir uns mit diesem lässigen Ciao Ciao, das wir jetzt dauernd flöten, unsterblich und zugleich italienisch machen. Klar, danach setzen wir wieder diese griesgrämigen Gesichter auf, diese Deutschland geht den Bach runter und alle außer mir sind schuld dran Visage, die jetzt gerade so trendet. Aber wir tun das eben aus dieser Ciao-Ciao-Haltung heraus. Mit uns könnte Deutschland nämlich durchstarten. Wir sind jung. So jung wie damals, als wir noch jung waren. Kein Wunder also, dass es kein Altenwort gibt, wenn die Alten nicht alt sein wollen und sich deshalb kein Altenwort krallen. Dabei hätten sie 2-mal zugreifen können. 2019, da gab es überhaupt kein Jugendwort. Und 2024, als das schönste Wort überhaupt zum Jugendwort des Jahres gekürt wurde, dieses uralte, fantastisch schillernde Wort, Aura. Ich bin im Job ein paar alten Leuten mit Aura begegnet, richtig charismatischen Menschen. Daran erinnert man sich noch 20 Jahre später. Manche waren weit Ü80, keine Ahnung, ob die Sneakers im Schrank hatten. Sie hatten halt mega krass viel im Kopf. Und deshalb waren sie so richtig Riz, Digger. Kein Crash-Out jetzt. Im Vergleich mit solchen Alten hat das ganze Cringe-Crazy-Jugendwort-Ding wirklich voll -1000 Aura.
0: Und diese Gedanken von Ulrich Kühn finden Sie auch im Netz ndr.de/kultur.

Karl Philipp Emanuel Bach hat dieses Allegro aus seiner Symphonie in G-Dur, Wodgen 183, geschrieben. Und das war die Akademie für Alte Musik Berlin unter Bernhard Fork. Diese Geigerin hier, die spielt natürlich auch aus dem Bauch raus und auch einfach mit einer großen Leidenschaft für das Gefühl, für den Ausdruck in der Musik. Aber sie hat auch eine wirkliche Freude daran, die Musik intellektuell zu durchdringen. Isabel Faust, und hier ist sie mit dem Freiburger Barockorchester unter Pablo Eras Casado. Der erste Satz aus dem E-Moll-Konzert von Felix Mendelssohn Bartholdy.

0: Isabel Faust mit dem Freiburger Barockorchester unter Pablo Eras Casado. Der erste Satz aus dem E-Moll-Konzert von Felix Mendelssohn Bartholdy. Vereint im Norden, das ist die NDR-Programmaktion, mit der wir in diesen Tagen das vielfältige Vereinsleben in Norddeutschland zeigen wollen. Getragen wird das von ganz vielen Menschen, die sich in ihrer Freizeit engagieren, die unsere Gesellschaft aktiv mitgestalten, so ganz nebenher ehrenamtlich. Und in diesem Jahr wollen wir vor allem Menschen kennenlernen, die sich in Vereinen oder für Initiativen engagieren, die Generationen verbinden, die also jung und alt zusammenbringen. Einer dieser Vereine ist The Musical Company in Seevetal.
1: Es ist ganz besonders, dieses Team zu haben. Es ist wirklich echt toll, wenn man hier ankommt, direkt so, yeah!
2: Und auch, wenn man neue Freundschaften findet, auch mit Älteren.
3: Ich glaube, man redet immer so von einer Theaterfamilie. Und wenn es auf die Aufführung drauf zugeht, auch eigentlich die Leute hier mehr sieht als seine eigene Familie, dass sie die zweite Familie nebenbei hat.
4: Ja, also in meinem Alter muss ich mal sagen, das hält jung noch, ne? Mit so jungen Leuten zu tun hat. Manchmal ist es körperlich ein bisschen anstrengend, wenn der Drill Sergeant einen dahin quält, wo man eigentlich nicht mehr hin kann, weil der Körper das nicht mehr mitmacht. Aber das macht einfach Sauspaß.
5: Also es war am Anfang schon witzig, weil die ja dann auch oft älter sind als ich. Und man fühlt sich dann schon ein bisschen komisch manchmal. Das kommt einfach. Dann denkt man, das ist eine große Schwester oder das ist dann die Mama, das ist die Oma. Oder das ist dann wie Familie dann halt einfach. Und dann ist es eigentlich egal, wie alt das Kind oder die erwachsene Person dann ist oder ja, das Alter spielt dann keine Rolle.
0: Ja, jung und alt treffen also zusammen in The Musical Company in Seevetal. Gestern war dort im Rahmen der NDR-Aktion Vereint im Norden das NDR-Kulturmoderationsteam Julia Westlake und Philipp Schmid zu Besuch und Severin Neve hat die beiden begleitet.
6: Zu einer Probe für das Musical Blues Brothers hat The Musical Company e.V. Julia Westlake und Philipp Schmid und das NDR-Kulturteam eingeladen. Inmitten der ländlichen Idylle Seevetals begrüßt Antje Schleich, die Geschäftsführerin des Vereins, schon auf dem Parkplatz alle herzlichst. Dann werden Julia und Philipp sofort von Wilma, der Herrscherin über den Fundus, an die Hand genommen und durch viele Jahre Ausstattung für die Musicalproduktionen geführt.
7: Also hier hängen die Kostüme. Hier hängt zum Beispiel noch die Weste von Tiffje und wenn ich einmal reich wäre, also wenn ich diese Weste sehe, denke ich an Tiffje.
6: Antje Schleich ist nicht nur Geschäftsführerin, sondern selbst ausgebildete Schauspielerin und ruft die Mitglieder der sogenannten Open Classes als Regisseurin zur Schauspielprobe. Julia und Philipp selbstverständlich auch dabei.
8: Zick, zick.
9: Gut, zwei Menschen bleiben auf der Bühne.
10: Den Mond schon wieder. Überall sehe ich den Mond.
0: Es hat sehr viel Spaß gemacht. Ich zweifle allerdings an meiner Begabung.
11: Es ist sehr ungewohnt, wirklich ja, nicht was zu erzählen, sondern was zu spielen.
6: Der Vorstandsvorsitzende des Fördervereins, Toni Guggenheimer, ist hauptberuflich Lehrer, steht regelmäßig selbst mit auf der Bühne.
12: Das ist jetzt meine 8. Produktion in den letzten 6 Jahren und habe wirklich diese Familie hier schätzen und lieben gelernt. Vor allem das, was wir hier machen. Kultur, generationenübergreifend, niedrigschwellig eben anbieten zu können. Für viele ist es einfach ein Ausgleich zum stressigen Beruf, zum Alltag. Bei mir ist es eben ganz genauso. Und das ist der Grund, warum ich nach jedem Projekt immer wieder sage, ich möchte um jeden Preis wieder dabei sein und ich möchte mich wieder bewerben und unbedingt diesen Ausgleich haben, um mich einmal die Woche wirklich hier fallen lassen zu können.
6: Und dieses Fallen lassen klingt dann so.
13: Hadi, hadi, hadi, hadi.
6: Tanzprobe. Unter Anleitung der Tanzpädagogin und Bühnentänzerin Madeleine Julie Reichert. Es werden einzelne Elemente der Tanzszenen geprobt. Julia und Philipp mittendrin und sie halten tatsächlich die ganzen ungefähr 15 Minuten durch. Beeindruckende Choreografien, immer weiter perfektioniert. Cardio-Fitness erscheint wie ein Spaziergang dagegen. Das macht auch Julia und Philipp ganz sprachlos.
14: Alles für die Kunst, oder Philipp?
15: 2 Stunden tanzen ist sehr anstrengend.
14: Ja.
15: Manche sagen, es waren nur 6 Minuten, aber das ist natürlich Quatsch.
14: Aber guck mal, die atmen alle ganz normal.
6: Zur Probe der Musikklasse finden beide ihre Stimme wieder.
16: Wir bleiben in der Tonart. Jeder denkt sich jetzt einen Ton, der zu diesem Akkord passt.

0: Ich habe gerade wieder gedacht, wie glücklich das macht. Also dass ich habe jetzt hier keinen wertvollen Beitrag geleistet, aber es war einfach dabei zu sein, das ist richtig toll. Ja.
1: Dann die Tutti-Probe, das heißt alle zusammen auf der Bühne, das ist das große Finale. Rund 40 Menschen, TänzerInnen, SängerInnen und die Band.
2: Rechts und links mit euren Seiten, teilt euch auf. Ja. Eins, zwei, eins, zwei,
3: wir
2: eins,
3: zwei. Waren so wie
1: Antje Schleich lässt sich von unserem Besuch nicht aus dem Konzept bringen. Hier herrscht eine professionelle Disziplin.
4: Ich erlebe diese Arbeit hier als so wertvoll, weil du hier mit Menschen arbeitest, die wollen. Und die geben dir so viel Vertrauen entgegen. Das ist auch echt ein Riesenkompliment und auch eine große Verantwortung, die mir entgegengebracht wird und mit der ich versuche, auch sinnvoll umzugehen.
1: Und am Klavier sitzt Philipp Schmid, bekommt spontan einen Platz in der Musicalband.
5: Boah, ein Traum. Ja, wirklich mit dieser Band zu spielen und die singen alle und tanzen alle, das war wirklich, es war ein Lebenstraum, echt, der für mich in Erfüllung gegangen ist, einmal auf so einer Musicalbühne in einer Musicalband zu sein, ganz, ganz toll.

Julia Westlake und Philipp Schmid gestern zu Besuch bei The Musical Company in Seevetal. Severin Neve hat die beiden begleitet. Und welche Vereine noch dabei sind und was in welchem Programm bei uns im NDR stattfindet in den kommenden Tagen. Alle Infos dazu finden Sie unter ndr.de/vereint im Norden.

Filmmusik. Hier auf NDR Kultur aus dem Soundtrack zu Die Kinder des Monsieur Mathieu von Bruno Coulet. Und jetzt hören wir Musik von einem Komponisten, dessen Name schon nach Musik klingt, Giovanni Antonio Pandolfi Merli.

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1: Um 9 Uhr mit Claudia Drews. In Deutschland ist die Zahl der politisch motivierten Straftaten offenbar erneut gestiegen. Wie die Welt am Sonntag berichtet, registrierten die Behörden im vergangenen Jahr mindestens 85.000 entsprechende Fälle. Ein neuer Höchststand. Aus der NDR Nachrichtenredaktion Jonas Valentin Weber.
2: Gegenüber 2024 ist die Zahl der politisch motivierten Straftaten damit nur leicht gestiegen. Nimmt man als Vergleich aber 2015, so hat sich die Zahl in den vergangenen 10 Jahren mehr als verdoppelt. Als Hauptgründe dafür, dass Hass, Beleidigungen und auch Angriffe auf politische Gegner im vergangenen Jahr weiter zugenommen haben, verweisen Ermittler laut der Zeitung auf den Bundestagswahlkampf und die Zuspitzung im Nahostkonflikt. Zugleich würden solche Fälle auch immer häufiger gemeldet. Der Welt am Sonntag liegen nach eigenen Angaben die Daten aus fast allen Bundesländern vor. Allein die aus Rheinland-Pfalz fehlen demnach.
1: In der Golfregion hat es wieder Angriffe gegeben. Das US-Militär bombardierte nach eigenen Angaben iranische Radarstellungen nahe der Straße von Hormus. Vorher habe man in der Gegend 4 iranische Drohnen abgeschossen, die dort Schiffe bedroht hätten. Außerdem meldeten die Golfstaaten Kuwait und Bahrain neue Attacken aus dem Iran. Demnach wurden 6 Raketen abgefangen, eine 7. habe ihr Ziel verfehlt. In beiden Ländern befinden sich US-Stützpunkte. Der Verband der Familienunternehmer fordert mehr Tempo bei den geplanten Reformen. Wie das Redaktionsnetzwerk Deutschland berichtet, wendet sich der Verband jetzt mit einem Brief an den Bundestag. Was die Unternehmer konkret fordern, berichtet Laura Janke aus der NDR-Nachrichtenredaktion.
3: Sie wollen, dass der Bundestag seine Sommerpause ausfallen lässt, zugunsten der Reformen. Diese Pause geht eigentlich von Anfang Juli bis Anfang September. Nach Ansicht des Verbands der Familienunternehmer sollten die relevanten Ausschüsse aber den Sommer hindurch weiterarbeiten. So könnte das Reformpaket der Regierung schon im August im Bundestag verabschiedet werden. Verbandschefin Ostermann verweist unter anderem darauf, dass die Unternehmen Planungssicherheit bräuchten. Mögliche Investitionen würden im Herbst verabschiedet. Vorher werde gerechnet, auch auf Basis der Gesetze.
1: In den ersten 4 Monaten des Jahres hat es in Hamburg die meisten Organspender pro 1 Million Einwohner gegeben. Das geht aus Zahlen der Deutschen Stiftung Organtransplantation hervor, die zum heutigen Tag der Organspende veröffentlicht wurde. Demnach kommt Hamburg auf einen Wert von knapp 38. Der bundesweite Durchschnitt lag in der Zeit bei gut 13 Spenderinnen und Spendern pro 1 Million Einwohner. Auch Mecklenburg-Vorpommern, Bremen und Schleswig-Holstein liegen über dem Bundesdurchschnitt. Nur Niedersachsen liegt im Norden darunter. Zugleich haben Ende April noch mehr als 1.500 Patienten in Norddeutschland auf Spenderorgane gewartet. Die deutschen Fußballerinnen haben sich vorzeitig für die Weltmeisterschaft in Brasilien qualifiziert. In Köln setzte sich das Team gegen Norwegen mit 2:0 durch. Aus Köln Martina Knief.
4: Der 2:0-Erfolg gegen Norwegen war ein souveräner, vor allem dank einer starken ersten Halbzeit. Marie Müller traf in ihrem ersten Länderspiel früh zum 1:0. Carlotta Wamser erhöhte nach knapp einer halben Stunde auf 2:0. In der zweiten Halbzeit musste Torhüterin Ann-Kathrin Berger einige Male ihr Können zeigen. Die DFB-Auswahl hat sich damit ungeschlagen für die Weltmeisterschaft im kommenden Jahr qualifiziert.
1: Und das waren die Nachrichten. Das Wetter in Norddeutschland. Heute nach teils trübem Beginn ein Wechsel von Sonne und Wolken, später gebietsweise auch Schauer und vereinzelt Gewitter. Höchstwerte 19 bis 23 Grad heute. Morgen zeitweise Regen, vereinzelt wieder Gewitter. Ab dem Nachmittag von Südwesten her zunehmend trocken. Höchstwerte 17 bis 20 Grad und an der Nordsee wird es teils stürmisch. Es ist 9.04 Uhr.
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5: Fans von zeitgenössischer Kunst, die kommen jetzt wieder im Norden auf ihre Kosten. Heute wird die Nordart in Büdelsdorf in Schleswig-Holstein eröffnet mit rund 200 internationalen Künstlerinnen und Künstlern. Was da genau gezeigt wird, das erfahren Sie in dieser Stunde bei uns. Schön, dass Sie dabei sind.

0: Alexandre Tarot saß am Flügel in diesem Stück von Claude Balbastre und ich habe Besuch. Bei mir ist mein Kollege Hans-Jürgen Mende. Grüß dich, Hans-Jürgen. Hallo.
1: Gut beobachtet. Ja.
0: Du, Hans-Jürgen, und du bist natürlich jetzt hier durch den sonnigen Morgen zum Funkhaus gekommen. Es ist ja schön, dass im Moment noch so gutes Wetter ist.
1: Das
0: draußen.
1: Stimmt, ja, aber in Kiel war schon ein bisschen bezogen, aber ja. Es zieht jetzt raus. Also man merkte schon, die Sonne hat ja jetzt schon ein bisschen Power. Mhm. Und die Aufgabe der Sonne ist ja auch, die Wolken aufzulösen. Und das war zu sehen.
0: Ja, und also ich meine, du wirst sicherlich auch einen Soundtrack haben, der gute Laune verbreitet nachher in Klassik auf Wunsch, Nehme ich an.
1: Nein, wir haben wieder wunderbare Stücke zusammen bekommen durch ihre Wünsche, denn da sind wir ja völlig ohne wirkliche Beteiligung. Also wir sortieren natürlich ein bisschen, was geht. Und es gibt Sachen, die sind so ausgefallen oder die gehen halt nicht. Das muss man sagen, weil die Sendung heißt Klassik auf Wunsch und eine gewisse Anmutung zur Klassik muss es natürlich haben. Das heißt, man kann auch Stücke sich wünschen, die vielleicht jetzt nicht aus der klassischen Periode sind, aber die zum Beispiel jetzt von einem Orchester gespielt werden, ja. Von einem klassischen Orchester. Also das ist immer so ein bisschen so eine Geschichte. Mancher sagt, ach, hätten sie doch mal spielen können. Und der andere sagt, nee, um Gottes Willen bitte nicht. Also die Mischung macht es dann letztlich.
0: Merkst du denn jetzt eigentlich auch, dass die Wünsche schon so ein bisschen mehr Richtung Frühling, Sommer gehen? Also schlagen sich die Jahreszeiten dann auch in den Wünschen nieder?
1: Also die gute Laune ist natürlich deutlich spürbarer, als es im November der Fall ist zum Beispiel. Ja. Aber es gibt eben auch andere Dinge. Also wir sprechen jetzt gleich in der ersten Stunde mit einer Frau, die eine Organisation leitet, die in Afghanistan Brunnen für Frauen baut. Denn der Weg, Wasser zu holen, ist eine Riesenbelastung für die Frauen dort. Und dann spielen wir Regentropfen-Präludium, weil natürlich man sagen könnte, ach, was bringt dann das so ein Brunnen oder sonst was? Nein, es ist ja so, steht der Tropfen, höhlt den Stein und füllt auch letztlich das Fass.
0: Mhm. Ist denn noch Platz in der Sendung?
1: Ja,
0: können sich
1: Platz gelassen.
0: Unsere Hörerinnen und
1: Hanna
0: Hörer
1: ist
0: noch
1: heute
0: was
1: da,
0: wünschen.
1: Seit längerer Zeit mal wieder an meiner Seite, Hanna Gabor. Da freue ich mich auch sehr und sie wird die Wünsche entgegennehmen, ein bisschen sortieren. Und dann fragen, wollen wir das spielen, können wir das besorgen und so weiter. Und ein bisschen Platz ist, gibt drei Möglichkeiten, wie immer. Am besten ist es, wenn Sie uns eine Mail schreiben, klassikaufwunsch@ndr.de. Klassik auf Wunsch in einem Wort geschrieben, @ndr.de. Bitte Telefonnummer dazu, dann können wir Sie nämlich anrufen, wenn es eine Frage gibt. Oder Sie können uns über die Mitmachfunktion der NDR Kultur-App Ihre Wünsche zukommen lassen. Da können Sie aufsprechen oder schreiben. Und wenn Sie anrufen wollen, dann 08000 117757. Die Telefonnummer kostenfrei für Sie 08000 117757.
0: Hans-Jürgen, vielen Dank. Viel Spaß gleich.
1: Geht los.
0: Und wir können uns jetzt hier auch schon mal einschwingen. Hier ist nämlich der erste Satz aus dem amerikanischen Quartett von Antonín Dvořák. Auch Musik, die einem ein Lächeln ins Gesicht zaubert, finde ich.
1: Ich
0: ja, ich auch.

0: Das Tokyo String Quartet mit dem ersten Satz aus dem amerikanischen Quartett von Antonín Dvořák hier am Morgen auf NDR Kultur. 1.000 Euro für eine Idee. Das verspricht der Jugendkulturpreis Niedersachsen, eine Initiative der Landesvereinigung Kulturelle Jugendbildung und der Stiftung Niedersachsen. Mitmachen können Jugendliche zwischen 14 und 21 Jahren und die Gewinnerinnen und Gewinner haben 5 Monate Zeit, ihre Ideen umzusetzen. In diesem Jahr wurden 9 Projekte ausgezeichnet und morgen werden die Ideen im Künstlerhaus in Hannover vorgestellt bei einer großen Jugendkulturshow. Andrea Schwitzer hat sich vorab mit einigen Jugendlichen über ihre Projekte unterhalten.
1: Selin ist eine Katze, oranges Fell, große Augen. Sie lebt in einem kleinen Dorf voller Magie.
2: Selin wacht dann halt eines Morgens auf und hört halt einfach so ein mysteriöses Flüstern, was aber nur Selin zu hören scheint.
3: Und damit hinterfragt sich auch Selin so ein bisschen. Liegt es nur an ihm? Was ist das? Und verfolgt das Flüstern sozusagen und versucht darüber ganz viel herauszufinden.
1: Mit schlankem Strich hat die Lara die Katze skizziert und sich gemeinsam mit Lukas eine erste Abenteuergeschichte ausgedacht. Die Studentin zeichnet von Hand, erst mit Kuli und Bleistift, dann koloriert Lukas die Bilder digital.
3: Ich habe hier gerade Seite offen mit Gasse und da merkt man auch, wie die Geschwindigkeit ist. Also richtig dynamisch, er läuft irgendwie dem Flüstern richtig schnell hinterher.
1: Erstaunlich, mit wie wenigen Strichen die Katze ihren Gesichtsausdruck ändert. Von verspielt zu verwirrt zu verzweifelt. Rund 40 Seiten hat der erste Band. Weitere Abenteuer sollen folgen. Was der Comic A Quiet Whisper außerdem erzählt?
2: Selin an sich ist ja non-binary, deswegen switchen wir auch zwischen er und sie momentan gerade die ganze Zeit, weil wir kein gutes Pronomen haben, was wir für Selin gefunden haben. Und es soll dann in dem Comic auch so ein bisschen um Selbstfindung gehen.
1: Die letzten Seiten sind vor wenigen Tagen entstanden, gerade noch rechtzeitig. Morgen sollen die Lara und Lukas ihren Comic nämlich bei einer Showtime im Künstlerhaus in Hannover vorstellen. 5 Monate nach der Verleihung des Jugendkulturpreises Niedersachsen. Der Preis habe sie beide bis ans Limit gepusht, erzählt die Lara.
2: Dieses Sachen nicht nur anfangen, sondern tatsächlich fertig machen, ist, glaube ich, auch so ein riesiger Schritt. Und das ist ein bisschen dazu gezwungen sein, das ist eigentlich ganz nice.
3: Durch den Jugendkulturpreis vernetzt man sich ja auch relativ gut mit anderen Jugendlichen. Das ist halt einfach eine schöne Idee, ein schönes Projekt.
1: 8 weitere Projekte haben den Jugendkulturpreis Niedersachsen und damit 1.000 Euro bekommen. Lale aus Gifhorn realisiert ein Kunstprojekt gegen Rechtsextremismus. Johanna aus Braunschweig hinterfragt die Fast-Fashion-Branche und näht aus alten Textilien neue Kleider. Ein Filmprojekt aus Oldenburg zeigt verschiedene Lebenswege von Menschen, die in der stationären Jugendhilfe aufgewachsen sind. Und 6 junge Frauen inszenieren in Celle ein feministisches Theaterstück. Die Idee dazu hatte Royanna, FSJlerin am Schlosstheater Celle. Sie dachte sich,
4: wir haben eh viel zu wenig feministischen Stoff bei uns im Spielplan, also hauen wir da jetzt einfach mal was raus.
1: Royanna hat also viele Texte gelesen, sich für ein Theaterstück entschieden, um dann zu erfahren, dafür kriegt sie die Rechte nicht. Also alles auf Null und Neustart. Entstanden ist ein eigenes Stück, Her Story Happens.
4: Und da haben wir ganz viel mit der Frage gearbeitet, was bedeutet Frau sein eigentlich in unserer Gesellschaft?
1: Denn die 6 Studentinnen haben in ihrer Heimatstadt Celle beobachtet, dass Frauen nach wie vor für ihre Rechte kämpfen müssen.
4: Es gab Gerichtsprozesse, die tatsächlich verloren wurden auf weiblicher Seite. Und das hat einen sehr verunsichert. Deswegen dachte ich mir, hey, lass uns doch was zum Feminismus machen. Das ist wichtig.
5: Epstein wird zu 13 Monaten Haft verurteilt. Mit Freigang. Er darf tagsüber arbeiten, er darf Besuch empfangen. Die betroffenen Mädchen werden über diese Vereinbarung nicht informiert.
1: In Her Story Happens geht es um Chancengleichheit, um die von Männern geprägte Geschichtserzählung, in der Frauen bewusst ausradiert wurden, und darum, wie wichtig aufmerksames Zuhören ist. Der Jugendkulturpreis Niedersachsen habe das Projekt maßgeblich vorangetrieben, sagt Haley.
6: Er hat für uns auch finanzielle Freiheit bedeutet, bei Kostüm, Requisite und Co. Vor allem vor dem Hintergrund der kritischen finanziellen Lage vieler Theater hier.
1: Und so wurde auch aus dieser Idee Wirklichkeit.
0: Andrea Schwitzer über die Gewinnerprojekte des Jugendkulturpreises Niedersachsen. Morgen werden sie im Künstlerhaus in Hannover präsentiert zwischen 11 und 16.30 Uhr.

0: Anima Eterna unter Jos van Immerseel mit Jeu de Vague, dem Spiel der Wellen aus La Mer von Claude Debussy. Das Meer, das war auch der große Sehnsuchtsort für den Dirigenten Klaus Tennstedt. Am Meer fühlte er sich zu Hause, genauer gesagt an der Kieler Förde. 1972 war er Generalmusikdirektor der Kieler Oper geworden und in Hemkendorf hat er bis zu seinem Tod 1988 gelebt. Blieb der Förde trotz internationaler Auftritte treu? Heute wäre Klaus Tennstedt 100 Jahre alt geworden. Und hier ist er am Pult eines seiner Orchester. 1979 bis 81 war er Chef des NDR Symphonieorchesters. Heute NDR Elbphilharmonieorchesters. Ja, und wenn er nicht gerade dirigiert hat, dann hat er gerne aus dem Fenster geschaut.
1: Gucken Sie mal hier raus, wie das aussieht. Die lebendige Förde, die offene Ostsee. Das ist mit nichts zu vergleichen.
0: Außer vielleicht mit der Musik, wie dem Finale aus Beethovens Siebter.

0: Klaus Tennstedt am Pult des NDR Elbphilharmonieorchesters, damals NDR Symphonieorchesters, mit dem Finale aus Beethovens 7. Symphonie. Heute wäre Tennstedt 100 Jahre alt geworden. Infos rund um diesen Weltklasse-Dirigenten auch bei uns im Netz auf ndr.de/kultur. Heute wird sie eröffnet, die Nord-A 2026 im schleswig-holsteinischen Büdelsdorf bei Rendsburg. Eine der größten Kunstausstellungen in Europa für zeitgenössische Kunst. In einer ehemaligen Eisengießerei, 100.000 Quadratmeter, mehr als 200 Künstlerinnen und Künstler aus gleich 50 Nationen mit über 1.000 Kunstwerken. Das sind schon mal eindrucksvolle Zahlen. Frank Hajasch hat sich vorab auf dem Gelände umgeschaut.
1: Eigentlich sind sie fertig, aber wie das dann eben so ist. Kurz vor knapp hakt es hier an einem Wasserbecken in Halle 3 mit übergroßer, blitzeblanker Edelstahlfigur. Also schraubt Boris Müller vom Nord-A-Team nochmal fix.
2: Da sind zwei Teichpumpen drin, die das Wasser bewegen sollen im Ausstellungsbetrieb, so damit das nicht umkippt oder sich Algen ansiedeln. Und das ist die Verkleidung dafür, damit das alles gut aussieht.
1: Gut aussehen können wir hier ansonsten aber auch abhaken. Alles fertig. Allein die Halle 1, luftig gestaltet, wie lange nicht, ruft nach Besuchern. Hier hängt von rostiger Stahlträgerdecke die Installation Suspension des Chinesen Meng Baijing. Ein 17 Meter Objekt als Baum, sein Stamm anatomisch geteilt wie die menschliche Wirbelsäule. Tasso Gramm, Kurator der Nordart.
3: Der Baum hängt jetzt über uns in 3 Metern Höhe. Bis zu 12 Metern Höhe. Die Pappel wurde mit Graphit bemalt. Ja, und das Ganze wurde über 3 Wochen lang mit 10 Kilometer Drahtseilen von der Decke abgespannt. 500 Einzelteile.
1: Es ist unter Umständen ein ganzer Kosmos, der sich da über den Köpfen der Nordart-Besucher auftut. In einer Halle mit 22 künstlerischen Positionen aus China, alle mit Anklängen an die Natur. Wie eben diese Riesenpappel, die so sehr menschliche Züge trägt und gerade deshalb Raum für Assoziationen bietet.
3: Das kann man natürlich alles so deuten. Und das ist ja das Schöne an dem Kunstwerk, dass es so sehr mit einem spricht, dass viele Leute was hineininterpretieren können. Man könnte tief in die chinesische Philosophie abtauchen, man kann aber auch gleichzeitig Skelette erkennen, sich wie in ein Naturkundemuseum fühlen.
1: Landscape of Thought, Gedankenlandschaft, haben sie diese Halle 1 genannt. Und so hängt denn hier auch das wandfüllende Wildnisprojekt Nummer 20, eine fast 18 Meter lange und 3 Meter hohe Öl-auf-Leinwand-Malerei, die unter sehr speziellen Bedingungen entstand, in der Gobi-Wüste. So Tasso Gramm.
3: Der Künstler macht immer lange Expeditionen. Das war jetzt seine 8. Expedition, wo er wirklich ins Nirgendwo fährt, auf Hochebenen bei Minusgraden malt. Und da hat er diese Riesenleinwand über eine Felsformation gelegt, die Konturen nachgemalt, das dort vor Ort 8 Monate vergraben, bis er dann wiederkam und es rausholte.
1: Der Kurator geht dicht an die Leinwand ran. Und ja, man erahnt die Wüstenlandschaft, sieht durch die schraffurgleichen braun-gelben Farblinien die Höhenunterschiede im Gelände.
3: Das sind dann halt Kunstwerke, wo man sich schon mit der Biennale Venedig streitet. Also da steht man schon in Konkurrenz mit den namhaftesten Ausstellungen dieser Welt.
1: Auch dieses Jahr werden 80.000 Quadratmeter Skulpturenpark bespielt. Der tschechische Künstler Zdeněk Šmíd hat dafür seine Arbeit Bambus mitgebracht. Und auch weil die im Wasser steht und er bis zuletzt brusthoch daneben, muss seine helfende Hand Janusz Pretky vom Steg aus erklären.
4: Diese Installation soll hier im Teich gezeigt. Und oben sind sie diese Objekte auf die Sockel. Gerade machen wir Montage, Endmontage. Und jetzt kann man das schon ein bisschen bewegen. Siehst du, dann bewegt das alleine quasi. Trotzdem 200 Kilo. Eine.
1: Die Installation ist ein filigranes Geflecht aus Edelstahl. Ein Spiel mit horizontalen und vertikalen Linien. Trotz des Gewichtes bewegen sich die 5 Meter Stelen bei sogar leichtester Brise und imitieren so, dass sich im norddeutschen Wind wiegende Schilfgras am Ufer. Auch ein schöner Ort, bei der Nord-A 2026 mal innezuhalten.
0: Und die wird heute eröffnet, die Nordart in Büdelsdorf, und geht dann bis zum 4. Oktober. Eindrücke finden Sie auch bei uns im Netz ndr.de/kultur.

Musik aus dem Soundtrack zu Chocolat von Rachel Portman. In dieser Woche ist sie bekannt gegeben worden, die Shortlist des Opus Classic 2026. Und über eine Nominierung freuen kann sich auch der Filmmusikkomponist Hans Zimmer mit seinem Team, zu dem auch Alexei Gudesmann gehört. Sie sind nominiert für ihren Soundtrack zu dem German Western Schwarzes Gold in der Kategorie Filmmusik Score des Jahres. Das ist eine NDR-Produktion. Die Serie erzählt die Geschichte zweier Familien während des Ölbooms um 1900 in der Lüneburger Heide. Finden Sie in der ARD-Mediathek und Infos auch bei uns im Netz. Und zu den Nominierten gehört auch der Perkussionist und Komponist Alexei Gerassimes. Der hat mit der NDR-Radio-Philharmonie sein Album Black Mountain aufgenommen, ist in der Kategorie Instrumentalist des Jahres nominiert. Und wir hören mal rein in das titelgebende Stück des Albums. Black Mountain hat Gerassimes selbst geschrieben und spielt hier Marimba.

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Die Elfenmädchen von Nils Wilhelm Garde mit der Danish Radio Sinfonietta und das war der Sonnabendmorgen hier auf NDR Kultur. Mein Kollege Hans-Jürgen Mende, der freut sich schon auf Sie in Klassik auf Wunsch. Ich bin Friederike Westerhaus, wünsche Ihnen noch ein schönes Wochenende und sage Tschüss mit Musik von Gabriel Fauré und dem Orchestre de Chambre de Lausanne.

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1: Um 10 Uhr mit Claudia Drews. Hass, Einschüchterung und Gewalt gegen politische Gegner nehmen einem Zeitungsbericht zufolge weiter zu. Die Bundesländer meldeten im vergangenen Jahr mindestens 85.000 politisch motivierte Straftaten. Das berichtet die Welt am Sonntag und beruft sich aus Daten aus 15 Ländern. Nur Rheinland-Pfalz fehle. Aus der NDR-Nachrichtenredaktion Karl Schreiber.
2: Demnach wird der Höchstwert aus dem Jahr 2024 übertroffen und innerhalb der vergangenen 10 Jahre habe sich die Zahl der politisch motivierten Straftaten mehr als verdoppelt. Ermittler führen die Entwicklung vor allem auf den polarisierten Bundestagswahlkampf 2025 und internationale Krisen wie den Nahostkonflikt zurück, heißt es in dem Bericht. Allerdings würden Hasskommentare im Netz und Beleidigungen von Politikern auch häufiger angezeigt als vorher.
1: Der Verband der Familienunternehmer hat die Bundestagsabgeordneten aufgefordert, ihre Sommerpause ausfallen zu lassen. Die Zeit müsse genutzt werden, damit geplante Reformen schon im August beschlossen werden könnten. Wenn die Betriebe erst im Herbst Bescheid wüssten, wäre es zu spät, um Investitionen ordentlich kalkulieren zu können, heißt es in einem Brief von Verbandschefin Ostermann an die Abgeordneten von Union und SPD. Das Schreiben liegt dem ARD-Hauptstadtstudio vor. Trotz einer geltenden Waffenruhe hat es in der Golfregion wieder Angriffe gegeben. Das US-Militär hat nach eigenen Angaben iranische Radarstellungen in der Region nahe der Straße von Hormus bombardiert. Aus der NDR-Nachrichtenredaktion Diane Batani.
3: Damit habe man sich vor weiteren Angriffen schützen wollen, hieß es vom US-Militär. Demnach wurden zuvor 4 iranische Drohnen über der Straße von Hormus abgeschossen. Sie seien eine Bedrohung für die Schifffahrt in der Meerenge gewesen. Das US-Militär sprach außerdem von iranischen Angriffen gegen Kuwait und Bahrain. Von 7 abgeschossenen Raketen wurden demnach 6 abgefangen. Die 7. habe ihr Ziel verfehlt. In beiden Golfstaaten befinden sich US-Stützpunkte. Erst am Mittwoch war der internationale Flughafen von Kuwait attackiert worden. Dabei gab es einen Toten und zahlreiche Verletzte.
1: Mitte April hatten Unbekannte die Daten eines Abrechnungsdienstleisters abgegriffen, der bundesweit mit Krankenhäusern zusammenarbeitet. Betroffen war auch das UKSH mit den Standorten Kiel und Lübeck. Inzwischen hat das Uniklinikum mitgeteilt, dass es hauptsächlich um Privatpatienten geht, die vor mehr als 10 Jahren Widerspruch gegen Rechnungen eingelegt hatten. Es handele sich vor allem um Namen und Adressen. In einigen Fällen seien auch Informationen zu Rechnungen oder Behandlungen dabei, aber keine Patientenakten oder Bankverbindungen. Im letzten Testspiel vor der Fußball-WM trifft Deutschland heute Abend in Chicago auf die USA. Laut DFB kann Offensivspieler Lennart Karl nicht dabei sein. Aus Chicago Holger Dahl.
4: Nach einer schweren Muskelverletzung von Bayern Münchens Lennart Karl im Abschlusstraining fällt das Top-Talent nun aber sogar für die komplette Weltmeisterschaft aus. Mit Leipzigs Ouedraogo steht auch bereits der Nachrücker fest. Schon vor Karls Ausfall wurde entschieden, dass Manuel Neuer noch nicht gegen die USA ins Nationalmannschaftstor zurückkehren wird. In der kommenden Woche soll Neuer aber wieder zur Verfügung stehen. Trotz der Probleme soll es in Chicago möglichst mit einer überzeugenden Leistung und einem Sieg gegen WM-Gastgeber USA weiteren Schwung geben.
1: Und das waren die Nachrichten. Das Wetter in Norddeutschland. Heute nach trübem Beginn Wechsel von Sonne und Wolken, später örtlich Schauer, vereinzelt Gewitter. Höchstwerte 19 bis 23 Grad. Morgen zeitweise Regen, vereinzelt wieder Gewitter, ab nachmittags von Südwesten her zunehmend trocken. Höchstens 17 bis 20 Grad. An der Nordsee teils stürmisch. Und am Montag heiter bis wolkig, am Abend zur Nordsee und Ems hin Schauer, 20 bis 24 Grad. Es ist 10.04 Uhr.
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5: Ja, so ist es. Und wie schön, dass wir heute wieder diesen Vormittag miteinander verbringen. Und ich bin mir ziemlich sicher, Sie werden es nicht bereuen, uns Ihre Zeit geschenkt zu haben. Los geht's mit dem Wunsch von Claudia Lücke aus Hannover. Sie wünscht aus Telemanns Hamburger Ebbe und Flut die lustigen Bootsleute und hat dazu geschrieben, heute heiratet mein Neffe Max seine Steffi. Ich gratuliere dem Brautpaar ganz herzlich und wünsche unendlich viele glückliche gemeinsame Jahre.

0: die lustigen Bootsleute aus Hamburger Ebb und Flut von Georg Philipp Telemann mit Maurice Steger und der Akademie für Alte Musik Berlin. Maurice Steger, und sind ein unheimlich netter Kerl. So wie jetzt eine unheimlich nette Frau gekommen ist, Hanna Gabor.
1: Unheimlich nette Kerlin, dachte ich, sagst du jetzt. Schönen guten Morgen.
0: Ja, schönen guten Morgen. Wo warst du denn so lange?
1: Ja, wie du weißt, bilde ich mich ja fort und ich bin hier und da musikpädagogisch unterwegs, ja, in ganz vielen verschiedenen Gruppen, von klein bis groß bis mittelalt, und betreibe sozusagen Feldforschung, ja, was so möglich ist, vor allem in der Musikvermittlung. So ein bisschen das, was wir hier ja auch machen.
0: Ja, ja, es ist doch eigentlich fast wichtiger als diese, ja, Spitzenkunst, die dann so im Scheinwerferlicht liegt, viele Menschen in Berührung zu bringen mit Musik, vor allem Jugendliche und Kinder. Denn das wird ja nicht immer von der Schule und auch nicht immer von zu Hause gewährleistet.
1: Ganz genau. Und wir haben es da ja, glaube ich, mit diesen beiden Begriffen Spitze und Breite zu tun. Also natürlich, ja, muss es die Spitze irgendwie auch geben, aber eben auch Augenmerk auf die Breite, die mitzunehmen, teilhaben zu lassen, zu bilden. Ja, und da gibt es natürlich gerade auch so einen Mangel, aber viele Hochschulen und Initiativen kümmern sich darum, dass viele Lehrer und PädagogInnen nachwachsen.
0: Ganz wichtige Aufgabe. So, wichtige Aufgabe für dich ist auch nochmal zu erklären, wie die Wünsche in die Sendung kommen.
1: Jawohl, ich würde sie gerne einsammeln. Und zwar schicken Sie uns doch gerne eine E-Mail, wenn Sie einen Wunsch für die heutige Sendung haben. klassikaufwunsch@ndr.de. klassikaufwunsch@ndr.de. Das ist die E-Mail-Adresse, mit der ich sehr gerne Ihre Wünsche in Empfang nehme. Sie können uns auch gerne anrufen, das ist die kostenfreie Rufnummer 08000 11 77 57, die Sie dafür wählen müssen. 08000 11 77 57. Und wenn Sie am Smartphone unterwegs sind, dann laden Sie sich doch die NDR-App runter und kommunizieren Sie im Messenger mit uns. Entweder über eine Sprachnachricht, die Sie gerne aufnehmen können, oder eine Nachricht, die Sie uns schicken. Achtung, bei der Sprachnachricht freuen wir uns immer über einen kleinen Hinweis, wenn Sie nicht möchten, dass Ihre Stimme im Radio gesendet wird.
0: Dann machen wir das auch nicht. Gell? Da sind wir ganz, ganz, ganz, ganz klar in der Sache. Hanna, vielen herzlichen Dank. Und ja, gehen wir ran an die Arbeit und sammeln die Wünsche ein.
1: Los geht's.
0: Danke. So, und dieser nächste Wunsch, den hat uns aus Hamburg Sigrid Mold geschickt. Sie schreibt: Ich wünsche für meinen Mann zum 91. Geburtstag das Duett Warum hat jeder Frühling 8 nur einen Mai aus der Operette Der Zarewitsch von Franz Lehár.

Das waren Theresa Stratas und Vyacheslav Ochman mit dem Sinfonieorchester Graunke und der Willi Mattes. Warum hat jeder Frühling ach nur einen Mai aus dem Zarewitsch von Franz Lehár? Gregor Pruczewski wohnt in Diepholz und hat in den 80er Jahren viele Konzerte mit dem Staatsorchester Braunschweig gehört, unter dem Dirigat von Heribert Esser, und dessen sorgfältige Einstudierungen sehr geschätzt. Und er wünscht sich eine Aufnahme mit Heribert Esser. Leider haben wir keine Aufnahme mit der Staatskapelle Braunschweig. 1962 wurde Esser ja mit 33 Jahren als einer der jüngsten Generalmusikdirektoren in Braunschweig Chef und hat das Amt dann für 25 Jahre ausgeübt. Darüber hinaus war er ein gefragter Gast bei vielen großen Orchestern weltweit, so auch eben beim NDR Elbphilharmonieorchester. Und 1965 ist diese Aufnahme entstanden, Beherrscher der Geister von Karl Maria von Weber. 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

0: Die Rübezahl-Oper, die geplante, die ist leider nie fertig geworden. Aber die Ouvertüre Beherrscher der Geister von Karl Maria von Weber, eine Aufnahme mit dem NDR Elbphilharmonieorchester unter der Leitung von Heribert Esser, eine Aufnahme aus dem Februar 1965. Heute Nachmittag um 15 Uhr findet ein Benefizkonzert in der Pfarrscheune in Lichtenhagendorf bei Rostock statt. Wer in der Umgebung ist und Zeit hat, der sollte jetzt die Ohren spitzen, denn es gibt schöne Musik zu hören, viele interessante Informationen und das alles für einen guten Zweck. Das Wann und Wo und Was, das sage ich nach dem Musikwunsch. Der Erlös dieser Veranstaltung kommt dem afghanischen Frauenverein zugute und die Geschäftsführerin des afghanischen Frauenvereins, Christina Ile, ist jetzt am Telefon. Guten Tag, Frau Ile.
1: Guten Tag.
0: Ja, Sie sind jetzt gerade auf dem Weg nach Rostock-Lichtenhagen. Wie ist die Situation der Frauen in Afghanistan 5 Jahre, nachdem die Taliban wieder an der Macht sind?
1: Die ist leider nicht gut und sehr besorgniserregend. Wahrscheinlich wissen viele, über 100 Erlasse haben die Rechte von Mädchen und Frauen vor Ort sehr stark eingeschränkt. Und der gravierendste ist sicherlich, dass Mädchen nur noch bis zur 6. Klasse zur Schule gehen dürfen, Frauen kaum mehr arbeiten dürfen.

0: mit fatalen Konsequenzen für jede einzelne Betroffene, aber auch für das ganze Land und seine Zukunft.
1: War denn alles, was in dieser ISAF-Aktion aufgebaut worden ist, ist das alles sinnlos gewesen?
0: Zum Glück nicht. Nein, Räder lassen sich einfach nicht zurückdrehen. Und es ist in den 20 Jahren eine Generation entstanden, die digitalisiert ist, die in den Städten wirklich sehr gebildet, gut ausgebildet ist und sich auch nicht mehr so zurückdrängen lässt oder isolieren lässt wie in der ersten Taliban-Zeit. Da ist schon viel auch Widerstand, stiller Widerstand, Menschen, die Unglaubliches bewegen im Stillen, um Mädchen weiter zu unterrichten, etc. Also es ist schon viel entstanden, was jetzt auch weiterwirkt.
1: Das Benefizkonzert heute um 15 Uhr sammelt Geld für den Bau von Brunnen. Warum ist das Bauen von Brunnen so wichtig in Afghanistan?
0: Neben der politischen Lage ist die Wassersituation in Afghanistan sehr, sehr besorgniserregend. Das Land lebt zu 80% von kleinem Bau und ist sehr, sehr karg. Der Klimawandel und seine Folgen haben in Afghanistan sehr gravierende Konsequenzen bereits. Der Grundwasserspiegel zum Beispiel in Kabul ist um 30 Meter gesunken. Das ist richtig viel.
1: 30 Meter.
0: 30 Meter, das ist richtig viel. Und Studien gehen davon aus, dass 80% der Bevölkerung in den kommenden Jahren Wasserprobleme haben werden. Und das ist ein sehr, sehr drängendes Problem.
1: Gerade was die Frauen angeht, ich war ja in Afrika gewesen, Äthiopien mit Karl-Heinz Böhm zusammen einige Wochen. Und da haben wir festgestellt, dass das Wasserholen meistens Frauensache ist und
0: Richtig.
1: einen Großteil des Tages fast in Anspruch nimmt. Denn man muss oft lange laufen und muss dann auch dieses schwere Wasser transportieren.
0: Richtig, ja, in Dörfern, in denen wir arbeiten, laufen die Frauen 5 Kilometer
1: Ja.
0: am Tag, um einen Kanister zu tragen. Und der ist ja irre schwer. Das ist schon enorm und kostet unheimlich viel Kraft und Zeit, die man sparen könnte, wenn es Brunnen gibt, genügend.
1: Ja. Haben Sie denn vom afghanischen Frauenverein Menschen vor Ort in Afghanistan, die die Arbeit dann umsetzen?
0: Oh ja, wir haben 350 Mitarbeiter und Kolleginnen. 60% sind weiblich. Das sind Ärztinnen, Hebammen, Schullehrerinnen, aber eben auch Brunnenexperten und Ingenieure, die mit uns die Projekte machen. Und wir erreichen inzwischen 250.000 Menschen und gehen Schritt und Schritt voran.
1: Werden Sie denn von den Taliban unterstützt oder werden Sie da sehr kritisch gesehen? Man will das eigentlich nicht, dass da von außen jemand irgendwas macht.
0: Wir werden sehr streng kontrolliert und unterstützt werden wir von den Dorfgemeinschaften, die uns sehr, sehr helfen und schützen und auch unterstützen in den Gesprächen mit den Taliban, denn die Dorfgemeinschaften kennen uns seit 30 Jahren und vertrauen uns und helfen uns sehr, diese Projekte weiter umzusetzen.
1: Ja, heute 15 Uhr ist dieses Konzert. Das Genaue sage ich jetzt gleich noch. Sie haben sich ausgesucht das Regentropfen-Präludium. Dachte ich erst, Mensch, das passt ja so gar nicht jetzt in die Wettersituation. Aber ich glaube, das steckt schon Sinn drin. Denn man sagt ja immer auch, das ist nur ein Tropfen auf dem heißen Stein. Aber der füllt ja irgendwann auch das Fass. Kann man das so sagen?
0: Richtig. In Afghanistan gibt es das Sprichwort Tropfen für Tropfen füllen den See. Und das beschreibt eigentlich auch unsere Arbeit. Also jeder Tropfen ist wichtig und am Ende kommt was Großes bei raus. Und deswegen freue ich mich auf Frédéric Chopin und jeden Tropfen, den dieses Stück uns schenkt.
1: Christiane Ihle vom Afghanischen Frauenverein. Alles Gute Ihnen und schönes Benefizkonzert heute.
0: Ganz herzlichen Dank. Auf Wiedersehen.

Gestern hatte sie ihren 85. Geburtstag und heute spielt sie schon wieder bei uns in Klassikerwunsch auf NDR Kultur. Martha Argerich mit dem Regentropfen-Prelude von Frédéric Chopin. Mehr über Martha Argerich finden Sie natürlich bei uns auf der Website ndr.de/kultur. Nee, ndrkultur.de. Oh, was ist denn jetzt aktuell? Ich muss nochmal nachschauen. So, Benefiz heißt es ja. Mit Fitz hat mir jemand gesagt. Benefiz würde man am Ende sagen. Heute Nachmittag um 15 Uhr, also das Benefiz-Konzert für Brunnen in Afghanistan. Und zwar in der Pfarrscheune in Lichtenhagen-Dorf bei Rostock. Es werden Texte über Afghanistan gelesen, unter anderem verfasst von Roger Willemsen. Christina Ihle, Geschäftsführerin des afghanischen Frauenvereins, wird berichten und Fragen beantworten. Und es wird natürlich Musik geben. Musik für Klavier, Querflöte und Fagott. 15 Uhr in der Pfarrscheune in Lichtenhagen heute. In Kassel, da wohnt Peter Rodenstein. Sein Wunsch ist, Schafe können sicher weiden aus Bachs Jagdkantate. Und zwar, so schreibt er, bitte in der Originalfassung. Anlass ist der Geburtstag seiner Frau Marianne übermorgen. Und er möchte ihr alles Gute damit wünschen und vor allem körperliche und geistige Frische. Nuria Rial singt.

0: Schafe können sicher weiden. Aus der Jagdkantate, Werkverzeichnis 208 von Johann Sebastian Bach, mit Nuria Rial und dem Kammerorchester Basel unter der Leitung von Julia Schröder.
1: Hallo liebes Team von NDR Kultur und lieber Herr Mende. Mein Name ist Per Schröder und ich engagiere mich im Deutschen Harmonikerverband Schleswig-Holstein. Ich wünsche mir Lieber Tango von Astor Piazzolla, ein Werk voller Energie, Leidenschaft und voller mitreißender Rhythmen. Das passt besonders gut, denn das Akkordeon ist in diesem Jahr von den Landesmusikräten in Deutschland zum Instrument des Jahres gewählt worden. In diesem Zuge möchte ich auch herzlich zum Konzert des Landesakkordeonorchesters Schleswig-Holstein heute, also am 6. Juni um 17 Uhr in der Christkirche in Rendsburg einladen. Sowie auch noch zum Tag des Akkordeons nächste Woche, am 13. Juni in die Stadthalle Neumünster. Bei beiden Konzerten kann man erleben, wie vielseitig und faszinierend das Akkordeon klingt. Vielen Dank und viel Freude mit Lieber Tango.

0: Lieber Tango von Astor Piazzolla mit Richard Galliano, Akkordeon und Michel Portal, Bandoneon.
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0: Als Verleger beim Hansa Verlag hat Michael Krüger anderen Schriftstellerinnen und Schriftstellern jahrzehntelang eine literarische Bühne gegeben. Dabei hat er immer auch selbst geschrieben, gelegentlich Romane, vor allem aber Gedichte. Noch in diesem Monat erscheint sein neuer Gedichtband mit dem verheißungsvollen Titel »Die Wiedereinführung der Sanduhr«. In seiner Lyrik lässt Michael Krüger gerne Alltagsbeobachtungen und metaphysische Reflexionen ineinander fließen, wie in diesem Gedicht, das heißt »Wind« und Bastian Böttcher liest es.
2: Eine einfache, allgemeine Antwort, die das Sandkorn wie die Sterne, den Gott wie den Wurm umfasst. Ein Werkzeug, eine Zange. Nur in der Welt sind die Instrumente zu finden, an denen die Welt sich messen lässt. Ich stehe am Fenster, unten kläfft ein Hund einen Hund an, überzieht ihn mit gurgelnden Lauten. Die Frau, die ihn hält, studiert murmelnd die Preise in der Auslage des Juweliers. Ich sehe ihre sich bewegenden Lippen im Spiegel des Fensters. Ein Gebet soll ihr helfen, lieber Gott. Man versuche sich einen Gott vorzustellen mit unendlicher Begabung. Der andere Hund lässt sich zitternd beschimpfen. Warum läuft er nicht weg? Er hat eine Erfahrung gemacht und könnte sich trollen. Gott ist nur ein halber Mensch, immer dieselben identischen Antworten. Erfahrung ist für ihn ein sinnloser Begriff. Die Menschen gehen jetzt schneller, als würde ein Wind ihnen Beine machen, eine unsichtbare Kraft. Alles schwimmt vorüber, alles bleibt stehen, schlägt den Kragen hoch gegen beißenden Wind, der die Sätze mitnimmt und verwandelt in eine einfache, allgemeine Antwort auf den Verlust.
0: Bastian Böttcher mit dem Gedicht Wind von Michael Krüger. Jetzt der Wunsch von Cornelia Kistner aus Westerstede. Sie wünscht sich For the Beauty of the Earth von John Rutter.

So, jetzt habe ich ein Problem. Mein Computer hier hat sich aufgehängt, wie man so sagt. Der will nicht mehr. Word reagiert nicht mehr. Programm neu starten. Jetzt bin ich mal gespannt, was jetzt sich tut. Das war auf jeden Fall Musik von John Rutter für gemischten Chor und Klavier. Und jetzt wollen wir mal gucken, ob das geht. Moment, kann nicht mehr geöffnet werden. Es fängt ja gut an. Doch, jetzt ist aber wieder was da. Jetzt ist wieder was zu sehen hier. Was es so alles gibt. Sebastian Breuning, Klavier war das mit dem NDR Vokalensemble unter Simon Halsey for the Beauty of the Earth von John Rutter. Und zwar haben wir das aufgenommen im vergangenen Jahr im März. Da gab es ja Singing 2005 und da haben ja viele mitgesungen. So, und jetzt muss ich hier nochmal schauen, wie es denn jetzt hier weitergeht. So, hier mit dem Wunsch von Eva Stahl aus Hannover. Sie schreibt, meine Eltern Helga und Dietrich Stahl aus Hannover, beide 85 Jahre, feiern im Juni diamantene Hochzeit. Und sie stehen füreinander ein und sind füreinander da. Und das finde ich sehr bewundernswert und möchte ihnen eine Freude machen. Sie würden sich über einen musikalischen Gruß auf ihrem Lieblingssender sehr freuen. Meine Eltern haben zwei erwachsene Kinder, meinen Bruder und mich. Eine Schwiegertochter und zwei Enkelsöhne, die ihnen alles Liebe wünschen zu diesem besonderen Hochzeitstag. Und der Wunsch ist Satz 3 des Hornkonzertes in D-Dur von Michael Haydn mit Felix Glieser und dem Württembergischen Kammerorchester Heilbronn unter Ruben Gasarian.

0: Das war Felix Klieser mit dem Württembergischen Kammerorchester Heilbronn und der Ruben Gassarian und dem dritten Satz Menuett aus dem Hornkonzert in D-Dur von Michael Haydn. Und Hanna Gabor ist nochmal zu mir ins Studio gekommen.
1: Ja, sag mal, Hans-Jürgen, ich habe letzte Woche viermal vom Guten gehört, aber ich muss nicht einmal nachhaken.
0: Was? Klingt so ein bisschen wie an der Wursttheke.
1: Einmal Käse, bitte 500 Gramm. Was steckt dahinter, viermal vom Guten?
0: Ja, also man muss wissen, seit vielen Jahren touren Philipp Schmid und ich durch die Lande und gehen zu Vereinen, Initiativen, die Gutes tun, also die einen vernünftigen Zweck haben, die anderen Menschen helfen, Schulen in Afrika, Krankenhäuser unterstützen. Bei einer Alzheimer-Initiative waren wir, die waren ja auch mal in Lübeck, ich weiß nicht, ob du damals dabei warst, in der Musikhochschule, da ging es auch um wichtige Projekte, um Krankenhäuser und so weiter und so fort. Und da machen wir ein Konzert, das nennt sich Wir zwei, das Klassik auf Wunsch Duett. Und der NDR hat sich gesagt, es ist ja eine tolle Geschichte. Das unterstützen wir. Und deswegen gibt es eben vom Mitte September bis Oktober die Aktion Viermal vom Guten. Und da kann man sich bewerben.
1: Wie genau läuft das ab? Philipp und du, ihr fahrt dann sozusagen an die Veranstaltungsorte.
0: Genau. Philipp kann hier unheimlich gut Klavier spielen, er kann unheimlich gut improvisieren. Man kann also direkt vor der Veranstaltung nochmal in der Pause ein Zettelchen abgeben und seine Musikwünsche formulieren. Und Philipp formt daraus dann ganz neue Stücke und ich lese Geschichten und Gedichte vor. Und durch diese Wünsche wird das auch immer ganz besonders, ganz anders. Also es gibt keine Veranstaltung, die der anderen bis jetzt geglichen hat.
1: Damit Philipp da Klavier spielen kann, höre ich raus, sollten vielleicht ein paar Bedingungen bestehen. Was müssen denn die Veranstalter eventuell bereitstellen?
0: Es sollte natürlich ein Saal da sein. Ja, das kann eine Schule sein, das kann eine Kirche sein, Sporthalle. Wir waren schon in unterschiedlichsten Räumen. Und wichtig ist natürlich auch, dass ein gutes Klavier oder ein Flügel, das natürlich noch besser da ist und möglichst eine Lautsprecheranlage, sodass man auch mich auch in der letzten Reihe hört. Die Einnahmen gehen komplett in die Vereinskasse hinein. Das heißt, der NDR macht das alles ganz umsonst.
1: Mensch, das hört sich gut an. Wie kann man sich denn da bewerben?
0: Ja, man kann eine Mail schreiben, entweder an klassikaufwunsch@ndr.de, Stichwort Benefizkonzert. Da können Sie das Projekt beschreiben bis zum 20. Juni. Da ist sozusagen Einsendeschluss. Und wir haben auch einen Infokasten auf der Klassikaufwunsch-Seite. Da steht nochmal alles drin, was gefordert wird und wie wir das uns so vorstellen. Und ab dem 20. Juni sortieren wir dann und überlegen uns, zu welchen Orten wir und zu welchen Vereinen wir anreisen.
1: Viermal vom Guten.
0: Genau.
1: Klingt gut.
0: Ja, klingt gut, ist auch schön, glaub mir es. So, einen Wunsch haben wir noch und der spielt schon so im Hintergrund. Elisabeth Scheer aus Eutin möchte gerne ein Klavierstück aus der sogenannten Neoklassik hören. Vielleicht schrieb sie Martin Tingwall oder Martin Kohlstedt. Und sie beschäftigt sich schon seit vielen Jahren mit dieser Klaviermusik, findet sie sehr interessant. Und rausgesucht haben wir Martin Kohlstedt, der jetzt sein Stück AHR spielen wird. Das bis zu den Nachrichten.

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1: Um 11 Uhr mit Claudia Drews. Hass, Einschüchterung und Gewalt gegen politische Gegner nehmen einem Zeitungsbericht zufolge weiter zu. Die Bundesländer meldeten im vergangenen Jahr mindestens 85.000 politisch motivierte Straftaten. Das berichtet die Welt am Sonntag und beruft sich auf Daten aus 15 Ländern. Nur Rheinland-Pfalz fehle. Aus der NDR-Nachrichtenredaktion Karl Schreiber.
2: Demnach wird der Höchstwert aus dem Jahr 2024 übertroffen und innerhalb der vergangenen 10 Jahre habe sich die Zahl der politisch motivierten Straftaten mehr als verdoppelt. Ermittler führen die Entwicklung vor allem auf den polarisierten Bundestagswahlkampf 2025 und internationale Krisen wie den Nahostkonflikt zurück, heißt es in dem Bericht. Allerdings würden Hasskommentare im Netz und Beleidigungen von Politikern auch häufiger angezeigt als vorher.
1: Der Verband der Familienunternehmer fordert, dass der Bundestag seine Sitzungspause ausfallen lässt, um noch im Sommer über die großen Reformen der Regierung entscheiden zu können. Ein entsprechender Brief von Verbandspräsidentin Ostermann an die Abgeordneten von Union und SPD liegt im ARD-Hauptstadtstudio vor. Aus Berlin, Jan-Friederik Willems.
3: Darin fordert Ostermann, dass die für das Reformpaket relevanten Bundestagsausschüsse im Sommer weiterarbeiten und dass die Reformgesetze noch im August vom Parlament beschlossen werden. Um Investitionen ordentlich kalkulieren zu können, müssten die Betriebe noch vor dem Herbst Bescheid wissen, wie die geplanten Reformen genau aussehen, sagt der Verband. Die Sommerpause des Bundestags geht in der Regel von Juli bis August. In besonders dringenden Fällen kann der Bundestag auch im Sommer zusammengerufen werden. In der Vergangenheit war das etwa der Fall, als die Griechenlandhilfen während der Eurokrise im Parlament beschlossen werden mussten.
1: In der Golfregion hat es wieder Angriffe gegeben. Das US-Militär bombardierte nach eigenen Angaben iranische Radarstellungen nahe der Straße von Hormus. Vorher habe man in der Gegend 4 iranische Drohnen abgeschossen, die dort Schiffe bedroht hätten. Außerdem meldeten die Golfstaaten Kuwait und Bahrain neue Attacken aus dem Iran. Demnach wurden 6 Raketen abgefangen, eine 7. habe ihr Ziel verfehlt. In beiden Ländern befinden sich US-Stützpunkte. Heute ist der bundesweite Tag der Organspende. In Deutschland warten derzeit ca. 8.000 Menschen auf ein Spenderorgan. Aus der NDR-Nachrichtenredaktion Sven Hasenklever.
4: Seit 1982 gibt es an jedem ersten Samstag im Juni Kampagnen zur Organspende. Im Bundestag liegen derzeit 2 unterschiedliche überparteiliche Anträge auf dem Tisch. Zum einen wird die sogenannte Widerspruchsregelung vorgeschlagen. Jeder volljährige Bürger wäre demnach Organspender, wenn er einwilligt oder nicht explizit widerspricht. Die andere Gruppe fordert, dass es bei der Entscheidungslösung bleibt. Wer Organe spenden will, muss einwilligen. Liegt keine Erklärung vor, haben die Angehörigen das letzte Wort. In diesem Fall liegt die Zustimmungsrate bei höchstens 23%. Entschieden werden soll möglicherweise noch in diesem Jahr. Eine Gesetzesänderung würde frühestens 2030 greifen.
1: Fast jeder 4. Bankkunde zahlt inzwischen mindestens 100 Euro pro Jahr für sein Girokonto. Das zeigt eine repräsentative Umfrage im Auftrag des Vergleichsportals Verivox. Bei den Sparkassen ist demnach sogar mehr als jeder 3., der entsprechend viel bezahlt. Bei den Genossenschaftsbanken ist mehr als ein 1/4 betroffen. Viele Direkt- und Smartphone-Banken bieten kostenfreie Girokonten an. Laut Verivox sind die Kosten bei den Sparkassen vor allem auf ein dichtes Filialnetz zurückzuführen. Das waren die Nachrichten. Das Wetter in Norddeutschland. Nach teils trübem Beginn Wechsel von Sonne und Wolken, später örtlich Schauer, vereinzelt Gewitter. Höchstwerte 19 bis 23 Grad. Morgen zeitweise Regen, vereinzelt wieder Gewitter, ab nachmittags von Südwesten her zunehmend trocken. Maximal 17 bis 20 Grad und an der Nordsee teils stürmisch. Es ist 11.04 Uhr.
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5: 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Aus Rheinbeek schreibt Ulrike Angermann-Bissling ihren Wunsch. Allegro aus dem Trio in H-Moll von Karl Philipp Emanuel Bach für Flöte, Violine und Basso Continuo. Sie musiziert dieses Stück ab und zu mit ihrer älteren Tochter Katrin und einer Freundin namens Mareike Worms-Becher und sie selbst übernimmt dann den Cello-Part.

Das war der erste Satz der Trio-Sonate für Flöte, Violine und Basso Continuo in H-Moll Wodkin 143 von Karl Philipp Emanuel Bach mit Lisa Batyashvili, Emanuel Bahü, Peter Kofler Cembalo und Sebastian Klinger Cello. In Lübeck, da wohnt unser treuer Hörer Robert Goldberg. Und der ist in dieser Woche 70 geworden. Und sein kleiner Hund, der ihn immer begleitet, der Louis, der ist 6 Jahre geworden. Und die beiden wünschen sich aus der West Side Story das Lied Somewhere von Leonard Bernstein für seine liebe Frau Sigrid. Die West Side Story haben sie mehrfach auf der Bühne gesehen. Ich habe herausgesucht, die Originalaufnahme mit der wunderbaren Riri Grist, die die Uraufführung damals gesungen hat und mittlerweile in Hamburg lebt.

Somewhere. Aus der Best Side Story von Leonard Bernstein in der Originalaufnahme mit Leonard Bernstein und der New York Philharmonic mit Reri Christ als Consuela. Ruth Künast-Tappert aus Feldheim-Ohe im Landkreis Wolfenbüttel ist das. Unsere Schwägerin Gudrun feierte am 3. Juni einen ganz besonderen Geburtstag. Wir schätzen ihr unentwegtes gesellschaftliches Engagement und ihre Zuversicht sehr und wünschen ihr weiterhin alles erdenklich Gute. Wie wir aus sicherer Quelle erfahren haben, bewundert sie die Pianistin Clara Haskiel, die ja vor allem als Mozart-Interpretin berühmt wurde. Würden Sie uns ein schönes Musikstück heraussuchen, denn das wäre ein tolles Geschenk für die Schwägerin Gudrun. So, und die spielt jetzt dritter Satz aus der Klaviersonate Köchelverzeichnis 330 von Mozart in der Aufnahme. Natürlich ein bisschen älter, Clara Haskiel ist ja 1960 verstorben. Eine Aufnahme aus dem Jahre 1954.

0: Clara Haskell in einer Aufnahme von 1954 mit dem dritten Satz der Klaviersonate C-Dur Köchelverzeichnis 330 von Mozart. 2017 ist übrigens eine Fernsehdoku über Clara Haskell entstanden, die kann man kostenlos auf YouTube ansehen. Paul Gerhardt soll uns jetzt beschäftigen, denn heute ist sein 350. Todestag. Wie wird jetzt mancher raunen? Das war doch in der letzten Woche ja und nein. Denn nach dem gregorianischen Kalender, nach dem wir uns ja seit dem 16. Jahrhundert richten, ist der Todestag heute am 6. Juni und nicht am 27. Mai, wie es im julianischen Kalender verzeichnet ist. Das Durcheinander ist entstanden, weil die Protestanten erst ums Jahr 1700 den päpstlichen, also den gregorianischen Kalender, anerkannt haben. Und am Telefon ist Wilma Deisner und das in Gräfenhainichen, eine Stadt im Landkreis Wittenberg in Sachsen-Anhalt. Guten Tag, Frau Deisner.
1: Guten Tag, Herr Mende.
0: Sie haben sich viel mit Paul Gerhardt beschäftigt. Sie haben ein kleines Buch geschrieben über ihn und sind Vorsitzende und Begründerin des Paul-Gerhardt-Freundeskreises in Gräfenhainichen. Das ist nämlich der Geburtsort von Paul Gerhardt. Was begeistert, was berührt Sie so sehr an Paul Gerhardt?
1: Es in einem Satz zu sagen, sein Gottvertrauen. Er hat so viel Leid erlebt und hat trotz allem uns so ein Liedgut hinterlassen, was wir ja heute noch auf der ganzen Welt singen. Es ist aktueller denn je und er reicht das an uns weiter, an uns Menschen, die noch nach 400 Jahren seine Texte benötigen.
0: Also wer Sorgen hat, wer trauert, kann Richtig. Bei ihm Trost finden, kann man das so sagen?
1: Es ist so. Nicht nur für Trauer und Trost, er hat auch für Neuanfang, Freude, Frohsinn. Ja, seine Texte, er hat für jede Lebenssituation die passenden Worte gefunden. Er gibt uns so vieles.
0: Ja, jetzt wird immer von den Liedern gesprochen. Allerdings muss man sagen, er hat ja die Texte für diese Lieder geschrieben. Die Komponisten haben aber sehr schnell erfasst, was für einen Sprachschatz Paul Gerhardt erschaffen hat. Nennen Sie doch mal fünf der bekanntesten Lieder, die auf den Texten von Paul Gerhardt beruhen.
1: Die Aus mein Herzen suche Freud ist ja ein Volkslied, wenn man es so nimmt. Wurde schon früher in Schulen gesungen. Du meine Seele singe, befiehl du deine Wege, o Haupt voll Blut und Wunden. Nun ruhen alle Wälder. Ich könnte immer so weiter.
0: Das glaube ich Ihnen. Jeder kennt seine Gedichte, seine Lieder. War er zu Lebzeiten genauso anerkannt? Es könnte ja dafür sprechen, dass so viele auch sehr früh vertont worden sind.
1: Ja, also er war schon zu Lebzeiten ein bekannter Mann. Also zu Lebzeiten hat er

0: Der Johann Krüger, dessen Melodien wir ja in seinen Gedichten haben, schon 90 Gedichte von ihm in seiner Praxis Pietatis Medica aufgenommen. Und später der Ebeling, der hat 120 Gedichte von ihm in ein Gesangbuch eingebracht. Also zu Lebzeiten war er ein bekannter Mann und darum hatte er auch große Fürsprache gehabt, als er seines Amtes damals enthoben wurde.
1: Ja, er hat ja jetzt jeden Sonntag gepredigt, auf der Kanzel stehend. Komischerweise sind aber keine Predigten erhalten. Wäre interessant gewesen, finde ich.
0: Richtig. Und ich weiß nicht, ob 100%, dass es da keine Predigt mehr gibt. Vielleicht findet man immer mal wieder was. Aber ich weiß, dass in Mittenwalde, das Kirchenbuch habe ich mir damals auch ausgeliehen, da hat er schon Schriftgut hinterlassen. Es war alles in Papierform und wenn keiner da war, der sich darum gekümmert hat und er hat ja, wie gesagt, nur einen Sohn, der überlebt hat.
1: Ja. Ja. Vier sind gestorben, auch die Eltern im Dreißigjährigen Krieg, die Heimatstadt Gräfin Hainichen ist zerstört worden. Also so viel Leid, Sie haben es vorhin schon angedeutet. Und dann hat er doch Lieder geschrieben, so voller Zuversicht. Wie eben, geh aus mein Herz und suche Freud. Wo hat er die hergenommen?
0: Er stammt ja aus einem guten Elternhaus. Und die Kindheit hat ihn geprägt. Er konnte durch die Wiesen und Felder streifen. Er hat das alles miterlebt, bis praktisch dann eben mit 11 Jahren der 30-jährige Krieg ausbrach. Da gehe ich mal davon aus, dass er die Natur so verinnerlicht hat mit seiner Kindheit.
1: Ja, man sagt ja, eine schöne Kindheit, das ist wie ein Kapital, von dessen Zinsen man ein Leben lang zehren kann.
0: Richtig.
1: Ich habe mich jetzt nicht entscheiden können, deswegen habe ich ausnahmsweise mal zwei Lieder rausgesucht. Natürlich geh aus mein Herz und suche Freud und dann du meine Seele singe. Alles Gute Ihnen, vielen Dank.
0: Ja, danke.

zwei Lieder nach Texten von Paul Gerhardt, der nach dem gregorianischen Kalender heute vor 350 Jahren verstorben ist. Vertont von August Harder, Geh aus, mein Herz und suche Freud mit dem Rundfunk-Jugendchor Wernigerode unter Peter Habermann. Und vertont von Johann Georg Ebeling, Du meine Seele singe mit dem Vokalkonsort Dresden unter Peter Kopp. Christian Sund schreibt Folgendes: Ich melde mich bei Ihnen im Namen meiner Mutter mit einem Musikwunsch für Ihren verstorbenen Ehemann Hans-Jürgen Sund, der am 29. Mai 86 geworden wäre. Das Larghetto, zweiter Satz aus dem Violinkonzert von Ludwig van Beethoven, wenn es geht, in der Interpretation von Frank-Peter Zimmermann. Das im Namen von Ehefrau Ingeborg, seinen beiden Söhnen Christian und Henning mit Svea und Mariella sowie den Enkelkindern Arvid und Mathilda. Frank-Peter Zimmermann mit den Berliner Philharmonikern unter Daniel Harding.

Wo schneidet man da an dieser Stelle, in der ja der zweite in den dritten Satz des Violinkonzertes von Beethoven hineinmündet? Das war Frank-Peter Zimmermann, begleitet von den Berliner Philharmonikern unter Daniel Harding. Ich würde so gerne mal in einer Air France-Maschine sitzen und dann heißt es: Hey Folks, hier ist Daniel Harding vom Flight Deck. Meine Kollegen und ich bringen Sie gesund und munter an Ihr Ziel. Der fliegt ja regelmäßig bei der Air France. Maschinen der 320er Airbus-Familie, gleichzeitig großer Dirigent, ja, jetzt ja musikalischer Direktor beim Los Angeles Philharmonic Orchestra in den USA. Wie der das so zusammenkriegt, ist ein Wunder. Helga Beuermann aus Hannover wünscht für ihre Freundin Rosemarie Klaus das Duett Marietta Paul aus dem ersten Bild Die tote Stadt von Erich Wolfgang Korngold. Klaus Florian Vogt und Manuela Uhl hören wir.

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Weiß ich sie noch?

Manuela Uhl und Klaus-Florian Vogt im ersten Bild, Die tote Stadt von Erich Wolfgang Korngold mit dem Orchester der Deutschen Oper Berlin unter Peter Schneider. Martin Weibel aus Lenzburg schreibt, wir wünschen uns für unsere lieben Nachbarn Ingelore und Horst, Adrienne und Christian, Katja und Matthias einen Satz aus Paul Hubers Konzerto für Hackbrett und Streichorchester, daraus den dritten Satz des Rondo. Herzlich grüßen Dana und Martin aus dem Pfarrhaus zu Altkahlen.

Christoph Pfändler und Lena Lisa Wüstendörfer mit dem Swiss Orchestra und dem dritten Satz Rondo aus dem Konzert für Hackbrett und Streichorchester des Schweizer Komponisten Paul Huber. Annette Astrid Trott aus Wolfenbüttel wünscht sich die Hymne an die Nacht von Ludwig van Beethoven.

0: Hymne an die Nacht von Ludwig van Beethoven. Das waren die Herren des Rundfunkchors Leipzig unter der Leitung von Jörg-Peter Weigle.
1: Hallo, hier ist die Familie Jenner aus Braunschweig. Wir wünschen uns für meinen Vater Manfred Vogt, der morgen seinen 86. Geburtstag feiert und sich gerade von einer sehr schweren Krankheit erholt, von Schubert, Impromptu Opus 90 Nummer 2, gespielt, wenn es geht, von Alfred Brendel, weil er den so ganz besonders gern mochte und mag. Dankeschön und herzlichen Glückwunsch, lieber Manfred.

0: Alfred Prendl mit Opportu Estu Opus 90 Nummer 2 von Franz Schubert. Hanna, da hat jemand so nett geschrieben, Marina Busch aus Kleinrogern bei Schwerin. Mhm. Was hören Sie dann Ihre Kollegin Hanna Gabor gerne? Ich würde mich freuen, wenn Sie und Ihre Kollegin sich einen Musikwunsch erfüllen könnten, so wie Sie es immer für andere machen, von Appa bis Zappa. Es ist alles drin.
1: Ja, da muss es natürlich was Geschwindes sein, was Bewegliches. Und wir haben uns dann relativ schnell auf den Hummelflug geeinigt. Allerdings nicht so, wie ich den kenne, auf der Geige gespielt.
0: Hast du den mal gespielt? Du bist ja auch Geigerin.
1: Naja, so.
0: Na, probieren. So ein Brumm,
1: Brumm, langsam
0: ein bisschen,
1: Tempo.
0: Bisschen Brummer, sondern ja, auf der Tuba.
1: Ja, ungewöhnlich.
0: Ja, mit dem Blechbläserquintett Brasserie. Mit denen hatte ich mal gesprochen. Und Klaus Berkel ist der schnelle Tubist.

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1: Um 12 Uhr mit Astrid Fietz. In Deutschland ist die Zahl der politisch motivierten Straftaten offenbar erneut gestiegen. Wie die Welt am Sonntag berichtet, registrierten die Behörden im vergangenen Jahr mindestens 85.000 entsprechende Fälle. Ein neuer Höchststand. Aus der NDR-Nachrichtenredaktion Jonas Valentin Weber.
2: Gegenüber 2024 ist die Zahl der politisch motivierten Straftaten damit nur leicht gestiegen. Nimmt man als Vergleich aber 2015, so hat sich die Zahl in den vergangenen 10 Jahren mehr als verdoppelt. Als Hauptgründe dafür, dass Hass, Beleidigungen und auch Angriffe auf politische Gegner im vergangenen Jahr weiter zugenommen haben, verweisen Ermittler laut der Zeitung auf den Bundestagswahlkampf und die Zuspitzung im Nahostkonflikt. Zugleich würden solche Fälle auch immer häufiger gemeldet. Der Welt am Sonntag liegen nach eigenen Angaben die Daten aus fast allen Bundesländern vor. Allein die aus Rheinland-Pfalz fehlen demnach.
1: Der Verband der Familienunternehmer hat die Bundestagsabgeordneten aufgefordert, ihre Sommerpause ausfallen zu lassen. Die Zeit müsse genutzt werden, damit geplante Reformen schon im August beschlossen werden könnten. Wenn die Betriebe erst im Herbst Bescheid wüssten, sei es zu spät, um Investitionen ordentlich kalkulieren zu können, heißt es in einem Brief von Verbandschefin Ostermann. Das Schreiben liegt dem ARD-Hauptstadtstudio vor. Die parlamentarische Sommerpause findet von Anfang Juli bis Anfang September statt. Trotz der vereinbarten Waffenruhe haben sich das US-Militär und iranische Streitkräfte in der vergangenen Nacht erneut angegriffen. Die USA gaben an, 6 iranische Raketen abgeschossen zu haben, die auf die verbündeten Golfstaaten Kuwait und Bahrain abgefeuert wurden. Aus Washington Samuel Jakisch.
3: Eine 7. Rakete habe ihr Ziel verfehlt, teilte das für die Region zuständige Regionalkommando CENTCOM mit. In den beiden attackierten Golfstaaten befinden sich größere Stützpunkte der US-Streitkräfte. Zuvor hatte das US-Militär nach eigenen Angaben 4 iranische Drohnen nahe der Straße von Hormus abgewehrt. Anschließend hätten US-Einheiten Radarstellungen und Überwachungsanlagen auf iranischem Gebiet beschossen. Die USA und Iran führen zurzeit indirekte Verhandlungen. Dabei geht es vorerst um eine Zwischenlösung, um den seit Ende Februar andauernden Krieg zu beenden.
1: Bundeskanzler Merz wird heute beim Landesparteitag der CDU in Mecklenburg-Vorpommern erwartet. In Linstow im Landkreis Rostock wird der Parteichef die Delegierten wohl auf den Wahlkampf einschwören. Außerdem stehen für den Verband Vorstandswahlen an. Der Landesvorsitzende Peter stellt sich zur Wiederwahl. Gestern hatte die Nordost-CDU schon ihr Programm für die Landtagswahl am 20. September beschlossen. Darin setzt die Partei unter anderem auf mehr Unterstützung für Firmen bei der Digitalisierung und auf ein Genderverbot in Schulen und in der Verwaltung. Im letzten Testspiel vor der Fußball-WM trifft Deutschland heute Abend in Chicago auf die USA. Laut DFB kann Offensivspieler Lennart Karl nicht dabei sein. Aus Chicago Holger Dahl.
4: Nach einer schweren Muskelverletzung von Bayern Münchens Lennart Karl im Abschlusstraining fällt das Top-Talent nun aber sogar für die komplette Weltmeisterschaft aus. Mit Leipzigs Ouedraogo steht auch bereits der Nachrücker fest. Schon vor Karls Ausfall wurde entschieden, dass Manuel Neuer noch nicht gegen die USA ins Nationalmannschaftstor zurückkehren wird. In der kommenden Woche soll Neuer aber wieder zur Verfügung stehen. Trotz der Probleme soll es in Chicago möglichst mit einer überzeugenden Leistung und einem Sieg gegen WM-Gastgeber USA weiteren Schwung geben.
1: Das waren die Nachrichten. Das Wetter in Norddeutschland. Sonne und Wolken und gebietsweise Schauer, vereinzelt auch Gewitter bei 19 bis 24 Grad. Morgen bei vielen Wolken zeitweise Regen oder Schauer, vereinzelt Gewitter. Ab dem Nachmittag von Südwesten her trockener bei 17 bis 20 Grad. Am Montag heiter bis wolkig, am Abend Schauer, teils Gewitter, 20 bis 24 Grad und am Dienstag dann wechselhaft bei 16 bis 20 Grad. Es ist 12.04 Uhr.
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5: Und mit unserem Mozart-Beauftragten, sie sagte ja, jeden Tag mindestens einmal Mozart, Tina Wilms. Sie wünscht sich das Exultate Jubilate von Mozart und wünscht allen ein fröhliches Wochenende. Julia Leschneva singt jetzt.

Das war die Arie Exultate Jubilate aus der gleichnamigen Motette, Köchelverzeichnis 165 von Mozart. Julia Leschneva sang mit Il Giardino Armonico unter Giovanni Antonini. Hamburg ist der Wohnort von Gisa Ziemer und ihr Wunsch Unchained Melody aus dem Soundtrack zu Nachricht von Sam. Und sie fragt, ist das schon klassisch genug, dass man es bei Ihnen wünschen darf? Am 5. Juni wäre mein Zwillingsbruder Siegfried 75 geworden. Ihm zu Ehren und mir zur Freude wünsche ich die Unchained Melody.

Das war die Unchained Melody aus dem Film Ghost, Nachricht von Sam. Musik von Alex North mit den Nürnberger Phil-Symphonikern. Renate Köln aus Bad Oldesloe schreibt zu ihrem Wunsch: Ich möchte meinem Mann Peter, der am 1. Mai 2026 verstorben ist, diese Musik mit auf seine Reise geben. Er ist 88 Jahre geworden und wir haben 66 Jahre zusammen geliebt und gelebt. Und diese Musik, das ist Bist du bei mir? Jetzt mit Andreas Scholl und Edin Karamassow.

0: bist du bei mir. Lange, lange Johann Sebastian Bach zugeschrieben. Heute weiß man, Gottfried Heinrich Stölzl ist der Komponist. Das war eine Aufnahme mit Andreas Scholl und Edin Karamasow. Und Maria Meyer aus Emstig im Landkreis Kloppenburg hat sich das übrigens auch gewünscht. 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Und in England, in Walton-on-Thames, ist Elisabeth Stehmann jetzt am Telefon. Schönen guten Tag, Frau Stehmann.
1: Ja, guten Tag, Herr Mendes.
0: Im März, da haben wir den 105. Geburtstag Ihres Vaters gefeiert hier auf NDR Kultur. Und schon gibt es in der illustren Familie wieder etwas zu feiern. Erzählen Sie.
1: Ja, diesmal ist es auf der Seite meines Mannes. Mein Mann hat dieses Wochenende Geburtstag, aber noch wichtiger, hat meine Schwiegermutter einen Tag später Geburtstag. Sie wird 93 und ist eine ganz besondere Frau.
0: Sie trug als Mädchenname einen ganz besonderen Namen, nämlich Mendelssohn Bartholdy. Sie kam 1933 zur Welt, habe ich rausbekommen. Und dieser Mädchenname, den hat sie natürlich durch die Heirat dann abgelegt. Ich habe aber erfahren, dass sie 1933 zur Welt gekommen, dann nach England umziehen konnte. Und das hat ihr wohl das Leben gerettet. Erzählen Sie.
1: Sie hatte das Glück, dass ihre Mutter Engländerin war. Zwar ursprünglich deutsch-jüdischer Herkunft, aber die Familie war schon im 19. Jahrhundert nach England ausgewandert. So, und die Mutter dann durch die Heirat nach Deutschland zurückgekommen. Und dadurch, dass die Mutter den englischen Pass hatte, konnte sie dann mit ihrer Tochter in zweite Hälfte der 30er Jahre nach England ausreisen, unter dem Vorwand, dass sie ihre Familie besucht.
0: Ja, und ich habe gelesen, dass ihre Schwiegermutter zwar eben aus dieser wichtigen Musikerfamilie stammte, selbst aber nicht Musikerin geworden ist. Interessiert sie sich denn an Musik?
1: Oh ja, sie freut sich sehr an Musik, hört Musik. Wir hören die ganze Zeit eigentlich zu Hause Musik. Also sie lebt bei uns auf dem Grundstück. Sie hat auch Klavierstunden gehabt, als sie erst in London, dann in Oxford gelebt hat. Irgendwann hat die Klavierlehrerin ihr nur noch vorgespielt, weil sie gesagt hat, sie wollte, dass sie Freude an Musik hat, aber sie nicht zwingen. Und jeder hat natürlich gedacht, sie ist ein Naturtalent. Wie mein Mann immer mit englischem Humor sagt, er meinte, das Talent ist in einer Generation aufgebraucht worden.
0: Das heißt, auch Ihr Mann ist nicht Musiker geworden. Wie sieht es mit den 4 Söhnen aus, die Sie gemeinsam haben?
1: Die haben alle Instrumente gelernt und gerade unser jüngster Sohn kommt auch sehr gern mal mit ins Konzert, vor allen Dingen mag er Lieder. Wir haben alle Freude an der Musik, aber niemand von ihnen macht es auf irgendeine Weise professionell.
0: Ja, aber was anderes hat sich vielleicht durchgesetzt. Ja, interessant ist ja, dass es in der Familie Mendelssohn 2 Talente gab. Zum einen den Philosophen, Universalgenie Moses Mendelssohn und dann zum einen die Musik und das Talent auch zum Bankgeschäft. Das Bankhaus Mendelssohn war mal sehr bedeutend und erfolgreich, wurde dann 1938 von der Deutschen Bank einkassiert. Ihr Mann ist und sie auch Banker. Das ist ja ganz erstaunlich. Ich habe sowas Schönes gelesen. Felix' Vater meinte einmal, er sei in jungen Jahren der Sohn des berühmten Vaters Moses Mendelssohn gewesen und in späteren Jahren der Vater eines berühmten Sohnes Felix. Wieso haben Sie das Bankleben anvisiert?
1: Also bei mir war es so, dass ich eigentlich ursprünglich Musikwissenschaft studieren wollte und Literatur. Und mein Vater, eben jetzt 105 Jahre alt, mir den sehr weisen Rat gab, dass ich mir die Musik und Literatur lieber zur Freude erhalten soll und doch lieber einen Beruf ausüben soll, mit dem ich eine Familie selbst ernähren kann. Ja, und ich mache halt Musik in meiner Freizeit, gehe viel in Konzerte, sehr viel auch mit meinem Mann und wir freuen uns dran, aber haben es halt nie professionell gemacht. Mein Mann hat ein sehr gutes Ohr, hat leider selbst nie ein Instrument gelernt, weil seine Mutter ihn, glaube ich, nicht dazu zwingen wollte.
0: Frau Stehmann, Ihr Wunsch liegt nahe, ein Lied ohne Worte von Felix und das mit Igor Levit. Warum? Sie hatten besonderen Wert auf diese Aufnahme gelegt.
1: Ja, Igor Levit ist nicht nur ein ganz wunderbarer Pianist. Er hat die Lieder ohne Worte ganz bewusst aufgenommen als Reaktion zu dem Krieg in Israel. Ich habe ihn sogar am Montag jetzt gehört in der Wigmore Hall. Ach. Ich finde ihn einfach einen ganz wunderbaren Pianisten.
0: Frau Stehmann, alles Gute, Grüße nach England und grüßen Sie vor allem Ihre Schwiegermutter.
1: Das mache ich sehr gern.
0: Ja,
1: vielen Dank.
0: Alles Gute Ihnen. Tschüss.

Igor Levit war das. Mit Lied ohne Worte, A-Moll Opus 53 Nummer 5 von Felix Mendelssohn Bartholdy. Bodo und Brigitte Riedmüller schreiben zu ihrem Wunsch O Fortuna aus den Carmina Burana von Karl Orff folgendes. Unser Sohn Sven Riedmüller aus Wildeshausen wurde vor einigen Wochen zum ordentlichen Professor an der University in Yale ernannt. Ursprünglich wollten meine Frau und ich an den feierlichen Übergaben des Dokumentes dabei sein, aber aufgrund einer Erkrankung konnten wir dies nicht realisieren. Nun möchten wir mit unserem Musikwunsch, eben mit Carmina Burana, unseren Stolz für die Leistung unseres Sohnes Svens ausdrücken und gratulieren. Wir sind natürlich sehr, sehr stolz auf unseren Sohn. Ja, kleine Bemerkung von mir. Sie haben allen Grund, stolz auf den Sohn zu sein. Die Yale Law School an der Yale University in New Haven im Bundesstaat Connecticut ist ja oder gilt ja als die führende Juraschule in den Vereinigten Staaten und ist eine der renommiertesten Adressen der Welt.

0: O Fortuna, aus den Carmina Burana von Karl Orff mit dem Zürcher, der Zürcher Singakademie und dem Tonhalleorchester unter Paavo Järvi. Ja, noch ein kleiner Hinweis. Gerd Siebenthaler aus Uetze weist auf ein Konzert hin, in dem derselbe Text, den Orff verarbeitet hat, in der Vertonung des Komponisten Peter Schindler aufgeführt wird. Peter Schindler hat, wie vorhin eben Karl Orff, auf die 800 Jahre alte Liedersammlung aus dem Kloster Benedikt Beuern zurückgegriffen. Die Kantorei Ede Missen führt unter der Leitung von Michael Schwenke dieses neue und noch wenig bekannte Chorwerk auf. Ich habe es mir ein bisschen anhören können im Internet. Ich muss sagen, es ist ganz tolle Musik. Heute um 18 Uhr zu erleben in der Johannes der Täufer Kirche in Uetze, Region Hannover. Morgen um 18 Uhr dann in St. Laurentius in Nienhagen im Kreis Celle.
1: Ingrid Naujuk, Bremen. Mein Musikwunsch ist für Herrn Sandra In the Mood for Love von Uwe Buschi. Es ist die Filmmusik. Vielen Dank. Wiederhören.

0: So, das war also jetzt von Shiguri Umebayashi aus dem Film In the Mood for Love mit Laurent Corsier und dem European Chamber Orchestra unter Michael Wendeberg.
1: Schönen guten Tag, Herr Mende. Mein Name ist Jens-Volker Riechmann und ich wünsche mir von Friedrich Hollander ein Chanson oder ein Couplet Spötterdämmerung. Das ist eine Aufnahme, die er selber singt. Und ja, für wen wünsche ich das? Einfach mal, um das zu Gehör zu bringen. Mir hat das sehr gut gefallen. Ist ein Lied, was zeitgemäß sogar, kann man sagen. Na ja. Ja, dann wünsche ich Ihnen noch einen schönen Tag. Und wenn es klappt, danke ich Ihnen. Und wenn nicht, rufe ich bestimmt mal wieder an. Auf Wiederhören.
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0: Friedrich Hollander mit seiner Spötterdämmerung, mit seinem Abschied eines Künstlers von der Bühne und dem schwindenden Interesse an der Kabarettkunst, Anspielung natürlich auf Wagners Götterdämmerung. Angelika Kümper hat sich bei uns gewünscht, Godfather's Waltz von Nino Rota aus dem Film Der Pate.

Das war Godfather's Waltz von Nino Rota aus dem Film Der Pate mit dem Orchestra Philharmonica della Scala unter der Leitung von Riccardo Muti. Klaus Degenhardt aus Cuxhaven sendet Antje zum Geburtstag die zärtliche Liebe von Ludwig van Beethoven und er wünscht sich Fritz Wunderlich als Interpreten.

Fritz Wunderlich, begleitet von Hubert Giesen am Klavier mit der zärtlichen Liebe von Ludwig van Beethoven. Kleiner Hinweis noch, der gerade hier eingeflattert ist, im Theater am Domhof in Osnabrück, da ist heute auch Carmen Burana und mehr zu erleben. Die Uhrzeit steht leider nicht dabei, aber finden Sie bestimmt. Theater am Domhof heute in Osnabrück. Norbert Wolf aus Zeven schreibt, im Jahr 1991 kam der Film Robin Hood, König der Diebe, in die Kinos. Der Titelsong Everything I Do von Michael Kamen hat einen für mich berührenden Ausdruck. Dieses wünsche ich in Form einer schönen Orchesterversion. Im gleichen Jahr lernte sich ein Zivi und eine Praktikantin im Kreiskrankenhaus Hoya kennen und lieben. Nun sind wir seit 35 Jahren ein Paar, sind lange verheiratet, haben zwei klasse Kinder, die nun ihren Weg gehen, sind in den vielen Jahren durch manche Situation gegangen, schöne und weniger schöne Momente. Diese Filmmusik aber begleitet uns seit Jahren. Was für eine gemeinsame Zeit, was für eine schöne Zeit und was für eine schöne Musik.

Im Original von Bryan Adams gesungen, hier gespielt vom Royal Philharmonic Orchestra. Diese Musik aus Robin Hood von Michael Kamen. Inge Miksch in Erinnerung an ihren Mann und auch Marlies Kurgrüber aus Wipperfürth möchten gerne hören das Duett Arabella Mandrika, zweiter Akt Arabella von Richard Strauss.

0: Anneliese Rothenberger und Hermann Prey mit dem Sinfonieorchester Graunke unter Kurt Graunke, Duett Arabella Mantrica aus Arabella von Richard Strauss.
1: Guten Tag, mein Name ist Martin Dieterle, Hannover. Mein Wunsch ist folgender. Ich bin der Kantor und der Organist der Markuskirche Hannover, aber heute Abend eingeladen bei uns in der Nachbarschaft in der Villa Seligmann, im Zentrum für synagogale und jüdische Musik in Hannover, bei der Langen nach der Museen, die kleine Orgel zu zeigen, die dort steht und heute oder in diesem Jahr ihr 130-jähriges Jubiläum feiert. Eine kleine Sauerorgel, die früher in einer Synagoge in Berlin stand und nur noch benutzt wird für Chorkonzerte heute Abend, Lange nach der Museen. Und ich darf diese Orgel ein bisschen vorstellen und ein bisschen was zur Geschichte der synagogalen Musik erzählen. Da freue ich mich sehr drauf, heute Abend, den ganzen Abend verteilt in der Villa Seligmann Hannover. Und ich wünsche mir von Louis Lewandowski, einem der Komponisten dieser Zeit damals, das Festpräludium. Nebenbemerkung, wenn Sie das nicht haben, vielleicht einfach ein Stück von Louis Lewandowski mit Orgel. Herzlichen Dank, Martin Dieterle.

0: Ja, herrlich, so ein Orgelklang. Das war Louis Lewandowskis Festpräludium für Orgel Nummer 4, gespielt von Alexander Iwanow. Und jetzt sind wir schon am Ende der Sendung. Noch nicht ganz am Ende ist Hanna. Sie sieht noch ganz frisch aus. Obwohl wir ja eine ganze Menge Mails und Nachrichten bekommen haben. Ja, jetzt kommt schon ein bisschen mehr per Mail als über den Anrufbeantworter, oder täuscht mich das?
1: Ja, und Aufsprecher doch immer noch auch. Ja. Nee, aber ganz, ganz viele fleißige Briefe und E-Mails kommen rein, auf jeden Fall. Leider können wir ja nicht immer alle Wünsche erfüllen. Manchmal verschieben wir die dann in die nächste Woche oder sie verfallen und wir bitten sie, unbedingt den Wunsch wieder aufzunehmen. Aber wir konnten hoffentlich den einen oder anderen erfüllen und eine Freude hier und da bereiten.
0: So ist es, ganz genau. Ja, wenn man es verpasst hat,
1: dann kann man es natürlich gerne nachhorchen und hören unter ndr.de Klassik auf Wunsch, ndr.de/Klassik auf Wunsch.
0: Genau. Vielen Dank dir, alles Gute, komm gut heim. Einen Wunsch haben wir noch, nämlich Michael und Gabi wünschen La Mer für ihren Schwager Michael Lohmeier, der leider eine geplante Tour nicht antreten kann. Sie haben nicht geschrieben, welches La Mer, das von Debussy oder von jemand anderem, aber ich dachte, Charles Trenet passt doch wunderbar.
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2: Um 13 Uhr mit Astrid Fietz. Die politisch motivierte Kriminalität bleibt in Deutschland ein großes Problem. Nach Recherchen der Welt am Sonntag hat die Zahl der Delikte im vergangenen Jahr einen neuen Höchststand erreicht. Aus der NDR Nachrichtenredaktion Thorsten Lange.
3: Danach registrierten die Behörden mindestens 85.000 solcher Taten, wobei die Zahlen aus Rheinland-Pfalz noch fehlen. Im Jahr 2024 waren es rund 84.000 Straftaten. Dazu gehören Gewaltkriminalität wie tätliche Angriffe oder Brandanschläge, aber auch Propagandadelikte, Hasskommentare und Beleidigungen. Politiker zeigen sich alarmiert. Nordrhein-Westfalens Innenminister Reul sagte, politisch motivierte Kriminalität sei längst keine Fußnote mehr, sondern ein Härtetest für die Demokratie. Die größte Gefahr stellt weiterhin der Rechtsextremismus dar. Bei linksextremen Straftaten gab es laut Zeitung den stärksten Zuwachs.
2: Zum Tag der Organspende sind heute bundesweit zahlreiche Aktionen geplant. Die zentrale Veranstaltung ist in Leipzig und steht unter dem Motto Zeit, Zeichen zu setzen. Ziel ist es demnach, Bürgerinnen und Bürger zu überzeugen, eine Entscheidung für oder gegen eine Organspende zu treffen. Deutschland liegt bei der Zahl der Organspenden im europaweiten Vergleich seit Jahren am unteren Ende der Tabelle. Im vergangenen Jahr spendeten 985 Menschen nach ihrem Tod ihre Organe. Das ist zwar die höchste Zahl seit 2012, zugleich befinden sich aber mehr als 8.000 schwerkranke Menschen auf der Warteliste für ein Spenderorgan. Die USA und der Iran haben sich erneut gegenseitig angegriffen. Außerdem gab es im Südlibanon wieder israelische Attacken. Aus der NDR-Nachrichtenredaktion Diane Batani.
4: Die US-Streitkräfte haben nach eigenen Angaben 4 iranische Drohnen abgeschossen und Radaranlagen im Iran angegriffen. Teheran meldete daraufhin Vergeltungsschläge. Die Revolutionsgarde habe Drohnen auf Kuwait und Bahrain gestartet. Laut US-Militär wurden 6 abgefangen, eine 7. habe ihr Ziel verfehlt. In dem Konflikt zwischen Israel und der Hisbollah im Libanon sind nach Angaben der libanesischen Armee mehrere ihrer Soldaten getötet worden.
2: Am letzten Tag des Weltwirtschaftsforums in St. Petersburg hat die Ukraine Russland wieder massiv mit Drohnen angegriffen. Allein in der Region rund um St. Petersburg seien 86 Drohnen abgeschossen worden, hieß es vom zuständigen Gouverneur. Landesweit meldete das russische Verteidigungsministerium mehr als 370 ukrainische Drohnen. Im Süden Russlands wurde durch einen Angriff ein Brand in einem Öldepot ausgelöst. Auch die Ukraine meldete ihrerseits erneut russische Angriffe. Zum heutigen Tag der Bundeswehr hat Kanzler Merz den Luftwaffenstützpunkt Lage bei Rostock besucht. An insgesamt 10 Bundeswehrstandorten in Deutschland können sich Besucherinnen und Besucher ein Bild von der Arbeit der Soldaten machen. Sebastian Duden berichtet aus Nordholz in Niedersachsen, warum die Bundeswehr diesen Aktionstag veranstaltet.
5: Es geht nicht nur darum, Werbung zu machen. Natürlich ist das also der Hauptpunkt, mit der Bevölkerung hier in Kontakt zu kommen. Aber man weiß natürlich auch, dass im Ausland diese Bilder gesehen werden und aufgrund der geänderten Sicherheitslage ist es umso wichtiger, sagte uns gerade der Kommandant, dass diese Bilder natürlich ins Ausland gehen, dass man zeigt, wie wehrhaft man auch ist. Ja, und man rechnet so mit 30.000 bis 60.000 Besucherinnen und Besuchern. Viele Familien aus der Umgebung, aber auch ehemalige Bundeswehrangehörige, mit denen wir sprechen konnten. Und auch Interessierte, die sich vorstellen könnten, die Bundeswehr als Arbeitgeber zu wählen.
2: Das waren die Nachrichten. Das Wetter in Norddeutschland. Sonne und Wolken und gebietsweise Schauer, vereinzelt auch Gewitter bei 19 bis 24 Grad. Morgen bei vielen Wolken, zeitweise Regen oder Schauer, vereinzelt Gewitter. Ab dem Nachmittag von Südwesten her trockener bei 17 bis 20 Grad. Am Montag heiter bis wolkig, am Abend Schauer, teils Gewitter, 20 bis 24 Grad. Und am Dienstag wechselhaft bei 16 bis 20 Grad. Es ist 13.04 Uhr.
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6: Und vor allem mit Cecilia Bartoli, die ja vor 2 Tagen einen runden Geburtstag hatte.

herrlich, wie sie das macht. Cecilia Bartoli mit dem Orchester La Scintilla unter Adam Fischer als Rossini im Barbier von Sevilla von Gioachino Rossini. Und damit herzlich willkommen zur Stunde mit den schönsten Stimmen Bel Canto auf NDR Kultur heute am 6. Juni. Heute natürlich nicht nur, aber auch Cecilia Bartoli gewidmet, die vor 2 Tagen ja einen runden Geburtstag gefeiert hat. Die Bartoli hat ja bereits als Kind auf der Bühne gestanden, mit 9 Jahren als Knabe in Tosca. Ist kein Wunder, beide Eltern waren vom Fach. Die Mutter hat sie auch unterrichtet und gefördert und ihr auch die Flausen ausgetrieben, denn Cecilia Bartoli wäre eigentlich ganz gerne mal Flamenco-Tänzerin geworden. Mit 19, da hat sie dann ihr Talent in einer Castingshow im Fernsehen beweisen können. Da ist man auf sie aufmerksam geworden. Und so hat sie im gleichen Jahr als Rossinis Rosina ihr Debüt gegeben, das in der Oper von Rom. 1988, dann ja zum ersten Mal der internationale Durchbruch in Paris in einem Gedenkkonzert zu Ehren von Maria Callas. Seither ist die Bartoli präsent, so wie Sonne, Mond und Sterne.

Titilia Bartoli, begleitet von Georgi Fischer, in einem Konzert im Lessing-Theater Wolfenbüttel 1993 im Juni mit Caro Mio Ben von Giuseppe Giordano. So richtig gestartet ist ihre CD-Karriere eben 1992, ein Jahr vor dieser Aufnahme, mit kleinen italienischen Arien, die jeder, der mal Gesangsstunden genommen hat, wohl kennt, diesen Arie Antike. Hier war aber schon alles drin, diese dunkle, sehr individuelle, farbenreiche Stimme mit großer Beweglichkeit, die ihr später ermöglicht hat, auch die atemberaubendsten Koloraturen zu singen. Auf mehr als 50 CDs hat es Cecilia mittlerweile gebracht. Bald war sie hochgeschätzt an den Opernbühnen der Welt. Sie konnte sich die Verträge aussuchen, aber Cecilia wollte mehr. Sie wollte sich selbstständig machen, selbst entscheiden, unabhängig, mit eigenen Projekten. Komponisten wie etwa Vivaldi, Salieri oder Stefani, Epochen oder einzelne Künstler standen im Mittelpunkt. Auf ihrer CD Farinelli hat sie an den berühmten Kastraten erinnert und auch an das oft bedauernswerte Schicksal derjenigen, die es dann nicht geschafft hatten, trotz dem oder trotz des Messerchens, das zugeschnitten hat. Hier eine Arie von Farinelli, Polifemo von Nicola Porpora, der eine berühmte Schule für Kastraten hatte, Arie aus dem zweiten Akt.

Eine Aufnahme aus ihrer Farinelli-CD, Cecilia Bartoli mit Il Giardino Armonico und der Giovanni Antonini und eine Arie aus Polifemo von Nicola Porpora. Ja, bald war Cecilia Bartoli eine Marke geworden. Man schenkte ihr Vertrauen. Wenn Cecilia etwas macht, wenn das draufsteht, veröffentlicht, einlädt, dann hat das Sinn und Qualität. Aber eine CD, das war zu wenig für Cecilia. Ausstellungen kamen hinzu, Konzerte natürlich. Besonders aufwendig war zum Beispiel 2007 ihre Produktion, in der sich Cecilia mit Maria Malibran beschäftigt hat. Lang hat sie recherchiert. Sie reiste in Städte, in denen Maria Malibran gewirkt hat, nach London, nach New York, nach Paris, Brüssel, Neapel, Mailand und sammelte auch Andenken an diese große Vorgängerin. Sie schien so etwas wie eine Verwandtschaft zu spüren. War Maria Malibran doch auch Mezzo wie Cecilia und der wohl erste weibliche Superstar der Operngeschichte, trotz ihres kurzen Lebens von nur 28 Jahren. Sie starb ja an Folgen eines Reitunfalls. 50.000 Menschen sollen dem Trauerzug 1836 gefolgt sein. Maria Malibran hat mit ihrem Auftreten, ihrer Stimme, das Ende der Zeit der Kastraten eingeleitet und wurde so verehrt, dass einige Komponisten für sie ihre Sopranpartien ein Stückchen tiefer transponiert haben. Und so konnte Cecilia auf diese tieferen Fassungen für Maria Malibran zurückgreifen. Casta Diva aus Norma hören wir. Mittlerweile singt Cecilia die Partie ja auch auf der Bühne.

Casta Diva aus Norma von Vincenzo Bellini mit Cecilia Bartoli und den International Chamber Solace und dem Orchestra La Cintilla unter Adam Fischer. Ja, Cecilia Bartoli, die vor 2 Tagen einen runden Geburtstag gefeiert hat und die mit ihrer scheinbar unendlichen Energie heute ja nicht nur als Sängerin tätig ist, sondern auch als Intendantin, Orchesterleiterin und Stiftungsvorsitzende und das hoffentlich noch lange. Denn ohne sie, da wäre die Opernwelt ja ein ganzes Stück langweiliger und weniger bunt. Weiter geht's mit Verdi und mit der herrlichen Stimme von Dimitri Vorostowski. Im Troubadour erleben wir 2 Männer im Kampf, Graf Luna und Manrico. Letzterer ist nicht nur Troubadour, sondern auch angeblich jedenfalls Sohn Azucenas. Zudem ist er Geliebter der schönen Leonora, die auch vom Grafen Luna heiß begehrt wird. Nun, diesem Luna gelingt es, Azucena und Manrico gefangen zu nehmen. Leonora gibt Luna das Wort, ihn zu heiraten, wenn er Manrico verschont. Sie nimmt aber Gift, um das nicht zu müssen. Luna lässt Manrico hinrichten und da lüftet Azucena das Geheimnis. Manrico ist nämlich Lunas verschollen geglaubter Bruder. Eine wirre Geschichte, aber herrliche Musik.

Das war die Arie des Luna, zweiter Akt, der Troubadour von Giuseppe Verdi mit Dmitri Vorostowski und dem Philharmonischen Orchester Rotterdam unter Valeri Gergiev. Heute Abend, ja, da gibt es für uns eine Rarität mitzuerleben, denn wir übertragen eine Oper von den Händel-Festspielen in Händels Heimatstadt Halle an der Saale. Aber keine Oper von Händel, sondern von Maria Antonia Walpurgis, Kurfürstin von Sachsen. Sie war eigentlich eine bayerische Prinzessin und durch Heirat Kurfürstin in Sachsen geworden. Neben ihrer politischen Rolle am Hof war sie eine begabte Komponistin, Dichterin, Malerin und gesungen hat sie auch. Bekannt ist sie unter anderem für ihre Oper Talestri, Königin der Amazonen, und die können wir miterleben. Das Reich der Amazonen wird nämlich von Frauen beherrscht. Männer sind ungern gesehen und werden traditionell den Göttern geopfert. Doch Talestri verliebt sich nun in einen Prinzen. Der wird gefangen genommen und Talestri soll ihn hinrichten lassen. Aber keine Sorge, sie schafft das grausame männerfeindliche Gesetz ab und die Oper endet mit der Hochzeit des Paares. Hier ein Ausschnitt.

Das war der brasilianische Countertenor Gerson Luis Salles mit der Arie des Prinzen. Erster Akt in Talestri Regina delle Amazzoni von Maria Antonia Walpurgis, Kurfürstin von Sachsen, eine Aufnahme mit der Batzdorfer Hofkapelle. Heute Abend also zu erleben. Bei uns eine zeitversetzte Übertragung von den Händel-Festspielen in Halle. 20 Uhr geht's los. Der Mut und der Einfallsreichtum von Opernintendanten ist heute nicht mehr so wirklich lobenswert, wie sonst könnte die nächste Oper doch vergessen sein. Eine Oper mit einem bekannten Thema, aber einem weniger bekannten Komponisten Romeo und Julia von Riccardo Sandonai, geboren 1883, gestorben 1944. Dabei ist der berühmte Verleger Ricordi ganz sicher gewesen, mit Sandonai, Schüler von Mascagni, einen legitimen Nachfolger von Puccini gefunden zu haben. Der Erfolg ist ausgeblieben. Allenfalls eine seiner 11 Opern findet gelegentlich zurück auf die Spielpläne, Francesca da Rimini. Dass dies Vergessen der anderen Werke von Sandonai sehr schade ist, das zeigt uns nun Jonas Kaufmann, der die Arie des Romeo im dritten Akt aufgenommen hat.

Jonas Kaufmann mit Arides Romeo, dritter Akt, Giulietta e Romeo von Riccardo Zandonai. Mit dem Orchester der Accademia Nazionale di Santa Cecilia Rom unter Antonio Pappano. Die Schulden trieben Richard Wagner 1839 zur Flucht von Riga nach Paris und das über London mit Ehefrau Minna und seinem riesigen Hund, einem Neufundländer namens Robber, bestieg er ein Segelschiff und es wurde keine angenehme Überfahrt. Später erinnerte sich Richard Wagner, diese Seefahrt wird mir ewig unvergessen bleiben. Sie dauerte 3 Wochen und eine halbe Woche und war reich an Unfällen. 3-mal litten wir von heftigsten Stürme und 1-mal sah sich der Kapitän genötigt, in einen norwegischen Hafen einzulaufen. Wagner hörte von Matrosen die Sage vom fliegenden Holländer und stellte sich vor, wie das Unheimliche der Sage wohl ins bürgerliche Dasein bricht. Sentas Vater scheint aber wenig besorgt zu sein. Er schielt hoffnungsvoll auf die Schatztruhe des Holländers.

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Das war der große finnische Bass Matti Salminen mit der NDR-Radiophilharmonie unter Rico Niemi. Eine Aufzeichnung beim Schleswig-Holstein Musikfestival 2001. Als Vater im Fliegenden Holländer von Richard Wagner. Shakespeare war ja auch ein großer Theatertheoretiker. So fragt er sich mit Hamlet in der Szene, in der er eine Schauspieltruppe engagiert, um den Mord an seinem Vater nachzustellen, wie es denn sein kann, dass ein Schauspiel uns mehr berühren und bewegen kann als das wahre, das erlebte Leben. Sie kennen das gewiss auch, uns laufen die Tränen bei Filmen und im Theater, obwohl wir wissen, das ist alles nur auswendig gelernt und gespielt. Noch erstaunlicher ist es doch, dass uns das Singen in der Oper so packt. Wissen wir doch, das sind Sängerinnen und Sänger, die singen, was ein Komponist und sein Librettist lange zuvor aufgeschrieben haben, und doch berührt es uns jedenfalls dann, wenn wir nicht nur Gesangsstars erleben, sondern wirkliche Künstler, die eine Opernfigur glaubhaft zum Leben erwecken, wie etwa Maria Callas.

Maria Callas. In einer Aufnahme, die Tullio Serafin dirigiert hat als Butterfly in Puccinis Oper. Auch Amazonenköniginnen sind zuweilen nicht immun gegen die Liebe. Das zeigt uns die selten zu erlebende Oper von Maria Antonia Walpurgis, Kurfürstin von Sachsen, in ihrem Werk Talestri, Königin der Amazonen. Heute Abend ist die Oper bei uns zu erleben, ab 20 Uhr auf NDR Kultur. Ab 23 Uhr senden wir diese Ausgabe von Belcanto noch einmal. Die finden Sie in Kürze auch bei uns unter ndr.de/belcanto und auf der NDR Kultur App unter Nachhören und dann Musiksendungen drücken. Das Belcanto Finale ist die Blumenarie aus Carmen, gesungen von Luciano Pavarotti mit dem Orchester der Wiener Volksoper unter Leone Magliera. Ich bin Hans-Jürgen Mende. Danke fürs Zuhören. Tschüss, machen Sie es gut. Schönes Wochenende.

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1: Um 14 Uhr mit Astrid Fietz. In Deutschland ist die Zahl der politisch motivierten Straftaten offenbar erneut gestiegen. Wie die Welt am Sonntag berichtet, registrierten die Behörden im vergangenen Jahr mindestens 85.000 entsprechende Fälle. Ein neuer Höchststand. Aus der NDR-Nachrichtenredaktion Jonas Valentin Weber.
2: Gegenüber 2024 ist die Zahl der politisch motivierten Straftaten damit nur leicht gestiegen. Nimmt man als Vergleich aber 2015, so hat sich die Zahl in den vergangenen 10 Jahren mehr als verdoppelt. Als Hauptgründe dafür, dass Hass, Beleidigungen und auch Angriffe auf politische Gegner im vergangenen Jahr weiter zugenommen haben, verweisen Ermittler laut der Zeitung auf den Bundestagswahlkampf und die Zuspitzung im Nahostkonflikt. Zugleich würden solche Fälle auch immer häufiger gemeldet. Der Welt am Sonntag liegen nach eigenen Angaben die Daten aus fast allen Bundesländern vor. Allein die aus Rheinland-Pfalz fehlen demnach.
1: Heute ist der bundesweite Tag der Organspende. In Deutschland warten derzeit ca. 8.000 Menschen auf ein Spenderorgan. Aus der NDR-Nachrichtenredaktion Sven Hasenklever.
3: Seit 1982 gibt es an jedem ersten Samstag im Juni Kampagnen zur Organspende. Im Bundestag liegen derzeit 2 unterschiedliche überparteiliche Anträge auf dem Tisch. Zum einen wird die sogenannte Widerspruchsregelung vorgeschlagen. Jeder volljährige Bürger wäre demnach Organspender, wenn er einwilligt oder nicht explizit widerspricht. Die andere Gruppe fordert, dass es bei der Entscheidungslösung bleibt. Wer Organe spenden will, muss einwilligen. Liegt keine Erklärung vor, haben die Angehörigen das letzte Wort. In diesem Fall liegt die Zustimmungsrate bei höchstens 23%. Entschieden werden soll möglicherweise noch in diesem Jahr. Eine Gesetzesänderung würde frühestens 2030 greifen.
1: In der Golfregion hat es wieder Angriffe gegeben. Das US-Militär bombardierte nach eigenen Angaben iranische Radarstellungen nahe der Straße von Hormuz. Vorher habe man in der Gegend 4 iranische Drohnen abgeschossen, die dort Schiffe bedroht hätten. Außerdem meldeten die Golfstaaten Kuwait und Bahrain neue Attacken aus dem Iran. Demnach wurden 6 Raketen abgefangen, eine 7. habe ihr Ziel verfehlt. In beiden Ländern befinden sich US-Stützpunkte. Bundeskanzler Merz hat den Luftwaffenstützpunkt Lage bei Rostock besucht. Anlass ist der heutige Tag der Bundeswehr. An insgesamt 10 Militärstandorten in Deutschland können sich Besucher ein Bild von der Arbeit der Soldaten machen. Dort kann man sich unter anderem Panzer, Aufklärungsdrohnen und Raketenwerfer anschauen. In Lage gibt es zudem auch Flugshows. Bis zum Mittag wurden dort bereits rund 32.000 Besucher gezählt. Den Tag der Bundeswehr gibt es seit 2015. Er dient auch dazu, neue Rekruten für die Truppe zu suchen. Im letzten Testspiel vor der Fußball-WM trifft Deutschland heute Abend in Chicago auf die USA. Laut DFB kann Offensivspieler Lennart Kahl nicht dabei sein. Aus Chicago Holger Dahl.
4: Nach einer schweren Muskelverletzung von Bayern Münchens Lennart Kahl im Abschlusstraining fällt das Top-Talent nun aber sogar für die komplette Weltmeisterschaft aus. Mit Leipzigs Ouedraogo steht auch bereits der Nachrücker fest. Schon vor Karls Ausfall wurde entschieden, dass Manuel Neuer noch nicht gegen die USA ins Nationalmannschaftstor zurückkehren wird. In der kommenden Woche soll Neuer aber wieder zur Verfügung stehen. Trotz der Probleme soll es in Chicago möglichst mit einer überzeugenden Leistung und einem Sieg gegen WM-Gastgeber USA weiteren Schwung geben.
1: Das waren die Nachrichten. Das Wetter in Norddeutschland. Sonne und Wolken und gebietsweise Schauer, vereinzelt auch Gewitter. 19 bis 24 Grad. Morgen bei vielen Wolken, zeitweise Regen oder Schauer, vereinzelt auch Gewitter. Ab dem Nachmittag von Südwesten her trockener bei 17 bis 20 Grad. Am Montag heiter bis wolkig, am Abend dann Schauer, teils Gewitter. 20 bis 24 Grad und am Dienstag wechselhaft bei 16 bis 20 Grad. Es ist 14.04 Uhr.
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5: Den 6. Juni haben wir heute und das bedeutet, bei Rendsburg ist die Nordart gestartet. Einen kleinen Rundgang gibt es bei uns heute Nachmittag.
6: Das sind ja drei Kunstwerke, wo man sich schon mit der Biennale Venedig streitet. Also da steht man schon in Konkurrenz mit den namhaftesten Ausstellungen dieser Welt.
5: Da freut er sich, Tarso Grimm, der Kurator der Nordart. Internationale Kunst und was Büdelsdorf hat, was Venedig nicht hat, dazu mehr bei uns. Herzlich willkommen allerseits.

Das Präludium zur Orchestersuite aus Holbergs Zeit von Edvard Grieg hier auf NDR Kultur mit dem Ensemble Esperanza unter Leitung von Shushan Cyranossian. Lars Vogt, Christian Tetzlaff und seine Schwester Tanja Tetzlaff hören wir jetzt im Trio, nämlich als Sologruppe im Trippelkonzert von Ludwig van Beethoven. Hier ist das Rondo alla Polacca.

0: Das war das Finale aus dem Trippelkonzert für Klavier, Violine und Cello von Ludwig van Beethoven. Eine Aufnahme mit Lars Vogt, Christian und Tanja Tetzlaff und der Royal Northern Sinfonia hier auf NDR Kultur. Menschen, die nicht oder nur eingeschränkt sehen können, die haben besondere Bedürfnisse. Darauf macht jedes Jahr am 6. Juni der Tag der Sehbehinderung aufmerksam. Ja, besondere Bedürfnisse, das betrifft auch die Teilhabe an Kulturangeboten. Konzerte ermöglichen da noch einen relativ leichten Zugang. Bei Theateraufführungen oder Kunstausstellungen oder im Kino sind die Herausforderungen schon wesentlich größer. Dort hat sich die sogenannte Audiodeskription etabliert. Das ist ein Hilfsmittel, das lässt sich leicht auch beim Fernseher zu Hause einstellen. Und so eine Art Kino für die Ohren bietet auch das Kurzfilmfestival an, das in dieser Woche in Hamburg begonnen hat. Ein Programm speziell für Menschen mit Sehbehinderung. Jens Büchsenmann durfte die kleine Truppe begleiten.
1: Das schöne Wort Tastführung steht auf der Einladung. Wir treffen uns mit Agnes Nuber am Infoschalter.
2: Willkommen zur der ersten Tastführung und Begehung des Festivalgeländes.
1: So kurz die Filme beim Kurzfilmfestival, so riesig sind die Hallen im ehemaligen Post- und Paketverteilungszentrum. Weil die Gruppe das nicht sehen kann, wird geklatscht, um einen Eindruck von Größe und Höhe der Räume zu haben.
3: Dreistöckig oder vierstöckig?
4: Quergebäude. Oder wenn du es genau so ohrgerecht haben willst, dann schnallst man. Oder den.
1: Sagt André und schnippt mit den Fingern. André ist 55, von Geburt an blind und arbeitet bei einem Energieversorger der Stadt in der Telefonzentrale. In einem Raum liegen Zelluloidstreifen auf einem Tisch, ausdrücklich zum Befühlen und Betasten. Kratzfilme haben die vom Kurzfilmfestival diesen Workshop genannt.
5: Das kenne ich irgendwie von früher. Also früher die Filme, die waren ja auch so ähnlich, die man in die Kamera einspannte.
2: 35 mm
5: so, ja,
2: Material.
5: Hatte ich eben gerade schon. Ja.
2: Und hier hat eben ein Workshop für Kinder stattgefunden.
4: Hier sind die.
2: Die konnten auf so einen Filmstreifen kratzen.
1: Sonne, Mond und Herzen haben sie in die lichtempfindliche, die Schichtseite des Zelluloidstreifens gekratzt und sich anschließend auf einem Projektor angeschaut. Eine Art handgemachter Trickfilm.
5: Das ist ja eine schöne Idee.
2: Aber man spürt es doch, man spürt es kratzen ein bisschen.
5: Ja,
2: ne?
5: Natürlich.
2: Hast du auch?
4: Hier fühlt man was, aber ich könnte es nicht erkennen, was es ist.
1: André hat gerade beim Festival 6 Kurzfilme gesehen, also gehört.
4: Der vorletzte Film, da konnte man zwar erkennen, sag ich mal, welche Gefühle die beiden Mädels hatten und auch die Erwachsenen, aber es gab keine gesprochenen Worte in dem Sinne. Aber hier war das dann live eingesprochen.
1: Für normale Kinobesucher hat Filmfan André eine App auf seinem Handy, Greta. Auf der gibt

0: Es gibt Audiodeskriptionen, Untertitel und Hörverstärkung zu vielen Kinofilmen. Stichwort für Hela Michalski. Sie ist die Hörfilmbeauftragte des Blinden- und Sehbehindertenvereins Hamburg. Schreibt die Texte, die blinden Menschen helfen, sich die Handlung eines Spielfilms vorzustellen.
1: Gerade Hitchcock hat so mit Bildern gespielt und Geräuschen gespielt. Da entsteht so viel im Kopf bei ihm. Und das möchte ich auch, dass das Blinde nachvollziehen kann.
0: Am Beispiel von Hitchcocks Psycho, der legendären Duschszene, beschreibt sie, worauf es bei Hörfilmtexten ankommt.
1: Von dem Erstechen sieht man nur einen Schatten und dass diese Person was in der Hand hat. Man würde vermuten, dass es ein Messer ist, aber man sieht wirklich weiter nichts. Das sind die Geräusche, die Musik, dieses Schreien.
0: Hela hat ab ihrem 10. Lebensjahr immer weniger sehen können und ist jetzt fast vollständig erblindet. Zusammen mit Sehenden in ihrem Team beschreibt sie zwischen den Dialogen knapp und sachlich, was für die Handlung wichtig ist.
1: Wenn einem erzählt wird, was ich denken soll, dann kriege ich die Krise. Das sind keine schönen Hörfilme. Das ist Interpretation und das geht gar nicht.
0: Am Ende dieser Tastführung haben wir Sehenden wirklich eine Vorstellung von dem, was Kino für die Ohren bedeutet. Auch dank der blinden Hörfilmspezialistin.
1: Das ist ein richtig, richtig toller Beruf.
2: Sagt Hela Michalski. Sie hatte zusammen mit anderen Blinden und Sehenden vom Team des Hamburger Kurzfilmfestivals zu einer sogenannten Tastführung über das Festivalgelände eingeladen. Jens Büchsenmann war mit dabei für NDR Kultur.

Ein Concerto Grosso-Satz von Pietro Castrucci, gespielt von Concerto Köln unter Leitung von Jewgeni Swiridow. Wohin soll es gehen dieses Jahr in den Urlaub? Ja, fragen sich viele. Fliegen schwierig, Autofahren auch teuer, Bahn. Naja, reden wir mal nicht davon. Viele haben sehr früh gebucht, bevor alles noch mehr kostet oder verlassen sich auf Last Minute. Bei uns gibt es jetzt alles inklusive rauer Norden, felsige Küstenlandschaft, Märchen, alte Legenden. Eine Reise zu den Hebriden mit Felix Mendelssohn-Bartholdy.

0: grau und stürmisch ist. Die See rund um die Inselgruppe der Hebriden im Norden von Großbritannien. Felix Mendelssohn-Bartholdy war dort für NDR Kultur. Gehört haben wir Roger Norrington am Pult der London Classical Players. Seit heute läuft wieder eine der größten Kunstausstellungen in Europa. Und das bei uns hier im Norden in einer ehemaligen Eisengießerei auf dem Gelände der Karlshütte in Büdelsdorf bei Rendsburg. Paar beeindruckende Zahlen vorneweg. 100.000 Quadratmeter, also 10 Hektar Ausstellungsfläche. Mehr als 200 Künstler und Künstlerinnen aus 50 Nationen mit insgesamt über 1.000 Kunstwerken. Größer wird schwierig. Kunstfan Frank Hajasch konnte die Eröffnung nicht abwarten und war gestern schon mal für uns da.
1: Eigentlich sind sie fertig, aber wie das dann eben so ist. Kurz vor knapp hakt es hier an einem Wasserbecken in Halle 3 mit übergroßer, blitzeblanker Edelstahlfigur. Also schraubt Boris Müller vom Nordart-Team nochmal fix.
2: Da sind zwei Teichpumpen drin, die das Wasser bewegen sollen im Ausstellungsbetrieb, so damit das nicht umkippt oder sich Algen ansiedeln. Und das ist die Verkleidung dafür, damit das alles gut aussieht.
1: Gut aussehen können wir hier ansonsten aber auch abhaken. Alles fertig. Allein die Halle 1, luftig gestaltet, wie lange nicht, ruft nach Besuchern. Hier hängt von rostiger Stahlträgerdecke die Installation Suspension des Chinesen Meng Baijing. Ein 17 Meter Objekt als Baum, sein Stamm anatomisch geteilt wie die menschliche Wirbelsäule. Tasso Gramm, Kurator der Nordart.
3: Der Baum hängt jetzt über uns in 3 Metern Höhe. Bis zu 12 Metern Höhe. Die Pappel wurde mit Graphit bemalt. Ja, und das Ganze wurde über 3 Wochen lang mit 10 Kilometer Drahtseilen von der Decke abgespannt. 500 Einzelteile.
1: Es ist unter Umständen ein ganzer Kosmos, der sich da über den Köpfen der Nordart-Besucher auftut. In einer Halle mit 22 künstlerischen Positionen aus China, alle mit Anklängen an die Natur. Wie eben diese Riesenpappel, die so sehr menschliche Züge trägt und gerade deshalb Raum für Assoziationen bietet.
3: Das kann man natürlich alles so deuten. Und das ist ja das Schöne an dem Kunstwerk, dass es so sehr mit einem spricht, dass viele Leute was hineininterpretieren können. Man könnte tief in die chinesische Philosophie abtauchen, man kann aber auch gleichzeitig Skelette erkennen, sich wie in ein Naturkundemuseum fühlen.
1: Landscape of Thought, Gedankenlandschaft, haben sie diese Halle 1 genannt. Und so hängt denn hier auch das wandfüllende Wildnisprojekt Nummer 20, eine fast 18 Meter lange und 3 Meter hohe Öl-auf-Leinwand-Malerei, die unter sehr speziellen Bedingungen entstand, in der Gobi-Wüste. So Tasso Gramm.
3: Der Künstler macht immer lange Expeditionen. Das war jetzt seine 8. Expedition, wo er wirklich ins Nirgendwo fährt, auf Hochebenen bei Minusgraden malt. Und da hat er diese Riesenleinwand über eine Felsformation gelegt, die Konturen nachgemalt, das dort vor Ort 8 Monate vergraben, bis er dann wiederkam und es rausholte.
1: Der Kurator geht dicht an die Leinwand ran. Und ja, man erahnt die Wüstenlandschaft, sieht durch die schraffurgleichen braun-gelben Farblinien die Höhenunterschiede im Gelände.
3: Das sind dann halt Kunstwerke, wo man sich schon mit der Biennale Venedig streitet. Also da steht man schon in Konkurrenz mit den namhaftesten Ausstellungen dieser Welt.
1: Auch dieses Jahr werden 80.000 Quadratmeter Skulpturenpark bespielt. Der tschechische Künstler Zdeněk Šmíd hat dafür seine Arbeit Bambus mitgebracht. Und auch weil die im Wasser steht und er bis zuletzt brusthoch daneben, muss seine helfende Hand Janusz Pretky vom Steg aus erklären.
4: Diese Installation soll hier im Teich gezeigt. Und oben sind sie diese Objekte auf die Sockel. Gerade machen wir Montage, Endmontage. Und jetzt kann man das schon ein bisschen bewegen. Siehst du, dann bewegt das alleine quasi. Trotzdem 200 Kilo. Eine.
1: Die Installation ist ein filigranes Geflecht aus Edelstahl, ein Spiel mit horizontalen und vertikalen Linien. Trotz des Gewichtes bewegen sich die 5 Meter Stelen bei sogar leichtester Brise und imitieren so das sich im norddeutschen Wind wiegende Schilfgras am Ufer. Auch ein schöner Ort, bei der Nordart 2026 mal innezuhalten.
0: Also auch das geht. Ansonsten ist aber eine Menge los auf der Nordart in Büdelsdorf bei Rendsburg bis Anfang Oktober. Heute und morgen zum Beispiel sind viele der beteiligten Künstlerinnen und Künstler vor Ort. Es gibt Live-Musik. Für NDR Kultur hat Frank Hajasch Eindrücke gesammelt.

Die Liebe als Quelle des ganzen Lebens besingen hier die RCS Voices, begleitet vom Royal Scottish National Orchestra unter Leitung von Jean-Luc Tango. Das war ein Kapitel aus der sinfonischen Dichtung Psyche von César Franck. Hier ist NDR Kultur jetzt mit Kammermusik von Max Meyer-Olbersleben. Vielleicht ist er für Sie eine Entdeckung. Für mich war er eine. Ein Schüler von Franz Liszt, später selbst Professor an der Musikhochschule in Würzburg. Kammermusik von ihm, seine Bratschensonate daraus, der erste Satz mit Leidenschaft. Die Viola spielt Roland Glassel, begleitet von Oliver Trindl am Klavier.

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1: Um 15 Uhr mit Astrid Fietz. Hass, Einschüchterung und Gewalt gegen politische Gegner nehmen einem Zeitungsbericht zufolge weiter zu. Die Bundesländer meldeten im vergangenen Jahr mindestens 85.000 politisch motivierte Straftaten. Das berichtet die Welt am Sonntag und beruft sich auf Daten aus 15 Ländern. Nur Rheinland-Pfalz fehle. Aus der NDR Nachrichtenredaktion Karl Schreiber.
2: Demnach wird der Höchstwert aus dem Jahr 2024 übertroffen und innerhalb der vergangenen 10 Jahre habe sich die Zahl der politisch motivierten Straftaten mehr als verdoppelt. Ermittler führen die Entwicklung vor allem auf den polarisierten Bundestagswahlkampf 2025 und internationale Krisen wie den Nahostkonflikt zurück, heißt es in dem Bericht. Allerdings würden Hasskommentare im Netz und Beleidigungen von Politikern auch häufiger angezeigt als vorher.
1: Der US-amerikanische Ebola-Patient ist aus der Berliner Charité entlassen worden. Laut Krankenhaus ist er in einem guten Gesundheitszustand. Seit einer Woche sei das Virus bei ihm nicht mehr nachgewiesen worden. Der Arzt hatte sich in der Demokratischen Republik Kongo mit einer Ebola-Variante infiziert, für die es weder eine Impfung noch eine spezielle Therapie gibt. Er wurde mit einem Spezialflugzeug nach Berlin geflogen und unter hohen Sicherheitsvorkehrungen in die Charité gebracht. Heute ist Tag der Organspende. Bundesweit sind aus diesem Anlass zahlreiche Aktionen geplant. Mehr als 8.000 schwerkranke Menschen stehen derzeit in Deutschland auf der Warteliste für ein neues Organ. Prozentual die meisten Spenderinnen und Spender leben in Hamburg. Aus Hamburg Susanne Röse.
3: Wie aus aktuellen Zahlen der Deutschen Stiftung Organtransplantation hervorgeht, kommen in Hamburg rechnerisch 35 Organspender auf 1 Million Einwohnerinnen und Einwohner. Im Bundesdurchschnitt sind es 13,1. Und auch bei der Zahl der in Hamburg von Januar bis Ende Mai transplantierten Organe gibt es einen deutlichen Zuwachs. Laut DSO waren es dieses Jahr bisher 105 Organe. Im Vorjahreszeitraum gab es 86 Transplantationen. Hamburgs Sozialsenatorin Melanie Schlotzauer hat sich unterdessen erneut für die sogenannte Widerspruchslösung ausgesprochen. Damit würde auch in Deutschland jeder Mensch automatisch zum Organspender werden, außer er widerspricht zu Lebzeiten.
1: Der Verband der Familienunternehmer hat die Bundestagsabgeordneten aufgefordert, ihre Sommerpause ausfallen zu lassen. Die Zeit müsse genutzt werden, um geplante Reformen schon im August zu beschließen. Im Herbst sei es zu spät, um Investitionen ordentlich kalkulieren zu können, heißt es in einem Brief von Verbandschefin Ostermann. Die parlamentarische Sommerpause findet von Anfang Juli bis Anfang September statt. Am Vormittag hat Bundeskanzler Merz den Fliegerhorst Lage bei Rostock besucht. Dort präsentiert sich am heutigen Tage der Bundeswehr das taktische Luftwaffengeschwader Steinhoff in der Öffentlichkeit. Wie der Besuch des Kanzlers verlief, berichtet Juliane Mau aus Lage.
4: Das war wirklich nur eine Stippvisite vom Kanzler. Er kam mit dem Regierungsflieger und hat zumindest nicht im Stau gestanden. Dann ging es ganz fix zum Gespräch mit Eurofighter-Piloten. Kurz hat er auch mit Besuchern gesprochen, aber er war auch schnell wieder weg auf zum Parteitag nach Linsdow. So hat er auch leider verpasst, wie viele Familien hier heute angereist sind, um sich über den Wehrdienst zu informieren. Hunderte junger Leute sind gekommen und werden hier auch intensiv von Soldaten betreut, dürfen im Eurofighter sitzen und bekommen wirklich jede Frage beantwortet.
1: Und das waren die Nachrichten. Das Wetter in Norddeutschland. Sonne und Wolken, gebietsweise Schauer, vereinzelt auch Gewitter möglich bei 19 bis 24 Grad. In der Nacht dann wechselnd bewölkt und gelegentlich Regen bei 15 bis 10 Grad. Morgen bei vielen Wolken zeitweise Regen oder Schauer, vereinzelt Gewitter. Ab dem Nachmittag wird es von Südwesten her trockener, 17 bis 20 Grad. Am Montag ist es teils heiter bis wolkig, am Abend kann es ein paar Schauer geben, teils mit Gewitter bei 20 bis 24 Grad und am Dienstag wechselhaft bei Temperaturen von 16 bis 20 Grad. Es ist 15.04 Uhr.
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5: Sie nennen sich selbst einen völlig bunten Haufen, die Leute der Musical Company in Seevetal. Und unter diesen bunten Haufen hat sich gestern einer gemischt, den kennen Sie vielleicht.
6: Ja, wirklich mit dieser Band zu spielen und die singen alle und tanzen alle, das war wirklich, es war ein Lebenstraum, echt, der für mich in Erfüllung gegangen ist. Einmal auf so einer Musicalbühne in einer Musicalband zu sein, ganz, ganz toll.
5: NDR-Kulturmoderator Philipp Schmid ist gestern Nachmittag nach Seevetal gefahren, zusammen mit Julia Westlake, auch eine geschätzte Kollegin. Und was die beiden dort erlebt haben bei der Musical Company und was überhaupt hinter diesem Besuch steckt, dazu mehr in einer Viertelstunde. Jetzt schon mal herzlich willkommen mit einem Musical aus dem 17. Jahrhundert, King Arthur von Henry Purcell.

Eine Chaconne aus der Oper King Arthur von Henry Purcell. Stefano Montanari hat die Accademia Bizantina geleitet. Und den Geist von Antonin Dvorak im Konzentrat habe ich jetzt für Sie hier bei NDR Kultur. Und zwar nicht sparsam getröpfelt, sondern reichlich ausgeschenkt von Benedikt Klöckner und Danae Dörken. Die beiden spielen zusammen die Polonaise für Cello und Klavier von Antonin Dvorak.

0: Vor allem Menschen kennenlernen, die sich in Vereinen oder für Initiativen engagieren, die die Generationen verbinden, die also jung und alt zusammenbringen. Und einer dieser Vereine ist The Musical Company in Seevetal. Dort war das NDR-Kulturteam Julia Westlake und Philipp Schmid gestern zu Besuch. Und Severin Neve hat die beiden auch noch begleitet.
1: Zu einer Probe für das Musical Blues Brothers hat The Musical Company e.V. Julia Westlake und Philipp Schmid und das NDR-Kulturteam eingeladen. Inmitten der ländlichen Idylle Seevetals begrüßt Antje Schleich, die Geschäftsführerin des Vereins, schon auf dem Parkplatz alle herzlichst. Dann werden Julia und Philipp sofort von Wilma, der Herrscherin über den Fundus, an die Hand genommen und durch viele Jahre Ausstattung für die Musicalproduktionen geführt.
2: Also hier hängen die Kostüme. Hier hängt zum Beispiel noch die Weste von Tiffje und wenn ich einmal reich wäre, also wenn ich diese Weste sehe, denke ich an Tiffje.
1: Antje Schleich ist nicht nur Geschäftsführerin, sondern selbst ausgebildete Schauspielerin und ruft die Mitglieder der sogenannten Open Classes als Regisseurin zur Schauspielprobe. Julia und Philipp selbstverständlich auch dabei.
3: Zick, zick.
4: Gut, zwei Menschen bleiben auf der Bühne.
5: Den Mond schon wieder. Überall sehe ich den Mond.
6: Es hat sehr viel Spaß gemacht. Ich zweifle allerdings an meiner Begabung.
7: Es ist sehr ungewohnt, wirklich ja, nicht was zu erzählen, sondern was zu spielen.
1: Der Vorstandsvorsitzende des Fördervereins, Toni Guggenheimer, ist hauptberuflich Lehrer, steht regelmäßig selbst mit auf der Bühne.
8: Das ist jetzt meine 8. Produktion in den letzten 6 Jahren und habe wirklich diese Familie hier schätzen und lieben gelernt. Vor allem das, was wir hier machen. Kultur, generationenübergreifend, niedrigschwellig eben anbieten zu können. Für viele ist es einfach ein Ausgleich zum stressigen Beruf, zum Alltag. Bei mir ist es eben ganz genauso. Und das ist der Grund, warum ich nach jedem Projekt mal wieder sage, ich möchte um jeden Preis wieder dabei sein und ich möchte mich wieder bewerben und unbedingt diesen Ausgleich haben, um mich einmal die Woche wirklich hier fallen lassen zu können.
1: Und dieses Fallen lassen klingt dann so. Tanzprobe. Unter Anleitung der Tanzpädagogin und Bühnentänzerin Madeleine Julie Reichert. Es werden einzelne Elemente der Tanzszenen geprobt. Julia und Philipp mittendrin und sie halten tatsächlich die ganzen ungefähr 15 Minuten durch. Beeindruckende Choreografien, immer weiter perfektioniert. Cardio-Fitness erscheint wie ein Spaziergang dagegen. Das macht auch Julia und Philipp ganz sprachlos.
9: Alles für die Kunst, oder Philipp?
10: 2 Stunden Tanzen ist sehr anstrengend.
9: Ja.
10: Manche sagen, es waren nur 6 Minuten, aber das ist natürlich Quatsch.
9: Aber guck mal, die atmen alle ganz normal.
1: Zur Probe der Musikklasse finden beide ihre Stimme wieder.
11: Wir bleiben in der Tonart. Jeder denkt sich jetzt einen Ton, der zu diesem Akkord passt.

0: Ich habe gerade wieder gedacht, wie glücklich das macht. Also das, ich habe jetzt hier keinen wertvollen Beitrag geleistet, aber es war einfach dabei zu sein, das ist richtig toll. Ja.
1: Dann die Tutti-Probe, das heißt alle zusammen auf der Bühne, das ist das große Finale. Rund 40 Menschen, TänzerInnen, SängerInnen und die Band.
2: Rechts und links mit euren Seiten, teilt euch auf. Ja. Eins, zwei, eins, zwei, eins, zwei.
1: So wie Antje Schleich lässt sich von unserem Besuch nicht aus dem Konzept bringen. Hier herrscht eine professionelle Disziplin.
3: Ich erlebe diese Arbeit hier als so wertvoll, weil du hier mit Menschen arbeitest, die wollen. Und die geben dir so viel Vertrauen entgegen. Das ist auch echt ein Riesenkompliment und auch eine große Verantwortung, die mir entgegengebracht wird und mit der ich versuche, auch sinnvoll umzugehen.
1: Und am Klavier sitzt Philipp Schmid, bekommt spontan einen Platz in der Musicalband.
4: Boah, ein Traum. Aber wirklich mit dieser Band zu spielen und die singen alle und tanzen alle, das war wirklich, es war ein Lebenstraum, echt, der für mich in Erfüllung gegangen ist. Einmal auf so einer Musicalbühne in einer Musicalband zu sein, ganz, ganz toll.

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Musik aus dem Ballett Coppelia von Leo Delibes, gespielt vom National Philharmonic Orchestra. Am Pult stand Richard Bonning. 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Gut 100 Jahre ist es her, 1924. Da lernte der Komponist Maurice Ravel die ungarische Geigerin Zseli Daranyi kennen. Ja, und war völlig fasziniert von der Art, wie sie über Melodien aus ihrer Heimat improvisieren konnte. Eine ganze Nacht lang soll er ihr begeistert zugehört haben. Und als der Morgen graute, hatte er eine Idee im Kopf. Seine Konzertfantasie Zigan, die hat er Zseli Daranyi gewidmet. Bei uns spielt eine andere Violinlegende, so kann man es glaube ich wirklich sagen, Itzhak Pollmann, zusammen mit dem New York Philharmonic unter Leitung von Zubin Mehta.

0: Itzhak Perlman war hier der Solist in dieser Aufnahme von Zigan von Maurice Ravel. Zubin Mehta hat das New York Philharmonic dirigiert. Die Comic-Oscars sind verliehen. Zwei norddeutsche Künstlerinnen sind unter den Gewinnern in Erlangen beim diesjährigen 22. Internationalen Comic-Salon dabei. Neben Uli Lust und ihrem Sachcomic Die Frau als Mensch und Aische Klinge für ihren Kindercomic Der Zahn hat außerdem eine Legende der deutschen Comic-Szene den begehrten und renommierten Preis bekommen. Mit den Preisträgern hat unser Comic-Experte Matthias Heller gesprochen.
1: Ja, es ist Wahnsinn. Also es war nicht zu erwarten,
2: sagt Uli Lust nach der Verleihung.
1: Die Comic-Kultur fühlt sich jetzt ernst genommen. Wir mussten ja vor bis lange Zeit immer mit diesem Vorurteil kämpfen, dass Bilder nichts für intelligente Menschen sind, dass eher nur Kinderbilder anschauen. Und mittlerweile hat man aber auch verstanden, dass es so etwas gibt wie eine visuelle Intelligenz. Und man kann mit Bild und Text auch sehr gut alle möglichen Inhalte vermitteln, also auch wissenschaftlicher Natur, wie in meinem Fall.
2: Bereits für ihren ersten Teil, Die Frau als Mensch, am Anfang der Geschichte, hat die in Hannover lehrende Zeichnerin im vergangenen Jahr den Deutschen Sachbuchpreis gewonnen, als erster Comic überhaupt. Nun räumt Teil 2, Die Schamaninnen, den wichtigsten deutschsprachigen Comicpreis ab. Genauso überrascht über ihre Auszeichnung in der Kategorie Bester Comic für Kinder war auch die Hamburgerin Aische Klinge.
3: Ich bin jetzt erstmal total sprachlos, weil das ja mein erster Comic ist. Ich habe überhaupt nicht damit gerechnet, dass ich jetzt hier Max und Moritz gestern in E-Com bekomme. Und ich freue mich natürlich riesig. Also das ist eine tolle Wertschätzung von der vielen Arbeit.
2: Ihre witzige, wie dann doch auch tiefgründige Vampirgeschichte mit dem Titel Der Zahn hat die Jury begeistert. Hamburg scheint gerade für junge Comic-Künstlerinnen und Künstler ein gutes Pflaster zu sein.
3: Ich glaube, wenn ich nicht in Hamburg wäre, dann hätte ich wahrscheinlich auch kein Comic angefangen.
2: Sagt Aische Klinge, die an der Hochschule für angewandte Wissenschaften studiert hat.
3: Also natürlich die HW, ganz wichtig für mich, meine Ausbildung. Aber ich glaube, mehr als die Ausbildung selbst ist eigentlich wichtig, der Austausch und das Zusammensein mit Zeichner und Zeichnerinnen dort. Und da gibt es so viele großartige Leute. Es gibt ganz viele Comic-Treffen. Es gibt ganz viel Austausch zwischen uns. Und wir haben auch ganz viel Kritik auch aneinander immer geübt. Und ich glaube, ohne die wäre ich jetzt keine Comiczeichnerin.
2: Auch der Spezialpreis der Jury ging in diesem Jahr an einen Comicschaffenden aus dem Norden, an Andreas C. Knigge. Er habe wie kein anderer deutsche Comicgeschichte geschrieben, würdigt die Jury. Der in Hannover geborene und in Hamburg lebende 69-Jährige ist einer der wichtigsten Experten und Publizisten in Sachen grafische Literatur. Nun wird sein Schaffen mit dem Max-und-Moritz-Preis geehrt.
4: Es fühlt sich toll an, weil ich habe 1974 angefangen, über Comics zu publizieren, habe sehr viel verschiedene Sachen gemacht, Comics verlegt, übersetzt, selber geschrieben und so weiter und so fort, Ausstellungen gemacht. Und ich bin also mein ganzes Leben in der Comicwelt unterwegs gewesen. Und natürlich ist das toll zu sehen, jemand hat es gemerkt.
2: Die Auszeichnung für das beste deutschsprachige Comicdebüt ging in diesem Jahr in die Schweiz, an den in Bern lebenden und arbeitenden Künstler und Metzger Martin Oesch für Fleischeslust. Der Preis für den besten deutschsprachigen Comic ging an Michael Ross für Der verkehrte Himmel. Die mit 10.000 Euro dotierte Auszeichnung für den besten deutschsprachigen Comic-Künstler ging in diesem Jahr nach Österreich an den in Wien lebenden Zeichner Franz Süß. Der nächste internationale Comic-Salon mit der in der Branche begehrten Verleihung der Max- und Moritz-Preise findet ab dem 16. Juni 2028 statt.
0: Also noch eine Weile hin. Erstmal können sich die aktuellen Preisträger und Preisträgerinnen freuen. Unser Graphic-Novel-Experte Matthias Heller hat sie Ihnen vorgestellt. Hier ist NDR Kultur.

Glück, das mir verblieb. Aus der Oper Die tote Stadt von Erich Wolfgang Korngold. Hier mit Trompete und Orchester Tine Ting-Helseth zusammen mit dem Royal Liverpool Philharmonic Orchestra, dirigiert von Eivind Odland. Ja, zweite ist sie geworden, Tine Ting-Helseth, vor 20 Jahren beim Wettbewerb Eurovision Young Musicians, sozusagen dem Klassikbruder des Eurovision Song Contest. Ist ein renommierter Wettbewerb geworden seit 1982. So lange gibt es ihn schon und viele bekannte Leute haben da als Teenager mitgemacht. Ja, bis er live im Fernsehen läuft mit Partymeile und Pipapo, das wird wohl noch ein bisschen dauern. Immerhin, es gibt einen Livestream heute Abend. Den Link dazu finden Sie auf unserer Webseite ndr.de/kultur. Ja, und eine junge Hoffnung aus Deutschland ist auch mit dabei, die Geigerin Moe Dierstein.

Es gibt ja Menschen, die sehen Farben, wenn sie bestimmte Töne oder Tonarten hören. Und für mich klingt dieses F-Dur hier gerade bei Wolfgang Amadeus Mozart nach einem strahlenden Himmelblau, nach so einem strahlend blauen Sommerhimmel. Das war das Ensemble Café Zimmermann, geleitet von Pablo Valetti mit dem ersten Satz aus Mozarts Divertimento in F-Dur. Hier ist NDR Kultur am Sonnabendnachmittag und wir hören die Pianistin Claire Wang-Shi mit einem Phantomwalzer. Phantoms, so heißt diese Skizze für Klavier von Amy Beach.

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1: Um 16 Uhr mit Astrid Fietz. Die politisch motivierte Kriminalität bleibt in Deutschland ein großes Problem. Nach Recherchen der Welt am Sonntag hat die Zahl der Delikte im vergangenen Jahr einen neuen Höchststand erreicht. Aus der NDR Nachrichtenredaktion Thorsten Lange.
2: Danach registrierten die Behörden mindestens 85.000 solcher Taten, wobei die Zahlen aus Rheinland-Pfalz noch fehlen. Im Jahr 2024 waren es rund 84.000 Straftaten. Dazu gehören Gewaltkriminalität wie tätliche Angriffe oder Brandanschläge, aber auch Propagandadelikte, Hasskommentare und Beleidigungen. Politiker zeigen sich alarmiert. Nordrhein-Westfalens Innenminister Reul sagte, politisch motivierte Kriminalität sei längst keine Fußnote mehr, sondern ein Härtetest für die Demokratie. Die größte Gefahr stellt weiterhin der Rechtsextremismus dar. Bei linksextremen Straftaten gab es laut Zeitung den stärksten Zuwachs.
1: Der US-amerikanische Ebola-Patient aus der Berliner Charité ist entlassen worden. Laut Krankenhaus ist er in einem guten Gesundheitszustand. Seit einer Woche sei das Virus bei ihm nicht mehr nachgewiesen worden. Der Arzt hatte sich in der Demokratischen Republik Kongo mit einer Ebola-Variante infiziert, für die es weder eine Impfung noch eine spezielle Therapie gibt. Er wurde mit einem Spezialflugzeug nach Berlin geflogen und unter hohen Sicherheitsvorkehrungen in die Charité gebracht. Verteidigungsminister Pistorius zeigt sich zufrieden mit der Resonanz beim diesjährigen Tag der Bundeswehr. Nach seinen Worten sind an den bundesweit 10 Standorten schon mehr als 100.000 Besucherinnen und Besucher gezählt worden. Im Norden gibt es Aktionen in Lage bei Rostock, Eckernförde, Nordholz und Munster. Die Bundeswehr präsentiert dort modernes Gerät und Ansprechpartner stehen für Fragen zur Verfügung. Pistorius sagte in einer Ansprache, angesichts äußerer Bedrohungen sei es wichtig, dass die Soldatinnen und Soldaten fest in der Mitte der Gesellschaft stünden. Die USA und der Iran haben sich erneut gegenseitig angegriffen. Außerdem gab es im Südlibanon wieder israelische Attacken. Aus der NDR Nachrichtenredaktion Diane Batani.
3: Die US-Streitkräfte haben nach eigenen Angaben 4 iranische Drohnen abgeschossen und Radaranlagen im Iran angegriffen. Teheran meldete daraufhin Vergeltungsschläge. Die Revolutionsgarde habe Drohnen auf Kuwait und Bahrain gestartet. In der Nähe des Flughafens von Kuwait und in Bahrain sollen Explosionen zu hören gewesen sein, mutmaßlich durch den Abschuss der Drohnen. Laut US-Militär wurden 6 abgefangen, eine 7. habe ihr Ziel verfehlt. In dem Konflikt zwischen Israel und der Hisbollah im Libanon sind nach Angaben der libanesischen Armee mehrere ihrer Soldaten getötet worden. Ziel des israelischen Angriffs sei ein Militärfahrzeug gewesen. Die Armee hält sich traditionell aus den Kämpfen heraus.
1: Zum Tag der Organspende gibt es heute bundesweit mehrere Aktionen. Selbsthilfeverbände haben diese organisiert, um die Bürger anzuregen, eine Entscheidung für oder gegen eine Organspende zu treffen. Die zentrale Veranstaltung unter dem Motto Zeit, Zeichen zu setzen, findet in Leipzig statt. Deutschland liegt bei der Zahl der Organspenden im europaweiten Vergleich seit Jahren am unteren Ende der Tabelle. Im vergangenen Jahr spendeten in der Bundesrepublik 985 Menschen nach ihrem Tod ihre Organe. Und das waren die Nachrichten. Das Wetter in Norddeutschland. Sonne und Wolken und gebietsweise etwas Schauer, vereinzelt auch Gewitter bei Temperaturen von 19 bis 24 Grad. In der Nacht wechselnd bewölkt und gelegentlich Regen möglich bei 15 bis 10 Grad. Morgen bei vielen Wolken zeitweise Regen oder Schauer, vereinzelt kann es Gewitter geben. Ab dem Nachmittag von Südwesten her trockener. Bei 17 bis 20 Grad. Am Montag heiter bis wolkig, am Abend Schauer, teils Gewitter, 20 bis 24 Grad. Und am Dienstag ist es wechselhaft bei Temperaturen von 16 bis 20 Grad. Es ist 16.04 Uhr.
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4: Als tragisches Liebespaar sind sie ungefähr so prominent wie Romeo und Julia. Tristan und Isolde. Und eine berühmte Inszenierung der Oper von Richard Wagner steht jetzt in Hamburg mal wieder auf dem Spielplan. Die von Ruth Behaus aus den 70er Jahren. Warum die immer noch aktuell ist, auch nach fast 50 Jahren. Und ob es Fans von damals gibt, die jetzt wieder hingehen, das hören Sie hier bei uns. Schön, dass Sie da sind. Heute Nachmittag.

Das NDR Elbphilharmonieorchester, geleitet von Klaus Weise mit dem Ballett Schwanensee, daraus dem Walzer hier auf NDR Kultur. Viele Serienfans kennen den Namen Anthony Head. In Serien wie Ted Lasso oder Buffy im Bann der Dämonen hat er mitgespielt. Wie seine Töchter bekannt gegeben haben, ist der britische Schauspieler jetzt im Alter von 72 Jahren im Kreis seiner Familie gestorben. Dem britischen Fernsehpublikum ist Anthony Head schon in den 1980er Jahren aufgefallen in einer Reihe romantisch angehauchter Nescafé-Werbespots. Richtig bekannt geworden ist er dann als Bibliothekar Rupert Giles in der Serie Buffy. Die lief von 1987 bis 2003. In Ted Lasso hat er zuletzt den intriganten Ehemann einer Fußballclub-Besitzerin gespielt. Außerdem war er oft in Gastrollen zu sehen, etwa in den Serien Bridgerton, Doctor Who oder Little Britain. Und auch als Bühnenschauspieler war er erfolgreich. Wir wissen, wie sehr er von Freunden, Kollegen und Fans vermisst werden wird, schreiben dazu seine beiden Töchter, die Schauspielerinnen Emily und Daisy Head. Aber wir wissen, dass sein Vermächtnis in den Serien, in denen er beteiligt war, und in dem Publikum, das sie liebt, weiterleben wird. Sie hören NDR Kultur am Sonnabendnachmittag. Der Geiger Joshua Bell spielt jetzt bei uns den langsamen Satz aus dem Violinkonzert von Robert Schumann. Begleitet wird er von der Academy of St. Martin in the Fields.

0: Elba sie wieder auf den Spielplan gestellt. Morgen ist es soweit. Tristan ist wieder da. Und Daniel Kaiser hat Menschen getroffen, die schwelgen jetzt schon in höchsten Tönen.
1: Nikolaus Schmidt ist Fan der ersten Stunde. Er saß damals als junger Student schon bei der Premiere im Publikum.
2: Die Aufführung von Tristan und Isolde hat mich damals komplett euphorisiert. Das war ein Gesamtkunstwerk. Da passte alles zusammen. Die Musik, die Szene, die Bühne, die ganze Philosophie hinter der Geschichte, die Präzision in der Regie.
1: Dieser Tristan von Ruth Berghaus aus der DDR spielt im kalten, grauen Weltraum zwischen Planeten und Monden auf Raumschiffen und mittendrin der Hingucker, eine riesengroße Turbine.
2: Auf den Speichen der Turbine standen die beiden Protagonisten Tristan und Isolde und die Personenregie sah vor, dass in diesen ganzen 5 Stunden der Aufführung die beiden Liebenden nicht ein einziges Mal einander anschauen. Es ging die ganze Zeit um die Sehnsucht nach Liebe. Und die Liebe war nie erfüllt. Und das hat mich als junger, Anfang 20-Jähriger, sowas ins Herz getroffen. Und ich bin mit Freunden bestimmt 7 oder 8 Mal in dieser Produktion gewesen.
1: Von wegen Liebespaar, die berühren sich ja nicht einmal, empören sich seitdem Zuschauer.
2: In der Premiere gab es ein riesen Tohuwabohu. Die Aufführung polarisierte, die Wagnerianer, die Premierenkarten hatten, hatten vollkommen andere Erwartungen, waren enttäuscht, fanden es eine Frechheit, dass die beiden Protagonisten einander nicht anschauen. Und ich erinnere mich noch, wie eine Dame mit einer Handtasche Freunde von mir, die Bravo gerufen haben und begeistert waren, geprügelt hat. Also so skurril.
1: Menschen reisten an, nur um Bu zu schreien. Damals ein Skandal. Heute ist dieser Tristan ein geliebter Klassiker, schwärmt die Chefdramaturgin der Staatsoper Laura Schmidt.
3: Das Besondere daran ist, dass das Regie-Team das Werk tatsächlich versucht hat, damals auf sein Zukunftspotenzial hin zu untersuchen. Also sich versucht hat aufzumachen, also die Musik zu begreifen als Zukunftsmusik, Seelenräume von Menschen aufzudecken, was auf eine Art vollkommen zeitlos ist und heute noch immer höchst aktuell.
1: Es ist nicht ganz leicht, so eine betagte Inszenierung auf die Bühne zu bringen. Ohne Regiebuch geht es nicht.
3: Auf der einen Seite sind die Noten, auf der anderen Seite ein weißes, leeres Blatt, das dann gefüllt ist mit sehr genauen Angaben zu dem, was in diesem Moment zu passieren hat auf der Szene.
1: Zeichnungen, Skizzen, Anweisungen, alles ganz genau notiert. Es gibt aber immer wieder einen gewissen Spielraum. Und so werden sich diesmal hin und wieder wohl die Blicke von Tristan und Isolde treffen. Immerhin. Generalmusikdirektor Omar Meyer-Welber wollte diesen Tristan unbedingt noch einmal zum Ende der Spielzeit auf die Bühne bringen. Bei der Probe läuft er durch den Zuschauersaal. Stimmt alles? Klingt es richtig?
4: Das ist vielleicht die wichtigste Partitur aller Zeiten. Wenn ich muss richtig eine entscheiden. Das ist unglaublich, wenn man denkt, was die anderen Komponisten an dieser Zeit gemacht haben. Und er war wie ein Alien. Bis heute, es ist eine unglaubliche Herausforderung.
1: Nikolaus Schmidt hat wieder eine Karte für Sonntag und er denkt an seinen ersten Tristan damals.
2: Es war hypnotisch. Also es war jedes Mal ein Ereignis, diese 5, 5,5 Stunden in der Oper zu erleben. Und ich kann nur empfehlen, sich diese Produktion jetzt nochmal anzusehen. Es ist ein Klassiker und definitiv zeitlos.
0: Die volle Packung Wagner. Tristan und Isolde in der legendären Inszenierung von Ruth Berghaus können Sie sich anschauen, anhören, miterleben an den kommenden 3 Sonntagen ab morgen in der Hamburgischen Staatsoper. Und bei uns jetzt Placido Domingo und Nina Stemme als Tristan und Isolde. O sing hernieder, Nacht der Liebe.

O Sinker Niedernacht der Liebe aus Tristan und Isolde von Richard Wagner mit Placido Domingo und Nina Stemme, außerdem Mihoku Fujimura und alle exquisit begleitet vom Orchester des Königlichen Opernhauses Covent Garden unter Leitung von Antonio Pappano.

Blockflöte und Laute teilen sich hier eine Harfensonate von Carl Philipp Emanuel Bach, Tabea Debus und Alon Sariel auf NDR Kultur. Und er ist sehr berühmt für atmosphärische Chormusik, der britische Komponist Eric Whittaker, und ein solches Lied von ihm hören wir jetzt. Die Eric Whittaker Singers singen, begleitet von Christopher Glynn am Klavier, ein Lied nach einem Text von Rudyard Kipling, ein Nachtlied, The Seal Lullaby.

0: Schwarz sind die Wasser, die so grün funkelten. Ein Nachtlied von Eric Whittaker, The Seal Lullaby. Hier mit den Eric Whittaker Singers und dem Pianisten Christopher Klinn.
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0: Tja, wo wir gerade bei Nacht sind. Ne? Es ist wirklich schon sehr lange her. Da habe ich mal abends spät im Fernsehen den Filmklassiker Fahrstuhl zum Schafott geguckt. Und als ich mitten in der Nacht wieder aufgewacht bin, wusste ich nicht, wie es ausgegangen ist. Katastrophe. Glücklicherweise gibt es ja heute die Mediatheken, was keine Aufforderung sein soll, öfter mal vor dem Fernseher einzuschlafen. Im Gegenteil, hier kommen Tipps zum Wachbleiben von Anja Rosenow-Sottow. Zum Beispiel Fahrstuhl zum Schafott.
2: Natürlich haben wir heute andere Sehgewohnheiten und es gibt in dem französischen Filmklassiker Fahrstuhl zum Schafott auch keine spektakulären Action-Szenen. Aber warum nicht mal wieder abtauchen in ein Meisterwerk der Nouvelle Vague von 1958 und dabei Jeanne Moreau in Großaufnahme genießen.
3: Julien, ich liebe dich. Ich liebe dich. Julien, es muss sein. Ich warte auf dich, Julien.
4: Nur noch ein paar Stunden, Liebste.
2: Jeanne Moreau und Maurice René sind im Film das heimliche Liebespaar Florence und Julien. Und sie haben einen teuflischen Plan. Um endlich frei für ihre Liebe zu sein, bringt Julien Florence' Ehemann um. Der Mord geschieht. Doch dann...
4: Flucht nochmal.
2: Muss Julien wieder zum Tatort, denn er hat etwas zurückgelassen, das ihn verraten könnte. Auf dem Weg dorthin bleibt er im Fahrstuhl stecken. Danach läuft nichts mehr nach Plan. Fahrstuhl zum Schafott, das Langfilmdebüt von Louis Malle von 1958 mit der genialen Musik von Miles Davis, ist in der Arte-Mediathek bis zum 23. Juni zu sehen. In wenigen Tagen ist es soweit. Die Fußball-WM 2026 beginnt. Die meisten Spiele finden in den USA statt, in einem Land, das politisch tief gespalten ist. Ein Land mit einem Präsidenten, der andersdenkende Sportler ausgrenzt und der Einreisebedingungen für WM-Fans aus unliebsamen Staaten erschwert. Da denken viele Amerikaner pessimistisch über das größte Fußballturnier der Welt.
5: Vor 20 Jahren in Deutschland hieß es, die Welt zu Gast bei Freunden. Diesmal könnte das Motto sein, die Welt zu Gast bei Feinden.
2: Ingo Zamperoni und der Sportjournalist Philipp Avunu fragen nach. Mit welchen Emotionen gehen die Amerikaner in das WM-Turnier? Wie stehen sie zu Trump und was bedeutet der Sport für ihre Identität? Beim Football etwa, in einer Kleinstadt im Mittleren Westen, ist die Antwort klar.
6: Die Gemeinschaft durch den Sport verbindet einen. Hier sind Leute, die sich noch nie begegnet sind. Sie kommen sich näher, egal welches Trikot sie tragen.
2: Spielfeld der Macht. Die WM in Trumps Amerika ist ein Roadtrip durch das Land und ein Panoptikum von Stimmen vor dem größten Fußballturnier der Welt. Zu sehen in der ARD-Mediathek. Karl Maria von Weber. Viele Opernbegeisterte kennen seinen Freischütz mit der berühmten Wolfsschluchtszene. Das Werk von 1821 gilt als die erste deutsche romantische Oper. Früh verstand das Kind einer reisenden Schauspielerfamilie, dass Klänge eine besondere Kraft haben und auf Menschen einwirken. Ein Eindruck, der später in seinem Schaffen seinen unverwechselbaren Ausdruck fand.
7: Wenn jemand nun wirklich ein Herrscher im dämonischen Gebiet der Musik war, dann war es wirklich Weber. Vor Freud, also vor psychologischen Tiefenbohrungen, hat der musikalisch schon unglaublich tief gebohrt.
2: Der Freigeist, Karl Maria von Weber. Das Porträt eines besonderen Künstlers anlässlich seines 200. Todestages ist bis September in der Arte Mediathek abrufbar.
0: Die Mediathek-Tipps auf NDR Kultur von Anja Rosenow-Sottow. Fahrstuhl zum Schafott in der Arte-Mediathek. Spielfeld der Macht in der ARD. Und der Freigeist über den Komponisten Karl Maria von Weber auch bei Arte.

0: Werden wir ab Mitte der Woche ja wieder häufiger hören, die Melodie bei der Fußball-WM, wenn auch nicht mit ganz so viel Gefühl gespielt. Das war das Alban-Berg-Quartett mit dem zweiten Satz aus dem Kaiser-Quartett von Josef Haydn. Und das war der Nachmittag auf NDR Kultur. Bei uns können Sie gleich unter anderem miterleben, was passiert, wenn Podcast-Host Daniel Kaiser sich ans Steuer eines Bücherbusses setzt in der neuen Folge Eat, Read, Sleep gleich im Anschluss. Ich wünsche Ihnen allen einen fröhlichen Sonnabendabend. Schon das Wort ist ja mal sehr fröhlich, finde ich. Sonnabendabend. Mein Name ist Franziska von Busse. Tschüss und danke von mir.
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2: Um 17 Uhr mit Astrid Fietz. Hass, Einschüchterung und Gewalt gegen politische Gegner nehmen einem Zeitungsbericht zufolge weiter zu. Die Bundesländer meldeten im vergangenen Jahr mindestens 85.000 politisch motivierte Straftaten. Das berichtet die Welt am Sonntag und beruft sich auf Daten aus 15 Ländern. Nur Rheinland-Pfalz fehle. Aus der NDR Nachrichtenredaktion Kai Schreiber.
3: Demnach wird der Höchstwert aus dem Jahr 2024 übertroffen und innerhalb der vergangenen 10 Jahre habe sich die Zahl der politisch motivierten Straftaten mehr als verdoppelt. Ermittler führen die Entwicklung vor allem auf den polarisierten Bundestagswahlkampf 2025 und internationale Krisen wie den Nahostkonflikt zurück, heißt es in dem Bericht. Allerdings würden Hasskommentare im Netz und Beleidigungen von Politikern auch häufiger angezeigt als vorher. Gestiegen sei dabei auch die Zahl der Gewalttaten wie Körperverletzung, Brandstiftung oder Sprengstoffdelikte. Insgesamt mache dieser Anteil rund 5% der politisch motivierten Straftaten aus. Die Sicherheitsbehörden zeigen sich besorgt.
2: Ein an Ebola erkrankter US-Amerikaner ist aus der Berliner Charité entlassen worden. Er hat nach Angaben der Klinik keine Symptome mehr. Aus Berlin, Jürgen Buch.
4: Der US-Amerikaner war gut 2 Wochen in der Charité in Behandlung. Es handelt sich um einen Arzt, der sich in der Demokratischen Republik Kongo infiziert hatte. Auch seine Frau und die 4 Kinder kamen in der Charité in Quarantäne. Sie waren als Hochrisikokontakte eingestuft worden, blieben aber symptomfrei. Die Quarantäne ist deshalb jetzt aufgehoben worden. Die Charité erklärte, die ganze Familie befinde sich in einem guten gesundheitlichen Zustand.
2: Bundeskanzler Merz zeigt sich zuversichtlich, dass die Regierungskoalition trotz interner Diskussionen die geplanten Sozialreformen beschließen wird. Auf dem CDU-Landesparteitag in Mecklenburg-Vorpommern sagte Merz, die Koalition habe die Kraft und die notwendige Geschlossenheit. Arbeitgeber und Gewerkschaften rief er auf, bei dem für Mittwoch geplanten Treffen eigene Vorschläge für Reformen vorzulegen. Die Politik werde dann darüber entscheiden. In diesem Sommer wollen Union und SPD stärkere Veränderungen in der Gesundheits-, Pflege-, Renten- und Steuerpolitik auf den Weg bringen. Mit Bezug auf die Rentenreform versicherte der Kanzler, dass es keine Rentenkürzungen geben werde. Papst Leo XIV. Hat eine einwöchige Spanienreise begonnen. Zum Auftakt wurde das katholische Kirchenoberhaupt am Flughafen Madrid von König Felipe und Königin Letizia empfangen. In einer ersten Rede dankte der Papst den Spaniern für die Einhaltung des Völkerrechts und des Multilateralismus. Das Land setze sich für Frieden und Solidarität zwischen den Völkern ein. Spaniens Regierung hat den Angriff der USA und Israels auf den Iran kritisiert und dem US-Militär untersagt, Stützpunkte in Spanien dafür zu nutzen. Die deutsche Fußballnationalmannschaft bestreitet am Abend in Chicago ihr letztes Testspiel vor der Weltmeisterschaft. Gegner sind die USA. Aus Chicago, Holger Dahl.
5: Gerne würde Bundestrainer Julian Nagelsmann gegen den WM-Gastgeber USA Manuel Neuer im Tor aufstellen und auf Bayern-Talent Lennart Kahl bauen. Kahls WM aus nach einer Muskelverletzung im Abschlusstraining und Neuers noch nicht zu 100% vorhandener Einsatzfähigkeit verstärken die Einschätzung, dass eine schwere Aufgabe auf die DFB-Elf zukommt. Der Nachrücker für Lennart Kahl, Leipzigs Wade Raogo, wird noch nicht zur Verfügung stehen, wenn es zur WM-Generalprobe der DFB-Auswahl kommt. Auf dem Wunschzettel des Bundestrainers stehen eine gute Leistung und ein weiterer Sieg. Zuletzt gab es 8 in Folge.
2: Und das waren die Nachrichten. Das Wetter in Norddeutschland. Überwiegend bewölkt mit Schauern, vereinzelt auch Gewitter, 17 bis 22 Grad. In der Nacht wechselnd bewölkt und gelegentlich Regen bei 15 bis 10 Grad. Morgen bei vielen Wolken zeitweise Regen oder Schauer, vereinzelt Gewitter. Im Laufe des Nachmittags dann trocken bei 17 bis 21 Grad. Am Montag heiter bis wolkig, am Abend Schauer, teils Gewitter, 20 bis 24 Grad und am Dienstag wechselhaft bei 16 bis 20 Grad. Es ist 17.04 Uhr.
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6: Eat, Read, Sleep, der Podcast, der das Lesen feiert und gefeiert, haben wir auch wieder live in Berlin und in Nürnberg.
7: Und wie?
6: Absolut ekstatisch, möchte ich sagen. Rauschhaft.
7: Herzlich willkommen zu Folge 166 Eat, Read, Sleep. Ich bin Daniel Kaiser.
6: Mein Name ist Katharina Marenholz und wir sind Kulturredakteure beim NDR und beglücken euch alle zwei Wochen mit neuen Buchtipps. Infos auch dabei aus der Buchbranche immer gerne und Fun Facts rund um Literatur. Da suchen wir auch immer was Schönes für euch raus.
7: Apropos Fun, es gibt auch in jeder Folge etwas zu essen oder zu trinken mit Buchbezug. Und diesmal war ich dran und da steckt sehr viel Fun drin.
6: Sehr viel Fun und sehr viel Liebe.
7: Und sehr viel
6: Arbeit.
7: Auch das.
8: Die literarische Vorspeise.
7: Und auch ein bisschen Alkohol.
6: Oh.
7: Es ist ein Dessert. Du erkennst es?
6: Ich erkenne es wieder, denn du hast es mir schon mal in Nürnberg auf der Bühne kredenzt.
7: Genau, es sah etwas anders aus, denn in Nürnberg auf der Bühne habe ich es im Hotelzimmer zubereitet.
6: Was mich ein bisschen beunruhigt hat.
7: Und diesmal ist es unter echten Bedingungen. Es ist eine Cremespeise, eine Herrencreme.
6: Creme klingt schon mal super.
7: Ja, und in einem Rezept stand drin ein Glas Rum.
6: Mhm.
7: Und das ist so, ich habe richtig
6: einen tollen. Das ist ja ein weites Feld.
7: Exakt.
6: Und
7: schmeckt es nach Rum?
6: In Nürnberg hatten wir ja noch Rum-Aroma. Da hatte ich dich kurz aus dem Konzept gebracht, weil ich gesagt habe, das darf man nur für Backwaren nehmen.
7: Ich dachte, sah dich schon wirklich gleich umkippen auf der Bühne, weil ich irgendwie etwas Verbotenes getan habe. Diese Cremespeise, die Herrencreme, was?
6: Ein kleines Klümpchen beim.
7: Ach so, oh, Pudding.
6: Nicht schlimm.
7: Und diese Herrencreme ohne Klümpchen ist der Hit auf der Speisekarte eines Hotels aus dem Buch, das ich heute mitbringe, nämlich Ein Stein im Bade von Daniel Mellem. Das ist so ein uraltes Grand Hotel und da findet sich eben diese Herrencreme und die spielt auch eine gewisse Rolle in dem Buch. Herrencreme übrigens, das ist ja so Puddingcreme mit Sahne, normales Dessert. Und das heißt Herrencreme, weil es eben mit Rum ist für die Kerle.
6: Ja, Frauen können das natürlich
7: Frauen
6: auf gar keinen Fall.
7: Frauen können kein Rum trinken.
6: Nein.
7: Ja, was Frauen machen und Frauen nicht machen, Frauen dürfen und Frauen nicht dürfen, genau darum geht es ja auch in dem Bestseller, den wir beide für diese Folge gelesen haben.
8: Die Bestseller-Challenge.
6: Den Bestseller haben wir diesmal nicht gezogen wie sonst. Also für alle, die neu dabei sind, wir ziehen ja immer am Ende der Folge ein Buch von der Spiegel-Bestsellerliste und von der Independent-Bestsellerliste. Alle Titel haben wir in der Dose, werdet ihr ja am Ende der Folge hören. Und das Buch muss dann bis zum nächsten Mal gelesen werden. Und diesmal haben wir ausnahmsweise keins gezogen, sondern eins ausgewählt, weil es halt ein Buch gibt, an dem niemand zurzeit vorbeikommt. Yesteryear von Carol Claire Burke. Das habt ihr bestimmt auch schon gesehen. Also mein Insta-Feed ist voll davon. Alle reden darüber. Als ich in London war vor kurzem, auch da in jedem Buchladen einen extra Tisch mit diesem Buch. Es ist auf allen Bestsellerlisten. Es ist das Buch der Stunde. Und ihr habt uns geschrieben, bitte redet darüber. Und da dachten wir uns, na gut, das muss die Bestseller-Challenge in dieser Folge sein.
7: Ja, und es ist ein gesellschaftspolitisches Trendthema. Es geht um die Tradwives, also die traditionellen Hausfrauen. Um wen geht es? Es geht um Nathalie. Und die ist ein Internetstar, kann man sagen. Warum? Sie präsentiert sich als Hausfrau Next Level. Mit ihrer Familie wohnt sie auf einer Farm, wie aus dem Bilderbuch, der Yesteryear Farm. Und das ist wie im Märchen sieht es da aus. Ihr Mann ist ein Cowboy und die Kinder sind niedlich und folgsam, machen alles mit. Alles aus dem Bilderbuch. Wie früher bei den Pionieren in Amerika, allerdings die Luxusversion.
6: Also genau. Unsere kleine Farm in Luxus.
7: In Luxus sozusagen, genau. Tradwife ist das Strichwort, also die traditionelle Ehefrau. Emanzipation war gestern. Ja, ein Rückzug zu den alten Rollenverständnissen. Und sie verkauft auf dieser Farm, auf der Yesteryear Ranch, ihre eigenen Produkte und macht damit richtig Asche. Und wir erfahren, wie es dazu kommt, wie Nathalie aufwächst, ohne Vater, der die Familie verlässt und wie sie auf dem College ist und eher traditionell denkt und mit diesen jungen, emanzipierten Mädchen und Frauen in ihrer Umgebung nichts anfangen kann. Vor allen Dingen nicht mit ihrer Mitbewohnerin Rena. Die ist für sie so das Gegenbild. Das ganze Buch lang. Sie ist unglücklich im Job, in der Liebe. Und seht her, sagt Nathalie, was ich habe. Ich habe als Tradwife Erfolg. Ich manage das. Ich habe eine große, glückliche Familie. Ich habe das Leben, das ihr euch eigentlich wünscht. Und diesen zynischen Ton, den sie da so hat, zieht sie durch. Ihr hasst mich, aber ich zeige euch, wie es geht. Doch dann bröckelt alles und die ganze Insta-Blase fällt aus Gründen zusammen. Und dann gibt es noch eine zweite Ebene, die anders ist, verstörend anders, muss man sagen. Da findet sich Nazanin plötzlich auf ihrer Farm wieder, aber ganz anders, ohne Luxus, wie scheinbar vor 150 Jahren ohne
6: 1885.
7: Ja, 1885 ohne Strom, ohne Auto. Der Mann Caleb sieht aus wie ein Mann, ist aber irgendwie älter, härter, er schlägt sie auch. Sie hat andere Kinder und die sind zum Teil ziemlich ungnädig drauf mit ihr. Und man fragt sich so, what? Wie hängt denn das zusammen? Träumt die das? Und dann gibt es einen ungeheuren Twist, den wir nicht
6: auf keinen Fall spoilern können.
7: Also das Trendthema Tradwife einmal durchgespielt. Und es gibt ja diese Frauen, die bei Insta das Hausfrauenleben ausleben, es genießen, nicht nur Kuchenrezepte, sondern diesen ganzen ideologisch aufgeladenen Lifestyle sozusagen. Auch eine Gegenbewegung zum Feminismus, so ist es ja gemeint. Das hat auch dieses Buch satirische Züge und Nazanin als Erzählerin fand ich schon auch in ihrem zynischen, ironischen Ton unterhaltsam. Ein Riesenhype, Katharina, du hast es gesagt. Kannst du diesen Hype nachvollziehen?
6: Ja, kann ich nachvollziehen. Ich habe es ja schon vor ein paar Wochen gelesen und ich denke immer noch drüber nach. Das ist ja erstmal ein gutes Zeichen für ein Buch, finde ich. Die erste Hälfte hatte wirklich diese Sogwirkung, das wird ja auch ganz viel beschrieben, sodass ich dachte, ich muss das weiterlesen. Ich weiß noch, ich war einmal irgendwie am Sonntag irgendwo draußen unterwegs und dachte die ganze Zeit, ich will zurück zu diesem Buch. Ich möchte das weiterlesen. Also ich war in Gedanken irgendwie die ganze Zeit bei dem Buch. Das ist ja schon ein gutes Zeichen. Und ich dachte auch gleich, Daniel muss das lesen, denn da wird ja auch sehr viel gebetet.
7: Ja.
6: Und ich finde,
7: Daniel muss das lesen, da wird viel gebetet.
6: Das ist immer mein Gedanke.
7: Ja, genau.
6: Ich habe gerade schon wieder ein anderes Buch gelesen.
7: Super.
6: Ich dachte so, aha, hier, Jesus kommt vor, das muss Daniel lesen. Nee, ich finde, dass die Autorin wirklich auch so gute Beobachtungen macht. Also zum Beispiel schreibt sie, apropos Beten, sozusagen die Selbstcharakterisierung von Natalie, eine Bilderbuch-Christin. Das All-American Dream Girl, ein hottes, emsiges Bienchen, das durch die abgründigen, dunkelsten Fantasien der Nation summt. Fand ich richtig gut beschrieben. Und auch zum Thema Influencer. Das Ziel eines Influencers ist es nicht, entweder sympathisch oder unerträglich zu sein, sondern beides auf einmal. Mit anderen Worten, unwiderstehlich.
7: Ja. Unwiderstehlich.
6: Und das stimmt ja auch. Und ich fand es auch richtig witzig. Also ich habe mehrmals laut lachen müssen über solche Sätze wie sie, so eine Freundin, die Natalie im Supermarkt trifft, sie sah aus, als hätte sie eine Familienpackung Aspirin geschluckt. Fand ich lustig.
7: Ja.
6: Auch so über diese Einrichtung. Es entsteht wirklich ein richtig schönes Bild, wenn sie so schreibt, wie sie sich das vorgestellt hat. Ihre Farm, die kaufen ja dann irgendwann diese Farm und lassen die von dem Vater ihres Mannes, lässt sie die ja finanzieren. Und sie schreibt dann, ich wollte eine in Tageslicht getauchte Badewanne mit Messingfüßen und breite Holzdielen, die aussahen, als stammten sie vom Deck der Mayflower. Und genauso, wenn man diese Accounts von diesen Tradwives in Amerika, wenn man sich die
7: anguckt,
6: genauso sieht das aus und man denkt so, ja genau, das wollten die gerne und das dann aber alles mit so einem Weichzeichner überlegt und alles mit so einem goldenen Licht irgendwie, wenn sie da ihre eigene Butter anrühren oder ja natürlich ohne Küchengeräte mit so einem leichten Quirl dann in so einer Porzellanschüssel den Teig rühren, wo man immer denkt, sag mal, hast du zu viel Zeit oder was? Also das war schon sehr, sehr gut eingefangen, aber bei mir ließ der Reiz dann ab der Hälfte so ein bisschen nach. Ich fand den sehr viel redundant und die Charaktere auch leider ein bisschen zu eindimensional. Viele. Caleb, der Vater, da wäre so viel mehr drin gewesen, hatte ich das Gefühl.
7: Es ist ja der Charme dieses Buches und die große Stärke ist die Ich-Erzählerin, der wir am Anfang alles glauben. Natalie. Klammer auf und Spoiler, wir sollten hier nicht alles glauben.
6: Ja, ja.
7: Das ist sozusagen der große Twist. Und das ist ja ganz spannend. Also ich fand das auch unterhaltsam, diesen Zynismus, dieses Ironische, dieses Gehässige, wie sie ihre Umwelt beurteilt, wie sie ihr Leben in den Griff nimmt und plant, wie sie ihren Schwiegervater, einen erfolgreichen konservativen Politiker, das Geschäft vorschlägt. Okay, ich schenke dir Enkelkinder, du finanzierst uns die Farm und ich mache aus deinem Weicheisohn einen Cowboy, einen harten Kerl. Und das ist witzig zu lesen, das ist unterhaltsam zu lesen, bis Risse kommen und bis es kippt. Und diese andere 1885-Ebene, die hat Längen, die hat Redundanzen. Da dachte ich auch, ja, habe ich verstanden, obwohl ich es dann eben nicht verstanden habe. Und wir müssen über diesen Twist reden. Ich habe ihn am Anfang nicht geglaubt. Ich habe es nicht geglaubt.
6: Nee, ich auch nicht, aber nicht nur am Anfang nicht. Ja. Ich habe es bis zum Schluss. Ich finde, da ist aber auch wirklich so viel Unlogik. Das ist mein zweiter Kritikpunkt. Da ist so viel Unlogik irgendwie drin. Das passt alles nicht so ganz zusammen. Es ist eine witzige Idee. Es ist eigentlich auch ein cooler Plot-Twist. Also grundsätzlich. Aber ich finde, es ist nicht hundertprozentig gut ausgearbeitet.
7: Das fand ich denn, je länger ich drüber nachgedacht habe, schon. Also am Anfang habe ich gedacht, hä, ist die von Aliens entführt worden? Ist das irgendwie so ein Laborprojekt, wo sie plötzlich so, sie fantasiert ja auch, bin ich entführt worden? Wo bin ich hier eigentlich?
6: Aber
7: und dann fand ich es aber schlau, weil sie eine unzuverlässige Erzählerin ist.
6: Ja,
7: so viel können wir verraten. Und das fand ich dann total stringent und spannend. Und auch der Twist, als es an die Tür klopft, 1885, bam, das fand ich schon super.
6: Fand ich ja auch. Aber trotzdem habe ich mich hinterher gefragt, wieso jetzt, wir können da ja nicht so richtig drüber reden, aber wieso jetzt plötzlich, was war denn die ganze Zeit davor und so. Naja, das sind so Fragen, die ich mir gestellt habe. Und ich fand zum Beispiel auch Caleb, der Mann. A, warum hat sie den überhaupt geheiratet, weil sie den ja richtig scheiße fand von Anfang an. Das ist ja so ein totaler Loser-Typ. Sie, also da läuft ja auch sexuell irgendwie gar nichts so richtig. Und da frage ich mich auch, wo kommen eigentlich die ganzen Kinder her, by the way.
7: Thomas Mann.
6: Naja, gut. Aber trotzdem also, gewisse, also sie beschreibt ja, dass es irgendwie nicht so gut. Naja.
7: Nein, aber da gibt es doch die Szene. Entschuldigung, ich sag mal, Hashtag Bratenspritze.
6: Ja, ach ja, stimmt.
7: Ja, Entschuldigung.
6: Ja, ach ja, das habe ich
7: Katharina.
6: Ja, okay, da kommen die Kinder her. Dann haben wir das geklärt. Aber dann, das ist erst der totale Loser. Und in dieser 1885-Version ist er ja total anders drauf. Das hat sich mir auch nicht erschlossen.
7: Weil wir die ganze Zeit das nur aus ihrem Blick sehen.
6: Aber das Hintere ja auch.
7: Ja, aber da hat sie ja aus Gründen einen anderen Blick, sozusagen. Ich glaube schon, sie ist...
6: Also du meinst, sie war vorher auch so und sie hat es nur nicht gesagt?
7: Sie war vorher anders. Diese Producerin, mit der der Mann, nämlich Caleb, das kann man ja verraten, ein Verhältnis hat, das kommt ja relativ am Anfang.
6: Ja, da geht's ja dann plötzlich.
7: Da sagt sie dann irgendwie ja auch, du siehst etwas anderes in deinem Mann, der ist gar nicht so dumm, du hältst ihn für doof und so. Ich glaube, das ist genau Natalie verkauft sich uns gegenüber als die Macherin, die diese Treadwife-Ideologie nutzt, um ihr Leben perfekt zu gestalten. Also wie eine Marionettenspielerin, eine Puppenspielerin, alle an ihren Fäden zu haben. Und wir glauben ihr über lange Zeiten Strecken des Buchs. Und dann sind die Fäden durchgeschnitten.
6: Ja, aber trotzdem erklärt sich nicht, warum der Typ nicht dagegen aufbegehrt. Ich meine, wenn der dann nicht so ist, wie sie beschreibt, wenn er nicht so ein Loser-Typ ist, dann müsste er doch was tun. Dann müsste er sich doch dagegen wehren. Da würdet ihr doch sagen, Bratenspritze mache ich nicht.
7: Du glaubst ihr noch zu sehr am Anfang.
6: Du meinst, Bratenspritze stimmt auch nicht.
7: Doch, Bratenspritze stimmt. Bratenspritze stimmt, aber ich glaube, er ist dann vielleicht da so phlegmatisch. Und er ist ja auch in der 1885-Ebene, ist er ja immer noch phlegmatisch. Das heißt, wenn wir, so habe ich es verstanden, also vergleichsweise, er könnte ja noch ganz anders drauf sein. Vergleichsweise, also wir glauben Natalie immer noch zu sehr. Wir sind ja, das ist ja die große Falle des Buches, dass wir auf ihren Bericht angewiesen sind und auf ihren Ton angewiesen sind. Deshalb, also ich sehe auch da Schwächen und Redundanzen.
6: Immerhin.
7: Aber, ja, natürlich, aber ich sehe, dass deshalb sind Figuren wie Caleb, haben die kein eigenes Leben, weil sie nur das Leben haben, was Natalie ihnen zugesteht.
6: Okay. Habe ich vielleicht ihr zu sehr geglaubt? Ich finde, ich finde trotzdem, dass ein bisschen was verspielt wurde bei dem Buch. Ich glaube, das wurde zu schnell geschrieben. Ich glaube, das wurde nicht ausreichend so lektoriert, was man da noch hätte rausholen können. Dieses ganze, diese evangelikalen Thema, was da ja auch drin steckt, dieser tierische Konservatismus, diese Politik, dass der Vater ist ja Politiker, Caleb soll auch als Präsident kandidieren. Und ich glaube, dass da noch mehr drin gewesen wäre, wenn man den redundanten Kram ein bisschen zusammengestaucht hätte und da so ein bisschen was noch ausgebaut hätte, glaube ich.
7: Das glaube ich auch. Also die religiöse Komponente, die total wichtig ist, glaube ich, in dieser Treadwife-Geschichte, die ist dann nur so ein Grundrauschen. Es ist auch ganz klar, ist das so eine evangelikale Gruppe oder
6: Mormonen
7: oder so, das weiß
6: das
7: man.
6: Das finde ich aber nicht schlimm, nee, genau, dass das nicht definiert wird.
7: Genau. Da habe ich auch wieder meine These. Es ist Natalies Blick auf die Religion, die wirklich auch nur in ihrem Leben ein Grundrauschen ist. Sie ist ja nicht wirklich überzeugte Christin, sondern sie hadert ja auch und so, sondern sie macht sich das zunutze, diese als Ideologie sozusagen. Und deshalb habe ich da kein großes Störgefühl gehabt, dann auch im Blick auf Religion. Ich sehe das, wie gesagt, als Grundrauschen, so als Resonanzraum, in dem das überhaupt nur funktionieren kann. Aber je länger ich wirklich über dieses Buch nachgedacht habe und diesen verstörenden Twist, desto besser fand ich es eigentlich.
6: Ach so.
7: Also ich hatte so eine Auf- und Abbewegung. Also wie nennt sich das? Wir sind ja keine Mathematikgeschichten. Wie nennt sich da diese
6: Normalparabel?
7: Normalparabel, aber andersrum. Also es fängt stark an, in der Mitte Redundanz, Redundanz und dann fängt es wieder an, besser zu werden. Ja. Für mich.
6: Okay, Reverse-Normalparabel. Unnormalparabel.
7: Unnormal.
6: Heißt das vielleicht.
7: Ja.
6: Ja, gut. Also in der Community herrscht ja auch sehr viel Begeisterung über das Buch, vor allem weil es ungewöhnlich ist. Also viele schreiben, sowas habe ich noch nie gelesen. Dann es ist ja auch spannend. Man will ja unbedingt wissen, wie es ausgeht. Interessante Erfahrung schreiben einige. Und auch, dass es ein Buch ist mit einer super unsympathischen Protagonistin. Ja. Dass man aber trotzdem gerne liest. Das ist nämlich auch eine Kunst tatsächlich.
7: Stefan zum Beispiel schreibt, das Buch ist eine Strapaze im positivsten Sinne. Die zentrale Protagonistin irritiert mich maximal. Ein Hammerbuch. Genau das ist das. Eine spannende Protagonistin, die das eben schafft, jemanden zu fesseln.
6: Ich würde es ja auch auf jeden Fall empfehlen, weil ich es immer toll finde, wenn Bücher was Ungewöhnliches schaffen.

0: Gebühren hören wir heute nicht zum letzten Mal.
1: Ja, da jetzt schon mal der Tipp, wenn ihr bei Instagram seid, dann schaut euch mal ihr Profil an. Die erzählt so spannende Sachen übers Übersetzen, auch über das Cover von Yesteryear zum Beispiel.
0: Ja.
1: Welches das amerikanische Cover ist, welches das englische Cover ist und das deutsche, das im Vergleich zu den angelsächsischen Covern sehr abstrakt ist, also vergleichsweise abstrakt.
0: Ja.
1: Ganz interessant.
0: Ja, sehr interessant. Ja, genau. Und Lisa hat nämlich auch das Buch übersetzt, um das es jetzt geht. Und das ist totaler Zufall. Ich habe es tatsächlich erst bei der Vorbereitung der Folge irgendwie so richtig realisiert. Alle, die schon mal eine Live-Session von uns besucht haben, wissen ja, dass wir auch für die Bühne immer einen Bestseller auswählen, weil wir die Shows ja nicht in unserem normalen Folgenrhythmus machen und deswegen funktioniert das halt mit der Auslosung da nicht. Deswegen suchen wir da auch immer einen aus. Und wir waren in Nürnberg beim großen ARD Sounds Festival und da haben wir ausgewählt die Namen von Florence Knapp. Und weil das auch so ein richtig schönes Diskussionsbuch ist, wollen wir euch das in dieser Folge nicht vorenthalten. Ihr kriegt heute also sozusagen zweimal eine Bestseller-Challenge von
1: Two
0: uns.
1: Two in one. Und wir werden öfter mal gefragt, habt ihr auch Bücher, die sich in besonderer Weise für Diskussionen in Lesekreisen eignen? Und das hier ist auch so ein Buch, genauso wie Yesteryear. Ich empfehle, gleich am Anfang mal zu überlegen, wie euer Name, euer eigener Name, euer Leben geprägt hat. Und zu dieser Frage kommen wir beide nämlich sehr schnell in unserer Diskussion auf der Bühne. Die Namen von Florence Knapp. Und das wuschen wir jetzt mal auf die Bühne nach Nürnberg. Es geht um die Geschichte von Cora. Und Cora hat zwei Kinder, eine Tochter, Maya, und einen neugeborenen Sohn. Und sie hat einen gewalttätigen Ehemann. Ist eine total toxische Beziehung, der ist total fies, ganz schlimm. Draußen ist er ein ganz beliebter Arzt, alle lieben ihn, und zu Hause ist er, man muss es sagen, ein Monster. Und er schlägt sie und er misshandelt sie. Und er möchte, dass dieser neugeborene Sohn so heißt wie er, Gordon. Alle Männer in der Familie heißen Gordon. Und er hat viel zu tun und ordnet an, dass Cora zum Standesamt gehen soll, ihn da anmelden soll unter dem Namen Gordon. Sie findet den Namen Gordon aber erstmal ästhetisch doof. Zitat, Cora mochte den Namen Gordon noch nie. Weder das Krachen am Anfang, das sie an Bonbons beim Zerkauen erinnert, noch den dumpfen Ton am Ende, als würde man eine Sporttasche hinpfeffern. Gordon. Und das ist es ja nicht allein, sondern dieser Name steht eben in dieser Familie für Tradition, für toxische Männlichkeit, für gewalttätige, dominante, patriarchale Thermik. Und was macht Cora jetzt? Sie geht zum Standesamt und da teilt sich das Buch in drei Stränge. Das Buch erzählt drei unterschiedliche Geschichten mit drei Namen. In der ersten Version lässt sich Cora von der Tochter Maya spontan inspirieren und sie nennt den Sohn Bear, also Bärchen. Ein ganz niedlicher, blumiger Spitzname, der plötzlich dann beim Standesamt in der Anmeldung steht. Im zweiten Strang nennt sie ihn Julian, es ist ihr Lieblingsname, ein Kompromiss, denn Julian heißt Himmelsvater. Also sie nimmt diesen Traditionsgedanken auf und will aber noch Raum schaffen für ein eigenes Leben für Julian. Und in der dritten Version des Buches nennt sie ihn Gordon, wie den Vater. Drei Namen, drei unterschiedliche Leben, wie geht es weiter? Und wir begleiten jetzt diese Familie, diese Jungs, die einer ist, aber mit drei Namen, von der Geburt 1987 bis in die Fastgegenwart 2022, also 35 Jahre. Und es geht dramatisch los. Der Vater reagiert unterschiedlich auf die Namen natürlich. In der Bear-Welt vom Bärchen schlägt Gordon Cora halb tot und sie trennen sich.
0: Willst du das jetzt schon alles verraten?
1: Alles nicht verraten. Nee, nicht alles verraten. Genau. Also, wir haben unterschiedliche, also es ist klar, dass natürlich das Aufmüpfige oder die Auflehnung. Es gibt unterschiedliche Lebenswege, die radikal unterschiedlich sind. Und wir begleiten diese drei unterschiedlichen Lebenswege, was Namen mit Menschen machen und so ein Schicksal, eine Familienkonstellation mit Menschen macht. Hast du, Katharina, die Namen deiner Kinder nochmal reflektiert?
0: Nee, ich stehe voll zu den Namen und ich glaube ja auch nicht an diese Theorie. Weißt du, was dein Name bedeutet?
1: Gott ist mein Richter.
0: Ja, und ist das ja so, das passt natürlich jetzt so theologisch.
1: ich finde, ich habe nie mit meinem Namen, doch am Anfang habe ich mit meinem Namen gefremdelt. Ich wollte immer so Marco heißen und Markus wie alle. Daniel hatte in meiner Hut was Exotisches, aber mittlerweile gibt es ja auch wie Sand am Meer.
0: Aber die Bedeutung ist ja für dich jetzt
1: nicht. Nee, die Bedeutung ist da nicht wahnsinnig entscheidend. Ich habe mich schon gefreut, meine Eltern haben das gewählt wegen des Daniels in der Löwengrube vor allen Dingen. Und Katharina, die Reine?
2: Ja, was soll ich sagen?
1: Stimmt.

0: Das ist eigentlich so ein bisschen, ja, weiß ich, da finde ich mich nicht wieder in dieser Deutung, aber man wächst auch in seinen Namen rein. Also ich kenne ganz wenige Menschen, die sehr doll mit ihrem Namen hadern. Manche haben ja zwei, also ich habe auch zwei Namen. Und ich kenne Menschen, die dann irgendwann im Teenageralter ihren zweiten Namen nur noch benutzen.
1: Nämlich das ist Katharina. Lustig.
0: Christina.
1: Katharina Christina.
0: So, zurück zum Buch. Was war nochmal die Frage? Ob ich mit meinem Namen. Du hast noch gar nicht gefragt, wie ich es finde. Frag mal, wie ich es finde.
1: Wie findest du es, Katharina?
0: Weißt du was? Ich weiß es gar nicht so genau. Ich bin bei diesem Buch so ein bisschen unentschieden. Es gibt ganz viele Sachen, die ich ganz toll finde. Erstmal, es ist sehr gut geschrieben und es ist was Besonderes in a good way. Also es ist ja schon eine Art von Experiment, diese drei Geschichten zu erzählen, die gleiche Person in drei verschiedenen Varianten. Und 35 Jahre hast du gesagt, also es geht dann, sind dann halt immer relativ kurze Kapitel pro Name sozusagen und dann switcht man immer 7 Jahre voraus. Das finde ich eigentlich eine coole Idee. Und ich finde auch, dass diese Situation mit dem gewalttätigen Mann sehr gut beschrieben ist. Also sie schreibt, fand ich zum Beispiel einen tollen Satz. Sie verbringt, also Cora, sie verbringt ihr Leben damit, ja kein Streichholz an Gordons Wut zu halten und verteilt dennoch überall Benzin. Also dieses, dass man ja gar nicht rauskommt aus dieser Situation. Also sie ist nicht in der Lage, da wieder rauszufinden, obwohl sie versucht, es ihm recht zu machen. Und auch die Tochter ja auch schon so drauf ist, dass sie immer so freundlich und besänftigend ist, so damit er gar nicht erst einen Wutanfall bekommt. Und es klappt halt trotzdem nicht, weil er findet immer irgendwo einen Grund. Und ich finde schon, dass das sehr gut beschrieben ist. Ich fand es schwierig, die Orientierung zu behalten in diesen verschiedenen Personen, weil da ja auch noch andere Personen mitspielen. Also die Großmutter, ein Mädchen, was in der einen Variante die Freundin von dem Jungen ist, in der anderen nicht, aber die kommen halt immer vor. Und dann dachte ich so, okay, in welchem Leben bin ich jetzt? War die jetzt eigentlich, ist diese Person X, ist die eigentlich in dieser Version tot oder lebt die? Sind die, kennen die sich schon oder kennen die sich noch nicht? Das fand ich schon ein bisschen schwierig.
1: Das stimmt, aber ich hatte dann gedacht, das ist doch Teil des Spiels, des Wirtschaftsspiels. Ja. Also die, wenn zum Beispiel Julian lernt Mädchen kennen und die taucht in einem anderen Leben von
0: Pierre auf. Ja, na klar, das ist schon Teil des
1: und
0: Spiels.
1: Das ist, aber genau. Es ist und auch die Großmutter, die einen irischen Namen hält, nämlich Shilva, also Silvia, diese Namensebene, das spielt ja auch eine Rolle. Das ist schon verwirrend und man muss überlegen, wo bin ich gerade? Das ging mir schon auch so. Aber ich fand eben, dass es, das Gedankenspiel ist wirklich Fleisch und Blut geworden. Den Eindruck hatte ich schon, das sind wirklich ganz mitreißende Charaktere. Das ist nicht holzschnittsartig, auch wenn es so, wenn wir kurz den Plot erklären, wenn es so klingt, dass es so ein bisschen karikaturenhaft. Ja, Bär ist natürlich der gute, nette Traummann, der Verständnis für Frauen hat und so. Es ist schon sehr differenziert und sehr empathisch und sehr gefühlvoll erzählt, diese Geschichte. Mit ganz spannenden Einzelheiten und Facetten. Und das fand ich schon dafür, dass es ja ein gedankliches, sehr theoretisches, fast schon philosophisches Experiment ist, finde ich das schon einen sehr, sehr, sehr satten, mitreißenden Roman.
0: Ja, also dadurch, das ist das ja nicht lang, das Buch ist, glaube ich, so ungefähr 330 Seiten. Ja. Das heißt, man hat pro Geschichte ja so nur so 110 Seiten. Und ich fand schon, dass es an einigen Stellen, also holzschnittartig nicht, aber schon sehr reduziert ist. Da muss halt auch alles relativ Schlag auf Schlag passieren. Leute kennenlernen, Schicksalsschläge passieren so, ne, weil ja gar nicht so viel Zeit ist. Ich habe es ja angefangen vor der Leipziger Buchmesse. Und da habe ich ja noch gesagt, ich weiß gar nicht, ob ich das weiterlesen kann, weil ich mich so aufgeregt habe über diesen schrecklichen Gordon. Und ich dachte mal so, geh doch weg von diesem schrecklichen
1: Gordon. Und das Typen. Ist eben, das geht eben nicht. Man kann eben nicht
0: eins eins ja. Ja. Das weiß
1: und
0: ich ja.
1: Und das fand ich aber so gut beschrieben,
0: ja,
1: weil man eben
0: ja
1: nicht 1-1-0 rufen kann.
0: Ja. Das fand ich ja, das weiß ich doch auch, das fand ich ja auch, aber ich habe mich trotzdem so aufgeregt und ich fand es so schrecklich beklemmend, auch gerade mit den Kindern und dann mit diesem, das am Anfang war so eine Situation, wo ich dachte so, boah, tut dir jetzt jedem neugeborenen Kind was an und ich konnte es einfach gar nicht aushalten. Und dann haben aber alle gesagt, lies es weiter und jetzt muss ich es ja eh lesen. und ich bin auch froh, dass ich es gelesen habe, es ist echt gut geschrieben, dieses
1: und es
0: Setting.
1: Und ist ein, wie ihr merkt vielleicht, und man kommt ja sehr schnell darüber,
0: mein Diskussionsbuch.
1: Ins Diskussions übers Leben und über den eigenen Namen. Und ich würde das nicht so skeptisch beurteilen wie du. Ich glaube schon, dass der Name, der Klang des Namens und die Bedeutung des Namens, also jetzt nicht die wörtliche Bedeutung und Übersetzung des Namens, aber sozusagen die, ich sag's mal,
0: esoterisch. Was meinst du denn, was das bei mir jetzt, so was habe ich denn so für eine Aura?
1: Du hast
0: durch
1: schon,
0: meinen Namen.
1: Naja, so Katharina hat ja schon so was sehr klar, oder?
0: Na?
1: Was sehr Klares.
0: Vorsicht.
1: Und etwas sehr, sehr Stringentes. Katharina, gestern einer Rezeption im Ramadan. Und sagen wir so, wir sind ja unter uns. Das war jetzt von der Kundenfreundlichkeit ausbaufähig. Und hier, Name, und dann, das habe ich doch eben schon gesagt. Und Katharina hat dann gesagt, und das ist schon etwas, was für den Namen steht, freuen Sie sich nicht, dass wir hier sind. Ich habe den...
0: Ja.
1: Pass auf. Ich habe nicht so den Eindruck. Und das ist etwas, das kann ich mir vorstellen, das macht eine Katharina.
0: Okay.
1: Peggy sehe ich nicht so. Also vielleicht ist der Name schon mit dir so verbunden, aber ich glaube schon, also zu dir passt der Name auch ganz gut. Ich war auf einer Schule, auf einem Katharineum, und dann bedenke, dass du ein Katharineer bist, denn Katharos heißt rein. Also das kommt schon mit einer Welle. Und ich finde schon, also mit einer guten Welle, ja. Ich glaube schon, dass der Name was aussagt und auch etwas transportiert und das beeinflusst. Das war ganz witzig. Es fielen ja die Namen Peggy und Anastasia als Alternativen für Katharina.
0: Ja.
1: Und nach der Veranstaltung kam eine Frau auf mich zu und sagte, weißt du was, ich heiße Peggy. Und dann sagte sie, sie hat mittlerweile mit ihr und ihrer Mutter wegen dieses Namens ihren Frieden gemacht. Das heißt, es ist schon so, dass Namen das Leben prägen.
0: Und weißt du, als Kind wollte ich unter anderem immer sehr, sehr gerne Peggy heißen, weil so sehr viele... Mädchen bei Enid Blyton heißen. Peggy wollte ich heißen, Jennifer oder Bobby oder Trixie. Also das wäre für mich ein Traum gewesen, so zu heißen.
1: Ja,
0: also ich habe gar keine negativen Assoziationen.
1: Nein, nee, negativ muss ja nicht sein. Aber trotzdem ist es ja, ist es schon noch eine besondere Prägung. Das heißt, du hättest dann eine Enid Blyton Abenteuerprägung gehabt. Und jetzt hast du eine Katharina-Prägung.
0: Ja.
1: Florence Knapp, die Namen, auch übersetzt von Lisa Kögeböhn. Das Buch hat 352 Seiten, ist bei Eichborn erschienen und kostet 24 Euro.
0: Und dann haben wir noch ein Buch dabei, und zwar Die Riesinnen von Hannah Heffner. Und wir beamen uns jetzt nochmal nach Nürnberg, weil ich nämlich gerne möchte, dass ihr jetzt zu Hause quasi live dabei seid. Wie unglaublich nervös ich war da auf der Bühne, weil ich so Angst hatte, dass Daniel mein Buch nicht gut findet. Das Buch wurde mir auf der Leipziger Buchmesse in die Hand gedrückt von einer Mitarbeiterin vom Penguin Verlag, so eine ganz, ganz nette, und die meinte, hier, ich glaube, das ist was für dich, aber lies nicht den Klappentext, das Buch ist viel besser als der Klappentext. Habe ich natürlich trotzdem gelesen. Fand ich auch gar nicht so schlimm, den Klappentext. Der ist so einigermaßen allgemein. Weiß ich jetzt gar nicht, was sie daran so schlimm fand. Was mich viel mehr abgeschreckt hat, war, dass es ein Dorfroman ist. Das ist ja eigentlich eher Daniels Turf. Und dass es im Schwarzwald spielt. Nichts gegen... Sind Leute aus dem Schwarzwald hier? Nichts gegen Schwarzwald.
1: Ist mega da.
0: Findest du?
1: Ich fand jetzt am letzten Drittel...
0: Das Buch oder den Schwarzwald?
1: Den Schwarzwald. Kam doch ganz gut weg.
0: Ach so, ja, nee, in dem Buch kommt der gut weg. Ich meine jetzt bei mir persönlich.
1: Ach so.
0: Ich hab's ja nicht so mit Wald. Ich mag ja so Weite und Meer und so. Und Wald finde ich schwierig. Deswegen bin ich da so ein bisschen skeptisch rangegangen. Es geht um drei Frauenschicksale, drei Generationen. Da ist erstmal Lise, die lernen wir in den 60er Jahren kennen. Da ist die so Mitte 20. Hat so einen bossy Mann, der nicht redet mit ihr. Also man hat es sofort vor Augen. Eine der schlechteren 60er Jahre Ehen. Er ist Metzger, den Eltern gehört die Metzgerei, dann kriegt sie ein Kind, Cora, und dann stirbt der Mann und Lise übernimmt dann die Metzgerei. Sie weiß auch nicht so richtig, was sie jetzt machen soll, der Mann ist gestorben. Man könnte kurz denken, sie kann jetzt ihrem Leben einen Twist geben, da ist auch noch so ein anderer Mann im Dorf, wo man denkt, ah, da könntest du doch vielleicht dein Glück finden und so, aber nee, sie ist halt weiter auf dieser Pflichtschiene und verbietet sich im Grunde alle Träume. Und dann Cora, ihre Tochter, ist wie die Mutter übrigens groß und dünn, deswegen heißt es die Riesinnen, weil alle diese Frauen sind ganz groß und ganz dünn und rothaarig, werden auch in dem Dorf immer so ein bisschen verspottet, zumindest diese beiden sind so Außenseiter. Und Cora ist so ein Revoluzzerkind, die will unbedingt weg aus diesem kleinen Dorf Wittenmoos im Schwarzwald und geht dann auch weg, direkt nach der Schule, ohne Plan, Hauptsache weg, erst nach Paris, dann nach Amsterdam, Italien. Wird dann, ich glaube, das kann man spoilern, oder? Mit dem.
1: Ach, das können wir plötzlich spoilern, genau, ja.
0: Ja, aber sanktionierte Spoilerung von Daniel, wird dann schwanger und geht zurück nach Wittenmoos.
1: Ja.
0: Also irgendwie widerwillig, weil sie fühlt sich selber gescheitert in ihrem Plan, in die große, weite Welt hinaus zu wollen und da ihr Glück zu machen. Und dann kriegt sie also ihr Kind, Eva, ihre Tochter, auch groß und rothaarig, aber ganz anders wieder. Der fällt es ganz leicht in dem Dorf, die hat viele Freunde, ist gut in der Schule, sie liebt auch das Dorf, sie mag diesen Ort, sie mag den Wald und denkt dann irgendwann, sie muss raus. Also es wird von ihr erwartet, weil ihre Mutter das ja so propagiert hat, studiert dann tatsächlich in einer Stadt, lernt einen Mann kennen, aber merkt dann irgendwann, das ist gar nicht ihr Traum, sie will in diesem Dorf bleiben. Mhm. Und ich habe ja schon gesagt, das ist lustig, ist eigentlich überhaupt nicht mein Thema. Und ich habe so die erste Seite gelesen und dachte so, weiß ich jetzt nicht. Zweite Seite gelesen, dritte Seite gelesen, fand super. Wirklich, ich fand es einfach super. Und ich habe das in einem Rausch durchgelesen auf dem Balkon. Und es war mir fast egal, wovon es handelt. Ich habe es einfach so gern gelesen.
1: Zieh dich noch ins Team Dorfroman. Ich merke das, das ist ein guter. Ich habe es auch geliebt von der ersten.
0: Oh, ich bin so froh,
1: ja,
0: Daniel, oh mein Gott.
1: Natürlich. Also, man kann ja.
0: Ich dachte, es kommt die Rache für Sanditz.
1: Nein, die Rache für Sanditz, nein.
0: Ach.
1: Die kleine Welt mit den großen Abgründen, das ist Dorfroman. So war es bei Tommy Girls im Schnee, so ist es bei Ewald Ahrens und so ist es auch bei Dörte Hansen und so ist es auch hier. Also wirklich wunderbar erzählt, auch im Ton, gerade im ersten Drittel, Schwarzwald, 60er Jahre, diese Wortkargheit, diese Satzfragmente, die sie sich zu Pesten, muss man ja sagen. Und dieser Ton färbt auch ab auf die ganze Syntax und auf den Ton des Buches.
0: Ja, das ist so
1: unglaublich.
0: Rhythmus.
1: Also der Schatten des Schwarzwalds fällt sozusagen auf diesen Text. Das ist total irre gemacht. Und dann wirklich wunderschön, ein wunderschöner Satz. Sie heißen ja Riesinnen als Spitzname, weil sie auch Riesberger heißen. Also es ist also einmal, weil sie körperlich groß sind. Und sie sagt dann einmal, Lise, sie kennt das Gefühl, wenn man nicht in die Welt passt, als hätte der liebe Gott einen über den Rand hinausgemalt.
0: Ja.
1: Habe ich gleich für meine nächste Predigt notiert, sage ich mal. Was für ein Bild. Also die Riesinnen über den Rand hinausgemalt. Und da gehen ja sofort 100 Synapsen irgendwie, springen an. Wie ist das bei mir? Wo bin ich über den Rand rausgemalt? Wo fühle ich mich wohl? Wo ist mein Rahmen und wo wachse ich drüber hinaus? Fand ich mega. Und dann auch dieses über den Rand hinausgehen. Lise geht ja auf so eine AKW, Anti-AKW-Demo. Und da hat sie ja plötzlich auch so ein Ereignisfenster. Ein Typ sagt, geh doch weg, du kannst es. Hat sie Schiss. Will sie nicht. Und dann ganz anders eben bei Cora, die macht Interrail. Und diese Kapitel haben einen ganz anderen Ton.
0: Ja,
1: die sind
0: irre,
1: so
0: oder?
1: Energiegeladen, das ist ein Adrenalin-Pool. Also Amsterdam, Paris, irgendwie, sie
0: wirft
1: irgendwas ein, Männer.
0: Drogen.
1: Hießen sie Jasper, Mette. Ich bin nicht so weit rausgekommen. Da habe ich gedacht, ach schade, da wäre ich auch ein anderer Mensch. Ich habe es nach Neun Dettelsau geschafft.
0: Aber du warst auch schon mal in Paris.
1: Ja, aber nicht als nach dem Abi, so jung und so, wo so sozusagen Entscheidungswege. Hast du das gemacht?
0: Nein.
1: Nee?
0: Reisen ist für mich eigentlich immer außerhalb meiner Komfortzone. Ich mache es aber trotzdem, weil ich hinterher immer sehr froh bin.
1: Dafür reist du aber ganz schön viel.
0: Das
1: irgendwie
0: ist so,
1: immer. Insta
0: ich
1: ist
0: challenge mich halt.
1: Ich finde, diese Resilienzen, die drei entwickeln, die sind ja auf sich gestellt immer. Und auch übereinander oder gegeneinander. Also Eva muss sich ja auch behaupten gegenüber Cora, ihrer Mutter und ihrer Großmutter Lise. Das ist wirklich ganz plastisch und toll und mitreißend geschildert. Ich sag's nochmal, der Ton hat mir wirklich gefallen.
0: Das ist wirklich irre,
1: das ist
0: oder?
1: Super. Da schmecken Äpfel nach Keller, altem Rucksack und Kindsein. Und das finde ich irgendwie echt ganz stark. Hinten raus ein bisschen viel Personal.
0: Ja, es hätte ein bisschen kürzer sein können.
1: Ja,
0: insgesamt.
1: Aber wo bin ich in dieser Welt? Wunderbare Figuren, interessante Figuren. Ich sag mal, das war für mich 10 von 10 roten Schwarzwaldhutbommeln. Das war.
0: Ich bin so froh.
1: Ja.
0: Ist es deine Hirschko 26?
1: Nein, ja.
0: Die kann man nur im Dorfromangenre verteilen, die
1: Hirschkuh. Also Hirschkuh, weil das war ja hier draußen von Martina Behm, da taucht eine Hirschkuh auf und das war einfach so ein schöner, mitreißender Dorfroman. Und in diesem Fall, ja doch, das hat Hirschkuh, das also ist sozusagen dieselbe Tiergruppe.
0: Ja, doch.
1: Katharina, warum eigentlich die Angst? Was kann man an einem guten Dorfroman nicht mögen?
0: Ja, lustig. Ist auch, als ich mir das jetzt nochmal angehört habe, dann für die Folge, habe ich auch gemerkt, wie angespannt ich war, als ich nur den Plot erzählt habe. Weil, also pass auf, kennst du das, dass man Bücher ganz schnell und atemlos liest und einfach super findet? Und dann klappe ich so zu und denke, ich habe gar keine Post-its reingemacht, ich habe gar keine Sachen markiert, keine Sätze, keine Stellen, gar keine.
1: Willkommen in meinem Leben.
0: Ja. Und jetzt, und dann entscheidet sich irgendwann so, okay, ich bring's mit in den Podcast. Und dann dachte ich so, ich habe jetzt gar keine richtige Begründung, warum ich das gut finde, wenn Daniel mir jetzt 1000 Argumente dagegen präsentiert. Was sage ich denn dann? Das passiert mir wirklich selten, dass mich die Sprache so begeistert in einem Buch, dass mir fast egal ist, wovon es handelt. Und das war halt so, dass ich das wirklich so schnell durchgelesen habe und dachte so, ach, so schön. Und dann
2: musste ich halt nochmal lesen, um mich so ein bisschen zu munitionieren für den Fall, dass du gesagt hättest, ja, nee, das finde ich doof, weil und so. Und dann hätte ich gesagt, ja, aber und dies hier und diese Person richtig gut gezeichnet.
1: So viele Gedanken machst du dir da immer
2: manchmal.
1: Bei der Folge.
2: Ja, guck mal, siehst du mal.
1: Ja.
2: Das ist in mein Herzblut, was da drin steht.
1: Ja, total.
2: Ja. Hätte ich noch gesagt, ja, und diese Enge der 60er Jahre, ganz toll beschrieben.
1: Ja, ist es ja auch.
2: Du warst ja dann zum Glück meiner Meinung, brauchte ich das alles.
1: Ja, genau. Die Riesinnen, lest es, kauft es, besorgt es euch, leiht es euch, egal wie, 416 Seiten. Das Buch ist bei Penguin erschienen und kostet 24 Euro, also jetzt in euren Buchhandlungen. Und ein anderes wichtiges Thema, das euch besonders am Herzen liegt, nämlich Bibliotheken. Da haben wir ganz viele Mails bekommen. Denn Bücher, wir wissen das, die haben schon ihren Preis und da ist es auch gut, öffentliche Bücherhallen zu haben, Bibliotheken, bei denen man sich Lesestoff auch leihen kann.
2: Übrigens, bei uns in Braunschweig hieß das immer Bücherei.
1: Ah.
2: Hier in Hamburg heißt es Bücherhalle. Bibliothek ist, glaube ich, so ein bisschen übergreifend, aber das Wort Bücherhalle kannte ich gar nicht vorher. Mhm.
1: Ist mir völlig fremd. Hamburgensier, ja.
2: Ja, ne? Mhm. Also bei uns hieß das Bücherei. Und für diese Folge heute haben wir eine Bücherei besucht, und zwar eine sehr besondere. Die hat 4 Räder und 300 PS.
1: Ja, wir waren unterwegs mit dem Bücherbus der Hamburger Bücherhallen. Das sind 2 Busse unterwegs im Osten und im Süden von Hamburg, nämlich in Harburg.
2: Und wir durften mitfahren. Daniel durfte sogar sich endlich einen alten Traum, also fast, erfüllen. Er saß direkt auf dem Fahrersitz, leider nur in der Parkposition, weil du natürlich keinen Busführerschein hast. Sonst hättest du vielleicht auch ein Stück fahren dürfen.
1: Aber fürs Feeling hat es gereicht, hört mal.
3: Mein Traum, einmal Busfahrer sein.
2: Ja, also von außen ist das ein ganz normaler Bus, ziemlich groß. Aber eben sieht aus wie ein Bus. Und drinnen sind dann Regale mit Büchern und Spielen hinten, ganz hinten. Da an der Stelle, wo man immer sitzen wollte im Schulbus, bist du vor
1: die Coolen. Ja, ich saß ja mal ganz peinlich als Nerd vorne beim Fahrer, ganz auf dem Einer.
2: Echt?
1: Aber die Coolen, ja, leider. Und die Coolen saßen hinten auf der letzten Bank.
2: Der beste Platz ist hinten auf der letzten Bank in der Mitte. Dann konnte man sich rechts und links festhalten und bei jedem kleinen Huckel hochspringen.
1: Ja, wir haben es verstanden. Katharina war bei den Coolen und ich war bei den Nerds. Oder der Nerd leider.
2: Wenn ich da noch einen Platz gekriegt habe. Ich war ja immer sehr klein und musste mich da dann auch durchkämpfen. Also hinten da an dieser Stelle ist bei dem Bücherbus, zurück zum Thema, eine Sofaecke. Ganz schön. So ein Sofa. Sieht super gemütlich aus. Und vorne leiht man dann, also direkt hinter der Fahrerkabine, wie das heißt, da ist die kleine Ausleihstation. So 2 Computer und da kann man sich die Bücher dann ausleihen.
1: Und einmal der Woche tuckert der Bus da durch die Lande und steuert Haltestellen in Wohngebieten an. Und als wir da mitgefahren sind und angekommen sind, da wartete immer schon eine Traube von Menschen, ein paar Erwachsene und immer viele Kinder.
2: Sehr viele Kinder.
4: Die Tür hat Luna aufgemacht.
5: Ja, das macht nichts.
2: Die waren richtig heiß auf die Bücher, sind reingestürmt in diesen Bus, wie man es sich eigentlich Leseförderung erträumt.
1: Ja, wie aus dem Bilderbuch. Die schnappen sich ein Buch, rauf auf die Lesecouch im Heck, aufstrümpfen.
4: Ja.
1: Und auch die Mutter Juliane ist mit ihren eigenen und Nachbarskindern da und kommt kaum hinterher.
6: Genau, Michael hat sich direkt häuslich eingerichtet und auch seine Schuhe ausgezogen. Und er mag auch gerne dann eben einfach sich die Bücher hier angucken und nicht immer gleich alle mit nach Hause nehmen.
4: Ja, und ich nehme sie auch mit.
6: Also wir gucken super gerne Bücher an. Mittlerweile die Große liest schon alleine die ganzen Bücher. Und er liebt Wimmelbücher, Bücher über Spider-Man. Und ja, die Auswahl ist einfach toll. Und so muss man nicht immer gleich alles kaufen, ne?
1: Also hier, Katharina, hier ist wirklich Highlife in Tüten. Das sind hier bestimmt gerade in dem großen, aber gar nicht so großen Bus bestimmt 25 Leute drin.
2: Ja, wirklich. Und ungefähr 20 davon sind Kinder. Und mittendrin in diesem Trubel der Busfahrer Rainer Pasch.
1: Genau, für mich ja schon seit jeher Traumjob. Und der hat uns mitgenommen in den Süden von Hamburg. Sind wir durch die grünen Auen Harburgs gefahren.
2: Rainer, der fährt nicht nur den Bus, sondern der managt auch, wenn der Bus parkt, die Ausleihe. Zusammen mit der Bibliothekarin Ingrid Achilles. Die haben wir dann natürlich auch getroffen und gesprochen. Und deren Arbeitsplatz ist schon richtig lange
0: der Bücherbus.
7: Weil es in den 60er Jahren die Idee gegeben hat, dass man damals ja wirklich nur Bücher in jede Ecke des Landes bringen möchte. Die Leute freuen sich, wenn wir zu ihnen kommen und die Bibliothek mitbringen.
1: Ich wollte gerade sagen, das ist ja, hier ist ja jetzt Highlife in Schüten. Die Kinder sind in der Spielecke, Erwachsene sind da und so. Es gibt Hörbücher, es gibt Spiele.
7: Ja, das ist, so sollte es sein. Also es kann man sein in den Ferien, denn wir fahren tatsächlich das ganze Jahr mit den Hamburger Bücherbussen, dass es dann mal ruhiger ist. Normalerweise ist hier was los, doch.
0: Was geht denn so am besten? Also abgesehen von Kinderbüchern jetzt für im belletristischen Bereich.
7: Hier glaube ich tatsächlich die Regionalkrimis. Und da wir im Norden sind, haben wir das auch immer noch so ein bisschen so bezeichnet, Morden im Norden.
1: Eva Almstedt sehen wir da.
7: Ja, genau.
0: Das ist lustig, das schwankt so ein bisschen, ne? Wenn man hier so wie auf dem Schiff.
1: Ein bisschen wie auf dem Schiff, ja.
7: Ja, das ist unsere Federung, aber wir merken das, glaube ich, gar nicht mehr.
1: Was ist denn für dich das Schöne, statt in einer festen Stadtbibliothek zu sitzen, hier auf dem Bücherbus zu sein?
7: Die enge Bindung zu den Leserinnen und Lesern, das ist einfach das Umwerfende. Wir kriegen eigentlich jeden Tag eine positive Rückmeldung. Oh, das ist so schön, dass ihr kommt. Und das, obwohl das da Stammkunden sind, die schon seit Jahrzehnten kommen. Also schöner geht's eigentlich nicht.
0: Wie viel Beratung machst du denn? Also kommen viele, die sagen, ich suche was in die und die Richtung, oder haben die alle schon einen Plan?
7: Beides. Also wir haben schon viele, die dann auch gerne mal einen Tipp haben möchten. Das mache ich natürlich dann besonders gerne, ist klar. Aber es sind auch viele dabei, die schon ziemlich genau wissen, in welche Ecke sie wollen und möchten gar nicht unbedingt beraten werden.
0: Und unterhält man sich manchmal so über Bücher, wer was gelesen hat?
7: Auf jeden Fall. Dadurch wissen wir ja eigentlich auch ganz gut, was unsere Kundinnen lesen möchten. Und manchmal haben wir auch schon die neuen Sachen, wenn sie kommen, wissen wir schon, ah, da wartet schon, weil das Band 3 ist von einer Reihe, Frau sowieso drauf, und dann legen wir das eventuell schon mal zurück. Das funktioniert durch diesen engen Kontakt sehr, sehr gut.
0: Armin und Lisa zum Beispiel, die haben wir da getroffen, die sind auch mit ihren Kindern in den Bus gekommen.
8: Der Bücherbus ermöglicht halt allen eine Teilhabe an Literatur. Ja, und je kleiner die sind, umso besser ist es. Und wir wissen ja, dass es Bildungsnachteile gibt durch zu wenig Konsum von Printmedien vor allem oder auch das klassische Bilderbuch. Und von daher ist es extrem wichtig.
9: Wir wohnen direkt hier gegenüber und das ist ein toller Service. Wir haben das, seit die Kinder klein sind, als Ritus, einmal die Woche herzukommen, weil ich finde, dass Bücher für die kleinen Kinder einfach perfekt sind. Und man hat hier eine super Auswahl, auch mit Tonis und den Spielen. Und die Kinder lieben das, hier zu stöbern und einfach mal zu schauen, was sie Neues entdecken können.
1: Und jetzt ist gerade, ich habe es am Rande mitbekommen, Drama, ein Gregs Tagebuch verschütt gegangen zu Hause. Und nun?
9: Jetzt müssen wir leider die Strafe zahlen. Jetzt haben wir zweimal verlängert und heute ist die Frist vorbei und mein Sohn hat sein Buch leider nicht gefunden und deshalb muss er jetzt leider heute ein bisschen Taschengeld erübrigen, was wir jetzt zahlen müssen, ja.
0: Also man bezahlt quasi ein neues Buch dann?
9: Das weiß ich nicht. Ich habe das noch nie gehabt. Wir werden jetzt mal gucken, was der Kollege sagt.
10: Also ich hätte eigentlich empfohlen, dass wir die Leihfrist optimal ausnutzen, weil wir einfach die Erfahrung...
9: Wirklich?
10: Wir haben schon ganz oft erlebt, dass es dann gerade bezahlt, dann wird es wiedergefunden. Das ist dann so schade.
1: Der Bücherbus mit dem großen Herzen.
0: Eine ganz besondere Bibliothek, der Hamburger Bücherbus, gibt es natürlich auch in anderen Städten. Also wir haben ja schon lange gesagt, wir wollen da gerne mal mitfahren. Wir hatten auch überlegt, über das schleswig-holsteinische Land zu fahren. Aber dies hier hat jetzt zuerst geklappt. Aber Grüße an dieser Stelle an alle Bücherbusse in ganz Deutschland. Ihr macht wirklich einen super Job.
1: Das sind einige Fragen zum Thema Bücherhallen, Bibliotheken, Büchereien bei uns aufgelaufen und wir versuchen, die alle mal zu beantworten. Heike aus Freiberg in Sachsen zum Beispiel, die reagiert darauf, dass eine Hörerin ein schlechtes Gewissen bekommen hat, weil sie gern Bibliotheken nutzt, statt die Bücher im Buchladen zu kaufen. Und Heike schreibt, früher war es so, dass die städtischen Bibliotheken und auch Unibibliotheken ihren Bestand aus dem örtlichen Buchhandel bezogen haben. Das war tatsächlich ein ungeschriebenes Gesetz und ein sehr, sehr guter Umstand, denn das hat den Buchhandlungen auch einen festen Umsatz im Jahr gesichert, der äußerst wichtig war. Insofern hat man als Bibliotheksnutzer den örtlichen Buchhandel auch unterstützt.
2: Und Heike schreibt halt, dass das früher so war. Und da wollten wir jetzt natürlich wissen, wie das heute ist. Und Juli, unsere Kollegin Juli aus der Redaktion, hat da mal recherchiert. Und es ist tatsächlich so, dass alle Bücher in den Bibliotheken im Buchhandel gekauft werden. Allerdings meistens bei sehr großen Buchhandlungen, die sich auf die Zusammenarbeit mit Bibliotheken spezialisiert haben und also nicht mehr unbedingt beim Buchhandel vor Ort. Also das passiert anscheinend nur noch sehr vereinzelt, dass Bibliotheken auf dieses Konzept Buy Local setzen.
1: Monika aus Recklinghausen aus dem Ruhrgebiet hat geschrieben, Bibliotheken haben das gleiche Problem wie Buchhandlungen, denn sie können auch nicht mehr ältere Bücher vorhalten. Ein paar Wochen bei den Neuerscheinungen, dann eine Weile im Regal und ab in den Flohmarkt. Was wir oft vorschlagen würden, ältere Bücher in der Bibliothek zu suchen, funktioniert leider nicht, schreibt sie.
2: Genau, das wollten wir natürlich auch wissen, ob das stimmt. Und da hat Juli für uns rausgefunden, dass es grundsätzlich so ist. Öffentliche Bibliotheken haben keinen Sammelauftrag. Also jedes Haus darf selbst entscheiden, was ins Sortiment kommt. Und dabei geht es natürlich auch um die Nachfrage, wie überall, weil eben auch Bibliotheken nur ein begrenztes Budget und auch nicht endlos Platz haben. Und kann man sich ja vorstellen, je kleiner die Bibliothek, desto schwieriger ist es. Und Lagermöglichkeiten, man stellt sich vielleicht vor, aber ihr habt ja vielleicht noch einen riesigen Keller oder noch einen Anbau. Das gibt es halt oft auch nicht. Und dann kommt noch dazu, dass Bibliotheken ja sogenannte dritte Orte sind, an denen sich Leute auch aufhalten sollen. Da wird ja jetzt auch sehr viel Wert drauf gelegt. In Hamburg wurde da gerade ganz viel umgebaut, damit man da auch sein kann und was erleben kann. Und dafür braucht man natürlich auch Platz. Also eben nicht nur für die Bücher, sondern auch für die Menschen. Und einerseits wollen Bibliotheken wichtige Klassiker gerne vorrätig haben, aber andererseits ist es ja auch so, wenn ein Buch nicht mehr so oft ausgeliehen wird, dann ist es vielleicht besser, dass man dieses Buch aussortiert, als ein Buch, das sehr viel Nachfrage hat. Also ist auch irgendwie verständlich, wenn auch schade.
1: Franziska aus Neustrelitz in Mecklenburg-Vorpommern fragt, verdienen Autor und Autoren und Verlage an jeder Ausleihe eines Buches? Wenn ja, wie viel?
2: Ja, und das finde ich super interessant. Das habe ich mich auch schon oft gefragt. Und es ist tatsächlich so, dass es für physische Bücher die Bibliothekstantieme gibt. Die wird über Bund und Länder finanziert und dann eben ausgezahlt an Autorinnen und Autoren. Und prinzipiell gibt es für jede einzelne Ausleihe eines physischen Buchs 3 bis 4 Cent. Aber im Unterschied dazu, E-Books sind digitale Werke und damit streng genommen erstaunlicherweise keine Bücher, sondern rechtlich gesehen Lizenzen, die die Bibliothek erwirbt. Und deswegen gilt diese Bibliothekstantieme für diese 3 bis 4 Cent, die gelten für E-Books nicht. Und da bekommen die Autorinnen und Autoren kein Geld pro Ausleihe, sondern die finanzielle Beteiligung bei E-Books wird dann individuell über einen Vertrag zwischen Autor und dem Verlag geregelt. Bisschen kompliziert, aber das wollten viele von euch immer schon mal wissen. Und ich finde, das ist wirklich ein kleines bisschen schockierend. Auch 3 bis 4 Cent pro Ausleihe ist ja jetzt auch nicht gerade viel.
1: Nee, das ist nicht so viel.
2: Trotzdem soll man natürlich kein schlechtes Gewissen haben, wenn man Bücher in der Bücherei ausleiht. Überhaupt nicht. Es geht ja ums Lesen. Aber dass man sich das mal klar macht, ist vielleicht gar nicht so schlecht.
1: Es lohnt sich, sich da mal zu sensibilisieren. Aber egal, wo ihr lest, in den Buchhandlungen oder in den Bibliotheken, an diesen dritten Orten, macht es und genießt es. Öffentliche Büchereien oder Büchereien, das ist auch Teil deiner Kindheit gewesen, ne?
2: Total. Ich bin ja auch in einem Dorf groß geworden. Ja. Und wir hatten tatsächlich eine ganz kleine Bücherei direkt neben der Kirche. Und ich war mit der Bibliothekarin auf Du und Du und habe die komplette Kinder- und Jugendbuchabteilung durchgelesen. Und da gab es dann wirklich keine anderen Bücher mehr, die ich noch nicht gelesen hatte. Es war, das ist jetzt keine große Leistung gewesen, war wirklich sehr, sehr klein. Ich habe mich ja aber ganz lange geweigert, Erwachsenenbücher zu lesen. Und wir sind dann immer, und das war für mich ein Riesenereignis, in die Stadt, nach Braunschweig, in die Stadtbücherei gefahren. Und dann haben wir da was ausgeliehen. Das konnten wir halt nicht so oft machen, weil es relativ aufwendig ist. Da muss ja auch rechtzeitig wieder zurückbringen, uns mit 3 kleinen Kindern und so. Aber das war für mich wirklich paradiesisch. Und ich habe einmal, das werde ich auch nie vergessen, in dieser Bücherei, in dieser Stadtbücherei, an irgendeinem Wettbewerb teilgenommen. Ich weiß nicht mehr, was man machen muss. Das muss ja irgendwas mit Büchern zu tun gehabt haben. Und ich habe den 3. Platz gemacht und habe so ein kleines Spiel gewonnen. Das war, also, Ich war außer mir vor Glück. Ich glaube, das ist das Einzige, was ich jemals gewonnen habe.
1: Ach, schön. Ich war in Lübeck-Meusling, hatten wir auch so eine Bücherei. Und da habe ich mir zuerst sehr viele Comics ausgeliehen. So, weiß noch, Peanuts, das waren so kleine orangefarbene, quadratische Cover. Und dann habe ich aber auch tatsächlich angefangen, Erwachsenenliteratur zu lesen, so als 10-, 11-Jähriger, die Autobiografie von Shirley MacLaine. Und so, also die hat die Bibliothekarin, ich sehe noch ihren Gesichtsausdruck von mir, sie war etwas irritiert und verstört, aber es ist auch, also die Autobiografie von Shirley MacLaine ist eine Büchereierinnerung von mir aus Lübeck-Meusling. Die Bücherei gibt es noch, ich glaube, ich habe noch diesen Geruch in der Nase, den so diese Bücherei damals so hatte mit den Regalen, das waren ja so 70s, 80s, so, ne? Das ist ja ganz anders als heute, also diese Sache mit dem dritten Ort, das ist ja eine relativ neue Geschichte. Da würde ich gerne noch mal hin. Vielleicht fahre ich da mal vor.
2: Fahren wir hin. Kannst auch mal die Biografie von Shirley MacLaine mitbringen. Und diese Karten, die da hinten drin, das gibt es ja heutzutage.
1: Gibt es nicht, genau, diese Lochkarten.
2: Digital heutzutage.
1: Ich war immer, musste sehr viel, also bestimmt insgesamt einen mittleren dreistelligen D-Mark-Betrag wegen Versäumnisgebühren bezahlen in meiner Zeit.
2: Warum
1: also
2: wundert mich das
1: ja,
2: nicht?
1: Ja, aber du hast immer, Katharina hat natürlich irgendwie, war immer pünktlich, ne?
2: Na, aber das setzt einen schon unter Druck. Also das wirklich, ja, auch gerade mit meinen eigenen Kindern das auszuleihen und dann musst du die im Kinderzimmer wieder zusammensuchen, welche sind jetzt unsere Bücher, welche sind aus der Bücherei und ist das noch rechtzeitig? Ich habe durchaus auch den einen oder anderen Euro da gelassen. Insofern auch volles Verständnis für den Jungen, der Gregs Tagebuch nicht mehr findet. Ich hoffe, er hat es inzwischen gefunden.
1: Es geht ja immer weiter mit dem Lesen und auch einen neuen Bestseller für die nächste
2: Brauchen wir.
1: Und da bist du ja mit Jan dran und deshalb werde ich...
11: Bestseller-Challenge. Die Auslosung.
2: Jetzt ziehst du mal was.
1: Okay.
2: Warte, hier ist die.
1: So, ist ja einiges dabei. Und da ziehe ich für euch L. Kennedy, The Deal.
2: Ah.
1: Was heißt das?
2: Das kenne ich natürlich.
1: Ach so.
2: L. Kennedy, The Deal. Das ist doch das Buch zu dieser Serie, die gerade überall läuft, off campus.
1: Ah, das ist das Buch dazu.
2: Das ist das Buch dazu.
1: Gesehen habe ich das natürlich auch schon. Aber
2: hast du auch schon gesehen?
1: Ja, die erste Folge habe ich gesehen.
2: Und?
1: Nach einer Minute und 30 Sekunden der erste Sixpack, nach einer Minute und 50 Sekunden der erste nackte Po unter der Dusche. Und dann ist es so, dann kommt ja ein Mädel dazu, ne, bei dem Eishockeyspieler. Dann begegnen sie sich noch am College und haben gesagt, oh Mann, wenn die Enemies to Lovers mäßig jetzt in eine Arbeitsgruppe kommen, dann schalte ich aus. Dann war es leider so. Es hat dann aber am Ende der ersten Folge nochmal an Fahrt und an, ich will nicht sagen Tiefe, aber an Komplexität zugenommen, sodass ich mir noch die zweite Folge anschauen werde.
2: Aha, interessant. Also es ist ja, ich habe ja die Dose bestückt und da habe ich ja gesehen, das hätte ich tatsächlich nicht gedacht, dieses Buch The Deal ist auf Platz 1 zur Zeit, also jetzt zu dieser Zeit, zu der wir die Folge aufnehmen. Und die anderen Bücher der Serie sind auf Platz 3, 4 und 9.
1: What?
2: Das heißt, so eine Serie tut doch schon wahnsinnig viel auch nochmal für die Bücher.
1: Aber diesen Hype habe ich jetzt auch nicht. Also das ist schon ein Sportler-Hank mit Tiefe und Charakter, verkannt. Das ist schon interessant. Die Schauspieler sind in der Tat nicht so glatt. Das kann man ganz gut wegsnacken.
2: Wegsnacken.
1: Aber ich habe jetzt nicht den Eindruck, dass das irgendwie so das überwältigende Ding ist. Hast du es gesehen?
2: Ja, und ich habe es durchgeguckt, die ganze Serie.
1: Oh
2: und
1: Gott, was?
2: Das ist nicht so. Ich gucke ja oft so Serien.
1: Ja,
2: ich gucke ja auch oft solche Serien. Und ich fand es ganz nett, aber ich fand es erstaunlich. Nicht, wie alle komplett eskalieren wegen dieser Serie, weil sie meinen, das ist jetzt was ganz anderes, das ist ja gar nicht toxisch und vor allem Frauen über 50 finden die Serie so toll. Also Jan muss das einfach gucken und da müssen wir in der nächsten Folge...
1: Frauen über 50?
2: Ich muss mit Jan noch mal darüber ein bisschen reden und vor allen Dingen bin ich gespannt, wie das Buch ist. Das habe ich nämlich noch nicht gelesen. Ich habe ein anderes Buch von L. Kennedy gelesen und das war halt so, ja genau, sehr viel Sex zusammengetackert mit einer losen Handlung.
1: Also wir mal schauen, wie Jan es findet.
2: Ja, mein ganz anderer Bestseller. Ich bin sehr gespannt.
1: Ja, bis zum nächsten Mal. Macht's gut. Tschüss. So, jetzt nochmal. Ich habe meine Herrencreme schon aufgegessen. Du hast tatsächlich schon zwei Pulverkügelchen.
2: Ja, ist nicht so schlimm.
1: Ja. Irgendwie schon, ne?

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1: Um 18 Uhr mit Kevin Bieler. Die politisch motivierte Kriminalität bleibt in Deutschland ein großes Problem. Nach Recherchen der Welt am Sonntag hat die Zahl der Delikte im vergangenen Jahr einen neuen Höchststand erreicht. Aus der NDR-Nachrichtenredaktion Thorsten Lange.
2: Danach registrierten die Behörden mindestens 85.000 solcher Taten, wobei die Zahlen aus Rheinland-Pfalz noch fehlen. Im Jahr 2024 waren es rund 84.000 Straftaten. Dazu gehören Gewaltkriminalität wie tätliche Angriffe oder Brandanschläge, aber auch Propagandadelikte, Hasskommentare und Beleidigungen. Politiker zeigen sich alarmiert. Nordrhein-Westfalens Innenminister Reul sagte, politisch motivierte Kriminalität sei längst keine Fußnote mehr, sondern ein Härtetest für die Demokratie.
1: Bundeskanzler Merz zeigt sich zuversichtlich, dass die Regierungskoalition trotz interner Diskussionen die geplanten Sozialreformen beschließen wird. Auf dem CDU-Landesparteitag in Mecklenburg-Vorpommern sagte Merz, die Koalition habe die Kraft und die notwendige Geschlossenheit. Arbeitgeber und Gewerkschaften rief er auf, bei dem für Mittwoch geplanten Treffen eigene Vorschläge vorzulegen. Die Politik werde dann darüber entscheiden. In diesem Sommer wollen Union und SPD stärkere Veränderungen in der Gesundheits-, Pflege-, Renten- und Steuerpolitik auf den Weg bringen. Rentenkürzungen werde es aber nicht geben, versicherte der Kanzler. Verteidigungsminister Pistorius hat sich zufrieden mit der Resonanz beim diesjährigen Tag der Bundeswehr gezeigt. Nach seinen Worten sind an den bundesweit 10 Standorten bereits am Vormittag schon mehr als 100.000 Besucher gezählt worden. Eine abschließende Bilanz steht noch aus. Im Norden gab es Aktionen in Lage bei Rostock, Eckernförde, Nordholz und Munster. Die Bundeswehr präsentiert dort modernes Gerät und Ansprechpartner standen für Fragen zur Verfügung. Pistorius sagte, angesichts äußerer Bedrohungen sei es wichtig, dass die Soldatinnen und Soldaten fest in der Mitte der Gesellschaft stünden. Ein an Ebola erkrankter US-Amerikaner ist aus der Berliner Charité entlassen worden. Er hat laut Klinik keine Symptome mehr. Aus Berlin, Jürgen Buch.
3: Der US-Amerikaner war gut 2 Wochen in der Charité in Behandlung. Es handelt sich um einen Arzt, der sich in der Demokratischen Republik Kongo infiziert hatte. Auch seine Frau und die 4 Kinder kamen in der Charité in Quarantäne. Sie waren als Hochrisikokontakte eingestuft worden, blieben aber symptomfrei. Die Quarantäne ist deshalb jetzt aufgehoben worden. Die Charité erklärte, die ganze Familie befinde sich in einem guten gesundheitlichen Zustand.
1: Die deutsche Fußballnationalmannschaft bestreitet am Abend in Chicago ihr letztes Testspiel vor der Weltmeisterschaft. Gegner sind die USA. Aus Chicago, Holger Dahl.
4: Gerne würde Bundestrainer Julian Nagelsmann gegen den WM-Gastgeber USA Manuel Neuer im Tor aufstellen und auf Bayern-Talent Lennart Kahl bauen. Kahls WM aus nach einer Muskelverletzung im Abschlusstraining und Neuers noch nicht zu 100% vorhandener Einsatzfähigkeit verstärken die Einschätzung, dass eine schwere Aufgabe auf die DFB-Elf zukommt. Der Nachrücker für Lennart Kahl, Leipzigs Wade Raogo, wird noch nicht zur Verfügung stehen, wenn es zur WM-Generalprobe der DFB-Auswahl kommt. Auf dem Wunschzettel des Bundestrainers stehen eine gute Leistung und ein weiterer Sieg. Zuletzt gab es 8 in Folge.
1: Die Tennisspielerin Mira Andreeva hat die French Open gewonnen und sich ihren ersten Grand-Slam-Titel gesichert. Die 19-jährige Russin schlug im Finale in Paris die Polin Maja Chawlinska in 2 Sätzen. Das waren die Nachrichten. Das Wetter in Norddeutschland überwiegend bewölkt mit Schauern, vereinzelt auch Gewitter bei 17 bis 22 Grad. In der Nacht wechselnd bewölkt und gelegentlich Regen, 15 bis 10 Grad. Morgen bei vielen Wolken zeitweise Regen oder Schauer, vereinzelt Gewitter. Im Laufe des Nachmittags trocken, 17 bis 21 Grad. Am Montag heiter bis wolkig, am Abend Schauer, teils Gewitter, 20 bis 24 Grad. Am Dienstag wechselhaft bei 16 bis 20 Grad. Die Zeit, es ist 18.04 Uhr.
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5: Willkommen im Hörspiel, heute mit einem Serienhighlight, der 3. Staffel von Mia Insomnia, die wir an den kommenden 3 Samstagen senden. Im Zentrum des Geschehens steht Mia, die sich nach nichts mehr als nach Stille sehnt. Im Leuchtturm versucht sie, verlorene Zeit mit ihrem Vater zurückzugewinnen. Doch über Somnia legt sich ein unheimlicher Schleier. Der Osternebel kehrt zurück und hat es gezielt auf Mia abgesehen. Viel Vergnügen in den kommenden knapp 2 Stunden mit dem Auftakt von Staffel 3.

Die Welt ist so viel größer, als ich dachte. Wenn man mich vor ein paar Monaten gefragt hätte, ich hätte die Welt verstanden. Mein Name ist Carlo Bode. Ich war mal Sprecher in einer Hörspielreihe namens Geisterjagd. Aber dann ist etwas passiert, was nicht sein kann, weil es allen Regeln der Realität widerspricht. Das heißt also, es gibt zwei Möglichkeiten. Entweder ich irre mich oder die Realität irrt sich. Wollen wir es gemeinsam rausfinden? Dann bleibt dran an der Geschichte, die ich zu erzählen habe. Die letzte Geschichte von Mia Johansson. Mein Name ist Carlo Bode. Es ist der 21. Juni 2025. Das hier ist...

0: Status-Update. Zeit, 3. Januar 2000. Ort, an einem der kleineren Fenster des Leuchtturms. Und damit nirgendwo. Das hier ist jenseits der Welten. Der Bahnsteig zwischen den Zügen. Vom Fenster aus sehe ich die Straße mit der Weggabelung. Zwei Wege. In zwei Welten. Somnia und Insomnia. Die Welt, in der ich geboren bin und die Welt, in der ich aufgewachsen bin. Die Welt, die untergeht. Und die Welt, die ich retten wollte. Ich bin seit einem Monat hier und starre nach draußen. Ist schon 16:30? Oh ja. 1, 2, 3, 4. Platz. 5, 6, 7. Klopf, klopf. Komm rein, Papa.
1: Es ist 16:30, Milady.
0: Time for tea.
1: Genau. Tee?
0: Ja, gerne, bitte. Danke.
1: Oh, nimmst du noch auf?
0: Nee, ich mach das aus. Passt schon.
2: Madame? Tee!
3: Warte mal. Siehst du das da hinten?
2: Meinst du das Schneehuhn, das da so rumtorkelt?
3: Nein, das meine ich nicht. Da links. Hinter dem Berg. Da ganz hinten.
2: Nebel.
3: Mhm.
2: Ist das nicht einfach nur das Wetter?
3: So ein Wetter hatte ich hier noch nie.
2: Stimmt. Das sieht ein bisschen aus wie der...
3: Der Osternebel aus Somnia, ja. Aber mach dir keine Sorgen, das kann er ja nicht sein. Wir halten das aber mal im Blick. Und? Warst du heute schon in der Bibliothek?
2: Nee.
3: Ah, okay. Wunder dich bitte nicht. Ich habe den Generator da reingestellt, weil wir an der Stelle gerade besonders viel Strom kriegen. Vielleicht hast du das so mehr durch die Wand schon gehört.
2: Okay. Und der Strom, der kommt von dem gleichen Ort wie das Wasser und der Tee.
3: Aus dem Nichts, meinst du?
2: Mhm.
3: Ja. Grüner Tee, Löffel Honig?
2: Grüner Tee, Löffel Honig.
3: Und für mich?
2: Ein Kaffee mit nichts.
3: Du wirst auch irgendwann verstehen, wie der Leuchtturm tickt. Ich kann es nicht immer beschreiben. Ich spüre es einfach, wann was kommt. Strom, Wasser, Tee.
2: Aus dem Nichts, meinst du?
3: Nein, ich stelle mir den Leuchtturm eher vor wie eine Projektion, eine Fata Morgana. Mhm. Irgendwo in den echten Welten steht genau dieser Leuchtturm. Vielleicht irgendwo, wo die Barriere zwischen den Welten besonders brüchig ist. Und genau deswegen flimmert der Leuchtturm in das Loch dazwischen. Mit Licht und Strom und Vorräten und so weiter. Und das würde auch die kalten Stellen erklären, wenn die Projektion auf einmal schwächer wird. Aber ganz sicher bin ich mir auch nicht.
2: Ja, und ich dachte, er sei einfach verzaubert.
3: Vielleicht doch das, ja. Ich
2: Was
3: hab das
2: weißt
3: Keyboard
2: du über
3: heute
2: den
3: noch
2: Nebel?
3: Gar nicht. Sag du.
2: Nee, mach du.
3: Nee, du.
2: Okay. Also, ich habe vorhin noch mal nachgedacht über die Gischt.
3: Mhm.
2: Sag, wenn ich falsch liege. Aber die Gischt ist entstanden im Jahr 1997.
3: Korrekt.
2: Durch die Spaltung der Welten. Und seitdem kann man sie benutzen, um zwischen den Welten hin und her zu reisen.
3: Ja.
2: Aber die Gischt erneuert sich nicht. Der Nebel schon. Der kommt dann auf einmal 26 Jahre später und vernichtet die Welt. Was ich mich frage, wo kommt er her, der Nebel?
3: Ist das denn so wichtig?
2: Ja, finde ich schon. Also Es ist das Ende der Welt.
3: Mia, das Ende der Welt ist noch 23 Jahre entfernt und das betrifft uns nicht mal hier. Was ist mit den Sachen, die hier sind? Es war auch keine leichte Aufgabe, das Keyboard zu reparieren, übrigens. Ich habe auch ein paar experimentelle Sachen eingebaut. Du musst natürlich nicht spielen, es ist... Es wäre nur schön, es ist... Es ist nur da.
2: Ja, okay.
4: Au, verdammt!
2: Was ist los? Oh. Was ist passiert?
4: Ach, Stromschlag.
2: Alles okay?
4: Irgendwas ist noch nie passiert. Irgendwas ist doch hier seltsam. Was soll das denn hier? Wackelkontakt in der Steckdose sein.
2: Also, der Nebel.
4: Ja, der Nebel beginnt eigentlich immer erst ein paar Monate vor dem Weltuntergang.
2: Ja, so wie damals, als ich nach Somnia gekommen bin. Da war er wirklich überall. Aber er hat noch nichts vernichtet.
4: Richtig. Er gibt das Zeichen, dass sich das Ende zusammenzieht und dass es Somnia die Luft abdrückt. Und dann an Ostern ist es soweit. Und wir wachen wieder auf in unseren alten Köpfen im Jahr 1997.
2: Genau. Aber wo kommt der Nebel her?
4: Ich weiß es nicht.
2: Mann.
3: Was sprichst du eigentlich die ganze Zeit in dein Diktiergerät? Hm.
2: Nichts Besonderes. Es ist einfach nur so still hier.
3: Hm. An deinem ersten Abend, da meintest du zu mir, du hättest genau das gesucht.
2: Mhm.
3: Diese Stille.
2: Jupp. Das stimmt.
4: Ich glaube, das Teewasser ist jetzt soweit.
2: Hä? Hm? Das kann doch nicht sein.
3: Mia, was?
2: Papa, komm mal her.
3: Was ist?
2: Der Nebel. Siehst du? Er ist viel näher als vorhin.
3: Ich...
2: Papa, das sieht nicht nur so aus wie der Osternebel. Das ist der Osternebel.
3: Aber das kann doch überhaupt nicht sein. Der Nebel kommt immer erst am Ende des Zyklus. Ist alles in Ordnung. Was war das?
2: Ich glaube, das war das Schneehuhn. Das sieht nicht mehr lebendig aus. Der Weltuntergang ist hier.
3: Das ist unmöglich.
2: Ich glaube, wir müssen weg.
3: Was? Nein, wir bleiben hier,
2: hey,
3: und trinken unseren Tee und alles ist okay.
2: Papa, schau mich an. Pack deine Sachen, wir müssen jetzt los. Schnell. Autoschlüssel.
4: Okay. Los, los, los.
2: Mach doch mal. Jetzt fahr doch endlich mal los.
4: Verdammte Kiste.
2: Fahr schneller.
3: Da vorne ist die Gabelung. Somnia, Insomnia. Mia, welchen Weg nehmen wir? Welchen Weg, Mia?

0: Geht's dir gut?
1: Dir?
0: Sowas ist noch nie passiert. Und ich war jahrelang dort.
1: Also was auch immer dieser Nebel war, das war definitiv nicht der Weltuntergang. Sonst wären wir nicht mehr da. Hey, alles okay?
0: Ja, sicher. Das war mein Zuhause.
1: Ja, ich weiß, ich verstehe. Tut mir leid.
0: Weißbach ist auf dieser Seite echt ausgestorben.
1: Ja, vielleicht finden wir einen Unterschlupf.
0: Ja, gute Idee.
1: Hey, du schaust immer noch so. Hast du irgendwas Wichtiges im Turm vergessen?
0: Nein, nein. Nur das Keyboard.

0: echt eine Geisterstadt hier?
1: Ja, meine Geisterstadt. Das war der erste Ort, den ich in dieser Welt gesehen habe. Aber du warst doch auch hier, oder? Deine Reise hier nach Somnia. Sie hat dich damals in dieses Dorf geführt. Vor 3 Jahren. Oder 30, je nachdem.
0: Ja, klar. Ich war auch hier, aber ich habe nicht gesehen, was danach passiert ist, als ich weg war.
1: Jens hat's mir mal erzählt. Ein paar Tage nach der Spaltung im Jahr 1997 ist Weißbach evakuiert worden. Leute sind gekommen vom Kreis, haben alles eingesackt, das Gebiet abgesperrt. Niemand wusste, wer die sind oder was sie tun. Es gab nur jede Menge Trubel und ja, in dem geht unter, dass jemand verschwunden ist. Ein kleines Mädchen namens Mia Johansson. Erst später haben sie sich dann alle die Geschichten erzählt, dass jemand gekommen ist. Ein Doppelgänger aus der anderen Welt. Der Mann mit dem blauen Schal.
0: Ja, das ist wohl die Geschichte. Aus dieser Perspektive.
1: Hey, halt mal kurz an. Das Auto da.
0: Ja.
1: Es ist ungewöhnlich sauber für so eine Geisterstadt. Kein Staub, kein Rost.
0: Vielleicht sind wir nicht allein.
1: Das hier ist Sperrgebiet. Also als ich das erste Mal hier war, bin ich direkt von Maren, also von einer Polizistin, aufgegabelt worden. Wenn hier jemand ist, dann...
0: Dann sollte uns besser nicht erwischen.
1: Also müssen wir raus? Ins Landesinnere?
0: Oder vielleicht... zurück?
1: Ich weiß nicht, Papa. Da an der Bergstraße. Das sieht doch aus wie... Also vielleicht bilde ich es mir auch ein, aber... Da ist er wieder. Der Nebel.
0: Okay, fahren wir erstmal weiter.

0: Also ich habe schon länger nichts mehr gesehen. Den Nebel meine ich.
1: Nein. Doch sonst niemanden. Ist alles leer.
0: Also, wenn der Nebel jetzt schon da ist, also dann muss doch irgendwas anders sein in diesem Zyklus.
1: Mich interessiert nur, wie wir den Nebel hinter uns lassen können. Der Rest ist mir erstmal egal. Vielleicht brauchen wir den Leuchtturm gar nicht. Das, was wir hatten, das finden wir bestimmt auch anderswo.

0: willst du vielleicht sehen. Schau mal. Im Gasthaus brennt Licht.
1: Da steht das Auto, was wir in Weißbach gesehen haben.
0: Dann lass uns weiterfahren. Vielleicht können wir es weiter im Norden versuchen.
1: Ja, stopp. Nein.
0: Was?
1: Das ist das einzige Gasthaus, weit und breit, da brennt Licht. Und dann auch noch das Auto, was wir da gesehen haben. Nee, wir gehen da jetzt rein.
0: Was? Ach, das war ja klar.
1: Ja, wer auch immer das ist.
0: Niemand zwingt uns, da reinzugehen.
1: Ja, du kannst ja im Auto sitzen bleiben, wenn du magst.
0: Das hättest du wohl gerne. Warte! Ich komme ja mit.
1: Siehst du den Schatten da hinten am Fenster?
2: Guten Abend.
3: Ah, braucht noch jemand unterwegs heute Nacht?
2: Ja. Sind wir die Einzigen hier?
3: Nö, nicht die Einzigen.
2: Wer denn noch?
3: Ich bin auch da.
1: Ist das Ihr Auto da draußen?
3: Wird wohl meins sein, wenn ich der Einzige hier bin, oder? Kennen wir uns?
2: Nein, glaub nicht. Okay, ich denke, wir gehen jetzt wieder. Oder?
3: Oder?
1: Haben Sie was vom Nebel mitbekommen? Also, draußen ist es ja wie ausgestorben.
3: Ja, die ganze Gegend wurde vor ein paar Stunden evakuiert.
1: Evakuiert? Kommt das öfter vor?
3: In keinem Zyklus bisher. Die Menschen halten sich fern vom Sperrgebiet. Leben in Frieden und Sicherheit. Das ist die Abmachung mit der Regierung. Oder... das war sie.
1: Und jetzt?
3: Der Osternebel. Er zieht 23 Jahre zu früh durchs Land. Ein Dorf hat er schon vernichtet.
1: Aber weiß man warum?
3: Wenn der Kreis es weiß, dann sagen sie es uns nicht.
1: Der Kreis?
3: Die Regierung.
1: Ist das dann schon der Weltuntergang?
3: Bisher haben sie nur die Gegend evakuiert, nicht die ganze Welt. Andererseits, wo sollte die auch hin?
1: Das heißt, alle sind weg, außer Ihnen.
3: Ich halte nichts von der Evakuierung.
1: Sie haben also keine Angst?
3: Doch. Ich glaube nur, weglaufen ist nicht die Lösung.
1: Sondern?
0: Mia, da war gerade irgendwas am Fenster.
1: Sind wir denn wirklich hier allein?
3: Ihr zwei, meine Freundin und ich, ja.
1: Ah, von der haben Sie gerade noch nichts gesagt.
3: Wir beschäftigen uns mit den Ursprüngen und der Kontrolle der zwei Welten.
1: Kontrolle? Das klingt nach dem Kreis.
0: Komm jetzt, wir sollten abhauen.
1: Ja. Danke!
4: Mia!
1: Was? Was machst du denn hier?
2: Und Sie sind?
3: Meine Freundin. Ich hatte sie doch erwähnt.
1: Ja, aber Sie hatten nicht erwähnt, dass...
4: Edgar Johansson. Richtig? Der Mann mit dem blauen Schal.
2: Den trage ich nur zu besonderen Anlässen. Und wer zum...
4: Thea Ophelia Reiter. Angenehm.
2: Mhm.
4: Ah, Mia hat von mir erzählt.
2: Sie arbeiten für den Kreis. Das hat sie erzählt.
4: Ich habe für den Kreis gearbeitet, ja. Im Moment bin ich eher damit beschäftigt, vor ihm wegzulaufen. Genau wie Oleg.
1: Oleg.
5: Guten Abend.
4: Da sehen wir uns schneller wieder, als wir dachten.
1: Ja, aber Thea, was ist passiert? Als wir uns das letzte Mal gesehen haben, da warst du verletzt und ich dachte, du fährst nach Insomnia.
4: Ja, das war der Plan. Aber du hast es ja gemerkt. Etwas ist dazwischen gekommen.
1: Der Nebel?
4: Auch, ja. Aber vor allem seid ihr dazwischen gekommen.
1: Wie?
0: Mia, ich glaube nicht, dass wir mit diesen Leuten reden sollten.
1: Papa, es ist okay. Thea hat mir geholfen, wirklich.
5: Ihr seid wirklich Vater und Tochter.
2: Ja.
1: Nein.
2: Zeitreise.
1: Ist kompliziert.
4: Mia war eines meiner Projekte. Sie wurde als Kind auf die falsche Seite gebracht.
2: Und wegen Ihnen ist sie ohne ihren Vater aufgewachsen.
4: Sie ist wegen ihres Vaters ohne ihren Vater aufgewachsen.
1: Ja, ist ja gut, okay? Alle mal kurz die Klappe halten. Thea, was ist hier los?
4: Wir haben uns vor einem Monat zuletzt gesehen. Richtig?
1: Ja.
4: Du hast gegen Hagen gekämpft. Du hast gewonnen. Wir sind ins Auto gestiegen, dann haben wir uns getrennt. Ich habe mich auf den Weg in deine Welt gemacht, du auf den Weg zu deinem Vater. Und ich war beinahe auf der anderen Seite. Da klingelt mein Telefon.

0: Und Oleg ist dran. Er sagt, er hat etwas gemessen. Wie damals.
1: Wie damals, was?
2: Thea und ich haben früher zusammengearbeitet. Also, wenn man das so nennen kann. Im Kreis arbeitet man nicht wirklich zusammen. Man arbeitet für den Kreis. Aber wir haben beide unsere Zweifel gehabt. Haben nachgeforscht.
0: Und zwar vor allem mit dem Teil da.
1: Was ist das?
2: Es misst Schwingungen in der Atmosphäre. Wir haben die früher schon gemessen. Was heißt früher? In der Zukunft. Im Jahr 2021 des letzten Zyklus. 2 Jahre vor dem Ende.
1: Das Gerät misst den Osternebel.
0: Und der sollte nicht da sein. Nicht jetzt. Und auch nicht an dem Tag, an dem ich im Auto saß, auf dem Weg in deine Welt, Mia.
2: Es war nur ein ganz leises Atmen, aber es war da. Irgendwo auf der Welt war der Nebel erwacht.
0: Also bin ich umgedreht. Zurück ins Feuer. Oleg und ich haben uns getroffen und hier verschanzt. Beobachtet. Und gewartet, ob der Rest der Welt es auch merkt.
1: Ja, scheint ja so. Die ganze Gegend ist evakuiert.
2: Anfangs war der Nebel sporadisch, vor allem auf dem Land. Ein paar Leuten ist übel geworden. Aber dann wurde er fester, greifbarer. Nach 2 Wochen gab es die ersten Todesopfer, größtenteils Tiere. Aber ein Mensch war auch da. Er ist im Nebel verschwunden.
0: Nein, Oleg. Der Nebel hat ihn zersetzt, aufgefressen. Und es gab garantiert mehr als nur ein menschliches Opfer. Wir erfahren nur nichts davon.
1: Ihr meint, jemand verschweigt die Wahrheit?
0: Der Kreis, ja.
3: Mit dem ihr rein gar nichts mehr zu tun habt?
0: Wir vermuten, der Nebel hat sich nicht einfach willkürlich gebildet. Er verfolgt etwas. Und auf dem Weg dorthin frisst er sich durch alles durch. Der Weltuntergang hat ein Ziel.
1: Und das wäre? Was verfolgt er? Thea!
0: Wir glauben. Er verfolgt dich. Und, wie sieht's aus?
2: Schwaden, diffus. Ich denke, wir haben noch 30 Minuten, dann ist er hier.
1: Das heißt also wirklich, wo ich bin, ist auch der Nebel und der frisst alles auf. Und wir können nichts tun?
0: Wir können etwas tun.
3: Nämlich?
0: 30 Minuten, meinst du?
2: Über den Daumen gepeilt, ja.
0: Gut, das schaffen wir. Wir könnten den Nebel fürs Erste aufhalten.
1: Und was müssen wir dafür tun?
0: Mia Johansson muss die schwerste Entscheidung ihres Lebens treffen.

0: Mia, vielleicht können wir unter vier Augen weitersprechen.
1: Auf gar keinen Fall.
2: Was ist denn euer Plan?
3: Wir wollten untertauchen.
1: Die Lage beobachten.
2: Das ist, naja, wie sage ich das?
0: Das ist nicht die richtige Entscheidung.
3: Sondern, was sollten wir tun?
0: Augen zu und durch.
2: Das ist nicht das Bild, das ich verwenden würde, aber...
0: Gut, dann Augen auf und durch. Der Wahrheit ins Auge sehen. Mit uns zusammen.
4: Was soll das denn heißen? Und wer seid ihr überhaupt? Eine neue Gruppe von angeblich ehemaligen Kultmitgliedern oder was?
3: Kult? Ich dachte, der Kreis wäre sowas wie eine Behörde.
0: Behörde, Kult, Geheimpolizei. Der Kreis ist schon immer in alle Rollen hineingewachsen, die ihm beim Erreichen seines Ziels geholfen haben. Und du kennst dieses Ziel, Mia.
3: Ja, Kontrolle.
0: Genau. Über diese Welt. Und vor allem über den Übergang zu der anderen.
3: Ja, aber es gibt keine Kontrolle mehr. Der Nebel, der spielt verrückt. Der Weltuntergang sollte erst in über 20 Jahren kommen. Aber er ist jetzt da.
0: Der Kreis ist machtlos gegenüber dem Nebel. Sie versuchen, diese Information geheim zu halten, aber früher oder später wird sie nach außen dringen.
2: Du willst weglaufen, Mia.
3: Nein, untertauchen.
2: Wir glauben, wir können den Nebel nur aufhalten, wenn wir das Gegenteil davon tun. Wenn wir auf ihn zugehen, in ihn hinein, in sein Herz. Hm?
3: In sein Herz?
0: Oleg meint das nicht wortwörtlich. Wir müssen ihn verstehen. Ihn konfrontieren.
2: Wenn du das sagst.
3: Ja, aber ich dachte, ihr versteht den Nebel schon. Also er ist hinter mir her, habt ihr gesagt.
2: Das ist nur ein Puzzleteil in einem sehr viel komplexeren Bild.
3: Und woher bekommt ihr den Rest?
0: Den bekommen wir nur mit deiner Hilfe.
2: Wir müssen den Nebel stoppen. Diese Welt steht auf dem Spiel. Vielleicht beide Welten. Das, was hier passiert, ist nur der Anfang.
0: Jetzt sind es Menschen, die verloren gehen. Als nächstes werden es Dörfer sein, die zerstört werden. Dann Städte, Länder, die ganze Welt.
3: Aber was hat das mit mir zu tun?
0: Moment. Wir wissen nicht, warum der Nebel so früh aufgetreten ist. Aber wir wissen, wie er sich jetzt verhält. Schau mal. Dieses Foto wurde vor etwa 3 Monaten aufgenommen. Zu dem Zeitpunkt hatten wir uns noch gar nicht getroffen, Mia. Was seht ihr da?
1: Ein Feld. Und darüber?
3: Schwaden. Nebelschwaden.
0: Das hier. Das hier war die erste Sichtung des Osternebels. Noch in diffuser Form. Ungefährlich. Das bedeutet, schon vor 3 Monaten war der Nebel da. Er war nur noch nicht so konzentriert.
3: Konzentriert heißt gefährlich?
0: So wie hier.
3: Mhm. Hier sieht er dichter aus.
1: Wie der Nebel, der uns aus dem Leuchtturm gejagt hat.
3: Ja, genau.
0: Dieses Foto ist vom 3. Dezember 1999. Kurz nachdem Olegs Maschine zum ersten Mal angeschlagen hat.
3: Und kurz nachdem wir uns getrennt haben, Thea.
0: Korrekt. Das war einen Tag, nachdem du mir das Leben gerettet hast.
3: Ich schätze, das ist kein Zufall.
0: Der Nebel hat sich verdichtet, weil er ein Ziel gefunden hat.
3: Mich?
0: Ja.
3: Aber was hat sich an dem Tag verändert?
2: Etwas, das die Welt aus den Angeln heben und die Apokalypse herbeirufen könnte.
0: Du hast deinen Vater wieder getroffen.
4: Was meint ihr damit?
2: Der Nebel ist auf der Jagd nach Energie. Einer Energie, die bei der Spaltung der Welten freigesetzt wurde. Und die an allem klebt, was in den Stunden nach der Spaltung zwischen den Welten gereist ist.
0: Du kennst sie als die Gischt.
3: Ja, die Gischt. Die Energie auf der Kassette, in dem Oszillator.
0: Die Gischt hat eine komplizierte Geschichte. Ich habe mehr mit ihr zu tun, als mir lieb ist. Aber der Punkt ist, sie klebt an dir, Mia. Und an dir, Edgar. Ihr beide seid mitten im Sturm gewesen, der die Welten auseinandergerissen hat. Sie ist in euch. Ihr seid Gischtkinder.
2: Und einer von euch alleine, das wäre ja noch zu verkraften. Aber jetzt seid ihr beide an einem Ort, seit Wochen schon. Und die Gischt, das ist zu viel. Ihr glüht.
4: Also heißt das...
2: Solange ihr zwei euch an einem Ort befindet, ist der Nebel auf dem Weg dorthin.
3: Der Weltuntergang verfolgt uns.
2: Und er ist gleich hier.
0: Deine 30 Minuten waren zu optimistisch, Oleg. Wir müssen weiter. So erkaufen wir uns wenigstens ein paar Stunden.
3: Ja, aber der Nebel wird uns folgen.
0: Ja.
3: Verstehe. Dann gibt es nur einen Weg, ihn loszuwerden.
0: Wir müssen jetzt gehen!
3: Wir fallen zurück.
5: Solange sie die einzigen Rücklichter auf der Straße sind, werden wir die zwei schon nicht verlieren.
4: Abgesehen davon müssen wir das auch nicht machen.
3: Wie meinst du das?
4: Wir müssen ihm nicht folgen. Ich könnte eine von den nächsten Abzweigungen nehmen, Licht aus, Gas geben und wir sind über alle Berge. Finden würden sie uns auch nicht.
3: Hast du ihnen eigentlich zugehört? Ob die zwei uns finden, ist halb so wild. Entscheidend ist, ob der Nebel uns findet.
4: Ja, wenn das alles stimmt, was sie uns erzählen.
3: Du hast keine Ahnung. Ich kenne Thea. Wir haben echt verdammt viel durchgemacht.
0: Ich glaube ihr.
4: Kann ich dir jetzt was erzählen?
3: Klar.
4: Stell dir vor, du bist so alt wie jetzt. Und du hast eine Tochter. Um die dreht sich alles. Ihr Leben und dein Leben, das ist alles eins. Dich gibt's eigentlich gar nicht mehr. Und dann hörst du auf einmal eine Nachricht auf einer Kassette von einer Mia Johansson, die deine Hilfe braucht. Und dann läufst du natürlich los und findest deine Tochter auch. In einer anderen Welt, in einer falschen Welt. Und dann verlierst du sie. Für immer. Sie haben uns verfolgt. Ein kleines Kind und einen völlig verängstigten Vater. Unter dem Leuchtturm, in den Bergen. Da war ein Mann dabei. Komplett kahl im Kopf, der hatte nicht mal Augenbrauen. Drei tätowierte Punkte auf der Stirn. Giftgrüne Augen. Ich hatte Angst, Mia. Es war die ganze Zeit in meinem Kopf, als ich auf der Flucht war. Dieses Gesicht. Ich war 26 Jahre lang in dieser Welt. Somnia, einen ganzen Zyklus. Ich wurde verfolgt, eingesperrt. Die haben Dinge mit mir angestellt. Die ganze Zeit über hatte ich zwei Gesichter im Kopf. Das von meiner Tochter und das von dem Mann. Mit diesen Punkten auf der Stirn. Und ich habe einfach nur gehofft, dass diese zwei Gesichter sich nie, niemals begegnen. Der Kreis ist die gefährlichste Gruppe von Menschen auf dieser Welt. Und sie sind der Grund, warum das alles passiert ist. Warum du ohne Vater aufgewachsen bist.
3: Ich weiß, es ist echt nicht nachvollziehbar und schrecklich, was du erlebt hast, aber was Thea angeht, sie ist nicht mehr Teil davon. Ich kenne sie.
4: Du hast sie gerade erst getroffen.
3: Ja, und ich hab... Egal.
4: Was? Sag, was wolltest du sagen?
3: Dich habe ich doch auch gerade erst getroffen. Ich kenne dich seit einem Monat. Das, was der Kreis gemacht hat, ja, wo sie uns damit reingezogen haben, das ist jetzt einfach, wer ich bin. Dieses sechsjährige Mädchen, das dein ganzes Leben war, das bin ich nicht. Ich bin das, was der Kreis daraus gemacht hat. Ich war ein Leben lang auf der Jagd. Ich bin zwischen den Welten fast gestorben, mehrfach.
0: Ich habe meinen Mann umgebracht. Das bin ich jetzt. Und diese Mia kennst du nicht. Nicht nach einem Monat. Du hast mein ganzes Leben verpasst.
4: Ich kenne dich, Mia. Es war vielleicht nur einen Monat, aber wir brauchen nicht mehr. Wir haben Keyboard gespielt, wir haben ewig geredet. Wir haben schon angefangen, unsere Sätze zu vervollständigen.
3: Ja, aber echte Familien machen sowas doch nicht. Das machen Leute im Theater. Ja, so ein Skript ablesen.
0: So tun als ob.
4: Ich spiel keine Rolle, wenn's das ist, was du meinst.
3: Natürlich spielst du eine Rolle. Und hey, Edgar, das ist okay. Du warst nie der Vater für eine Tochter, die älter war als 6 Jahre. Also tust du so, als ob alles normal wäre und ob es einfach nur um Keyboards und grünen Tee geht. Aber darum geht's nicht.
4: Worum geht's dann?
3: Das weiß ich doch auch nicht. Ich mach das doch auch alles zum ersten Mal. Ich weiß es nicht. Ich weiß nur, wir sind keine echte Familie. Du bist nicht mein richtiger Vater.
4: Du willst wirklich gehen?
3: Hier geht es um das Ende von allem. Oleg hat gesagt, wir müssen tiefer eintauchen in den Nebel. Herausfinden, wo er herkommt und vor allem, wie er funktioniert. Papa, ich war immer auf der Suche nach Ruhe. Immer. Die ganze Zeit. Und jetzt hatte ich diese Ruhe. Aber in mir hat's so geschrien. Ich bin schon so weit gekommen. Ich habe so viel entdeckt, so viel überlebt. Ich glaube wirklich, wenn ich diese eine letzte Sache zu Ende bringe, dann ist meine Ruhe endlich verdient.
1: Diese eine letzte Sache?
3: Eine letzte Sache, ja.
1: Und danach? Sehen wir uns wieder?
3: Weiß ich nicht. Keine Ahnung, was am Ende des Nebels auf uns wartet.
1: Tut mir leid, dass ich nicht da war für dich. Es tut mir wirklich leid.
3: Ja, hör auf damit.
1: Es tut mir leid.
3: Ja, ich vergebe dir, okay? Alles vergeben, vergessen, alles vorbei. Alles egal. Hast du darauf gewartet, dass ich das endlich sage zu dir? Kann bitte endlich einfach ein Erwachsener kommen, der alles regelt?
1: So geht's mir auch. Eigentlich geht's mir schon immer so.
3: Und ich dachte, du wärst der Erwachsene von uns beiden.
1: Leider nicht. Ich glaube, ich war zu lange allein. Und erwachsen wird man nicht allein. Erwachsen wird man nur mit anderen. Für andere.
3: Da wäre übrigens eine Abzweigung gewesen. Also falls du das durchziehen willst und vor Thea und Oleg davonfahren möchtest.
1: Ich weiß. Du sagst, wo es lang geht.

0: Die Treppe hoch links. Sind 4 oder 5. Genug für uns alle.
1: Oh, es ist kalt hier drin.
2: Ja, ich guck mal nach der Heizung.
3: Was ist das für ein Gebäude hier?
2: Jetzt ein Versteck. Früher war es ein Bed and Breakfast. Thea und ich sind hier mal untergekommen, als wir hinter dem Wellenkartell her waren, oder?
0: Ja. Die Besitzerin hat noch mehr geklickt als du.
2: Frag mich, was aus ihr geworden ist.
0: Du weißt genau, was aus ihr geworden ist.
4: Thea, können wir jetzt vielleicht doch mal unter 4 Augen sprechen?
0: Klar.
4: Edgar?
3: Ja?
4: Bis gleich.
3: Sicher.
4: Thea, was glaubt ihr? Wie lange haben wir?
0: Bis morgen vielleicht.
4: Wenn mein Vater und ich uns trennen, was passiert dann? Löst sich der Nebel auf? Verschwindet er einfach wieder?
0: Nein, wahrscheinlich nicht. Du und dein Vater, ihr seid ein Ziel für den Nebel. Solange ihr an einem Ort seid, wird er töten. Aber ihr seid nicht der Grund dafür, dass er überhaupt da ist. Es kann sein, dass eure Trennung nur die nächste Katastrophe hinauszögert.
4: Aber hinauszögern wäre besser als gar nichts.
0: Ja. Mia, wir lassen deinem Vater und dir die Wahl. Wir sind nicht der Kreis. Ihr müsst einfach verstehen, was auf dem Spiel steht. Ihr seid 2 Magnete gleicher Polung. Je näher ihr euch kommt, desto mehr wehrt sich das Universum dagegen.
4: Ja, aber woher weiß ich, dass es stimmt, was ihr sagt? Oleg kenne ich überhaupt nicht. Und als ich dich kennengelernt habe, hast du mich an den Stuhl gefesselt, Thea.
0: Fairer Punkt. Aber du warst auch in mein Zuhause eingebrochen. Es bringt jetzt überhaupt nichts, euch zu trennen, Mia. Wenn ihr sowieso gleich wieder aufeinander zurennt, du und dein Vater.
4: Wir hätten auch jederzeit abhauen können.
0: Ja, ihr seid aber noch da.
4: Ihr habt vorhin gesagt, wir müssen auf den Nebel zugehen.
0: Ja.
4: Die Welt ist voll mit unheimlichen Rätseln, aber du darfst nicht vorhin fliehen. Du musst auf sie zurennen. Was soll das heißen? Auf ihn zugehen.
0: Es gibt eine Forscherin, die den Nebel untersucht hat, schon vor einigen Zyklen. Wenn wir sie finden, könnten wir an die chemische Zusammensetzung des Nebels kommen und damit auch an die Wahrheit über diese Welt, wo das alles herkommt, wie wir das hier gut zu Ende bringen können. Aber du musst dafür mit uns gehen. Vertrau mir.
4: Okay, wir können zurück.
0: Sicher? Haben wir uns jetzt geeinigt? Mia?
2: Ah, Mia, Thea. Können wir los?
4: Die Entscheidung treffe ich zusammen mit meinem Vater. Wo ist er? Oh. Willst du mir was sagen?
2: Wir brauchen ihn nicht. Du brauchst ihn nicht.
4: Also was ich brauche, das entscheide ich wohl selbst, oder?
2: Ja. Sorry.
4: Und sprich nie wieder so über meinen Vater.
0: Mia, bitte.
4: Wo ist er denn?
2: Oben. Im Zimmer.

0: Hi.
1: Guten Abend.
0: Du hast ja noch gar nicht...
1: Ausgepackt, ja, stimmt. Siehst du, klappt doch noch mit dem Sätze vervollständigen.
0: Darf ich mich zu dir setzen?
1: Bitte, ja.
0: Ich trinke gerne grünen Tee. Mit einem Löffel Honig. Ja, und du hast mir jeden Tag einen gemacht. Mit genau der richtigen Temperatur. Ich weiß nicht genau, was Familie ist, aber ich glaube, so muss es sich anfühlen. Deswegen, es tut mir echt leid, was ich gesagt habe.
1: Quatsch, du musst dich nicht entschuldigen.
0: Ja, aber du auch nicht. Ja, mein Vater war mein Leben lang nicht da. Aber in dem Moment, in dem ich in diesen Leuchtturm getreten bin, war für mich alles okay. Mhm. Aber es ist noch was passiert, als ich durch diese Tür gekommen bin.
1: Wir haben uns endlich wiedergefunden.
0: Ich, ja, nicht ganz. Edgar, wenn ich durch diese Tür gekommen wäre, als Sechsjährige, dann vielleicht, aber ich bin erwachsen. Und du hattest deine Tochter verpasst. 2 Dutzend Geburtstage. Weg. Und du hast eine erwachsene Mia gefunden. Aber du hast deine kleine Mia verloren. Also vielleicht brauchst du gar keine Vergebung, sondern vielleicht musst du einfach um deine kleine Tochter trauern.
1: Du hast recht. Du hast vollkommen recht. Die 6-jährige Mia, die kriege ich nie wieder. Aber ich habe sie sofort in dir gesehen. Deine Persönlichkeit, deine Seele, die kenne ich seit dem ersten Tag. Und die hat sich gar nicht verändert. An deinem 5. Geburtstag hast du mal einen Wurm gesehen. Und du wolltest dem Wurm unbedingt hinterherlaufen, um zu schauen, wo er hinkriecht. Du hast deine eigene Geburtstagsparty abgebrochen, weil du auf einmal nur diesen Wurm im Kopf hattest.
0: Ja, okay, das klingt nach mir.
1: Geht dir das nicht so? Mit mir, meine ich.
0: Ich war noch so jung.
1: Wie wär's, wenn wir uns neu vorstellen? Als Edgar und Mia.
0: Hi, ich bin Mia.
1: Angenehm, mein Name ist Edgar.
0: Schön.
1: Ich freue mich, dich irgendwann wiederzusehen.
0: Du bist dir also sicher?
1: Ich bin mir nicht sicher, aber du bist es. Du bist dir sicher und das ist mir genug. Ich glaube, ich habe so viel falsch gemacht. Diese Sache mache ich jetzt einmal richtig.
0: Und weißt du schon, wo du hingehen willst?
1: Thea und Oleg kennen ja die Übergänge. Die werden mir schon zeigen, wie ich zurück nach Insomnia kommen kann. Wenn wir voneinander getrennt sein müssen, dann ist das wahrscheinlich die sicherste Möglichkeit.
0: Komm mal her. Wenn die Sache hier vorbei ist.
1: Diese allerletzte Sache, meinst du?
0: Ja, dann sehen wir uns definitiv wieder. Und dann?
1: Dann haben wir alle Zeit der Welt.
0: Alle Zeit der Welt. Klingt gut.
1: Ja.
0: Als ich das letzte Mal in Insomnia war, da konnte ich auf die andere Seite funken. Mit der Gischt.
1: Ich weiß nicht, ob das funktioniert.
0: Ja, aber vielleicht ab und zu. Also vielleicht schaffen wir es ja.
1: Am 15. Januar zum Beispiel.
0: Warum denn ausgerechnet am 15. Januar?
1: Weil ich 2 Dutzend Geburtstage von dir verpasst habe. Und ich will nie wieder einen verpassen.
0: Wenn du jetzt auf die andere Seite gehst, dann nimmst du mir eine Entscheidung ab. Weißt du das?
1: Nachher?
0: Welchen Weg nimmst du, Mia? Welche Welt ist deine?

0: Mir kommt da gerade eine Erinnerung. Ich weiß noch, ich lag im Bett, in meinem Hochbett, unter diesen Leuchtstern da an der Decke. Und ich weiß noch, dass ich schlafen sollte. Aber ich war so hellwach. Und ich habe ein Zischen und Rauschen gehört, so als würde nebenan das Meer gegen Felsen schlagen. Und ich weiß auch gar nicht genau, was dieses Geräusch war, aber ich weiß nur, ich war so dankbar, dass es da war. Ich wusste, solange dieses Geräusch da ist, bin ich sicher.
1: Weißt du was? Ich glaube, das war die Spülmaschine. Ich kann mich erinnern, dass ich tagsüber nie dazu gekommen bin. Also habe ich das immer nachts gemacht. Ja, möglichst leise die Spülmaschine eingeräumt, damit es nicht klirrt, weil du warst ja nur eine Wand weiter.
0: Das heißt, du warst das Meer?
1: Quasi.
0: Kannst du dich noch erinnern, was du immer gesagt hast, wenn du mich ins Bett gebracht hast?
1: Warte! Warte, da brauche ich die Hand auf dem Lichtschalter. Okay? Licht aus.
0: Augen zu.

0: Ja? Mia? Komm runter, wenn du kannst. Bestimmt ist fertig.
1: Guten Morgen, Mia.
2: Der Nebel. Der Nebel ist weg. Keine Spur mehr. Das hat wohl funktioniert. Wir sollten auch langsam los.
3: Habt ihr meinen Vater noch gesehen?
2: Oleg war vor ein paar Stunden mit ihm unterwegs. Sie haben den nächsten Übergang gesucht. Und gefunden.
3: Hm.
2: Hier, deine Tasse, wenn du magst.
3: Danke. Wo habt ihr den Tee her?
2: Es standen ein paar Packungen einfach auf dem Tisch.
1: Gestern waren die noch nicht hier.
3: Gib mir mal die Packung.
1: Den Zettel habe ich gar nicht gesehen.
2: Was steht da drauf?
3: Da steht alle Zeit der Welt.
2: Die haben wir nicht wirklich.
1: Mia, du musst jemanden kennenlernen. Sie kann uns helfen, das Geheimnis des Nebels zu entschlüsseln.
2: Mia?
3: Na dann, auf ins Herz des Nebels.
1: Bereit, Mia?
4: Bist du bereit, Oleg?
1: Sagen wir, ich bin vorbereitet. Wir sollten wieder zurück sein, bevor es dunkel wird.
4: Ja, ist doch keine große Sache, was wir da vorhaben. Einfach rausfinden, was mit dem Nebel los ist und die Welt retten. Hoffentlich. Auf geht's!
1: Auf geht's.

0: Du guckst ja immer noch in den Rückspiegel.
1: Ja.
0: Hast du Angst, dass der Nebel wieder hinter uns her ist?
1: Nein.
0: Dein Vater und du, ihr wart ein besonderes Risiko. Ihr habt den Nebel hungrig gemacht. Jetzt hat er sich zersetzt. Ist müder geworden. Fürs Erste wenigstens.
1: Also du sprichst über den Nebel, als ob er Gefühle hätte.
0: Kommst du an meinen Rucksack ran? Auf der Rückbank?
1: Ja, warte.
0: Da ist ein Ordner drin. Guck dir den mal an.
1: Okay, was ist das?
0: Hintergrundlektüre für heute.
1: Dieser Bericht dokumentiert die Ergebnisse unserer Untersuchung, dass das Phänomen EB0853 bezeichnet Ereignis ist, im Volksmund als Osternebel bekannt. EB0853-01 ist eine anomale Substanz, die in zyklischen Abständen auftritt und mit der Zerstörung und Neuinitialisierung unserer Realität in Verbindung gebracht wird. Ist das ein Forschungsbericht über den Nebel? Von wem ist der?
0: EB. Emilia Blair. Sie war Physikprofessorin. Ist irgendwann mit allem, was von ihrem Lehrstuhl übrig war, durchgebrannt und hat auf eigene Faust geforscht. Gegen den Willen des Kreises.
1: Wann war das?
0: Lange her. Auf jeden Fall einige Zyklen.
1: Einige Zyklen? Aber wo kommt dann dieser Ordner her? Also der Weltuntergang kann keine Gegenstände in der Zeit zurückschicken, sondern nur Erinnerungen.
0: In der Regel ja. Was du in der Hand hast, ist eine rekonstruierte Fassung. Alle, die sich an den originalen Bericht erinnern konnten, haben ihn so gut es ging nachgebaut.
1: Das heißt, die Details könnten aber auch falsch sein.
0: Könnten sie. Der Bericht geht weiter.
1: Weißbach, 15. März 2023, Zyklusphase 98,7%.
0: Mhm. Da haben sie eine der Proben genommen.
1: Proben vom Nebel? Wie das denn bitte?
0: Dazu gibt es im Anhang eine sehr ausführliche Erklärung.
1: HRMS.NMR.1.2 Gigahertz. Okay, was ist das alles?
0: Kernspinresonanzspektroskopie. Blätter mal auf Seite 5.
1: Molekulare Struktur. Elementcode PEAT327. Halbwertszeit -3,65 × 10⁹. Lese ich das richtig? Eine negative Halbwertszeit. Wie soll das denn gehen?
0: Weiter unten. Da steht, was mit den Forschern passiert ist.
1: Psychologische Auswirkungen auf das Forscherteam. Temporale Dysphorie, linguistische Degeneration, neurophysiologische Abweichungen.
0: Ja, die sind verrückt geworden. Durchgedreht.
1: Durch den Nebel?
0: Ja. Den Nebel zu untersuchen ist gefährlich. Im nächsten Zyklus waren sie geistig wohl wieder da, aber nicht vollständig. Viele ihrer Erinnerungen an die Arbeit sind verloren gegangen.
1: Aber wir haben noch den Bericht. Also wir wissen, was sie entdeckt haben.
0: Wir kennen nur Teile ihrer Entdeckungen, nicht alles. Teile des Berichts sind geschwärzt, andere sind vollkommen unverständlich, auch für Experten.
1: Okay, also die Antworten auf unsere Fragen finden wir hier drin nicht.
0: Nein, aber diese Untersuchung ist die einzige, von der wir wissen, dass sie zumindest im Ansatz Erfolg hatte. Sie ist keine Antwort, aber ein Wegweiser.
1: Ja, und wir fahren jetzt aber zu dieser Forscherin, die diesen Untersuchungsbericht geschrieben hat.
0: Zu Dr. Emilia Blair, EB höchstpersönlich.
1: Stichwort verrückt geworden. Ist sie denn noch klar im Kopf? Und wenn ja, ist diese Untersuchung dann nicht ein Jahrhundert her? Also aus ihrer Perspektive?
0: Woran sie sich erinnern kann, weiß ich nicht. Was ihren Geist angeht, der könnte tatsächlich gelitten haben. Aber nicht wegen des Nebels.
1: Wie meinst du das?
0: Ich kenne EB. Von früher.
1: Vor oder nach dieser Forschung?
0: Danach, aber es ist trotzdem eine Ewigkeit her. Ungefähr zu der Zeit habe ich damit angefangen.
1: Du sagst, Emilia Blair könnte gelitten haben. Wenn es der Nebel nicht war, ist es dann der Ort, wo wir jetzt hinfahren? Ah, fuck.
0: Alles okay?
1: Naja, ich habe mich nur im Papier gerade geschnitten. Ach, geht schon.
0: Siehst du da vorne den Kirchturm?
1: Mhm. Also du meinst den halb eingestürzten da? Ja.
0: Wir sind da. Das ist Schieferhof. Kann natürlich sein, dass sich ein paar Sachen verändert haben, aber ich kenne die Straßen und die Leute. Wir werden uns schon zurechtfinden.
1: Also, ich sehe definitiv eine Sache, die sich verändert hat.
0: Das Ortsschild?
1: Grenzland. Sie haben das Dorf umbenannt.
0: Na klar haben sie das. Wir sollten keine große Aufmerksamkeit auf uns ziehen, okay? Aber bevor wir losgehen, mach dir hiermit einen kleinen Verband für deinen Finger.
1: Danke, aber es ist echt nur ein Kratzer, nicht schlimm.
0: Aber da ist Blut. Das ist nicht gut. Tu's einfach, bitte.
1: Okay.
0: Wie gesagt, ich bin vorbereitet.

0: Warum ist hier niemand?
1: Das Dorf ist voller Menschen. Sie wollen nur nicht, dass du sie siehst.
0: Und hier finden wir...
1: was wir suchen. Das Herz des Nebels.
0: Hey, bleib mal kurz stehen. Da vorne, neben dem Brunnen und dem Baum. Siehst du ihn auch?
1: Ja. Mal sehen, ob er reagiert.
2: Alles genau. Alles.
0: Was ist mit dem? Okay. Spinne ich oder guckt er uns gerade an?
1: Wir gehen ihm besser aus dem Weg. Hier lang.
0: Oleg, was ist das hier für ein Ort?
1: Shh. Warte. Hier rein.
0: Oleg, dieses Dorf, dieser Mann, diese... keine Ahnung, was das hier ist. Sauna? Was ist das alles?
3: Ich hatte gehofft, das Dorf wäre in einem besseren Zustand. Dieser Brunnen, neben dem der Mann saß, ja? Das war kein Brunnen. Zumindest kommt da kein Wasser mehr raus.
0: Okay, sondern?
3: Im Innern des Brunnens, da liegt eine Art Tank. Der wird regelmäßig befüllt und die Dorfbewohner können sich etwas davon abholen. Ihre Ration. Dann verschwinden sie wieder in ihre Häuser und manchmal in Räume wie diese hier.
0: Und was ist in diesem Tank? Was zu essen?
3: Viel mehr als das. Die Substanz da drin. Jede Person hier, ihr letzter Gedanke vor dem Einschlafen und ihr erster Gedanke nach dem Aufwachen, dreht sich nur darum.
0: Es ist eine Droge.
3: Ja, ursprünglich nicht, aber für die Leute hier, ja.
0: Das heißt, das ganze Dorf ist auf Droge.
3: Alle, die es nicht sind, sind schon vor langer Zeit geflohen. Schau dir mal die Maschine da drüben an.
0: Sieht aus wie eine Klimaanlage.
3: Da wird die Droge aufbereitet. Man setzt sich hin, atmet ein und dann...
0: was dann? Wird man high?
3: Man verlässt den eigenen Kopf und betritt ein anderes Ich, also ein paralleles Ich aus einer anderen Welt.
0: Eine andere Welt? Meinst du Insomnia?
3: Naja, der Geist reist dorthin, ja. Man kann nichts tun da. Man ist einfach nur kurz zu Gast im Kopf eines anderen Ichs.
0: Ja, aber was soll denn daran bitte toll sein?
3: Die Droge zeigt dir die Wahrheit. Aber nicht die ganze Wahrheit. In ihr siehst du nur das Beste aus der anderen Welt. Die schönsten, glücklichsten, ekstatischsten Momente deines anderen Ichs.
0: Man sieht Insomnia als heile Welt?
3: Ja, wenn man das jahrelang nimmt. Also man verliert völlig den Sinn für sich selbst.
0: Sind diese Leute gefährlich?
3: In der Regel nicht. Aber unberechenbar.
0: Auch Emilia Blair?
3: Sonst wäre sie nicht hier.
0: Okay.
3: Wir sollten weiter.
0: Halt, diese Droge, wie heißt sie denn eigentlich?
3: Oh, sie hat viele Namen. Du kennst vor allem einen. Wir nennen sie die Gischt. Komm, schnell.
0: Ich dachte, die Gischt sei die Energie aus der Spaltung der Welten. Die Gischt ist überall, auch in mir.
3: Genau das ist sie. Und als der Mann neben dem Brunnen gerade zu uns geguckt hat, ich fürchte, er hat dich gerochen. Ein kleines bisschen.
0: Was? Mich? Wie meinst du, die Gischt in mir?
3: In deinem Blut. Ich hoffe, das Pflaster hält dicht.
0: Oh Mann.
3: Okay, wir sind da.
0: Hey, warte kurz. Die Gischt, wenn ich das verstehe, die wirkt wie eine Droge?
3: Wenn man sie atmet. Es öffnet sich ein Tor in deinem Kopf. Du siehst dich selbst, aber woanders, besser, glücklicher. Und du hast das Gefühl, alles wäre möglich. Als hättest du dein Leben lang nur mit einem Auge gesehen und auf einmal geht das zweite auf.
0: Du kennst dieses Gefühl.
3: Es ist wie Strom in deinem Körper. Du siehst alles, du spürst alles, du bist frei, du bist mächtig. Du fühlst dich, als könntest du mit einem Fingerschnipsen die Welt verändern, alle Welten verändern.
0: Und was ist, wenn man aufhört, Gischt zu atmen?
3: Das Klicken. Das ist eine Entzugserscheinung, eine von vielen. Man erzählt sich, dass es irgendwann besser wird. Bislang habe ich davon nichts mitbekommen. Komm, wir gehen rein. War angelehnt. Pass auf deinen Finger auf.
0: Boah. Was stinkt denn hier so?
4: Dr. Blair? Dr. Blair?
5: Ja, was ist denn? Ich bin noch nicht so weit.
4: Dr. Blair?
5: Nein!
6: Ich hab doch gesagt, ich bin noch nicht so weit.
3: Emilia Blair, richtig? Mein Name ist Oleg Belo. Das ist Mia Johansson. Erinnern Sie sich an mich?
6: Oleg?
3: Ja.
6: Du hast nebenan gewohnt.
3: Das ist eine Weile her.
6: Wir waren zusammen in der Gischt. Wir haben zusammen Blut geweint. Bist du mit mir gekommen? Wir hatten schon so lange nichts mehr. Das Mädchen mit den schwarzen Haaren, das hat es immer gebracht. Deine Freundin, oder? Oleg?
3: Dr. Blair... Wir würden Ihnen gern ein paar Fragen stellen.
6: Nichts kommt nach. Mein Hals trocknet aus.
3: Erinnern Sie sich an den Osternebel, Dr. Blair?
6: Das Meer. Es war doch dort, oder nicht? Es war doch gerade noch da. Ich brauche nur eine ausgestreckte Hand. Nimm mich mit. Hol mich zurück. Hol mich.
7: Mami. Ah! Mami.
6: Oh. Reni!
8: Oh nein.
7: Mama, wer ist die Frau?
8: Ich?
7: Ich hab sie gesehen. Ich hab sie überall.
6: Reni, komm mal mit. Komm mal mit mir mit.
8: Hm? Oleg. Das Mädchen. Die klickt auch. Das heißt doch nicht, das würde sie doch ihrem Kind nicht antun, oder?
1: Naja, in den Augen von Emilia Blair ist die Gischt eine Offenbarung. Es wäre ein Verbrechen, sie nicht mit ihrer Tochter zu teilen.
8: Aber das ist doch... Und dann... Also entweder hat sie die Gischt an meinem Finger gerochen oder... Also das Mädchen hat mich angeschaut, als würde sie mich kennen.
1: Die hat schon alles Mögliche in mehr als einer Welt gesehen.
8: Sind die gerade drauf, also auf der Gischt?
1: Nein, sie sind auf Entzug. Wahrscheinlich sitzt das Dorf auf dem Trockenen. Der frühe Nebel hat alles durcheinander gebracht.
8: Das Mädchen mit den schwarzen Haaren. Die hat dir das gebracht. Weißt du, wen sie damit meint?
1: Ja, aber wir sollten uns jetzt beeilen.
8: Aber warum ist sie dann so weg, also Dr. Blair?
1: Sie hat mehrere Zyklen lang dieses Zeug genommen. Ihr Gehirn weiß nicht mehr, wo es hingehört. Wenn sie jetzt Gischt atmen könnte oder irgendwie anders konsumieren, dann hätte sie nach dem Trip wahrscheinlich einen kleinen Moment, in dem sie wieder klar denkt.
8: Ja gut, aber wo kriegen wir jetzt Gischt her?
1: Die Gischt wird zwischen den Welten abgebaut. Hm. Nicht für... Na, das hier. Vor allem, um sie als Energie zu nutzen.
8: Wie in dem Oszillator von Thea. Hast du vielleicht so einen dabei?
1: Du hast ja den letzten zerstört, den wir hatten.
8: Ja, das stimmt. Ja, und jetzt?
1: Ich schaue mich im Haus um. Du kümmerst dich um Emilia und das Mädchen. Vielleicht hat sie irgendwo noch etwas anderes versteckt, was uns hilft.
8: Ja, und was mache ich?
1: Du, halt sie einfach in Schach. Sie sind nicht gefährlich, nur verwirrt.
8: Aha. Okay, aber beeil dich.
1: Okay, bis später.
8: Ja. Reni? Das ist aber eine schöne Puppe, die du da hast.
7: Das bin ich. Ich bin ein Fußballstar. In meinem Fernsehen bin ich ein Fußballstar.
8: In deinem Fernsehen? Du meinst in deinem Kopf?
7: Du kannst es nicht sehen.
8: Ja, das stimmt. Aber ich wünschte, ich könnte.
6: Oh, ich auch. Ich wusste, ich kann stolz sein auf meine Tochter.
8: Dr. Blair, das Mädchen mit den schwarzen Haaren, sie war schon länger nicht mehr hier, oder?
6: Nein, sie kam, da war ich noch jung.
8: Der Zyklus ist doch erst ein paar Jahre alt. Also, es ist Januar 2000.
6: Ich war jung im Kopf.
8: Was haben Sie erlebt? Also ich meine in der Gischt.
6: Reinheit? Die Welt ist schmutzig, verfault, alt. Die Gischt ist so sauber.
0: Dr. Blair, wir brauchen Ihre Hilfe.
6: Sie sind nicht das Mädchen?
0: Nein, nein. Bitte, Dr. Blair. Der Osternebel.
6: Ja?
0: Was wissen Sie über ihn?
6: Die Gischt. Die Gischt, sie sortiert alles.
0: Dr. Blair, bitte. Dr. Blair, bleiben Sie bitte bei mir. Scheiße.
7: Was hast du da?
0: An meinem Finger, da habe ich mich geschnitten.
7: Was hast du da unter dem Pflaster?
0: Nichts. Gar nichts.
6: René, komm mal auf meinen Schoß. Hm? Erinnerst du dich an das Schiff, das Prächtige? Hm? Da sind wir jetzt wieder.
7: Sind wir das wirklich?
6: Ja, mein Schatz, natürlich sind wir das. Hm? Hörst du die Wellen und die mächtigen Wale, die ihre Finne zeigen, bevor sie abtauchen?
7: Mama, die Frau hat ein Messer in der Hand.
6: Nein, ich glaube, die Frau ist nur in deinem Fernsehen, mein Schatz.
0: Oh nein! Das hier ist wirklich real, Dr. Blair. Und ihre Tochter ist wirklich da. Sie ist kein Fußballstar, sie ist auf keinem Schiff. Diese andere Welt ist nicht hier.
6: Was hast du gesagt? Oh Gott. René, weißt du was? Geh doch mal hoch. Geh ein bisschen spielen, ne? Ich komm gleich nach.
7: Okay.
0: Oleg sagt, wir brauchen Gischt. Und mein Blut ist voller Gischt. Ja, ich bin wirklich da. Und es tut wirklich weh.

0: Dr. Blair? Emilia?
1: Wo war ich?
0: In Insomnia?
1: Insomnia? Ja, das stimmt. Ich war glücklich.
0: Emilia Blair, verstehen Sie mich? Mhm. Sie haben den Osternebel untersucht. Sie und Ihr Team, richtig?
1: Das ist lange her.
0: Aber Sie erinnern sich.
1: Natürlich erinnere ich mich. Wir waren zu fünft. Niemand wusste, was wir da taten. Nicht mal wir selbst wussten das. Wir verloren uns in technischen Details, diskutierten über die richtigen Frequenzen, in denen wir messen sollten, über die elektrische Zusammensetzung der Spektroskopie. Ständig über das Wie, weil das Was so unmöglich schien.
0: Was war denn das Was?
1: Die molekulare Zusammensetzung, die Struktur des Nebels. Der Nebel ist ein Gas, oder nicht? Der sollte eigentlich recht leicht auseinanderzunehmen sein. Wir saßen Monate daran, ungläubig über das, was wir da gefunden hatten. Molekülketten, hochkomplexe Molekülketten, die ineinander griffen, aber keine zufälligen. Wir verbrachten so viel Zeit damit, das zu überprüfen, weil wir nicht wussten, dass so etwas möglich war. Aber die Wahrheit ist, ich wusste es in der ersten Sekunde, als ich einen Blick auf die Ergebnisse warf. Dieser Nebel, er hatte eine Struktur, er hatte eine Art DNA. Ach.
0: Der Nebel lebt?
1: Nein, natürlich nicht. Er ist ein Gas. Er hat keine Neuronen, keine Qualia, nichts davon. Das ist doch nicht der Punkt. Und das war auch noch nicht das, was uns wirklich schockiert hat. Ja, das kam erst später.
0: Was hat Sie denn schockiert?
1: Wir waren 3 Jahre dort. Gegen Ende hatte ich die meisten meiner Kollegen verloren. Sie haben es nicht ausgehalten. Der Nebel ist, ja, die gefährlichste Substanz der Realität und seine Struktur sagenhaft komplex. Manche Teile waren chemisch zu erklären, anderes schien nur zufällig zu sein, wie weißes Rauschen in der Sequenz. Und dann, ja, dann fiel es mir auf.
0: Was denn?
1: Eine Struktur, die ich schon einmal gesehen hatte, ein bestimmtes Muster. Ich sah nochmal nach und nochmal. Und tatsächlich, da war sie wieder. Eine Sequenz wiederholte sich, exakt an der 50.000. Stelle. Ich schaute weiter und nach weiteren 50.000 Stellen tauchte sie erneut auf. Wie kann das sein? Die Wahrscheinlichkeit, dass so eine Struktur von selbst entsteht, ist astronomisch klein. Aber da war sie, hunderte Male über den Nebel verteilt. Immer wieder.
0: Und was war das? 0, 1, was war denn das für eine Struktur? 0, 1, okay, 0, wow, Sie 0, kennen die Zahlen noch auswendig, ja?
1: Sie sind leicht zu merken.
0: Ja, gut, finde ich nicht.
1: Ja, Sie wissen nicht, was sie bedeuten. Sobald man das weiß, ist es leicht.
0: Und was?
1: Binärcode. In Einsen und Nullen ausgedrückte Buchstaben.
0: Buchstaben?
1: H-E-L-L. Nochmal. H-E-L-L-O-W. Nochmal.
0: Dr. Blair? Oh, shit. Dr. Blair! Hey, Emilia! Emilia?
2: Oh, mein Gott. Mia!
0: Ach so, ja, schon okay. Das war ich selber.
2: Das Blut warst du selber?
0: Ja, aber Dr. Blair, ihre Augen, die haben sich so nach oben gedreht.
2: Das ist die Gischt. Das geht vorbei.
0: Bist du dir sicher?
2: Ja. Mia, wir müssen jetzt los.
0: Was ist mit Reni, dem Mädchen?
2: Wo ist sie denn?
0: Ich glaube, sie ist oben. Reni?
2: Mia, draußen braut sich was zusammen. Wir müssen jetzt los, komm!
0: Oh, fuck.
2: Komm, hier, in der Küche ist eine Hintertür. Hier lang!
0: Reni!

0: Wir kommen doch zurück, oder?
1: Wir tun, was wir können. Für dieses Mädchen und alle anderen Menschen. Wir tun genug. Ich habe ein bisschen was gefunden. Ein paar Bücher. Ich denke, die könnten uns helfen. Du hast dir echt selber in den Arm geschnitten.
0: Ich habe dafür hast du mich doch mitgenommen, oder nicht?
1: Nein. Aber hat's denn funktioniert?
0: Ja. Sie hat auf mich reagiert wie auf eine Droge. Also erst war sie weggetreten und dann war sie so plötzlich richtig klar im Kopf, aber leider nicht lange genug. Und es waren so viele technische Begriffe, also ich habe mich alle gar nicht verstanden. Aber,
1: ja,
0: so wie ich das kapiere, haben sie die Struktur des Nebels untersucht und ein Muster gefunden. Ein eigenartiges Muster, das sich alle 50.000 Teilchen wiederholt. Und das lässt sich umrechnen in Buchstaben.
1: Buchstaben? Wie kommt sie darauf?
0: Keine Ahnung, also Emilia ist ja mittendrin weggekippt, aber ich bin mir so sicher, dass ich die Buchstaben kenne.
1: Ach ja?
0: Ja, ich habe sie selber schon mal geschrieben, im Informatikkurs in der 7. Klasse.
1: Hä?
0: Also, das Erste, was man beim Programmieren macht, um das Programm zu testen, man lässt es sprechen. Und dafür nimmt man immer die gleiche Botschaft. Und genau diese Botschaft ist in die Essenz des Nebels eingeritzt. H-E-L-L-O-W-O-R-L-D.
1: Hello World?
0: Ja, das hat Emilia Blair herausgefunden. Der Nebel ist kein Naturphänomen. Er ist nicht zufällig entstanden. Jemand hat ihn gebaut.

0: Weißt du, was ich mich frage, Oleg?
1: Was denn?
0: Ob der Nebel eine Waffe ist.
1: Der Nebel?
0: Ja, warum sonst würde jemand sowas Zerstörerisches erschaffen?
1: Ja, vielleicht.
2: Thea? Thea?
1: Thea ist nicht da.
0: Was hast du eigentlich im Haus gefunden?
1: Das hier.
0: Ein Tagebuch?
1: Es lag neben mir im Bett. Ich denke nicht, dass sie es noch bewusst genutzt hat. Eher um wirre Gedanken irgendwie zu Papier zu bringen. Vielleicht auch einfach nur die alte Gewohnheit einer Wissenschaftlerin.
0: Ja, das sieht wirklich nicht aus, als hätte sie es mit vielen Hintergedanken vollgeschrieben. Super viele Kritzeleien.
1: Ja, aber keine zufälligen. Ich erkenne ein paar der Muster wieder aus dem Forschungsbericht. Molekülanordnungen, chemische Formeln. Ich glaube, sie hat hier die Dinge eingetragen, die ihr auch in ihrer Forschung immer wieder begegnet sind. Die Zusammensetzung des Nebels. Ich glaube, sie ist hier drin.
0: Also wenn das stimmt, dann wären es ja richtig gute Nachrichten.
1: Ich denke, ja. Ich habe einen Kontakt. Den sollten wir morgen besuchen. Der wird uns damit

0: Abend, meine Damen und Herren. Ich bin Mia Johansson. Und das ist Mia Insomnia.
1: Mia hat nämlich Insomnia. Es ist
0: 2.11 Uhr. Und oh, mein Kopf, der ist so voller Mist. Alles wird, alles blendet in mir so.
1: Ich geh mal die frische Luft.
0: Die Balkontür steht offen.
2: Auch schlaflos?
0: Oh Gott. Mein Gott, hast du mich erschreckt, Oleg.
2: Entschuldigung.
0: Alles gut.
2: Komm raus. Die Nacht ist gar nicht so kalt für Anfang Januar.
0: Warte, ich mach mal aus.
3: Das ist also dieses Diktiergerät. Thea hat mir davon erzählt. Also, dass du gerne beschreibst, was passiert.
4: Ja, das mache ich wohl.
3: Sie hat mir gesagt, du warst zu lange allein. Hast dann angefangen, mit dir selber zu reden. Beziehungsweise mit deinem Gerät.
4: Das hat Thea gesagt.
3: Ja. Stimmt's nicht?
4: Vielleicht. Wo ist Thea eigentlich?
3: Sie geht einer anderen Spur nach. Ich hoffe, sie ist morgen zurück.
4: Als wir uns alle getroffen haben, da hat Thea gemeint, sie hätte mehr mit der Gischt zu tun, als ihr lieb ist. Also ich wusste ja nicht, was die Gischt anrichten kann. Aber nach heute, nach Grenzland...
3: Ja?
4: Das Mädchen mit den schwarzen Haaren. Dr. Blair hat sie immer wieder erwähnt. Sie hätte ihnen die Gischt gebracht. Das war Thea, oder?
3: Natürlich war sie das.
4: So krass. Thea hat einfach mit Gischt gedealt.
3: Naja. Der Kreis. Der Kreis ist ein komplexes System. Du weißt nie, für wen du eigentlich arbeitest, was du eigentlich tust. Es reicht zu wissen, dass du im Dienst des Zyklus arbeitest. Kontrolle und so weiter. Man lernt keine anderen Leute näher kennen im Kreis. Das ist nicht vorgesehen. Und Thea und ich, wir haben es trotzdem getan. Wir waren zu gut befreundet für die Leute im inneren Kreis. Und deswegen haben wir neue Aufgaben bekommen.
4: Also wirklich oder wurdet ihr gefeuert?
3: Wir dachten, wir wurden befördert. Unsere Aufgaben waren jetzt genau an dem Ort, auf den es ankam. Die Kluft zwischen den Welten. Die Übergänge. Thea war zuständig für einen Übergang in einer nie eröffneten U-Bahn-Station.
4: Ja, den kenne ich. Und du?
3: Wenn du dort an der Insomnia-Seite auf einem bestimmten Trampelpfad zwischen den Tannen wanderst, also viel tiefer in den Wald hinein, als eigentlich möglich sein sollte, dann siehst du irgendwann ein Licht im Dickicht. Der Leuchtturm. Und dann, du kennst das ja.
4: Gehe zum schwarzen Leuchtturm. Viermal.
3: Das führt in unsere Welt.
4: Aber was hast du da gemacht?
3: Kontrolliert. Dinge von einer Seite auf die andere gebracht. Manchmal Personen. Das war meine Verantwortung, verstehst du? Die Kontrolle zwischen den Welten. Es waren viele Nächte draußen unter den Bäumen. Jedenfalls, einer meiner Aufträge war es, ein kleines Gerät mit nach draußen zu nehmen. Ein kleines schwarzes Kästchen aus Metall.
4: Der Oszillator.
3: Wir haben ihn immer zu unseren Aufträgen mitgenommen und wenn wir zurück waren, unserer Kontaktperson gegeben. Ich wusste gar nicht, wozu das gut sein sollte, was dieses Gerät eigentlich war. Die Reisen zwischen die Welten, die waren da, um den Oszillator mit Gischt aufzuladen. Überbleibsel von der Spaltung. Direkt nach der Spaltung, in den paar Stunden danach, war sie so

0: stark, dass sie sogar an Personen und Gegenständen haften blieb. Wie an dir.
1: Ja. Und an der Kassette. Dem Geisterjagd-Insomnia-Hörspiel. Die war auch voller Gischt.
0: Stimmt. Was hast du damit gemacht?
1: Ich habe sie meiner 6-jährigen Doppelgängerin in Insomnia gegeben.
0: Ah. Jedenfalls, der Kreis macht daraus Technologie, Forschung, Waffen. Und ich habe mitgespielt, bis jemand sich das Teil ausleihen wollte.
1: Also du meinst klauen?
0: Nee. Er wollte es sich wirklich nur ausleihen. Ich musste es nicht mal aus den Augen lassen. Dieser Typ war echt gut ausgestattet. Hatte eine koffergroße Box dabei. An die hat er den Oszillator irgendwie angeschlossen. Ich hatte keine Ahnung, was da passiert.
1: Ja, aber wer war das?
0: Das war mir egal. Es gibt Hunderte wie ihn. Sie kaufen uns die Gischt ab, verarbeiten sie in etwas, das man atmen kann, bringen das weiter an die Gischtatmer. Das ist ein riesiger Schwarzmarkt.
1: Und du hast es zugelassen?
0: Ja, für Geld. Ja, mehr Geld, als ich jemals gesehen hatte. Ich habe nicht lange überlegt. Nach einem unserer Treffen bin ich dem Typen gefolgt. Ich wollte wissen, wo er die Substanz hinbringt. Er war unterwegs in ein Dorf, Schieferhof. Eines Tages kam er nicht mehr. Aber wie ich dann später herausgefunden habe, hatte Thea an diesem Tag einen neuen Auftrag aus dem inneren Kreis. Sie sollte den aufgeladenen Oszillator nicht mehr an ihre Kontaktperson bringen, sondern in ein Dorf. Schieferhof.
1: Was? Warte, Moment. Der Kreis hat den Schwarzmarkt selbst übernommen?
0: Sie haben wohl länger versucht, irgendwie dagegen vorzugehen. Hat nie funktioniert. Am Ende haben sie kapituliert. Gebt den Menschen das Opium, das sie wollen. Wenn sie schon abhängig sind, handeln doch besser von uns. Ein paar Tage später wurde mein Platz im Kreis gestrichen. Mein Bankkonto war gesperrt, der Schlüssel zu meiner Wohnung passte nicht mehr. Der Preis für meinen Nebenverdienst. Was tut man in so einer Lage? Wo geht man hin, wenn man ganz unten ist? Zu denen, die da auch sind.
1: Und so bist du nach Schieferhof gekommen?
0: Ich hatte zu dem Zeitpunkt selbst noch nie Gischt geatmet. Ich hatte immer widerstanden, aber mein eigenes Leben hatte mir nichts mehr zu bieten.
1: Und wie war es?
0: Eine perfekte Welt.
1: Aber es sind ja nur Ausschnitte, hast du gesagt. Nicht die ganze Geschichte. Ich kann dir sagen, Insomnia ist keine perfekte Welt. Wir haben Kriege, Traurigkeit, Verzweiflung. Jede Menge.
0: Hä? Aber das zeigt dir die Gischt nicht. Die Gischt zeigt dir nur die wärmsten, besten Momente. Reines Endorphin. Die beste Droge der Welt. Weil es echt ist, was sie dir zeigt. Auch wenn es nicht alles ist.

0: es wird kalt mir. Lass uns reingehen. Wir haben viel vor morgen. Wir treffen einen Kontakt, der uns hoffentlich helfen kann, den Nebel zu entschlüsseln.
1: Oleg? Hm? Was hast du gesehen in der Gischt?
0: Gute Nacht, Mia.

0: Ja?
1: Oleg Belo, Miha Johansson.
0: In Ordnung. Sehen Sie das Kraftwerk da vorne?
1: Ja.
0: Daneben das silberne Gebäude. Dort werden Sie erwartet.
1: Dankeschön.
2: Danke.
3: Mein lieber Herr Gesangsverein, ist das hier imposant. Und unser Kontakt, der arbeitet hier in diesem Kraftwerk?
1: Nee, es gehört ihm. Ich denke, er wird uns helfen können. Zumindest weiß er, dass wir kommen.
3: Ja, bestimmt bei den ganzen Kameras hier.
1: Die sind nur Show.
3: Aha.
1: Da hinten, der Aufzug.
3: Core Fracture.
1: So heißt das Unternehmen.
3: Irgendwie habe ich das schon mal gehört. Und wir treffen jetzt den Chef davon. Ist das nicht ein bisschen unklug? Also, wir sind ja auf der Flucht, eigentlich.
1: Der Kreis hat gerade andere Sorgen. Und der Chef hier, der hat schon in der Vergangenheit gegen den Kreis gearbeitet. Dafür ist er ein bisschen bekannt. Die 5.
3: Was machen die eigentlich?
1: Experimenteller Energiesektor. Sehr eigenartiger Gründer. Hat vor kurzem noch was ganz anderes gemacht. Ganz lustig eigentlich. Der hat Hörspiele gesprochen.
3: Oh nein. Oleg, ich glaube, wir müssen hier weg. Ich glaube, das ist...
4: Oleg Belo. Komm her. Oleg, lang nicht gesehen. Beim letzten Mal hattest du noch ein paar Falten. Ich sag immer, am Weltuntergang ist auch nicht alles schlecht, ne? Was macht der alte Geigerzähler?
1: Alles wie gehabt.
4: Na, das wird schon noch. Wir können es ja mal mit 5000 Volt probieren. Das wäre sicher kein Problem.
1: Schön, dich zu sehen, Carlo. Du hast dich gar nicht verändert.
4: Ach du, ich hatte keinen Anlass dazu. Und hier haben wir...
3: Mia. Mia Johansson.
4: Carlo Bode, ist mir ein Pläsier. Bitte nicht zu auffällig auf meine Frisur starren. Ich weiß, sie sitzt nicht, wie sie sollte, aber ich hatte heute Morgen eigentlich strahlenden Sonnenschein bestellt. Ich weiß auch nicht, was das immer soll mit dem Schneesturm, nur weil Januar ist, hä? Oleg, mein Bester, ich müsste Mia einen Moment entführen.
1: Sicher.
4: Ja, sie ist zum ersten Mal hier und streng genommen hätte sie ohne kurzes Screening gar nicht durch die Tür gedurft. Das holen wir jetzt nach. Dauert nur ein Minütchen, in Ordnung? Wunderbar, wenn du mir bitte folgen würdest. Ah, und bitte nicht über die Kabel stolpern. Wir haben gerade Renovierungsarbeiten. Die Subunternehmer ziehen mir noch das letzte Hemd aus. Hier lang bitte.
1: Ist schon in Ordnung.
4: So, und einmal hier links bitte. Cora, bitte keine Störung in der nächsten Viertelstunde. Und geben Sie Nathaniel Bescheid.
5: Wird gemacht, Boss.
4: Danke. Ladies first. Nimm Platz.
3: Schönes Büro. Ich dachte, es geht um Screening.
4: Screening? Ach so, das war gelogen. Setz dich bitte.
3: Nee, danke, ich bleib lieber stehen.
4: Wenn du meinst. Also ich setze mich jedenfalls. Also. Gegen Ende des letzten Zyklus habe ich eine Nachricht bekommen. Ich saß genau in diesem Büro. Es war ein paar Tage vor Ostern. Ich konnte den Nebel schon sehen draußen. Die Nachricht war von einer Mia Johansson. Mia Johansson wusste jede Menge Sachen über mich. Ich bin zwar ein geschwätziger Typ, aber sie wusste Dinge, die erzähle ich sicher nicht jedem. Und diese Mia Johansson hat mich um Hilfe gebeten. Um technologische Hilfe. Große Mengen Energie in kurzer Zeit. Wofür war das?
3: Um eine Botschaft auf die andere Seite zu schicken.
4: Eine Botschaft? Sowas wie ein Brief?
3: So in der Art. Aber weißt du, was ich mich frage? Warum du damals nicht gekommen bist? Wir haben auf dich gewartet. Bis zum Ende haben wir auf dich gewartet.
4: Es tut mir leid. Ich wollte kommen, wirklich. Es war das Ende der Welt. Ich habe es einfach nicht mehr geschafft. Hat es trotzdem funktioniert mit deiner Botschaft?
3: Nicht so wie geplant.
4: Das erklärt nicht, woher du mich kennst.
3: Tu ich nicht.
4: Wie?
3: Ich kenne dich nicht. Ich kenne dein Spiegelbild. Carlo Bode in Insomnia. Den habe ich mal interviewt. Er hat mir einiges erzählt über seine Kindheit, Jugend.
4: Mhm. Ich weiß natürlich nichts über das, was diesen Carlo ausmacht, aber ja, bis 1997 haben wir ein Leben geteilt. Macht er noch diese Kassetten?
3: Im Jahr 2000, ja, schon.
4: Ich hatte gehofft, dass er aus dem Quatsch irgendwie rausfindet.
3: Also für mich war das nie Quatsch. Ich bin, wer ich bin, wegen Geisterjagd. Außerdem hast du nicht auch noch welche aufgenommen?
4: Eine. Aber das war ein Sonderauftrag. Insomnia hieß diese Folge.
3: Sonderauftrag. Carlo, ich will antworten.
4: Man kann diese Welt nur schwer verstehen, wenn man nicht dabei war. Wenn man nicht miterlebt hat, wie der Nebel uns alle gefressen hat. Einmal, zweimal. Wie uns Schritt für Schritt klar wurde, dass das jetzt für immer so weitergeht. Wir haben das Sterben gelernt. Wie eine neue Sprache. Bald ist für immer April. Kennst du das?
3: Nein.
4: Bald ist für immer April, dann zieht der Nebel sich nach oben, von den Fingern bis zur Kehle, kalter Reif um warmes Fleisch. Bald ist für immer April, ich sammle jetzt schon letzte Male, der letzte Sommerregen, der letzte Wind im Herbst, der letzte erste Schnee. Das war ein Gedicht, das damals rumging im zweiten und dritten Zyklus. Aber der Kreis war schon dabei, uns etwas Neues anzubieten. Die meisten Menschen wissen nicht, was der Kreis ist, dass er überhaupt existiert, aber sie kennen seine Dogmen, dass das Ende der Welt nicht nur etwas ist, das wir akzeptieren müssen, sondern ein Geschenk Gottes, die Unendlichkeit, die Unbesiegbarkeit und vor allem besser als die Alternative.
3: Insomnia.
4: Insomnia, die Welt der Monster, die Welt der finsteren Doppelgänger, die in diese Welt kommen, um sich die Kinder zu holen. Diese Geschichte haben wir überall erzählt. Und zwar mit unserem Hörspiel Insomnia. Und ich habe mitgemacht. Und das bereue ich.
3: Du glaubst also nicht mehr an den Kreis?
4: Ich tue alles, was ich kann, um dagegen zu halten. Der Kreis ist ein Krebs in dieser Welt. Der letzte erste Schnee. Ihr habt diese Worte nicht vergessen. Auch wenn der Kreis das gerne so hätte.
3: Als Jens und ich versucht haben, nach Insomnia zurückzukehren, im letzten Zyklus. Mann, Carlo, wir haben dich um Hilfe gebeten. Und du bist einfach nicht gekommen.
4: Es tut mir leid.
3: Jens hatte damals die Theorie, dass der Kreis dich als Lockvogel eingesetzt hat. Dass du den Rebellen nur spielst, damit andere richtige Rebellen zu dir laufen und du sie ausliefern kannst. Kontrollierte Opposition.
4: Das ist Unsinn. Natürlich stimmt das nicht.
3: Ich gehe jetzt.
4: Was ist los?
3: Da draußen ist ein Mann. Glatze, tätowierte Punkte im Gesicht.
4: Das ist Nathaniel. Wir haben einmal etwas zusammen entwickelt. Und das war kein Hörspiel.
3: Warte, ich weiß, wer das ist. Mein Vater hat mir von ihm erzählt. Er ist Teil des Kreises. Und du auch. Du hast mich eiskalt gerade angelogen. Ihr habt den Nebel entwickelt und den Code hinterlassen. H-E-L-L-O-W.
2: Hello World.
4: Nathaniel, Kontrolle. Ich denke, wir sind hier fertig.
1: Mia?
3: Oleg, es ist eine Falle. Der Kreis ist hier.
1: Der Kreis?
3: Oleg, lauf!
1: Mia, ich...
3: Oleg, es ist eine Falle! Es ist eine Falle für mich. Oleg, Carlo, Nathaniel. Ihr seid alle Teil davon. Ihr seid alle der Kreis.
2: Kontrolle. Oleg, schließ die Tür. Mia Johansson. Endlich.

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Martin Stadtfeld mit dem Präludium C-Moll Werkeverzeichnis 999 von Johann Sebastian Bach auf NDR Kultur. Wenn man über den Lobgesang von Mendelssohn spricht, dann denken die meisten an die Sinfoniekantate von Felix Mendelssohn Bartholdy. Aber auch Schwester Fanny Hensel hat eine Kantate komponiert mit dem Titel Lobgesang, und zwar 1831. Diese Kantate gehört zu den bedeutendsten Chorwerken von Fanny Hensel, allerdings lange wenig beachtet und erst in den letzten Jahrzehnten wiederentdeckt. Wir hören jetzt Fanny Hensels Lobgesang mit Christina Landshammer, Sopran, Franziska Markovic, Mezzosopran, Martin Mitterrutzner, Tenor, mit dem Rias Kammerchor und der Kammerakademie Potsdam unter Leitung von Justin Doyle.

Die Kantate Lobgesang von Fanny Hensel mit Christina Landshammer Sopran, Franziska Markovic Mezzosopran, Martin Mitterutzner Tenor mit dem Rias Kammerchor und der Kammerakademie Potsdam unter Leitung von Justin Doyle. Und jetzt gleich nach den Nachrichten können Sie die Oper Talestri Regina delle Amazzoni von Maria Antonia Walpurgis in einer Aufführung der Händel-Festspiele Halle hören mit dem Händel-Festspielorchester unter Leitung von Attilio Cremonesi in unserer ARD-Oper jetzt gleich nach den Nachrichten. Bleibt noch Tschüss zu sagen, ich bin Stefan Sturm, einen schönen Abend noch.

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1: Um 20 Uhr mit Kevin Bieler. Verteidigungsminister Pistorius hat für einen stärkeren Zusammenhalt von Gesellschaft und Truppe geworben. Der Tag der Bundeswehr sei ein gutes Instrument, um wieder eine stärkere Verbindung zu schaffen, sagte er. Aus der NDR-Nachrichtenredaktion Fabian Schwarzbauer.
2: An dem Aktionstag präsentierten sich bundesweit 10 Standorte der Öffentlichkeit, davon 4 im Norden. Bundeskanzler Merz besuchte den Flieger Horst Lage nahe Rostock und sprach mit Eurofighter-Piloten des dort stationierten Luftwaffengeschwaders. Im niedersächsischen Nordholz präsentierten sich die Marineflieger, in Eckernförde schwimmende Einheiten und das Seebataillon. In Munster konnten Besucher Einblicke in das Heer gewinnen. Laut Pistorius kamen bis zum Nachmittag bereits mehr als 300.000 Besucher zu den Standorten. Der Tag der Bundeswehr dient neben der Präsentation der Teilstreitkräfte auch dem Anwerben von jungen Menschen für den neuen Wehrdienst.
1: Die Bundespolizei hat seit Mai vergangenen Jahres über 50.000 unerlaubte Einreisen nach Deutschland festgestellt. Davon seien fast 37.000 Personen bis Ende Mai dieses Jahres unmittelbar an der Grenze oder im Zusammenhang mit einem illegalen Grenzübertritt zurückgewiesen worden. Vor rund einem Jahr hatte Innenminister Dobrindt die Grenzkontrollen intensiviert. Bundeskanzler Merz zeigt sich zuversichtlich, dass die Regierungskoalition trotz interner Diskussionen die geplanten Sozialreformen beschließen wird. Auf dem CDU-Landesparteitag in Mecklenburg-Vorpommern sagte Merz, die Koalition habe die Kraft und die notwendige Geschlossenheit. Arbeitgeber und Gewerkschaften rief er auf, bei dem für Mittwoch geplanten Treffen eigene Reformvorschläge vorzulegen. Die Politik werde dann darüber entscheiden. In diesem Sommer wollen Union und SPD stärkere Veränderungen in der Gesundheits-, Pflege-, Renten- und Steuerpolitik auf den Weg bringen. Rentenkürzungen werde es aber nicht geben, versicherte der Kanzler. Im Deutschen Fußballmuseum in Dortmund ist die erste Runde des DFB-Pokals ausgelost worden. Ein schwieriges Los zog dabei der VfL Osnabrück. Aus der NDR-Sportredaktion Stefanie Lavoie.
3: Die Niedersachsen bekommen es mit Titelverteidiger Bayern München zu tun. Der HEBC Hamburg darf sich auf Borussia Dortmund freuen und der Lüneburger SK auf Werder Bremen. Der HSV tritt in Verl an, St. Pauli bei Rot-Weiß Essen und Wolfsburg bei Altglienicke Berlin. Hansa Rostock empfängt Stuttgart, Eintracht Braunschweig Union Berlin und Hemelingen im Nordduell Hannover 96. Die Begegnungen werden größtenteils Ende August, die Spiele gegen Bayern und Dortmund Anfang September ausgetragen. Alle Partien mit norddeutscher Beteiligung finden Sie auf ndr.de Sport.
1: Das waren die Nachrichten. Das Wetter in Norddeutschland, in der Nacht wechselnd bewölkt und gelegentlich Regen, 15 bis 10 Grad. Morgen bei vielen Wolken, zeitweise Regen oder Schauer, vereinzelt Gewitter. Im Laufe des Nachmittags trocken, 17 bis 21 Grad. Am Montag heiter bis wolkig, am Abend Schauer, teils Gewitter, 20 bis 24 Grad. Es ist 20.03 Uhr.
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5: Mannsbilder, Heldenherrscher, Herzensbrecher. Unter diesem Motto laufen seit gestern die diesjährigen Händel-Festspiele in der Geburtsstadt des Komponisten. Und damit einen guten Abend. Das wünscht Ihnen Bettina Volksdorf aus der Händelhalle in Halle an der Saale. Mannsbilder stehen hier und heute als Sänger nur zwei auf der Bühne. Countertenor Ray Shanes und Sopranist Federico Fiorio. Denn in Maria Antonia Walpurgis Oper Talestri kämpfen Amazonen in erster Linie um ihre Unabhängigkeit, darüber hinaus mit ihren Gefühlen und aus Prinzip gegen alles, was Mann ist. Für die Amazonenkönigin Talestri ist das insofern ein Problem, als sie sich in den Skythenprinz Oronte verliebt hat. Ob sie ihrer Pflicht oder ihrer Neigung folgt, darum geht es in dieser Oper. Talestri ist eine von 86 Veranstaltungen, die man bei den Händel-Festspielen, übrigens dem größten Musikfestival von Sachsen-Anhalt, besuchen kann. Seit April vergangenen Jahres werden die Festspiele von Florian Amort geleitet. Ja, und warum er diese Oper überhaupt ins Programm geholt hat, das begründet er so.
6: Das Thema ist Mannsbilder und ich habe eben überlegt, wie kann man dieses Thema noch ein bisschen weiter fassen, und es gibt eben diese Oper über Amazonen, über die Amazonenkönigin Talestri, wo es eben eine Frauengesellschaft gibt, die vereint sind in ihrem Hass auf Männer, und das passt ja zu Mannsbildern dann auch ganz gut, und es ist tatsächlich ein Stück, was sehr viel Drama hat, also es geht um eine Vergewaltigung, es geht um ein Kind, es geht dann darum, dass die Mutter das Kind opfern möchte zum Wohle des Volkes, und wenn man das alles weiß, dass das von einer Komponistin stammt, die auch Kurfürstin war und dieses Stück 1763 uraufgeführt wurde, als sie Kurfürstin wurde, dann hat das nicht nur eine künstlerische Dimension, sondern auch eine politische Dimension, und das fand ich spannend.
5: Ja, und bevor der erste Teil hier in der Händelhalle beginnt, kurz zur Handlung. Talestri soll zur Königin gekrönt werden, zögert aber und gesteht ihrer Schwester Antiope die Liebe zu Oronte. Ihn wollen die Amazonen der Göttin Diana opfern. Ja, und natürlich versucht Talestri, das zu verhindern. In dem Moment aber greifen die Skythen an, werden am Ende aber von den Amazonen besiegt. Immerhin entspinnt sich trotz der misslichen Lage zwischen dem Skythen Learco und der Amazone Antiope ein zartes Verhältnis. Im zweiten Akt dann treffen Antiope und Talestri ihre Geliebten Learco und Oronte. Die Männer bitten jeweils, das Leben des anderen zu schonen. Und dann gibt es eine Versammlung der Amazonen, auf der die Oberpriesterin Tumiri Talestri beschuldigt, sie habe den Amazonen Orontes wahres Identität verschwiegen. Zudem stellt sich heraus, dass Tumiri die Mutter Orontes ist. Dass sie dennoch seinen Tod fordert, erhält der individuelle Mutter-Sohn-Konflikt eine archetypische Dimension. So, und nun will ich Ihnen noch die Besetzung nennen. In der Titelpartie ist Katharina Ruckaber als Talestri zu erleben, Antiope ist Corinna Scheuerle, Oronte Rechenes, Tumiri Roberta Invernizzi, Learco Federico Fiorio. Ja, auch die jungen Sänger und Sängerinnen des Walkenried-Konsorts sind dabei, benannt übrigens nach dem gleichnamigen Kloster im Südharz, und natürlich das Händel-Festspiel-Orchesterhalle. Die musikalische Leitung hat der aktuelle künstlerische Leiter Attilio Cremonesi.

0: Applaus für Roberta in Vernizzi als Oberpriesterin Tumiri, die in dieser Arie ihren Rachegelüsten freien Lauf lässt und das Blut ihres Sohnes Oronte fordert, da er die Gesetze der Amazonen verletzt hat. Ja, und vielleicht ist es Ihnen aufgefallen, Maria Antonia Walpurgis schrieb ausschließlich für hohe Stimmen, da sie sich noch dem barocken Stimmenideal verpflichtet fühlte. Und das bedeutete, je höher eine Stimme, desto heldenhafter und göttlicher. Ja, dieser Applaus hier in der Händelhalle, der galt natürlich auch den anderen Beteiligten, also Katharina Ruckgaber als Talestri, Antiope, Corinna Scheuerle, Oronte, Rey Schennes, Learco, Federico Fiori sowie dem Walkenried-Konsort und dem Händel-Festspielorchester Halle unter der Leitung von Attilio Cremonesi. So, hier geht's jetzt in die Pause. MDR Klassik überträgt für ARD Oper live, zeitversetzt von den Händel-Festspielen Halle. Talestri, Königin der Amazonen, eine Oper von Maria Antonia Walpurgis. Und sie, die bayerische Prinzessin und sächsische Kurfürstin, ist übrigens zur Uraufführung des Werkes, das war so um 1760 oder 63, auch als Sängerin in Erscheinung getreten. Talestri gilt bis heute als Rarität. Wiederentdeckt wurde sie meines Wissens 1998 durch die Batzdorfer Hofkapelle, die im gleichen Jahr einen Querschnitt eingespielt hat. Seither ist Talestri unter anderem in München, Wien, Herren und Nürnberg aufgeführt worden, aber dennoch ist diese Oper kein Repertoirestück. Insofern wollte ich von Dirigent Attilio Cremonesi und Katharina Ruckgaber eingangs des folgenden Gespräches wissen, ob sie das Werk vor der Aufführung eigentlich schon kannten.
1: Da war eine tolle, finde ich, eine tolle Idee von dem Neuintendanten der Händelverspiele Halle, Florian Amort. Und je mehr ich mich mit dem Werk beschäftigt habe, desto ich fand die fantastischer, dass wir dieses Werk aufführen können dürfen.
0: Katharina, wie ist es bei Ihnen? Wussten Sie vorher schon, dass es Talestri gibt?
2: Nein, ich hatte tatsächlich noch nie von Talestri gehört. Von den Amazonen natürlich, eine Amazonenkönigin konnte ich mir auch noch vorstellen. Aber dann war auch schon Schluss. Und als der Florian mir dann erzählt hat, dass eben die Maria Antonia Walpurgis, Prinzessin von Bayern, sowohl die Musik komponiert hat, als auch das italienische Libretto geschrieben hat und noch dazu die Talestri in der Uraufführung selbst gesungen hat, da dachte ich mir, die Frau muss ich irgendwie kennenlernen. Also mit dieser Frau möchte ich mich beschäftigen und ja, habe dann begeistert zugesagt.
0: Attilio Cremonesi, ich habe mich gefragt, ist das eigentlich eine lupenreine Barockoper oder weist da schon einiges in die Zeit der Klassik?
1: Es ist weder noch. Also ich würde eigentlich sagen, wirklich eine typische Rokoko. Also das heißt, sie ist eine Schülerin von Hasse gewesen. Und da hört man wirklich von ersten Ton der Ouvertüre bis zum letzten Ton von dem letzten Chor. Also sie war nicht nur eine Schülerin von Hasse, sie war eine super großartige Schülerin von Hasse. Und ich hoffe, Hasse wird nie mehr böse sein, wenn ich sage, dass einige Nummern sogar besser sein ist.
0: Hat sie denn sowas wie eine eigene Handschrift entwickelt?
1: Ja, ganz besonders bei der Accompagnati, der Rezitative Accompagnati. Da habe ich immer wieder das Gefühl, oh, das ist etwas Besonderes.
0: Wir müssten vielleicht noch kurz erklären, Accompagnati, also Accompagnato Rezitative, was meint das und womit sind die dann sozusagen gekoppelt, mit welchen Instrumenten in diesem Fall?
1: Die Secco-Rezitative werden normalerweise von den sogenannten Basso Continuo Instrumente begleitet. Das heißt, zu der Zeit waren Cembali, ein Cembalo oder zwei Cembali, je nachdem, gab es immer noch Lauten, die mitgespielt haben, also Zupfinstrumenten und dann normalerweise in der Rezitative, wie auch bei uns, mindestens ein Cello und ein Kontrabass. Die haben von der Bassstimme, die in den besten Fällen beziffert war, also es gab Ziffer, so wie in Jazz, und dann haben die Musiker sozusagen in Stil improvisiert. Das ist das Secco-Rezitative. Der große Unterschied liegt daran, dass in den Accompagnati das Orchester begleitet. Die Accompagnati werden dann eingesetzt, wenn ganz, ganz besondere Momente kommen. Und das passiert meistens in dem dritten Akt, also oder wirklich in super dramatischen Teilen. Und da sind plötzlich die Farbe so extrem durch die Instrumentierung, aber auch durch die kleinen Details, die von den verschiedenen Instrumenten, von den Geigen, von den Bässen, von den Bratschen gespielt werden. Und dann fast jedes Wort wird mit den Instrumenten gemalt.
0: Dramatische Momente hat Attilio Cremonesi gerade erwähnt. Es geht ja um eine verbotene Liebe zwischen der Amazonenkönigin Talestri und eben diesem Skythenprinz Oronte. Und es geht da auch um Haltungen, die keiner so recht aufgeben mag. Also Amazonen hassen Männer und töten Männer. Und zufälligerweise ergibt es sich am Ende dann doch, dass Friede und Liebe überwiegen. Die Frage nach dem Stück der Aufklärung würde ich mal ein Stückchen zurücksetzen wollen. Aber Katharina Ruckgaber, wie ist das mit den Anforderungen an Sie als Sängerin der Titelpartie? Was ist da charakteristisch? Was müssen Sie leisten?
2: Ich liebe das, wenn Figuren spannend sind, spannend angelegt, das heißt auch zerrissen in sich, in dem einen Moment so fühlen, im anderen so, letztendlich eigentlich menschlich sind. Weil ich finde eigentlich diese Figuren, die nur Abziehbilder sind, entweder nur gut, nur böse, die immer ganz geradlinig durchs Leben marschieren, das ist doch eigentlich sehr weit weg von unserer Realität. Und genau das, finde ich, macht eine Figur auch spannend und sympathisch und interessant. Ja, und so geht es Talestri auch. Sie ist eben hin und her gerissen zwischen Pflicht und Neigung, zwischen dem Anspruch, die Männer zu hassen, die Amazonenkönigin auf dem Thron zu sein, zu bleiben und gleichzeitig ihrer Liebe zu Oronte. Und ja, das ist ganz spannend, wie die Frauen im Umfeld darauf reagieren. Manche vielleicht auch missgünstig, weil sie sich eigentlich eigene Gefühle den Männern gegenüber auch nicht eingestehen. Und andere haben noch schlimmere Motive. Also ich weiß nicht, ob ich das jetzt alles schon verraten darf, wie es weitergeht. Aber es gibt dann eben auch die Figur der Tomiri, die, wie sich herausstellt, dann die Mutter tatsächlich des Geliebten ist und dann natürlich ihre ganz eigenen Motive hat, warum sie jetzt auf keinen Fall möchte, dass das alles ans Licht kommt. Das ist in diesem Amazonenkult, der bietet eben die ideale Grundlage für diese ganzen Verwirrungen.
0: Johann Adolf Hasse war ein Virtuose, wenn es darum ging, koloraturgespickte Arien zu komponieren. Wie ist das bei Maria Antonia Walpurgis? Also wie empfinden Sie diese Musik und was sind da vielleicht doch nochmal die spezifischen Anforderungen für Sie als Sopranistin?
2: Ich würde sagen, auch da hat sie die Figur der Talestri wunderbar eingefangen, denn ihre Arien sind sehr, sehr vielseitig und sehr, sehr verschieden. Sie hat eine wunderschöne Arie, Pallid Ombra, die ich sehr liebe, die ganz, ganz getragen ist und wo sie sich eigentlich dem eigenen Tod ergibt. Und dann hat sie auch wieder Wutausbrüche. Also je nach Stimmung schafft es die Komponistin ihrer Titelheldin, da schon auch das Richtige in die Kehle zu schreiben. Ja.
0: Das ist ja ein ziemlich wilder Stoff und das war wahrscheinlich auch eine Ansage dem Hof gegenüber, dass Maria Antonia so ein Sujet gewählt hat. Und ich frage jetzt doch nochmal Attilio Cremonesi, was ist denn charakteristisch oder besonders mit Blick auf die Wahl der musikalischen Mittel? Also was zeichnet da Maria Antonia Walpurgis aus? Weil ich habe mal geschaut, wenn ich es richtig einschätze, ist die Orchesterbesetzung doch eine relativ übliche der Zeit.
1: Ja, absolut. Wir haben da im Orchester natürlich den Streicher, die Flöte, Oboen und Fagotten. Aber da kommen noch Hörner und Trompeten und ganz am Schluss auch Pauken dazu. Also eine vorklassische Besetzung. Was es interessant finde, dass es so sozusagen dieser Stil, der Stil des Bel Canto ist. Und zwar, wir kennen diese Begriffe von der Musik, von den Opern von Bellini, Rossini und Donizetti. Aber dieser Begriff Bel Canto begann schon jetzt. Und das war wirklich die hohe Kunst des, nicht nur des reinen Singen, sondern auch des Improvisieren. Und das heißt wirklich tatsächlich sowohl in den Da Capo, also in der Wiederholung von dem ersten Teil der Arien, in den Kadenzen, also wo das Ganze stoppt und dann ist der Sänger oder die Sängerin total frei zu improvisieren. Es ging so weit, dass es sowohl Metastasio als auch Hasse sich immer wieder überlegt haben, wo die wichtigen Punkte da waren, um Text und Melodie so aufzubauen, dass es immer wieder Platz für die Sänger, für die Improvisation gab. Lustigerweise kann man immer wieder so lesen, dass es quasi wie ein Zirkus war. Also man ging einfach in einer Vorstellung, man immer mit der großen Erwartung, was singt heute er oder sie? Was wird er oder sie heute Abend improvisieren? Es gab fast eine Art von Wetten. Wer hat heute die längere, die größere, die verrückteste Verzierung? Wer singt die Kadenz ohne zu atmen? Also etwas, was heutzutage total verloren gegangen ist.
0: Okay, Metastasio, das war der Librettist, einer der berühmtesten in dieser Zeit. Ja, da ist jetzt die Latte ganz schön hochgelegt, Katharina, oder? Also, wie ist das mit der Freiheit? Ist das eine Bürde oder ist das wirklich eine Freiheit, die Sie genießen?
2: Also das ist, glaube ich, beides. Das ist, ich will jetzt nicht sagen Fluch und Segen, das ist quasi Lust, Pflicht und Verpflichtung. Also an manchen Stellen fällt einem sofort was Gutes ein, an anderen braucht man ein bisschen länger, bis man irgendwie eine schöne Verzierung findet. Genau, und ja, da wir das ja jetzt leider nur einmal aufführen, ist es jetzt bei uns mit der Möglichkeit, dass wir es jedes Mal anders machen, nicht so weit her.
0: Aber gibt es doch eine Absprache so ein bisschen oder ist das wie im Jazz? Man weiß, man zählt dann und sie hat wirklich den Freiraum. Also wie machen Sie es am Ende?
2: Wir haben jetzt heute in der Probe auch schon gesagt, es gibt Punkte, an denen wir uns absolut wieder treffen wollen und müssen. Und was dann innerhalb der Takte passiert, in meiner Gesangsstimme, da bin ich relativ frei. Wichtig ist, dass wir gemeinsam das Metrum halten und uns dann immer wieder finden. Und das ist ja auch ganz schön, dass man sich da so die Freiheiten geben kann.
0: Wir leben ja in einer genderbewussten Zeit. Und dieses Thema Frauen hassen Männer, ja, warum? Fragezeichen. Empfinden Sie denn diese Amazonenthematik als relevant gerade, als besonders relevant oder eher als deplatziert? Ich würde es gerne von Ihnen beiden wissen.
2: Ich kann gerne als Amazonenkönigin dazu was sagen. Nein, also ich habe mir über die Frage auch Gedanken gemacht und ich sehe das eher so, dass ich verstehen kann, warum es in einer Zeit, in der eben das Patriarchat über allem stand, zu dieser Gegenbewegung einer Amazonengesellschaft kommt und vielleicht auch kommen musste. Und das finde ich aus der Zeit gesehen ganz, ganz toll, dass es da einen Gegenentwurf gibt. Fast ein bisschen trotzig, würde ich sagen, mutet das an. Und das ist eben auch wieder das, was schade ist, dass es dann natürlich wieder ins Extrem umschlägt, dass man sagt, wir hassen jetzt alle Männer. Wenn wir einen erwischen, wird er geopfert. Das haben wir ja auch bei uns in der Oper, dieses Thema. Also es ist eben sehr, sehr extrem aus dieser Unterdrückung heraus, würde ich sagen. Und ich glaube, dass auch zu Zeiten von unserer Komponistin ja die Frauen auch noch viel weiter in ihren gesellschaftlichen Zwängen feststeckten und sie da eine Art Vorreiterinnenrolle, was ich ganz lustig finde in Bezug auf das Reitervolk der Amazonen, dann doch übernommen hat. Und ich glaube, wir sind heute an einem glücklicherweise anderen Punkt, wo wir nicht mehr sagen müssen als Frau, dass wir die Männer hassen, sondern im Gegenteil, wir uns eigentlich wünschen, dass wir einfach gut zusammenleben und jeder nach seinen Talenten und Fähigkeiten Berufe ergreifen darf und eingesetzt wird, in Ämter kommt. Und ja, da glaube ich, müssen wir nicht mehr so weit gehen, dass wir die Männer opfern.
0: Das ist Ihre Meinung, die sei Ihnen unbenommen. Es gibt bestimmt Frauen, die das anders sehen. Aber ich wandle die Frage ein klein wenig ab, Attilio Cremonesi. Warum passt denn dieses Stück gut in die Händelfestspiele?
1: Also als erstes, weil die Musik super schön ist und weil Hasse war sozusagen der Komponist, der sofort nach Händel kam, also die Entwicklung des Stiles, und weil die Komponistin genauso in diesen Stil komponiert, finde ich, es passt musikalisch absolut in Ordnung. Ja. Was ich zu dem, was vorher gesagt worden ist, fand ich für mich persönlich interessant, in diesem Libretto, das ist eigentlich sowohl in der im Verhältnis von Talestri zu einer anderen Amazone, sagen wir so, als auch von Oronte, also Liebhaber von Talestri, und seinem besten Freund Learco, das ist eigentlich, sagen wir so, man könnte sich gut vorstellen, dass es mehr als eine Freundschaft war. Also, wenn ich den Text lese, kann ich mir wirklich sehr gut vorstellen, dass es eine bestimmte, sagen wir so, Sinnlichkeit zwischen Talestri und die andere, mindestens eine andere Amazone, und sicher zwischen Rund und Learco, weil die Texte sind ziemlich eindeutig.
0: Das fand ich auch sehr spannend. Interpretationsfreiheit. Attilio Cremonesi, was bringt Sie als Dirigent eigentlich so richtig auf die Palme?
1: Oh. Okay, wenn bei der dritten Probe jemand kommt und ist immer noch unvorbereitet, aber wenn man etwas sagt, sagt er, nee, ich habe mir etwas anderes überlegt. Ja, ich wollte etwas anderes, wie war es schon wieder und so, dann werde ich sehr ungeduldig.
0: Okay, Musik zu machen heißt auch Verabredungen einzuhalten und Sie haben hoffentlich eine Besetzung, eine gleichbleibende.
1: Ja, aber es heißt tatsächlich, also ich nehme mir ja sehr viel Zeit. Ich beginne ja sicher 7, 8 Monate vor dem Konzert oder vor der Aufführung, was es nicht heißt, dass ich jeden Tag an dem Werk arbeite. Aber das heißt, so, wenn ich so schnell wie möglich eigentlich alles vermitteln kann, vor allem, wenn wir sehr wenig Zeit haben zu proben, und das erwarte ich von allen. Und dass es am Anfang nicht so ist, ist es auch nicht so schlimm, aber bei der dritten Probe müsste sitzen.
0: Ich habe gelesen, ich habe Sie leider noch nicht auf der Bühne erlebt, Katharina, dass Sie eine sehr intensiv gestaltende Sängerin sind. Jetzt machen wir hier eine konzertante Aufführung. Das hilft Ihnen wahrscheinlich, um sich mit der Figur ein Stück weit zu identifizieren. Oder ist das Ihre persönliche Anlage?
2: Das ist, glaube ich, beides. Ich habe sehr viel Spaß am Spielen. Da ist man natürlich in einer konzertanten Aufführung ein bisschen limitierter. Muss versuchen, viel in die Stimme zu legen. Genau, man hat natürlich nicht dieses ganze Unterstützende eines Bühnenbildes und des Kostüms und so weiter. Es wird vom Zuhörer ein bisschen mehr Fantasie erwartet. Also bringen Sie viel Fantasie mit. Und ja, dann hoffen wir, dass wir Sie in die Amazonenwelt mit hineinziehen können.
0: Das also der Wunsch von Katharina Ruckgaber am Ende des Interviews mit ihr und Attilio Cremonesi. Ja, sie werden sie auch gleich wieder als Talestri erleben können. Und ich kann ergänzen, die gebürtige Münchnerin, die wurde nach dem Studium in ihrer Heimatstadt vom Fleck weg ins Studio der Oper Frankfurt, später ans Theater Freiburg engagiert. Inzwischen ist die Sopranistin aufgrund ihrer künstlerischen Klasse und Vielseitigkeit freischaffend unterwegs. Ja, Sie hören den Gong. Hier wird schon wieder das Pausenende eingeläutet. Sie sind zu Gast bei ARD Oper. Und wir werden in Kürze unsere konzertante Opernübertragung aus der Händelhalle in Halle an der Saale fortsetzen. Mit dabei ist natürlich auch das Händel-Festspielorchester. Dieses Spezialensemble existiert seit 1993. Und die insgesamt 30 Musiker bzw. Musikerinnen haben natürlich vor und während der gerade laufenden Händel-Festspiele alle Hände voll zu tun. Ja, und wo das Händel-Festspielorchester im internationalen Vergleich heute steht, das wollte ich von Orchesterdirektor Philipp Barschewski wissen.
3: Das Orchester hat in der Tat eine lange Geschichte und war viel und ist viel international und national unterwegs als Barockorchester. Wir sind Partner von einigen Festivals, also mindestens mal aus Sachsen-Anhalt ist es auf gar keinen Fall mehr wegzudenken. Wir sind, wie gesagt, das Residenzorchester, nenne ich jetzt mal so, oder Händel-Festspiele. Wir sind aber auch bei den Köthner-Bach-Festtagen, bei den Telemann-Tagen. International waren wir jetzt letztes Jahr in Pisa im Dom mit dem Carl Philipp Emanuel Bach Chor aus Hamburg und haben da die Stadt Halle, glaube ich, sehr ordentlich und sehr exklusiv vertreten. Und so würde ich sagen, ist es tatsächlich ein Ensemble, was auf dem internationalen Markt schon mithalten kann.
0: Das Händel-Festspielorchester, also wir haben es gerade gehört, als Teil der Staatskapelle Halle, die in jüngerer Zeit etliche neue Konzertformate wie zum Beispiel das Studi-Lab oder die immersiven Lounge-Konzerte entwickelt hat. Tja, weg von tradierten Aufführungsformaten, das ist etwas, woran auch das Händel-Festspielorchester perspektivisch arbeitet. So, damit kommen wir zum zweiten Teil unserer Übertragung, begeben uns wieder in die Welt der Amazonen und ich darf kurz daran erinnern, dass der erste Teil mit einer Rache-Arie der Oberpriesterin Tomiri zu Ende ging, in der sie den Tod ihres Sohnes Orente forderte. Inzwischen überwiegen aber die Muttergefühle und Tomiri wird von Gewissensbissen geplagt. Als es erneut zu einem Kampf zwischen den Amazonen und den Skythen-Männern kommt, da ist Talestri bereit, ihr Leben in der Schlacht zu opfern. Aber da taucht der totgeglaubte Oronte wieder auf und er schafft es, die Gegner zu befrieden. Das heißt, Amazonen und Skythen versöhnen einander, die Liebenden finden zusammen und tja, Maria Antonia Walpurgis, die Komponistin und Librettistin in Personalunion, die konnte sich zugute halten, eine Friedensoper mit aufklärerischem Gedankengut geschrieben zu haben. So, das Händel-Festspielorchester ist noch beim Stimmen Nein, hat kurz gestimmt, dann sage ich nur ganz kurz, wir freuen uns auf den Beginn des zweiten Teiles. Talestri, eine Oper von Maria Antonia Walpurgis mit Katharina Ruckgaber in der Titelrolle. Und jetzt erwarten wir den Auftritt der Solisten sowie des Dirigenten Attilio Cremonesi hier in der Händelhalle in Halle.

0: Ja, er, Attilio Cremonesi, hat gestern und heute noch gekürzt. Aber was nützt die beste Strichfassung, wenn die Sendezeit am Ende doch nicht reicht? Wir bitten um Entschuldigung, müssen uns aber leider aus dieser Übertragung der Oper Talestri von Maria Antonia Walpurgis ausblenden. Wir tun dies aber nicht, ohne Ihnen noch einmal die komplette Besetzung zu nennen. Katharina Ruckgaber singt die Talestri, Antiope Corinna Scheuerle, Oronte Ray Shenes, Tomiri Roberta in Venizi, Learco Federico Fiorio. Ja, und auch die jungen Sänger und Sängerinnen des Walkenried-Konzert waren dabei.
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2: Um 23 Uhr mit Kevin Bieler. Verteidigungsminister Pistorius hat beim Tag der Bundeswehr einen stärkeren Zusammenhalt von Gesellschaft und Truppe beschworen. Er zeigte sich erfreut über die bundesweit mehr als 300.000 Besucher an den Standorten. Aus der Nachrichtenredaktion Gisela Former.
3: Dieser Tag sei ein gutes Instrument, um wieder eine stärkere Verbindung von Gesellschaft und Soldaten zu schaffen, sagte Pistorius. Und er betonte, unsere Demokratie brauche Schutz. Angesichts äußerer Bedrohungen sei es wichtig, dass die Soldatinnen und Soldaten fest in der Mitte der Gesellschaft stünden. Bundesweit präsentierten sich 10 Bundeswehrstandorte der Öffentlichkeit. Die Streitkräfte stellten unter anderem Panzer, Flugzeuge, Hubschrauber und Schiffe vor und beantworteten Fragen. Der Tag der Bundeswehr diente auch dem Anwerben von jungen Menschen für den neuen Wehrdienst.
2: Die Bundespolizei hat seit Mai vergangenen Jahres über 50.000 unerlaubte Einreisen nach Deutschland festgestellt. Davon seien fast 37.000 Personen bis Ende Mai dieses Jahres unmittelbar an der Grenze oder im Zusammenhang mit einem illegalen Grenzübertritt zurückgewiesen worden. Vor rund einem Jahr hatte Innenminister Dobrindt die Grenzkontrollen intensiviert. Er wies die Bundespolizei an, Asylbewerber zurückzuweisen, mit Ausnahme von Kranken, Schwangeren und anderen Menschen, die besondere Hilfe benötigen. In Zentralafrika ist die Zahl der bestätigten Ebola-Fälle auf fast 500 gestiegen. Nach Angaben der Weltgesundheitsorganisation gibt es in der Demokratischen Republik Kongo mehr als 450 bestätigte Infektionen, darunter 82 Todesfälle. Im Nachbarland Uganda liegt die Zahl der Infektionen bei fast 20. 2 Erkrankte seien dort gestorben. Die WHO hatte wegen Ebola Mitte Mai eine gesundheitliche Notlage von internationaler Tragweite ausgerufen. Das ist die zweithöchste Alarmstufe. Die deutsche Fußballnationalmannschaft hat ihr letztes Testspiel vor der Weltmeisterschaft gewonnen. Das Team von Bundestrainer Nagelsmann setzte sich in Chicago knapp gegen die USA durch. Aus der Sportredaktion Alexander von Kukowski.
4: Gegen Gastgeber USA gab es in Chicago ein 2:1. Kai Havertz köpfte das DFB-Team nach einem Freistoß bereits in der 2. Minute in Führung. Die Amerikaner glichen mit einem sehenswerten Linksschuss von Anthony Robinson in der 37. Minute aus. Nach der Halbzeit gelang dann Leroy Sané, der für den verletzten Lennart Karl in die Startelf gerutscht war, in der 57. Minute das entscheidende 2:1. Deutschland startet am 14. Juni in Houston gegen Curaçao in die WM.
2: Das waren die Nachrichten. Das Wetter in Deutschland, in der Nacht wechselnd bewölkt, gebietsweise Regen. Im Süden nur vereinzelt Schauer, sonst trocken, 15 bis 7 Grad. Morgen im Norden Wolken, Schauer und vereinzelt Gewitter. Im Süden meist trocken und sonnig, an den Alpen Schauer und Gewitter möglich. 18 Grad im Norden bis 26 Grad im Südosten. Am Montag heiter bis wolkig und meist trocken, 19 bis 28 Grad. Am Dienstag zeitweise Schauer und Gewitter, 15 bis 22 Grad. Es ist 23.03 Uhr.
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5: Und vor allem mit Cecilia Bartoli, die ja vor 2 Tagen einen runden Geburtstag hatte.

herrlich, wie sie das macht. Cecilia Bartoli mit dem Orchestra La Cintilla unter Adam Fischer als Rossini im Barbier von Sevilla von Gioachino Rossini. Und damit herzlich willkommen zur Stunde mit den schönsten Stimmen Bel Canto auf NDR Kultur heute am 6. Juni. Heute natürlich nicht nur, aber auch Cecilia Bartoli gewidmet, die vor 2 Tagen ja einen runden Geburtstag gefeiert hat. Die Bartoli hat ja bereits als Kind auf der Bühne gestanden, mit 9 Jahren als Knabe in Tosca. Ist kein Wunder, beide Eltern waren vom Fach. Die Mutter hat sie auch unterrichtet und gefördert und ihr auch die Flausen ausgetrieben, denn Cecilia Bartoli wäre eigentlich ganz gerne mal Flamenco-Tänzerin geworden. Mit 19, da hat sie dann ihr Talent in einer Castingshow im Fernsehen beweisen können. Da ist man auf sie aufmerksam geworden. Und so hat sie im gleichen Jahr als Rossinis Rosina ihr Debüt gegeben, das in der Oper von Rom. 1988, dann ja zum ersten Mal der internationale Durchbruch in Paris in einem Gedenkkonzert zu Ehren von Maria Callas. Seither ist die Bartoli präsent, so wie Sonne, Mond und Sterne.

Cecilia Bartoli, begleitet von Georgie Fischer, in einem Konzert im Lessing-Theater Wolfenbüttel 1993 im Juni mit Caro Mio Ben von Giuseppe Giordano. So richtig gestartet ist ihre CD-Karriere eben 1992, ein Jahr vor dieser Aufnahme, mit kleinen italienischen Arien, die jeder, der mal Gesangsstunden genommen hat, wohl kennt, diesen Arie Antike. Hier war aber schon alles drin, diese dunkle, sehr individuelle, farbenreiche Stimme mit großer Beweglichkeit, die ihr später ermöglicht hat, auch die atemberaubendsten Koloraturen zu singen. Auf mehr als 50 CDs hat es Cecilia mittlerweile gebracht. Bald war sie hochgeschätzt an den Opernbühnen der Welt. Sie konnte sich die Verträge aussuchen, aber Cecilia wollte mehr. Sie wollte sich selbstständig machen, selbst entscheiden, unabhängig, mit eigenen Projekten. Komponisten wie etwa Vivaldi, Salieri oder Stefani, Epochen oder einzelne Künstler standen im Mittelpunkt. Auf ihrer CD Farinelli hat sie an den berühmten Kastraten erinnert und auch an das oft bedauernswerte Schicksal derjenigen, die es dann nicht geschafft hatten, trotz dem oder trotz des Messerchens, das zugeschnitten hat. Hier eine Arie von Farinelli, Polifemo von Nicola Porpora, der eine berühmte Schule für Kastraten hatte, Arie aus dem zweiten Akt.

Eine Aufnahme aus ihrer Farinelli-CD, Cecilia Bartoli mit Il Giardino Armonico und der Giovanni Antonini und eine Arie aus Polifemo von Nicola Porpora. Ja, bald war Cecilia Bartoli eine Marke geworden. Man schenkte ihr Vertrauen. Wenn Cecilia etwas macht, wenn das draufsteht, veröffentlicht, einlädt, dann hat das Sinn und Qualität. Aber eine CD, das war zu wenig für Cecilia. Ausstellungen kamen hinzu, Konzerte natürlich. Besonders aufwendig war zum Beispiel 2007 ihre Produktion, in der sich Cecilia mit Maria Malibran beschäftigt hat. Lang hat sie recherchiert. Sie reiste in Städte, in denen Maria Malibran gewirkt hat, nach London, nach New York, nach Paris, Brüssel, Neapel, Mailand und sammelte auch Andenken an diese große Vorgängerin. Sie schien so etwas wie eine Verwandtschaft zu spüren, war Maria Malibran doch auch Mezzo wie Cecilia und der wohl erste weibliche Superstar der Operngeschichte, trotz ihres kurzen Lebens von nur 28 Jahren. Sie starb ja an Folgen eines Reitunfalls. 50.000 Menschen sollen dem Trauerzug 1836 gefolgt sein. Maria Malibran hat mit ihrem Auftreten, ihrer Stimme, das Ende der Zeit der Kastraten eingeleitet und wurde so verehrt, dass einige Komponisten für sie ihre Sopranpartien ein Stückchen tiefer transponiert haben. Und so konnte Cecilia auf diese tieferen Fassungen für Maria Malibran zurückgreifen. Casta Diva aus Norma hören wir. Mittlerweile singt Cecilia die Partie ja auch auf der Bühne.

Orchester Diva aus Norma von Vincenzo Bellini mit Cecilia Bartoli und den International Chamber Solace und dem Orchestra La Cintilla unter Adam Fischer. Ja, Cecilia Bartoli, die vor 2 Tagen einen runden Geburtstag gefeiert hat und die mit ihrer scheinbar unendlichen Energie heute ja nicht nur als Sängerin tätig ist, sondern auch als Intendantin, Orchesterleiterin und Stiftungsvorsitzende und das hoffentlich noch lange. Denn ohne sie, da wäre die Opernwelt ja ein ganzes Stück langweiliger und weniger bunt. Weiter geht's mit Verdi und mit der herrlichen Stimme von Dimitri Vorostowski. Im Troubadour erleben wir 2 Männer im Kampf, Graf Luna und Manrico. Letzterer ist nicht nur Troubadour, sondern auch angeblich jedenfalls Sohn Azucenas. Zudem ist er Geliebter der schönen Leonora, die auch vom Grafen Luna heiß begehrt wird. Nun, diesem Luna gelingt es, Azucena und Manrico gefangen zu nehmen. Leonora gibt Luna das Wort, ihn zu heiraten, wenn er Manrico verschont. Sie nimmt aber Gift, um das nicht zu müssen. Luna lässt Manrico hinrichten und da lüftet Azucena das Geheimnis. Manrico ist nämlich Lunas verschollen geglaubter Bruder. Eine wirre Geschichte, aber herrliche Musik.

Das war die Arie des Luna, zweiter Akt, der Troubadour von Giuseppe Verdi mit Dmitri Vorostowski und dem Philharmonischen Orchester Rotterdam unter Valeri Gergiev. Maria Antonia Walpurgis, Kurfürstin von Sachsen. Sie war eigentlich eine bayerische Prinzessin und durch Heirat Kurfürstin in Sachsen geworden. Neben ihrer politischen Rolle am Hof war sie eine begabte Komponistin, Dichterin, Malerin und gesungen hat sie auch. Bekannt ist sie unter anderem für ihre Oper Talestri, Königin der Amazonen, und die können wir miterleben. Das Reich der Amazonen wird nämlich von Frauen beherrscht, Männer sind ungern gesehen und werden traditionell den Göttern geopfert. Doch Talestri verliebt sich nun in einen Prinzen. Der wird gefangen genommen und Talestri soll ihn hinrichten lassen. Aber keine Sorge, sie schafft das grausame männerfeindliche Gesetz ab. Und die Oper endet mit der Hochzeit des Paares. Hier ein Ausschnitt.

Das war der brasilianische Countertenor Gerson Luis Sales mit der Arie des Prinzen, erster Akt in Talestri, Regina delle Amazzoni von Maria Antonia Walpurgis, Kurfürstin von Sachsen, eine Aufnahme mit der Batzdorfer Hofkapelle. Der Mut und der Einfallsreichtum von Opernintendanten ist heute nicht mehr so wirklich lobenswert, wie sonst könnte die nächste Oper doch vergessen sein. Eine Oper mit einem bekannten Thema, aber einem weniger bekannten Komponisten Romeo und Julia von Riccardo Sandonai, geboren 1883, gestorben 1944. Dabei ist der berühmte Verleger Ricordi ganz sicher gewesen, mit Sandonai, Schüler von Mascagni, einen legitimen Nachfolger von Puccini gefunden zu haben. Der Erfolg ist ausgeblieben. Allenfalls eine seiner 11 Opern findet gelegentlich zurück auf die Spielpläne, Francesca da Rimini. Dass dies Vergessen der anderen Werke von Sandonai sehr schade ist, das zeigt uns nun Jonas Kaufmann, der die Arie des Romeo im dritten Akt aufgenommen hat.

Jonas Kaufmann mit Aris Romeo, dritter Akt, Giulietta e Romeo von Riccardo Zandonai. Mit dem Orchester der Accademia Nazionale di Santa Cecilia Rom unter Antonio Pappano. Die Schulden trieben Richard Wagner 1839 zur Flucht von Riga nach Paris und das über London mit Ehefrau Minna und seinem riesigen Hund, einem Neufundländer namens Robber, bestieg er ein Segelschiff und es wurde keine angenehme Überfahrt. Später erinnerte sich Richard Wagner, diese Seefahrt wird mir ewig unvergessen bleiben. Sie dauerte 3 Wochen und eine halbe Woche und war reich an Unfällen. 3-mal litten wir von heftigsten Stürme und 1-mal sah sich der Kapitän genötigt, in einen norwegischen Hafen einzulaufen. Wagner hörte von Matrosen die Sage vom fliegenden Holländer und stellte sich vor, wie das Unheimliche der Sage wohl ins bürgerliche Dasein bricht. Sentas Vater scheint aber wenig besorgt zu sein. Er schielt hoffnungsvoll auf die Schatztruhe des Holländers.

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Das war der große finnische Bass Matti Salminen mit der NDR Radiofilharmonie unter Rico Niemi. Eine Aufzeichnung beim Schleswig-Holstein Musikfestival 2001. Als Vater im Fliegenden Holländer von Richard Wagner. Shakespeare war ja auch ein großer Theatertheoretiker. So fragt er sich mit Hamlet in der Szene, in der er eine Schauspieltruppe engagiert, um den Mord an seinem Vater nachzustellen, wie es denn sein kann, dass ein Schauspiel uns mehr berühren und bewegen kann als das wahre, das erlebte Leben. Sie kennen das gewiss auch, uns laufen die Tränen bei Filmen und im Theater, obwohl wir wissen, das ist alles nur auswendig gelernt und gespielt. Noch erstaunlicher ist es doch, dass uns das Singen in der Oper so packt. Wissen wir doch, das sind Sängerinnen und Sänger, die singen, was ein Komponist und sein Librettist lange zuvor aufgeschrieben haben. Und doch berührt es uns jedenfalls dann, wenn wir nicht nur Gesangsstars erleben, sondern wirkliche Künstler, die eine Opernfigur glaubhaft zum Leben erwecken, wie etwa Maria Callas.

Maria Callas. In einer Aufnahme, die Tullio Serafin dirigiert hat als Butterfly in Puccinis Oper. Ab 23 Uhr senden wir diese Ausgabe von Belcanto noch einmal. Die finden Sie in Kürze auch bei uns unter ndr.de/belcanto und auf der NDR Kultur App unter Nachhören und dann Musiksendungen drücken. Das Belcanto Finale ist die Blumenarie aus Carmen, gesungen von Luciano Pavarotti mit dem Orchester der Wiener Volksoper unter Leone Magliera. Ich bin Hans-Jürgen Mende. Danke fürs Zuhören. Tschüss, machen Sie es gut. Schönes Wochenende.

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1: Um 0 Uhr mit Gabriela Kühne. Die deutsche Fußballnationalmannschaft hat ihr letztes Testspiel vor der Weltmeisterschaft gewonnen. Das Team von Bundestrainer Nagelsmann setzte sich in Chicago knapp gegen die USA durch. Aus der Sportredaktion Alexander von Kutkowski.
2: Gegen Gastgeber USA gab es in Chicago ein 2:1. Kai Havertz köpfte das DFB-Team nach einem Freistoß bereits in der zweiten Minute in Führung. Die Amerikaner glichen mit einem sehenswerten Linksschuss von Anthony Robinson in der 37. Minute aus. Nach der Halbzeit gelang dann Leroy Sané, der für den verletzten Lennart Kahl in die Startelf gerutscht war, in der 57. Minute das entscheidende 2:1. Deutschland startet am 14. Juni in Houston gegen Curaçao in die WM.
1: Am Tag der Bundeswehr haben zehntausende Menschen Standorte von Heer, Luftwaffe und Marine besucht. Bundesverteidigungsminister Pistorius sprach am Nachmittag von mehr als 300.000 Besucherinnen und Besuchern. Er rief zu mehr Zusammenhalt von Gesellschaft und Truppe auf. Ein solcher Aktionstag sei ein gutes Instrument, um wieder eine stärkere Verbindung zu schaffen. Am diesjährigen Tag der Bundeswehr hatten 10 Standorte für Interessierte geöffnet. Die Streitkräfte präsentierten sich und militärisches Gerät und stellten sich den Fragen der Bürger. Die politisch motivierte Kriminalität bleibt in Deutschland ein großes Problem. Nach Recherchen der Welt am Sonntag gab es im vorigen Jahr mindestens 85.000 solcher Straftaten, ein neuer Höchststand. Dazu gehören Gewaltkriminalität wie tätliche Angriffe oder Brandanschläge, aber zum Beispiel auch Hasskommentare. Die Zeitung beruft sich auf Daten aus 15 Ländern, nur Rheinland-Pfalz fehle. Innerhalb von 10 Jahren hat sich die Zahl politisch motivierter Straftaten demnach mehr als verdoppelt. Der mit Ebola infizierte Patient ist aus der Berliner Charité entlassen worden. Die Klinik teilte mit, der US-Amerikaner befinde sich in einem guten Gesundheitszustand. Aus der Nachrichtenredaktion Katharina Jetta.
3: Dank experimenteller Therapien und einer erstklassigen Versorgung sei er wieder gesund, sagte der US-Patient beim Abschied und bedankte sich beim Charité-Team. Der Mann war auf Bitten der US-Regierung vor gut 2 Wochen aus der Demokratischen Republik Kongo nach Berlin gebracht worden. Bei ihm wurde nach Angaben der Universitätsklinik eine seltene Variante des Ebola-Virus nachgewiesen.
1: Das waren die Nachrichten. Das Wetter in Deutschland. Wechselnd bewölkt, gebietsweise Regen, im Süden nur vereinzelt Schauer, sonst trocken, 15 und 7 Grad. Tagsüber im Norden Wolken, Schauer und vereinzelt Gewitter, im Süden meist trocken und sonnig, an den Alpen Schauer und Gewitter möglich, 18 Grad im Norden bis 26 Grad im Südosten. Am Montag heiter bis wolkig und meist trocken. Die Zeit, es ist 0:03 Uhr.
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5: Das Mittelmeer ist ein Ozean der Fantasie, der Raum und Zeit aufhebt, lautet ein verbreitetes Bonmot, das poetisch auf den Punkt bringt, was der britische Historiker David Aboulafia in seinem Monumentalwerk »Das Mittelmeer – Eine Biografie« beschreibt. Das Mittelmeer als Sehnsuchtsort und Mythos, der seit der Antike die menschliche Vorstellungskraft beflügelt und Kulturen über viele Jahrhunderte hinweg nicht nur im Geiste verbindet. Und auch musikalisch betrachtet ist der Mittelmeerraum ein kultureller Schmelztiegel, der gerade in den letzten Dekaden hochspannende Hybride aus Jazz und lokalen Musikarten hervorgebracht hat. Wie in Spanien den Flamenco-Jazz, in Nordafrika von blauen Noten durchsetzte Skalen oder auf Sardinien eine neue Art der Polyphonie. Nicht zu vergessen Musiker und Gruppen wie Renaud Garcia Fons, Mare Nostrum oder Massa, die aus dem gesamten Kulturraum schöpfen. Sie alle werden in dieser ARD-Jazz-Nacht zu hören sein, ebenso wie Gerardo Núñez, Anouar Brahim, Emile Parisien und Vincent Perani. Im Rahmen von 6 musikalischen Mittelmeer-Reisestunden, zu denen sie ganz herzlich Thomas Haag begrüßt. Den Anfang macht dabei einer der Großmeister der Oud, der arabischen Laute. Der 1957 geborene Tunesier Anwar Brahem, der seit seinem Debüt für das Label ECM 1991 weltweit zu einer festen Größe wurde. Im Januar 1998 war er in Hamburg zu erleben, und zwar im heutigen Rolf-Liebermann-Studio des NDR in der Oberstraße, zusammen mit dem türkischen Klarinettisten Barbaros Erküse und dem tunesischen Perkussionisten Lasat Hosni.

Der tunesische Oudmeister Anwar Brahem, gemeinsam mit seinem Landsmann, dem Perkussionisten Lasat Hosni, sowie dem türkischen Klarinettisten Barbaros Ergüsse. Zuletzt mit der Brahem-Komposition Parfum de Gitane, Duft der Zigeunerin. So die althergebrachte deutsche Übersetzung, wobei man aufgrund der diskriminierenden Implikationen heute eher vom Duft einer Roma-Frau sprechen würde. Die Herkunft des Wortes Gitane ist allerdings eine hochspannende. Leitet sie sich doch vom spanischen Wort Gitano ab, das wiederum auf Egyptano, also Ägypter, zurückgeht. Bezeichnung, die von Angehörigen des Roma-Volkes durchaus akzeptiert werden. 8 Jahre nach dem Auftritt Anwar Brahems war im Rolf-Liebermann-Studio ein Gitarrist zu Gast, der von Kindesbein an von der Kultur der Gitanos, der spanischen Roma, geprägt wurde. Der 1961 in Jerez de la Frontera geborene Gerardo Núñez, der bereits damals als einer der großen Erneuerer des Flamenco galt. Schon Ende der 1980er Jahre formulierte er eine Prämisse, der bis heute treu geblieben ist. Sie lautet: Ich bin dafür, dass jeder Musiker Zugang zu jedem erdenklichen Stil hat. Man darf nur nicht das verlieren, was die Originalität einer Musik ausmacht. Aber ich glaube, selbst wenn ein Flamenco-Gitarrist Bach spielt, hört man noch den Flamenco heraus. Das liegt eben an dieser ureigenen Art zu spielen. So, Gerardo Núñez, der seine ureigene Art zu spielen am 16. und 17. Februar 2006 im besagten Hamburger NDR-Studio unter Beweis stellte. An 2 frenetisch bejubelten Konzertabenden, an denen Gerardo Núñez gemeinsam mit dem Perkussionisten Angel, genannt Cepillo Sanchez, dem Bassisten Pablo Martín Caminero sowie dem Saxophonisten Perico Zambea das Studio an der Oberstraße in einen Flamenco-Tempel mit Jazz-Flair verwandelte.

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1: Trafalgar, Musik, die nach jenem Kap in Südspanien benannt wurde, in dessen Nähe am 21. Oktober 1805 eine der größten Seeschlachten des 19. Jahrhunderts stattfand. Und das unweit einer heute überaus friedlich anmutenden Küstenlandschaft mit weißem Leuchtturm und weitläufigen leuchtend gelben Stränden. Am 16. Februar 2006 beschwor diesen Ort im Rolf-Liebermann-Studio des NDR der Gitarrist Gerardo Núñez, gemeinsam mit dem Perkussionisten Angel Cepillo Sanchez, dem Bassisten Pablo Martín Caminero sowie dem Saxophonisten Perico Sambea. Allesamt Musiker, die ebenfalls an Núñez' Einspielung Andando el Tiempo mitwirkten. An einem Album aus dem Jahre 2004, im Zuge dessen der Flamenco-Erneuerer seine Auffassung von Flamenco-Fusion präzisierte und sagte: »Ich glaube nicht an einen Cocktail, in dem die Zutaten zusammengerührt sind. Jeder soll das Besondere, das er besitzt, mit den anderen teilen.« So Gerardo Núñez über besondere Dialogeigenschaften, die im folgenden Schlussteil zunächst recht introvertiert und traditionell zum Tragen kommen, um sich dann letztlich in einer lebensfrohen Salsa-Adaption aufzulösen. Namens La Habana a Oscuras, Havanna im Dunkeln bzw. bei Nacht. Eine Verbindung von Salsa, Jazz und Flamenco, die wir bis zu den Nachrichten hören werden. Danach unsere nächtliche ARD-Jazz-Reise rund ums Mittelmeer Teil 2 mit Aufnahmen des Trios Mare Nostrum sowie des Duos Renaud Garcia-Fons und Jean-Louis Martinier. Teil einer ARD-Jazz-Nacht, die Sie wie alle anderen Teile und ARD-Jazz-Nächte auch online unter ardsounds.de finden. Ciao und bis gleich, sagt Thomas Haag.

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1: 2 Uhr mit Gabriela Kühne. Die deutsche Fußballnationalmannschaft hat ihre WM-Generalprobe erfolgreich bestanden. Das Team von